0: 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Am Mikrofon Julia Wötzinger. Ab heute werden in der EU schrittweise neue Vorschriften für Verpackungen eingeführt. Das Ziel ist es, die Berge an Verpackungsmüll zu reduzieren und mehr davon zu recyceln. Es ist der erste Teil von vielen neuen Vorgaben in den kommenden Jahren. Kritik kommt vor allem von kleinen Online-Händlern. Aus Brüssel, Verena Sophie Meyer.
1: Jede EU-Bürgerin und jeder EU-Bürger schmeißt pro Jahr 180 Kilo Verpackungsmüll weg. Diese Menge soll deutlich sinken und ein erster Teil der neuen Regeln greift jetzt. Lebensmittelverpackungen dürfen bestimmte Grenzwerte für PFAS, sogenannte Ewigkeitschemikalien, nicht mehr überschreiten, denn sie können gesundheitsschädlich sein. Außerdem muss nachvollziehbar sein, wer eine Verpackung hergestellt hat. Für Unternehmen bedeutet die Umstellung Aufwand. Vor allem kleine Online-Shops kritisieren, dass sie in jedem EU-Land, in das sie verkaufen, nun einen Vertreter für ihre Verpackungspflichten einsetzen müssen. Genau diese Vorschrift soll im Zuge des Bürokratieabbaus allerdings wieder entschärft werden. Und auch bei Verstößen gibt es eine Schonfrist. Die Behörden sollen Unternehmen vorerst nur verwarnen und ihnen Zeit geben, die neuen Regeln umzusetzen.
0: Die ORF-Spitze hat eine Verfassungsbeschwerde angekündigt gegen die Kürzung von Budgetmitteln im Ausmaß von rund 90 Millionen Euro durch die Bundesregierung. Der künftige ORF-Chef Clemens Pick sagte am Abend in der ZIP2, nächstes Jahr werde der ORF gerade noch seinen Auftrag erfüllen können. 2028 sei wegen der überfallsartigen Streichung von 90 Millionen Euro aber Feuer am Dach, wie er sagte. Die neue ORF-Führung ab 2027 unter Pick ist gestern vom Stiftungsrat mit 2 Gegenstimmen bestellt worden. Der Vizevorsitzende des Stiftungsrats, Gregor Schütze, hat sein Mandat niedergelegt. Er war auch Leiter des ÖVP-Freundeskreises. Eine partielle Sonnenfinsternis ist heute Abend über Österreich zu sehen. Die Sonne wird zu fast 90% verfinstert untergehen. Das Naturphänomen beginnt um 19.22 Uhr. Es werden außerdem viele Sternschnuppen erwartet, da der Sternschnuppenstrom der Perseiden seinen Höhepunkt erreicht. Sturm Graz muss sich auch im Rückspiel der Fußball-Champions-League-Qualifikation Fenerbahce Istanbul geschlagen geben. Das Team von Trainer Fabio Ingolic verliert gegen den türkischen Topclub mit 0:1. Sturm ist damit mit einem Gesamtscore von 0:3 aus der Champions League ausgeschieden, spielt aber weiter in der Europa League-Ligaphase. Das waren die Nachrichten mit Julia Wötzinger. Das Wetter.
2: Die nächsten Tage erwartet uns sonniges und ruhiges Hochdruckwetter. Wir starten heute vergleichsweise frisch in den Tag. Es hat aktuell meist zwischen 10 und 20 Grad. Und bis zum Nachmittag steigen die Temperaturen bei mäßigem Nordostwind auf 25 bis 32 Grad. Dazu scheint heute in vielen Regionen von früh bis spät die Sonne. Über den Bergen kommen ein paar Quellwolken dazu. Regenschauer und Gewitter entstehen allerdings nur vereinzelt. Am ehesten wird es von Osttirol bis in die westliche Obersteiermark kurz nass. Und die Wolken können speziell vom Tiroler Alpenhauptkamm über Osttirol und Kärnten bis zu den niederen Tauern noch am Abendhimmel zu sehen sein. Im Großteil Österreichs erwarten wir aber ideale Bedingungen, um die partielle Sonnenfinsternis zu beobachten. Sie beginnt etwa eine Stunde vor Sonnenuntergang um 19.22 Uhr. Auch am Donnerstag und am Freitag geht es sonnig weiter. Regenschauer und Gewitter bleiben die Ausnahme. Außerdem steigen die Temperaturen Tag für Tag an. So viel zum Wetter von Georg Brack.

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1: Herzlich willkommen, sagt Andreas Maucher. Musikproduktionen und Aufnahmen von Rundfunkstationen aus ganz Europa, aus den USA, Kanada, Australien und aus dem fernen Osten. Exklusiv zur Verfügung gestellt von der EBU, der European Broadcasting Union, und kuratiert von der BBC. 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Am Beginn dieser letzten Stunde steht Karl Maria von Webers Stück Andante und Rondo Ungarese für Fagott und Orchester Opus 35. Sie hören eine Aufnahme mit dem finnischen Rundfunkorchester unter der Leitung von Jukka-Pekka Saraste. Solist ist Juhani Tapaninen.

Karl Maria von Weber, Andante und Rondo Ungarese für Fagott und Orchester Opus 35. Sie hörten das finnische Rundfunkorchester unter Jukka-Pekka Saraste. Der Solist war Juhani Tapaninen. Wir setzen fort mit Kammermusik aus der Feder von Giuseppe Verdi. Streichquartett in E-Moll. Es musiziert das Artis-Quartett. Die vier Sätze Allegro, Andantino, Prestissimo und Scherzo, Fuge.

Giuseppe Verdi, Streichquartett in E-Moll. Es musizierte das Artis-Quartett. Eine Aufnahme des polnischen Rundfunks vom März 2013. Um die Jahrhundertwende, also genauer 1903, komponierte Claude Debussy seine Estampes, drei Stücke für Klavier. Die Titel Pagode, La Soirée d'Engrenade und Chardin sous la pluie. Solist in der folgenden Aufnahme ist der in Antwerpen geborene Pianist Yannick van de Velde.

Claude Debussy, Estampe, drei Stücke für Klavier. Der Solist war Yannick van de Velde. Imants Semsaris, geboren 1951 in Riga, ist ein lettischer Komponist. Aus seiner Feder stammt das folgende Stück mit dem Titel »The Light Springs« für Flöte und Violine, interpretiert von Juris Gailitis und Indulis Sona.

Imants Zemzaris, The Light Springs. Eine Aufnahme des lettischen Rundfunks mit Juris Gailitis, Flöte, und Indulis Suna, Violine. Das war die Ö1 Nachtmusik mit Musikaufnahmen von Kulturradiosendern aus aller Welt. 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Am Mikrofon verabschiedet sich Andreas Maurer.

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1: Mittwoch, der 12. August. Zum Frühjournal begrüßt Sie Eva-Maria Fuhn mit diesen Themen. Die Behandlung von Gastpatienten soll unter den Bundesländern direkt verrechnet werden. Der neue Vorschlag von Wiens Bürgermeister Ludwig sorgt für unterschiedliche Reaktionen. In der EU werden ab heute schrittweise neue Vorschriften für Verpackungen eingeführt. Kritik kommt von Online-Händlern. Und Himmelsspektakel am Abend. In Österreich ist heute eine partielle Sonnenfinsternis und ein Perseidenschauer zu beobachten. Das Wetter wird oft sonnig mit Nachmittagstemperaturen zwischen 25 und 33 Grad. Wir beginnen mit einem gesundheitspolitischen Dauerthema. Im Streit um die Kosten für Gastpatientinnen und Patienten hat der Wiener Bürgermeister Michael Ludwig von der SPÖ gestern einen neuen Vorschlag gemacht. Er schlägt vor, dass die Bundesländer die dafür anfallenden Kosten einander direkt verrechnen. Die Reaktionen darauf fallen gemischt aus. Vor allem das Burgenland ist zurückhaltend. Tanja Malle fasst zusammen.
2: Direktverrechnung der angefallenen Kosten statt Pauschalbetrag. Diesen Vorschlag von Wiens Bürgermeister Ludwig SPÖ in Sachen Gastpatientenkosten begrüßt Gesundheitsministerin Schumann SPÖ. In einer schriftlichen Stellungnahme heißt es:
3: Eine Direktverrechnung zwischen den Bundesländern ist gut vorstellbar. Die Gesundheitsfinanzierungsgesellschaft, die wir im Rahmen der Gesundheitsreform schaffen, bietet einen geeigneten Rahmen dafür.
2: Niederösterreich findet, eine direkte leistungsbezogene Abrechnung könne ein sinnvoller Weg sein. Allerdings müsse dazu der Finanzausgleich neu verhandelt werden. Zudem brauche es einen fairen Abrechnungsmodus. Das Burgenland ist zurückhaltend, verweist auf bestehende Regelungen und darauf, dass die grundsätzliche Frage der Spitalsfinanzierung bei den kommenden Finanzausgleichsverhandlungen auf den Tisch kommen müsse.
1: Eine Ausweitung des Alkoholverbots an großen Bahnhöfen, das fordert Verkehrsminister Peter Hanke. Was etwa am Praterstern in Wien, in Floridsdorf und seit kurzem auch am Westbahnhof schon Realität ist, sollen die ÖBB nun auch für andere Standorte prüfen. Anja Bachleitner informiert.
4: Klare Regeln im Umgang mit alkoholisierten Personen würden die Sicherheit des Bahnhofspersonals erhöhen, so Mobilitätsminister Peter Hanke von der SPÖ.
5: Jeder sechste Konflikt findet statt mit Alkohol. Und dieses Alkoholthema ist eines, das besonderes Augenmerk braucht.
4: Die ÖBB haben auf den Bahnhöfen das Hausrecht und können Verbote festlegen. An den meisten Standorten untersagt die Hausordnung bisher nur übermäßigen Alkoholkonsum. Die ÖBB begrüßen die Forderung Hankes. Welche Bahnhöfe für ein Alkoholverbot in Frage kommen, will man in den nächsten Monaten entscheiden. Sicher dabei sein soll aber der Wiener Hauptbahnhof. Auch ein Alkoholverbot in den Zügen können sich die ÖBB vorstellen.
1: Was kann Österreich tun, um die internationale Ordnung zu stärken und Krisen beizulegen? Das war Thema des Gesprächs von Außenministerin Beate Meindl-Reisinger gestern mit US-Außenminister Marco Rubio in Washington. Anlass war Österreichs bevorstehender Sitz im UNO-Sicherheitsrat im Jänner. Die USA wollen eine Reform der Vereinten Nationen, sagt Meindl-Reisinger nach dem Gespräch. Die UNO soll wieder für Sicherheit und Frieden sorgen. Und auch Europa müsse das endlich tun.
6: Spätestens eigentlich nach der ersten Präsidentschaft Donald Trumps hätte ganz Europa aufwachen müssen und sich auf die eigenen Hinterfüße stellen müssen, stärker, wenn es geht um die eigene Sicherheit und die eigene Verteidigungsfähigkeit. Ich kann Ihnen sagen, auch ich persönlich, auch meine Partei, wir haben wirklich viele Jahre das auch angesprochen, das Thema, die Notwendigkeit einer wirklichen europäischen Verteidigungsfähigkeit. Das bedeutet nicht ein Ende der NATO, aber der Fokus ist ein anderer und die USA sind nicht mehr bereit für die europäische Sicherheit zu zahlen. Jetzt kann man das gut finden, schlecht finden, es ist so.
7: Sagt Außenministerin Meindl-Reisinger in Washington. In der EU werden ab heute schrittweise neue Vorschriften für Verpackungen eingeführt. Ziel ist es, die Berge an Verpackungsmüll abzubauen und mehr Recycling. Viele der neuen Vorgaben gelten erst in den kommenden Jahren, doch ab heute greifen erste Maßnahmen. Die Kritik ist groß. Aus Brüssel Verena Sophie Meyer.
8: Jede EU-Bürgerin und jeder EU-Bürger schmeißt pro Jahr 180 Kilo Verpackungsmüll weg. Diese Menge soll deutlich sinken und ein erster Teil der neuen Regeln greift jetzt. Lebensmittelverpackungen dürfen bestimmte Grenzwerte für PFAS, sogenannte Ewigkeitschemikalien, nicht mehr überschreiten, denn sie können gesundheitsschädlich sein. Außerdem muss nachvollziehbar sein, wer eine Verpackung hergestellt hat. Für Unternehmen bedeutet die Umstellung Aufwand. Vor allem kleine Online-Shops kritisieren, dass sie in jedem EU-Land, in das sie verkaufen, nun einen Vertreter für ihre Verpackungspflichten einsetzen müssen. Genau diese Vorschrift soll im Zuge des Bürokratieabbaus allerdings wieder entschärft werden. Und auch bei Verstößen gibt es eine Schonfrist. Die Behörden sollen Unternehmen vorerst nur verwarnen und ihnen Zeit geben, die neuen Regeln umzusetzen.
7: In Deutschland beraten die Verkehrsminister von Bund und Ländern die schwierige Lage der Binnenschifffahrt. Wegen der Trockenheit können Frachter kaum oder gar nicht mehr unterwegs sein, weil der Wasserstand in den Fahrrinnen zu gering ist. Volker Obermeier informiert.
9: Von Tag zu Tag verschlechtert sich die Lage etwa am Rhein. Wenn Binnenfrachter unterwegs sind, dann nur mit einem Bruchteil der normalen Ladung. Das Niedrigwasser B oder verhindert die Versorgung von Betrieben, etwa mit Erzen, Mineralölen oder chemischen Erzeugnissen. Das verlängert und verteuert zunächst Lieferketten, so der Logistikexperte Andreas Breinbauer.
10: Dann bedeutet das natürlich vor allem für die deutsche Industrie eine erhebliche Einschränkung, wie man auch bei bestimmten Chemiekonzernen sieht, die ihre Produktion bereits eingeschränkt haben.
9: Der Umstieg vom Schiff auf Straße oder Schiene sei keine brauchbare Alternative. Es fehle an ausreichend Transportkapazitäten sowie Infrastruktur. Experten gehen davon aus, dass sich die Lage in Deutschland bis Ende August nicht bessern wird.
7: Und im Morgenjournal um 7 ist dazu der Experte für Fließgewässerforschung Helmut Habersack von der Universität für Bodenkultur in Wien zu Gast. Das Morgenjournal heute mit Martina Petschile. Die neue ORF-Führung unter Clemens Pick ab dem Jahr 2027 ist gestern vom Stiftungsrat mit nur 2 Gegenstimmen bestellt worden. Nach Ende der Sitzung haben sich die Ereignisse dann noch einmal überschlagen. Der Vizevorsitzende Gregor Schütze, er war auch Leiter des ÖVP-Freundeskreises, hat sein Mandat niedergelegt. Und die ORF-Spitze hat eine Verfassungsklage gegen die Kürzung von Budgetmitteln im Ausmaß von rund 90 Millionen Euro angekündigt. Stefan Kappacher informiert.
11: Der ORF werde nächstes Jahr seinen Auftrag gerade noch erfüllen können. 2028 sei wegen der überfallsartigen Streichung von 90 Millionen Euro durch die Regierung aber Feuer am Dach, so der künftige ORF-Chef Clemens Pick in der ZIB 2.
12: Bei allem Sparbewusstsein, das ich selbst habe und mitbringe, ist natürlich die Frage schon zu stellen, dass wir da nicht einfach zur Tagesordnung übergehen können. Wir müssen hier auch die Rückfrage an die Politik, allenfalls auch an den Verfassungsgerichtshof stellen.
11: Und eine Verfassungsklage wird laut ORF-Chefin Ingrid Thurnherr demnächst eingereicht. Der ORF geht, wie sie sagt, auch im Fall der millionenschweren Pensionszusage von Ex-ORF-Chef Alexander Vrabetz für ORF-Manager Pius Strobel vor Gericht und schließt sich den Ermittlungen der Staatsanwaltschaft gegen die beiden als Privatbeteiligter an.
7: Heute Abend kann man in Österreich die stärkste Sonnenfinsternis seit dem Jahr 1999 beobachten. Die Sonne wird zu fast 90% verfinstert untergehen. Mehr von Raphael Krapscher.
13: Ab etwa 19.20 Uhr startet heute die partielle Sonnenfinsternis in ganz Österreich. Dauern wird das Spektakel dann im Grunde bis zum Sonnenuntergang. In Wien hat man also bis etwa 20.15 Uhr Zeit, in Vorarlberg sogar bis ungefähr 20.40 Uhr. Für einen möglichst guten Blick sollte man sich außerdem rechtzeitig einen geeigneten Platz suchen. Der Wiener Astronom Günther Wuchterl von der Kufner Sternwarte empfiehlt.
14: Je höher, desto besser. Und halt schauen, dass Richtung Nordwesten, wo die Sonne untergeht, halt nichts im Weg steht.
13: Im Osten Österreichs, etwa in Wien, wird der Höhepunkt der Sonnenfinsternis heute Abend gegen 20.13 Uhr erreicht, also erst kurz vor Sonnenuntergang. Im Westen und Süden, etwa in Villach, Bregenz oder Innsbruck, kommt es zum Höhepunkt erst gegen 20.17 Uhr.
7: Und wie das Wetter wird, verrät uns abschließend Daniel Zeinlinger.
15: Ruhiges Hochdruckwetter bringen die kommenden Tage dazu weiterhin hochsommerliche Temperaturen, aber nicht mehr ganz so hohe Temperaturspitzen wie zuletzt. In unseren Landeshauptstädten heute früh klarer Himmel, in Wien zwischen 13 und 19 Grad, in Eisenstadt 18 Grad, in St. Pölten 16 Grad, Linz 19, Salzburg 16, Innsbruck 17 Grad, Bregenz 19, Graz 17 und in Klagenfurt 18 Grad. Bis zum Nachmittag steigen die Temperaturen heute auf 25 bis 33 Grad. Die heißesten Orte liegen in Vorarlberg und Tirol. Hier bleibt es heute teilweise schwül. Im Norden und im Osten Österreichs aber ist die Luft trockener geworden und dementsprechend ist hier die Schwüle zurückgegangen. Es gibt heute einiges an Sonnenschein über weite Strecken wolkenlosen Himmel. Im Bergland sind da und dort aber auch dichtere Wolken mit dabei und am Nachmittag können im Südwesten dann einzelne Schauer auftauchen im Bereich von Osttirol bis zur westlichen Obersteiermark.
7: Das war das Frühjournal. Kommen Sie angenehm durch den Tag. Es ist 6:10 Uhr.
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17: Heute am 12. August mit dem Welttag der Schallplatte drehen wir die Zeit ein wenig zurück mit einer historischen Aufnahme. Es spielt das große Wiener Rundfunkorchester.

Ein musikalischer Flirt am Morgen. Amor auf dem Balle von Karl Michael Zierer. Hier mit dem großen Wiener Rundfunkorchester, dem Vorgängerensemble des RSO. Und das an einem wichtigen Tag für die Musikgeschichte. Am 12. August 1877 soll Thomas Alva Edison das Modell seines ersten Phonographen fertiggestellt haben. Jener erste Apparat, der Schall aufzeichnen und wiedergeben konnte. Ein entscheidender Schritt auf dem Weg zur Schallplatte und später zu Tonband, CD und Streaming. 6.13 Uhr.

Ein Vogel, eine Ente, eine Katze und natürlich der Wolf sind in Sergei Prokofjews Musikmärchen Peter und der Wolf zu hören, aber sicher keine Saiga-Antilope. Vielleicht wissen Sie ja, wie die aussieht. Das Steppentier könnte einem Science-Fiction-Film entsprungen sein. Vor allem die ungewöhnliche Nase erinnert an bekannte Fernseh-Außerirdische. 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

0: Die deutsche Theresia Schumacher am Klavier und die Iranerin Setareh Nachfar Navi an der Geige in einem musikalischen Dialog Salonmusik von Cécile Chaminade.
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2: Zwei Körper. Zwei Körper, Aug in Auge, sind manchmal zwei Wellen. Und die Nacht ist ein Ozean. Zwei Körper, Aug in Auge, sind manchmal zwei Steine. Und die Nacht eine Wüste. Zwei Körper, Aug in Auge, sind manchmal Wurzeln, in der Nacht verflochten. Zwei Körper, Aug in Auge, sind manchmal Messer und die Nacht ein Blitzstrahl. Zwei Körper, Aug in Auge, sind zwei Sterne, die fallen in einen leeren Himmel.
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Daniel Barenboim bespielte hier den Mondschein. Und der Mond, der wird sich heute Abend noch ordentlich in Szene setzen. Die größte Sonnenfinsternis seit 1999 ist da zu sehen. Am längsten sieht man diese im Westen Österreichs. Und dort starten wir auch mit den Kulturtipps für heute. Laurenz Nikolaus treten beim Poolbar Festival in Feldkirch auf. Das Wiener Trio hat vergangenes Jahr mit dem Song »Du bist wie« einen Hit gelandet. Mit ihren Dialektsongs sind sie im alten Hallenbad zu erleben. Konzertbeginn ist um 20 Uhr. Ein Stand-up mit Rainer Nowak gibt's heute im Goldenen Löwen in Maria Ansbach zu sehen. Weil grantig sein bekanntlich auch nicht glücklicher macht, hat der Kabarettist sein Solo urfröhlich genannt. Heute ebenfalls um 20 Uhr. Und deutsche Kunstlieder in modernen Arrangements vom Wiener Quintett The Earl Kings gibt's heute im Haus Laaberg in Wien zu erleben. Konzertbeginn ist um 15 Uhr.

0: The Butter Quartet mit einem Menuett von Maddalena Laura Sirmen. Es ist gleich 6:30 und damit zu den Nachrichten mit Eva-Maria Fohn.
1: Guten Morgen. Ein Vorschlag des Wiener Bürgermeisters Michael Ludwig von der SPÖ zur Behandlung von Gastpatienten ruft gemischte Reaktionen hervor. Ludwig sprach sich gestern für eine Direktverrechnung unter den Bundesländern aus. Niederösterreich etwa ortet einen sinnvollen Weg. Allerdings müsste vorher der Finanzausgleich neu verhandelt werden. Das Burgenland gibt sich zurückhaltend. Gesundheitsministerin Corinna Schumann von der SPÖ begrüßt den Vorschlag. In der EU werden jetzt schrittweise neue Vorschriften für Verpackungen eingeführt. Ab heute gelten neue Grenzwerte für sogenannte PFAS, also Ewigkeitschemikalien in Lebensmittelverpackungen. Ziel der neuen Vorschriften ist, Verpackungsmüll zu reduzieren und mehr davon zu recyceln. Nach dem schweren Erdbeben der Stärke 7,4 im Westen Kolumbiens ist die Zahl der Todesopfer auf mindestens 250 gestiegen. Mehr als 2500 Menschen wurden verletzt. Viele Menschen werden allerdings noch unter beschädigten oder eingestürzten Häusern vermisst. In einer inoffiziellen Datenbank sind mehr als 4000 Suchmeldungen eingegangen. Über Österreich ist am Abend eine partielle Sonnenfinsternis zu sehen. Die Sonne wird zu fast 90% verfinstert untergehen. Das Naturphänomen beginnt um 19.22 Uhr. Gleichzeitig werden auch viele Sternschnuppen erwartet, da der Perseidenschauer seinen Höhepunkt erreicht. Das Wetter: viel Sonnenschein und am Nachmittag sehr warm bis heiß mit 25 bis 33 Grad. Im Norden und Osten nicht mehr so schwül wie zuletzt. Im Burgenland, im Bergland mitunter auch Wolken und am Nachmittag einzelne Schauer. Es ist 6:32 Uhr.
0: Guten Morgen, Mitte 1 wünscht Tilly.

0: Ja, Sie haben es vielleicht herausgehört. Nach Motiven aus Wolfgang Amadeus Mozarts Don Giovanni und der Zauberflöte hat Josef Lanner diesen Walzer komponiert. Eine Konzertaufnahme mit den Wiener Philharmonikern unter Maris Jansons. 6.41 Uhr, guten Morgen mit Ö1. Und von der Musik jetzt zum Klima. Die Veränderungen, die sind für uns derzeit so spürbar wie noch nie. Konzepte, die klimaschonend sind, etwa beim Bauen, treten dadurch noch mehr in den Vordergrund. Klimafreundlich, regional verfügbar und ein angenehmes Wohnklima, das bieten zum Beispiel Lehm und Holz. Sie zählen übrigens zu den ältesten Baustoffen überhaupt. Und warum sich gerade Holz so gut als Baustoff eignet, erklärt Juri Treu von der TU Wien.
1: Holz ist ein Baumaterial, mit dem wir seit Jahrtausenden arbeiten. Und es hat sehr gute Gründe, weil es sich einfach zum Bauen halt sehr bewährt hat, weil es sehr gute Eigenschaften hat. Es ist statisch hervorragend. Es ist gleichzeitig bauphysikalisch mit sehr guten Eigenschaften ausgestattet. Es ist zudem regional verfügbar, was ein ganz wesentlicher Punkt ist bei der Betrachtung, wie wir heute bauen sollten. Wir haben eine sehr lange Tradition, auf der wir aufsetzen können. Und diese Entwicklung im Moment gerade, dass es eben auch ein Baustoff ist, der sehr klimafreundlich ist, ist ein sehr positiver und angenehmer Nebenaspekt des Ganzen. Und gerade das eben ist meiner Meinung nach so wichtig zu verstehen, dass es in erster Linie eben darum geht, diesen Baustoff sinnvoll und langfristig einzusetzen und nicht als einen Trend zu verstehen, den man dann auswechselt wie eine Hose, die nicht mehr in die Zeit passt oder was anderes.
0: Kein Trend, sondern ein Baustoff für Gegenwart und Zukunft. Also wie Holz und Lehm beim Bauen ihre Klimawirkung entfalten und was dabei zu beachten ist, hören Sie in der Sendung Zwischenräume heute um 16.05 Uhr.

Mitsuko Uchida mit dem Scherzo aus Beethovens Hammerklaviersonate. Sie wird übrigens Anfang Oktober wieder mit einem Beethoven-Programm in Wien im Musikverein zu erleben sein. 6:46 Uhr ist es jetzt.

Jordi Savall und sein Kammerorchester Le Concert des Nations stimmen mit diesem Trio aus der kleinen Nachtmusik auf ein seltenes Himmelsschauspiel ein. Heute Abend geben sich Tag und Nacht nämlich so gut erkennbar wie selten die Hand. Die Sonne wird bei einer partiellen Sonnenfinsternis zu knapp 90% vom Mond bedeckt, so stark wie seit 1999 nicht mehr. Los geht's ungefähr um 19.22 Uhr. Das Maximum der Sonnenfinsternis fällt dann fast genau mit dem Sonnenuntergang zusammen. Beobachten lässt sie sich also nur in diesem kurzen Zeitfenster. So wie bei der letzten Totalfinsternis sollte man sich übrigens auch dieses Mal eine sogenannte Finsternisbrille aufsetzen. Und damit nicht genug, in der Nacht sind dann auch die Perseiden besonders gut zu sehen. Der alljährliche Sternschnuppenschauer erreicht seinen Höhepunkt. Zur Vorbereitung auf diesen besonderen Abend ist heute der Astrophysiker und Leiter des Planetariums Wien, Michael Feuchtinger, bei Helene Seelmann im Journal Panorama zu Gast. Und zu hören ist die Sendung ab 18.25 Uhr.

Ein Sonnenquartett von Joseph Haydn mit dem Pellegrini-Quartett. Mehr über die Sonnenfinsternis, warum sie für die Forschung interessant ist und wo Sie diese heute am besten sehen können, hören Sie dann übrigens auch gleich im Morgenjournal. Jetzt nochmals Musik, es ist 6.53 Uhr.

Mit barocken Klängen geht's Richtung 7 Uhr. Das Concerto Kopenhagen spielte Johann Sebastian Bach. Der Comic-Texter René Goscinny hätte am kommenden Freitag seinen 100. Geburtstag gefeiert. Christian Herret, Pressereferent der Dreikönigsaktion der katholischen Jungscher und Comicleser, widmet dem genialen Schöpfer der Geschichten von Asterix, Lucky Luke und dem kleinen Nick diese Woche seine Gedanken für den Tag.

0: In Goscinnys kleinen Nick gibt es eine wunderbare Erzählung mit dem Titel Das Fußballspiel. Die Buben wollen einfach nach der Schule kicken. Doch bevor das Match überhaupt beginnt, verlieren sie sich in endlosen Diskussionen und Streitereien. Wenn ich nicht Kapitän sein darf, dann rufe ich meinen Papa an, der steckt euch alle ins Gefängnis, schreit der Sohn des Polizisten. Er war es auch, der die Trillerpfeife mitgebracht hat, kann aber nicht gleichzeitig Schiedsrichter sein. Aber wer darf dann über die Pfeife bestimmen? Wer hat überhaupt ein Taschentuch dabei und kann somit den Linienrichter übernehmen? Als der Anpfiff endlich erfolgt, bricht das Chaos aus. Alle hauen sich, Trikots werden zerrissen, es wird wild geschimpft. Bis dem Torwart einfällt, dass er den Fußball zu Hause vergessen hat. Das Spiel fällt aus, noch bevor auch nur ein einziger Pass gespielt wurde. Goscinny parodiert in den Verhaltensweisen seiner kleinen Helden meisterhaft die Absurditäten unserer Erwachsenenwelt. Wer die jüngste Fußball-Weltmeisterschaft der Männer verfolgt hat, merkt schnell: Wir haben Goscinnys staubige Wiese nie verlassen. Wenn ein Staatschef beim FIFA-Präsidenten interveniert, um eine rote Karte für den Stürmer seines Teams wegzujammern, wenn Nationalspieler wegen politischer Feindschaften keine Visa erhalten oder gar ein Schiedsrichter nicht einreisen darf, weil aus einem vermeintlich nicht befreundeten Land kommt, dann erleben wir dieselbe Dynamik. Einen verstockten, egoistischen Streit um Macht, Privilegien und Eitelkeiten auf dem Rücken des Spiels. Wir werden Zeugen infantiler Gesten. Schau her, ich kann das machen, weil mir der Ball gehört. Es gibt einen bitteren Unterschied. Die Kinder im kleinen Nick begegnen sich auf Augenhöhe und haben beim Ausfechten ihrer Konflikte großen Spaß. Im wilden Ausagieren wird Dampf abgelassen. Es reinigt den Raum. Und wenn dann alle nach Hause gehen, bleibt der Streit dort, wo er hingehört, auf dem Platz.
1: Christian Herret ist Pressereferent der Dreikönigsaktion der katholischen Jungschau.

0: Und gleich ist es 7 Uhr. Sie hören eine halbe Stunde Information.
1: Ö1 Morgenjournal. Mit Martina Petschile im Studio. Guten Morgen, heute ist Mittwoch, der 12. August. Ein besonderer Tag, wenn es um Himmelsspektakel geht. Denn in weiten Teilen Europas ist am Abend eine Sonnenfinsternis zu sehen. Wo und wann? In Österreich hören Sie gleich. Und in der Nacht sind auch besonders viele Sternschnuppen zu beobachten. Dürre und Trockenheit bringen die großen Flüsse Europas an ihre Grenzen. Damit auch die Binnenschifffahrt. Wir sprechen darüber gleich mit dem Experten für Fließgewässerforschung, Helmut Habersack von der BOKU Wien. Hören Sie ein Interview mit Außenministerin Meindl-Reisinger. Sie hat nach eigenen Worten ein sehr gutes Gespräch mit ihrem US-Amtskollegen geführt. Eine Gastpatienten-Direktverrechnung unter den Bundesländern, der Vorschlag aus Wien, sorgt für gemischte Reaktionen. Die ORF-Spitze geht mit einer Verfassungsklage gegen den Budgetcut der Regierung vor und Spotify will künftig KI-Künstler kennzeichnen. Das Wetter bleibt auch heute sonnig und zum Großteil wieder trocken. Und diese Trockenheit, die bringt die großen Flüsse Europas an ihre Grenzen, unter anderem auch die Binnenschifffahrt. Ob Donau, Elbe, Main oder besonders der Rhein, das Niedrigwasser lässt nur wenige oder gleich keine Fahrten zu. Das trifft den Tourismus und auch den Güterverkehr, gerade in Deutschland. An die 80% aller Transporte über Binnenfrachter erfolgen über den Rhein und dem geht Zentimeter für Zentimeter regelrecht das Wasser aus. Bevor ich darüber mit Helmut Habersack, Experte für Fließgewässerforschung, spreche, hören wir Volker Obermeier.
2: Er ist Lebensraum und wirtschaftliche Schlagader für den Transport von Basel bis nach Rotterdam. Über den Main ist auch die Donau mit dem Rhein verbunden. Tag für Tag melden die Messstellen historisches Niedrigwasser. Zentimeter entscheiden, ob und wie viel die Binnenfrachter laden können. Frachtmengen werden stark reduziert oder Transporte fallen komplett aus, wie bei Siemens in Mülheim, wo ein 500-Tonnen-Gerät an Land bleiben muss, wie Werksprecher Tim Preugrewe sagt.
3: Wir produzieren hier große Dampfturbinen, die werden dann über das Wasser Richtung Norden transportiert. Insofern sind die Wasserstände für uns absolut essentiell.
2: Neben schweren Lasten werden vor allem Massengüter über den Rhein transportiert. Getreide, Mineralöle, Kohle, Erze, Baustoffe oder chemische Produkte. Selbst wenn noch kleinere Schiffe durchkommen, mitunter sind B- und Entladestellen nicht mehr erreichbar. Die Lage sei ernst, sagt der Logistikexperte Andreas Breinbauer von der FH des BFI Wien.
4: Wenn das nun eingeschränkt ist, dann steigen natürlich die Logistikkosten, damit auch die Gesamtkosten. Oder wenn der Transport überhaupt unterbrochen wird, wenn nichts transportiert werden kann, dann bedeutet das natürlich vor allem für die deutsche Industrie eine erhebliche Einschränkung, wie man auch bei bestimmten Chemiekonzernen sieht, die ihre Produktion bereits zurückgefahren haben oder eingeschränkt haben.
2: Fallen Frachten am Rhein deutlich kleiner oder gleich aus, sind die Folgen weitreichend, so Alexander Klatschka vom gleichnamigen Transportunternehmen und Spartenobmann in der Wirtschaftskammer.
5: Niedrigwasser am Rhein in der aktuellen Situation ist so ähnlich wie die Sperre des Suezkanals. Es verlängern sich Lieferwege und es schlägt dann unmittelbar relativ schnell auf Produktion in Österreich durch, wo man auf Zulieferprodukte wartet, um hier weiter produziert zu werden. Also diese Effekte beginnen schon langsam.
2: Eine Verlagerung auf die Schiene oder Straße ist kaum möglich. Ein Binnenschiff mit einer Tragfähigkeit von 1500 Tonnen ersetzt in etwa 60 Lkw. Auch diese müssen über sanierungsbedürftige Autobahnen. Und der Umstieg auf die Bahn ist schwierig. Nicht nur, weil im Gütertransport Kapazitäten fehlen und Fahrpläne adaptiert werden müssen, sagt Andreas Breinbauer.
4: Es ist insofern auch dramatisch, weil die alternativen Transportwege, wie zum Beispiel die Bahn in Deutschland, dieser Transportumschlag nicht möglich ist, weil die Bahninfrastruktur über Jahrzehnte hinweg vernachlässigt wurde und entsprechend eine Verlagerung kaum möglich ist.
2: Der Schaden allein für die deutsche Wirtschaft lässt sich noch nicht abschätzen, denn die Trockenheit hält an. Am wichtigen Engpass in Kaub zwischen Mainz und Koblenz steht das Wasser in der Fahrrinne derzeit gerade einmal gut einen Meter hoch.
1: Und bei mir im Studio ist jetzt Helmut Habersack, Leiter des Instituts für Wasserbau, Hydraulik und Fließgewässerforschung an der Universität für Bodenkultur in Wien. Guten Morgen.
6: Guten Morgen, danke für die Einladung.
1: Herr Professor Habersack, wir haben es gerade gehört, der Rhein hat einen extrem niedrigen Wasserstand mit vielerlei Auswirkungen, auch die Donau leidet. Ist das heuer außergewöhnlich oder müssen wir uns an diese Niedrigwasserszenarien gewöhnen?
7: Auf der einen Seite ist es sicher außergewöhnlich. Wir hatten zwar 2003 und auch 2018 schon Trockenperioden. Was heuer besonders ist, dass es so lange dauert und dass es so früh stattfindet. Hatten wir auch am Rhein beispielsweise Niedrigwasser von September bis November beispielsweise oder auch im Winter. So ist es jetzt schon im Sommer, im August und im Juli, im Juni beginnen bereits. Die Länge und die Dauer ist hier ein großes Thema. Aber es wird auch in Zukunft uns begleiten. Wir haben auch ein Projekt durchgeführt jüngst, wo wir in die Zukunft schauen, aufgrund von Klimaprognosen. Bis 2050 zum Beispiel muss man damit rechnen, dass solche Phasen länger auftreten. Also es verlängert sich das Ganze, es kann auch intensiver werden. Also man muss diese Klimawandelanpassung hier ernst nehmen.
1: Schauen wir noch kurz auf die Binnenschifffahrt, die ja auch leidet unter diesem Niedrigwasser. Wird es die Binnenschifffahrt in 20, 30 Jahren noch geben?
7: Wird es auf jeden Fall noch geben. Es ist auch gesagt worden im Vorbeitrag, dass natürlich gewisse Güter, große zum Beispiel Elemente, schwere Elemente nicht oder Massengüter nicht so leicht über die Schiene oder überhaupt nicht und die Straße transportiert werden können. Die Schifffahrt ist also notwendig, gerade in Deutschland am Rhein mit 100 Millionen Tonnen pro Jahr. In Österreich haben wir ungefähr 10 Millionen Tonnen pro Jahr. Das heißt, diese Güter werden auf der Schifffahrt transportiert werden müssen, auch zum Beispiel Rohre zu Föstlins. Aber es wird sich ein bisschen ändern müssen. Wir müssen also diese Trockenperioden und Niedrigwasserperioden sozusagen einschätzen, mitnehmen und auch in unsere Logistiküberlegung einbauen.
1: Dürre, Hitze, wenig Schnee im Winter, das sind einige Herausforderungen, mit denen die Flüsse eben kämpfen, etwa auch die Donau. Was kann man denn dagegen unternehmen?
7: Das eine ist, sich vorzubereiten. Wir sprechen vom Safe Operating Space, also vom sicheren Handlungsbereich. Und da sehen wir auch in die Zukunft geblickt bis 2050, dass hier Veränderungen stattfinden. Es wird zum Beispiel auch ein größerer Bewässerungsbedarf entstehen, auch in der Landwirtschaft. Auf der einen Seite, es wird weniger Wasser vielleicht geben. Man darf nicht vergessen, die Gletscher spielen eine große Rolle. Auch am Rhein zum Beispiel, wenn die Gletscher wegfallen, in der Schweiz, teilweise auch in Österreich, aber auch für die Donau, dann wird es im Sommer noch weniger Wasser geben, weil das Eiswasser wegfällt, vielleicht bis zu 20-25% am Rhein. Im Extremfall. Das heißt, hier muss man sich darauf vorbereiten und auch überlegen, wie man damit dann umgeht. Es gibt natürlich verschiedene Möglichkeiten. Was man nicht so leicht machen kann, natürlich ist hier quasi Regen herbeireden sozusagen oder herbeiführen. Niederschlag, das ist nicht möglich, aber man kann sich darauf einstellen. Und hier gibt es natürlich viele Möglichkeiten, auch die Gewässer nachhaltig zu managen und Maßnahmen zu setzen.
1: Welche Gegenmaßnahmen, welche Anpassungen können denn ergriffen werden?
7: Ja, wir sehen am Rhein zum Beispiel Diskussionen, die natürlich auch wesentlich zu bewerten sind. Eine Überlegung ist, ein Riesenmodell für den ganzen Rhein derzeit durchgeführt. Ich bin da auch ein bisschen am Rande involviert, dass man dort über die Kommission der Hydrologie des Rhein-Einzugsgebiets sagt, vielleicht kann man aus Stauhaltungen im Einzugsgebiet, insbesondere der Schweiz, oder auch aus dem Bodensee Wasser ablassen, vereinfacht ausgedrückt, um dann weiter unten im Mittelrhein, Niederrhein mit dem Schiff fahren zu können. Das ist eine sehr umstrittene Maßnahme, aber ist auch in der Diskussion drinnen. Man könnte noch mehr regulieren. Das ist schwierig, weil dann haben wir diese Solentief- und Diez-Sturm besteht, wo der Fluss sich eingreift, noch mehr. Und wir sehen auch jetzt gerade in Ungarn und in Rumänien, aber auch bei uns in der Wachau und östlich von Wien, dass die Donau sich ohne dies schon eingreift in ihr eigenes Bett und sie ist jetzt einen Meter tiefer als vor 60 Jahren. Das führt zu all diesen Problemen, Grundwasserspiegel, sozusagen der Rückhalt des Wassers. Wenn mehr Wasser da ist, ist weniger stark ausgeprägt in weiterer Folge. Das verschärft die Situation auch. Und hier kann man sehr stark einsetzen und hier auch Maßnahmen überlegen.
1: Da kommt vielleicht auch das politisch umstrittene Wort Renaturierung ins Spiel. Was genau ist denn damit gemeint?
7: Ja, das Wort Renaturierung würde mal allgemein implizieren, man will zurück ins 19. Jahrhundert, das muss man klar auch zurückweisen. Man schaut zwar über die Prozesse nach, wie die Donau früher und jetzt ist, aber nicht ein Zurück in die Vergangenheit, weil das gar nicht geht. Wir haben ja einen Gletscherhochstand gehabt in der kleinen Eiszeit im 19. Jahrhundert und jetzt haben wir eben das nicht mehr. Die ganze Hydrologie hat sich verändert, wir sind mehr Menschen, wir müssen wirtschaften, wir brauchen die Donau auch. Wir nutzen die Donau auch für die Stromproduktion, nicht zu vergessen aus der Wasserkraft, Schifffahrt etc. Man darf natürlich auch das Ökosystem jetzt natürlich nicht dabei vergessen. Also für uns ist Renaturierung vielleicht ein Wort, das in eine andere Richtung, vielleicht eine falsche Richtung zeigt. Wir wollen eigentlich in die Zukunft blicken und es geht um resilientere Flüsse. Wir wollen uns anpassen, um widerstandsfähiger gegenüber diesem Klimawandel zu werden.
1: Sie haben das Wort Ökosystem auch gerade genannt. Das ist jetzt vielleicht auch nicht bei jedem positiv konnotiert. Aber das bringt auch einen wirtschaftlichen Nutzen, oder?
7: Genau, wir versuchen gerade in einem Projekt, das nennt sich Danube for All, einen Plan auszuarbeiten, wie die Donau zum Beispiel und die Zubringer resilienter werden können. Da kann man auch positiv sagen, es gibt über 90 Maßnahmen, die wir setzen könnten. Das beginnt einmal mit dem Stopp der Sohleintiefung, dass die Flüsse nicht mehr weiter eingraben. Ist ja nicht nur übrigens die Donau, sondern auch die Salzach und viele andere Flüsse. Das heißt, das muss man stoppen. Wir reden davon, Uferrückbau zu betreiben. Und eigentlich geht es uns um sogenannte Win-Win-Lösungen. Das heißt, wir haben 6 große Ziele definiert. Eines davon ist die Dürre-Risikobekämpfung. Und wenn wir mehrere Ziele gleichzeitig mit einer Maßnahme erreichen, zum Beispiel auch Gewässervernetzungen oder Grundwasseranreicherung dadurch, dann erreichen wir zum Beispiel einen wirtschaftlichen Vorteil. Wir können bei der Dürre besser gewappnet sein, aber auch einen ökologischen Umweltvorteil. Und diese Maßnahmen sind auch vorhanden. Man muss sie umsetzen und wir sprechen da auch von einem Bauprogramm, vielleicht, das man in Zukunft schnüren kann.
1: In aller Kürze auch politisch umsetzen.
7: Ganz klar, es ist auch das ein Thema, das kann sich auch wirtschaftlich rechnen. Man kann investieren in Baumaßnahmen, wie es auch bei der Straße, bei der Schiene, bei Häusern wäre, aber hier in eine Richtung, die mehrere Ziele, Hochwasser, Dürre, Wasserkraft, Schifffahrt, aber auch die Ökologie beinhaltet.
1: Helmut Habersack vom Institut für Wasserbau, Hydraulik und Fließgewässerforschung an der BOKU Wien war das. Danke für Ihren Besuch im Studio.
7: Gerne.
1: Weiter jetzt in die USA. Dort hat Außenministerin Beate Mandl-Reisinger von den NEOS ihren US-amerikanischen Amtskollegen Marco Rubio in Washington getroffen. Es ging darum, was Österreich tun kann, um die internationale Ordnung zu stärken und Krisen beizulegen. Anlass für dieses Treffen war, dass Österreich im Jänner den Vorsitz im UNO-Sicherheitsrat übernehmen wird. Markus Müller hat nach dem Treffen im US State Department mit Außenministerin Mandl-Reisinger gesprochen.
8: Frau Minister, die USA waren lange ein Garant für internationale Sicherheit. Jetzt ist der Präsident ein expliziter Gegner, der immer wieder sagt, die UNO hat eigentlich keinen Sinn. Wie soll man als kleines Land damit umgehen, als kleines Land, das davon abhängt, dass die internationale Ordnung stabil ist?
9: Ich sehe das ein bisschen anders. Ich glaube, man muss das schon ein bisschen differenzierter betrachten, wie auch die USA durchaus die Vereinten Nationen nutzen. Wenn Sie denken an den Gaza-Friedensplan und ja, der ist in Stocken geraten, aber es ist nun mal der einzige Plan, der am Tisch liegt. Der ist dann bewusst auch durch ein Mandat des Sicherheitsrats versehen worden. Also auch die USA sehen ja die Notwendigkeit der Zusammenarbeit auf globaler Ebene. Ich glaube, was die USA wollen, und das verstehe ich, ist eine Reform der UNO, dass es darum geht, die effizient zu machen, schlagkräftig zu machen und genau eigentlich das wieder zu liefern, was das Versprechen war, nämlich für Sicherheit und Frieden auch zu sorgen. Und wenn man ehrlich ist, sind wir da ja derzeit weit entfernt. Also mein Gespräch mit Secretary Marco Rubio war ein sehr gutes Gespräch und ich habe sehr viel gesehen an Anliegen, dass es auch Zusammenarbeit gibt in der Frage, wie wir mehr Stabilität und Frieden in die Welt bekommen können.
8: Ein Konflikt, der uns besonders betrifft, ist der russische Angriffskrieg auf die Ukraine. Da haben sich die USA in den letzten Monaten zurückgehalten. Haben Sie Signale, dass die USA bereit wären, sich da stärker zu engagieren?
9: Ich glaube, es liegt nicht an der Frage der USA und ihr Engagement. Die USA sind engagiert und zwar unmissverständlich. Russland ist sanktioniert und sie unterstützen auch militärisch die Ukraine. Die Frage ist, ist Putin bereit zu ernsthaften Verhandlungen? Und das ist der Dreh- und Angelpunkt oder, wenn Sie so wollen, auch der Knackpunkt. Denn Russland, Wladimir Putin, spielt auf Zeit. Derzeit sind wir noch nicht da.
8: Die USA waren lange ein Freund und enger Verbündeter Europas insgesamt. Seit der Amtsübernahme von Donald Trump sind die Spannungen gestiegen. Wir haben Streit im Bereich der Zölle. Der Streit um Grönland ist hier zumindest in den USA immer noch ein Thema. Sind die USA noch ein Freund und Verbündeter Europas?
9: Ja, definitiv. Und sie sind unser wichtigster Verbündeter. Und ja, das gilt auch gerade in Zeiten, wo man nicht bei Themen einer Meinung ist. Grönland ist ein klassisches Beispiel dafür. Ich glaube, hier waren wir in Österreich, aber vor allem alle Länder Europas ganz klar und unmissverständlich, dass wir die Souveränität Grönlands nicht angetastet sehen wollen. Die Zölle belasten natürlich unsere auch wirtschaftliche Beziehung, die sehr gut ist. Die USA sind noch immer der wichtigste Handelspartner außerhalb Europas für Österreich. Das hat sich auch durch die Zölle nicht geändert. Aber man muss schon auch sehen, wir sind hier weitergekommen durch den Deal, den es gegeben hat, letztlich auch zwischen der Europäischen Union und den USA. Und jetzt sind einige Fragen noch offen, aber ich hoffe sehr, dass das bald gelöst wird. Und ich glaube, das ist im gegenseitigen Interesse.
8: Österreich ist nicht Mitglied der NATO, aber seit dem Zweiten Weltkrieg ist implizit klar, dass die USA eine indirekte Sicherheitsgarantie für uns abgegeben haben. In Zeiten wie diesen, wo die USA sich zurückziehen, kann sich Österreich noch darauf verlassen, dass wir sagen, okay, im Fall des Falles können wir damit rechnen, dass Washington uns rettet?
9: Spätestens eigentlich nach der ersten Präsidentschaft Donald Trumps hätte ganz Europa aufwachen müssen und sich auf die eigenen Hinterfüße stellen müssen, stärker, wenn es geht um die eigene Sicherheit und die eigene Verteidigungsfähigkeit. Ich kann Ihnen sagen, auch ich persönlich, auch meine Partei, wir haben wirklich viele Jahre das auch angesprochen, das Thema, die Notwendigkeit einer wirklichen europäischen Verteidigungsfähigkeit. Das bedeutet nicht ein Ende der NATO, aber der Fokus ist ein anderer und die USA sind nicht mehr bereit für die europäische Sicherheit zu zahlen. Jetzt kann man das gut finden, schlecht finden, es ist so. Ich glaube, Europa, die Europäische Union hat die Lehren daraus gezogen. Es ist enorm viel passiert in den vergangenen Monaten, um Europa souverän und verteidigungsfähig zu machen, auch was Investitionen angeht. Und auch Österreich hat die Lehren daraus gezogen. Wir arbeiten an einer Sicherheitsstrategie, wir stärken unser eigenes Bundesheer, wir haben gerade jetzt auch eine Reform des Wehrdienstes auf den Weg gebracht und wir sind auch bereit, europäisch solidarisch Verantwortung zu übernehmen, denn das ist ganz klar, Solidarität ist keine Einbahnstraße.
8: Frau Minister, vielen Dank.
9: Danke sehr.
1: Solidarität ist keine Einbahnstraße, sagt Außenministerin Beate Mandl-Reisinger im Gespräch mit Markus Müller. Solidarität und wie diese im österreichischen Gesundheitssystem definiert, gelebt und vor allem auch finanziert ist, darum geht es in der politischen Diskussion um Gastpatientinnen und Gastpatienten. Damit sind wir wieder in Österreich. Im Streit um die Kosten für Gastpatienten hat Wiens Bürgermeister Michael Ludwig von der SPÖ gestern einen neuen Vorschlag gemacht. Eine Direktverrechnung unter den Bundesländern. Die Reaktionen darauf sind gemischt, berichtet Tanja Malle.
10: In die Debatte um die Kosten für Gastpatienten aus Niederösterreich und dem Burgenland, die in Spitälern in Wien behandelt werden, kommt wieder einmal Bewegung. Wiens Bürgermeister Michael Ludwig von der SPÖ hat ein neues Modell ins Spiel gebracht, die Direktverrechnung. Ludwig.
11: Dass man die konkreten Kosten, die entstehen, bei Patientinnen und Patienten direkt verrechnet, das wäre vielleicht ein auch sehr einfaches, administrierbares System.
10: Soll heißen, jedes Bundesland bekäme Geld zur Gesundheitsversorgung der eigenen Landesbevölkerung, je nach Anzahl. Am Ende des Jahres würden die angefallenen Kosten direkt untereinander verrechnet werden. Sie würden von jenem Bundesland bezahlt werden, in dem die Person wohnt, und zwar an jenes Land, in dem die jeweiligen Patienten behandelt wurden. Aktuell wird das ja anders, nämlich per Pauschalbetrag geregelt. Wien blieb so im vergangenen Jahr auf 610 Millionen Euro an Kosten für Gastpatienten sitzen. Heuer wird mit rund 700 Millionen Euro gerechnet, erklärte Bürgermeister Ludwig gestern. Aus dem Gesundheitsministerium gibt es zum Vorstoß positive Signale. Es brauche eine klare und verlässliche Regelung, heißt es in einer schriftlichen Stellungnahme von Gesundheitsministerin Corinna Schumann, SPÖ. Und weiter:
12: Eine Direktverrechnung zwischen den Bundesländern ist gut vorstellbar. Die Gesundheitsfinanzierungsgesellschaft, die wir im Rahmen der Gesundheitsreform schaffen, bietet einen geeigneten Rahmen dafür.
10: Und wie sehen das Niederösterreich und das Burgenland? Gemischt. Aus Niederösterreich heißt es vom zuständigen Landesrat Anton Kasser, ÖVP, eine direkte leistungsbezogene Abrechnung könne ein sinnvoller Weg sein. Allerdings müsse dazu der Finanzausgleich neu verhandelt werden. Zudem brauche es einen fairen Abrechnungsmodus. Das SPÖ-geführte Burgenland ist zurückhaltend und verweist darauf, dass es bestehende Regelungen gibt und die grundsätzliche Frage der Spitalsfinanzierung bei den kommenden Finanzausgleichsverhandlungen auf den Tisch kommen müsse. Die aktuelle Finanzausgleichsperiode läuft noch bis Ende 2028.
1: Die neue ORF-Führung ab 2027 unter Clemens Pick ist seit gestern fix. Der Stiftungsrat hat sie mit nur 2 Gegenstimmen bestellt. Nach dem Ende der Sitzung haben sich die Ereignisse dann aber noch einmal überschlagen. Der Vizevorsitzende Gregor Schütze, er war auch Leiter des ÖVP-Freundeskreises, hat sein Mandat niedergelegt und die ORF-Spitze hat eine Verfassungsklage gegen die Kürzung von Budgetmitteln im Ausmaß von rund 90 Millionen Euro angekündigt. Stefan Kappacher berichtet.
13: Der ORF werde nächstes Jahr seinen Auftrag gerade noch erfüllen können. 2028 sei wegen der überfallsartigen Streichung von 90 Millionen Euro durch die Regierung aber Feuer am Dach, so der künftige ORF-Chef Clemens Pick in der ZIP 2. Er könne deshalb leider auch Kündigungen nicht ausschließen.
14: Bei allem Sparbewusstsein, das ich selbst habe und mitbringe, ist natürlich die Frage schon zu stellen, dass wir da nicht einfach zur Tagesordnung übergehen können. Ich finde, wir müssen hier auch die Rückfrage an die Politik, allenfalls auch an den Verfassungsgerichtshof stellen.
13: Grundlage dafür ist laut der amtierenden ORF-Generaldirektorin Ingrid Thurnherr ein Rechtsgutachten, das besage:
15: Der erste Schritt muss sein, dass ich eine Anzeige dazu bei der Com-Austria mache und dort erkläre, dass mit diesem Budget-Cut die Kosten des öffentlich-rechtlichen Auftrags nicht mehr gedeckt sind. Im gleichen Atemzug quasi kann ich auch den Weg zum Verfassungsgerichtshof beschreiten. Das habe ich von Anfang an in Aussicht gestellt und diese Schritte werden nun auch ergriffen.
13: Auch im Fall der millionenschweren Pensionszusage für den freigestellten ORF-Manager Pius Strobel geht der ORF vor Gericht, wie Thurnherr bestätigte.
15: Der ORF hat sich den Ermittlungen gegen Pius Strobel und Dr. Alexander Wrabetz als Privatbeteiligter angeschlossen.
13: Der Strobel von Wrabetz zugestandene Pensionsvertrag sei nicht vom Stiftungsrat genehmigt worden und daher unwirksam. Das wolle man bei Gericht feststellen lassen, so Thurnherr. Clemens Pick unterstrich, dass man hier an einem Strang ziehe und ein gemeinsames Ziel habe, nämlich:
14: Alles, was an Skandalen und Unzumutbarkeiten da ist, mit aller Härte aus dem Unternehmen zu entfernen.
13: Thurnherr hat gestern dem Stiftungsrat den Endbericht des Transparenzbeirats vorgelegt. Darin seien wichtige Empfehlungen enthalten. Doch der Bericht wird nicht veröffentlicht.
15: Für mich ist entscheidend, dass Sie jetzt aus diesem Bericht ganz klare Veränderungen ableiten. Einige Konsequenzen, die Sie alle wahrgenommen haben, sind ja bereits gezogen worden. Anderes ist in Umsetzung und wird noch geprüft.
13: Was genau, das wollte die ORF-Chefin nicht sagen. Im Bericht soll auch der Stiftungsrat ein Thema sein, dessen Spitze, speziell der SPÖ-Mann und Vorsitzende Heinz Lederer, sich ja heftiger Kritik ausgesetzt sieht. Vor diesem Hintergrund ist sein Stellvertreter Gregor Schütze, der den ÖVP-Freundeskreis geleitet hat, zurückgetreten. Er will sich jetzt voll auf seine Unternehmen konzentrieren. Der ORF sei auf gutem Kurs, meint Schütze in einer Erklärung. Der Druck auf Lederer könnte nach dieser Entwicklung steigen.
1: Täglich landen tausende KI-generierte Musiktitel auf Online-Musikplattformen, meistens ohne, dass es die Hörerinnen und Hörer mitbekommen. Ab September soll Musikhören transparenter gemacht werden. Der weltweit größte Musikstreaming-Dienst Spotify will Profile von Interpreten kennzeichnen, die mit künstlicher Intelligenz erstellt worden sind. Claudia Peintner-Schmidt berichtet.
16: Sie wirken menschlich, sind es aber nicht. Auf Spotify tauchen zunehmend KI-generierte Profile auf. Das heißt, bei den Musikern handelt es sich nicht um eine echte Person. Die Lieder sind nicht selbst komponiert. Spotify will von künstlicher Intelligenz erzeugte Musik künftig für seine Hörerinnen und Hörer nun besser ausweisen. Die neue Kennzeichnung soll in den Profilbeschreibungen, in den Suchergebnissen sowie in Playlists zu sehen sein. Profilbetreiber müssen auch selbst angeben, ob hinter ihrem Profil eine KI-Figur steht. Seit Monaten werden Musikplattformen mit KI-generierten Inhalten geradezu überschwemmt. Für Nutzer ist es häufig nicht unmittelbar sichtlich, ob hinter dem Künstler ein echter Musiker steht oder nicht. Durch die neue Regelung wird KI-generierte Musik von Spotify nun zwar nicht verbannt, in empfohlenen Playlists sollen die Songs aber nicht mehr auftauchen. Hörer und Hörerinnen müssten darauf vertrauen können, dass der Künstler hinter der Musik der ist, für den er sich ausgibt, heißt es vom schwedischen Unternehmen. Künstliche Intelligenz hat wie viele andere Branchen auch die Musikbranche umgekrempelt. KI wird längst als Werkzeug eingesetzt. Gleichzeitig nimmt der Druck zu. Insbesondere bei Film- oder Werbemusik droht laut Experten ein Auftragsrückgang. Echte Musiker verlieren durch die künstlichen Konkurrenten auf den Musikplattformen immer mehr Aufrufe und damit auch Einnahmen.
1: Millionen Menschen werden heute Abend fasziniert gen Himmel schauen. Denn in weiten Teilen Europas ist eine Sonnenfinsternis zu sehen, auch in Österreich. Für uns ist es die stärkste Sonnenfinsternis seit 1999. Wo man am besten sieht, wie sich der Mond vor die Sonne schiebt, wann genau das Spektakel beginnt und warum die Sonnenfinsternis auch für die Forschung interessant ist, berichtet Raphael Kapscher.
17: Am Abend wird sich der Mond nach und nach vor die untergehende Sonne schieben. Dabei ist es egal, wo man sich in Österreich befindet. Der Startschuss fällt ungefähr zur gleichen Zeit mit nur ein paar wenigen Minuten Unterschied. Der Astronom Günther Wuchterl von der Kufner Sternwarte in Wien erklärt:
18: Die Sonnenfinsternis beginnt fast in ganz Österreich, so um 19.20 Uhr, je nachdem, wo man genau ist, und ist dann bis zum Sonnenuntergang. Und weil die Sonne mehr so Richtung Westen untergeht, ist es im Westen von Österreich etwas länger als im Osten.
17: Konkret heißt das, dass Interessierte in Wien bis zum Sonnenuntergang um ungefähr 20.15 Uhr Zeit haben, das Spektakel zu beobachten. Kurz davor, gegen 20.13 Uhr, wird die Sonnenfinsternis in Wien ihren Höhepunkt mit maximaler Bedeckung erreichen. Und es wird nur noch eine ganz schmale Sichel der Sonne zu sehen sein, bis sie hinter dem Horizont verschwindet. Im Westen und im Süden des Landes, etwa in Bregenz, Villach oder Innsbruck, wird der Höhepunkt der Sonnenfinsternis hingegen erst gegen 20.17 Uhr stattfinden. Dort haben Interessierte aber auch etwas länger Zeit, den Höhepunkt zu beobachten, denn die Sonne wird zum Beispiel in Bregenz erst gegen 20.40 Uhr untergehen. Für einen möglichst guten Blick sollte man sich außerdem rechtzeitig einen geeigneten Platz suchen. Wuchterls Tipp?
18: Je höher, desto besser. Und halt schauen, dass Richtung Nordwesten, wo die Sonne untergeht, halt nichts im Weg steht.
17: Die Sonnenfinsternis ist aber nicht nur für Hobbyastronomen interessant. Auch die Wissenschaft nutzt das Ereignis. Nicht nur, um mehr über die Sonne selbst zu erfahren, sondern auch, um verschiedene Vorgänge auf der Erde besser zu verstehen. Durch die Sonnenfinsternis lassen sich etwa Turbulenzen, also Luftbewegungen in der Erdatmosphäre beobachten. Denn das flimmernde Licht der fast bedeckten Sonne zeigt, wie stark die Luft darüber in Bewegung ist. Wichtig ist das unter anderem für Klimamodelle. Die Turbulenzen in der Erdatmosphäre beeinflussen, wie sich Wärme und Luftmassen verteilen. Sie besser zu verstehen, könnte also dabei helfen, die Modelle künftig präziser zu machen. Darüber hinaus wird heute Abend auch gemessen, wie sich der plötzliche Lichtausfall auf GPS- und Navigationssignale auswirkt. Auch Sonnenstürme, die auf der Erde große Schäden anrichten können, können während der Sonnenfinsternis gut erforscht werden. Und sogar Raumfahrtbehörden nutzen die Gelegenheit unter anderem dafür, neue Instrumente zu testen, bevor sie ins All geschickt werden.
1: Und neben der Sonnenfinsternis ist in der Nacht auch noch der Höhepunkt des heurigen Perseidenschauers zu beobachten. Ab Mitternacht sind dann wohl besonders viele Sternschnuppen zu sehen. Zur Kultur jetzt. Um polare Anziehung geht es im künstlerischen Fotoessay der französischen Fotografin Axelle de Russy. Ihre Reportage von den nördlichsten und südlichsten Ortschaften der Welt ist nun beim Open Air Foto Festival La Gazille in Baden zu sehen. Mehr von Wolfgang Popp.
19: Dass sie mit ihrer Kamera in der nördlichsten Ortschaft der Welt gelandet sei, sei purer Zufall gewesen, verrät Axelle de Russy. Bekannt geworden war sie tatsächlich durch ihre gesellschaftskritischen Reportagen etwa über sexuelle Gewalt gegen Frauen. Doch dann sei sie schwanger geworden und habe länger pausiert, und als sie wieder ins Arbeitsleben einsteigen wollte, sei eine befreundete Journalistin mit einer spontanen Idee gekommen.
20: We took a ticket to Svalbard. She told me, let's go there. It's a place where there are a lot of polar bear. You will like it.
19: Lass uns nach Svalbard fliegen, sagte die Freundin. Dort gibt es Eisbären. Du wirst es mögen. Svalbard ist eine norwegische Inselgruppe, die man im deutschsprachigen Raum als Spitzbergen kennt. Dort befindet sich mit Longyearbyen die nördlichste Ortschaft der Welt. 2500 Menschen leben dort und sie liegt 3 Flugstunden von Oslo entfernt auf dem 78. Breitengrad.
20: It was in 2016 and it was the polar night.
21: 2016 kamen wir im November und mitten in der Polarnacht nach Svalbard und waren anfangs völlig verzweifelt. Denn wie sollten wir den Klimawandel dokumentieren, wenn die Landschaft in völliger Dunkelheit lag?
19: Axelle de Russy experimentierte mit sehr langen Belichtungszeiten, die für eine ganz eigene Lichtstimmung sorgten. So hängt in Baden die Aufnahme eines einsam dahinziehenden Rentiers. Die Eiswüste ringsum strahlt in unwirklichen Magentatönen. Doch die Friedlichkeit und Unberührtheit der Landschaft täuscht.
20: They tell you that 30 years ago the fjord was on ice.
21: Die Menschen dort haben uns erzählt, dass der Fjord vor 30 Jahren noch die ganze Polarnacht über vereist war. Mittlerweile friert das Meer aber nicht mehr zu und es kommen das ganze Jahr über Schiffe nach Svalbard.
20: No, it's not the case. So you can see boats all over the years.
19: Im Sommer legen täglich Kreuzfahrtschiffe an, dann spazieren tagsüber fast ebenso viele Touristen durch Longyearbyen, wie der Ort Einwohner hat. Ganz anders die Situation im südlichsten Ort der Welt, in Puerto Williams in Chile.
20: In the south it's very, very preserved.
21: Im Süden ist die Landschaft unberührt. Da kommen keine Touristen hin. Bis zum Südpol sind es auch fast 4000 Kilometer. Deshalb gibt es dort keine völlige Polarnacht, sondern nur sehr kurze Tage.
19: Nicht den feinsten Silberstreifen am Horizont gibt es hingegen während der Polarnacht in Spitzbergen. Auf einem Foto sieht man Schüler und Lehrer in einem hell erleuchteten Klassenzimmer, während draußen wildes Schneetreiben und tiefste Dunkelheit herrschen. Die Polarregion lasse sie nicht mehr los, lacht Axel de Russet, denn diese Orte seien nicht das Ende der Welt, sondern deren Anfang. Orte jenseits aller Sicherheiten, wo alles möglich sei.
20: It's the place where you are beyond the certain season. Everything is possible,
1: sagt die französische Fotografin Axel de Russet. 7:30 weiter jetzt ins Nachrichtenstudio zu Eva-Maria Fohn.
0: Ein Vorschlag des Wiener Bürgermeisters Michael Ludwig von der SPÖ zu den Kosten für die Behandlung von Gastpatienten ruft gemischte Reaktionen hervor. Ludwig sprach sich gestern für eine Direktverrechnung unter den Bundesländern aus. Niederösterreich etwa ortet einen sinnvollen Weg, allerdings müsste vorher der Finanzausgleich neu verhandelt werden. Das Burgenland gibt sich zurückhaltend. Gesundheitsministerin Corinna Schumann von der SPÖ begrüßt den Vorschlag. Verkehrsminister Peter Hanke von der SPÖ fordert eine Ausweitung des Alkoholverbots an großen Bahnhöfen. Was etwa am Praterstern in Wien, in Floridsdorf und seit kurzem auch am Westbahnhof schon gilt, sollen die ÖBB nun auch für andere Standorte prüfen. Jeder sechste Konflikt an Bahnhöfen finde in Zusammenhang mit Alkohol statt, argumentiert Hanke. In Deutschland beraten die Verkehrsminister von Bund und Ländern die schwierige Lage der Binnenschifffahrt. Wegen der Trockenheit können Frachter kaum oder gar nicht mehr unterwegs sein, weil der Wasserstand in den Fahrrinnen zu gering ist. Helmut Habersack von der Universität für Bodenkultur in Wien sagt dazu im Ö1-Interview, die Länge und Dauer von Niedrigwasser werde die Wirtschaft auch in Zukunft beschäftigen. Am unteren Rhein könnte etwa eingeleitetes Bodenseewasser oder Stauwasser aus der Schweiz Entspannung bringen. Derzeit arbeite man an einem Plan, wie die Donau resilienter gemacht werden kann, etwa durch Uferrückbau. In der EU werden jetzt schrittweise neue Vorschriften für Verpackungen eingeführt. Ab heute gelten neue Grenzwerte für sogenannte PFAS, also Ewigkeitschemikalien in Lebensmittelverpackungen. Ziel der neuen Vorschriften ist, Verpackungsmüll zu reduzieren und mehr davon zu recyceln.
1: Dankeschön, wir kommen noch zum Wetter. Bei mir im Studio ist dazu Daniel Zeinlinger. Und Daniel, heute früh fühlt es sich ein bisschen anders an als in den vergangenen Tagen.
3: Ja, und zwar im Norden und im Osten Österreichs, da hat sich über Nacht nämlich trockenere Luft ausgebreitet. Das bedeutet, dass die Schwüle zurückgegangen ist und damit hat es auch stärker abgekühlt als in den Nächten zuvor. In Wien hat es nach einer Serie mit 13 Tropennächten heute Nacht zum ersten Mal auf unter 20 Grad abgekühlt. Und auch tagsüber gibt es heute nicht mehr ganz so hohe Temperaturspitzen, 25 bis 33 Grad am Nachmittag. Unter der 30-Grad-Marke bleiben heute höhere Lagen und teilweise auch das Flachland Ostösterreichs. Bis zu 33 Grad werden es aber in Vorarlberg und in Tirol und hier bleibt es auch schwül. Außerdem scheint heute oft die Sonne, im Norden und im Osten ist es wolkenlos über weite Strecken. Im Bergland sind aber dann doch da und dort auch wieder dichtere Wolken mit dabei und am Nachmittag entstehen einzelne Schauer im Bereich von Osttirol bis zur westlichen Obersteiermark. Die partielle Sonnenfinsternis heute Abend kurz vor dem Sonnenuntergang wird im Großteil Österreichs übrigens sehr gut zu beobachten sein. Im Bergland wird der Blick zur Sonne allerdings zum Teil durch Quellwolken verdeckt.
1: Danke Daniel Zeinlinger. Ihr Journalteam meldet sich wieder um 8. Bis dahin wünscht Ihnen Till Köppel wieder einen guten Morgen mit Ö1.
22: Ja, schönen guten Morgen und heute Abend, da wird wieder in den Himmel geschaut. Zuerst ist die Sonnenfinsternis dran, dann machen die Perseiden weiter. Die erreichen heute ihren Höhepunkt. Und in einer weit, weit entfernten Galaxie, genauer in der Kantine auf dem Planeten Tatooine, könnte dann ja vielleicht dieses Stück zu hören sein.

Cantina-Band aus Star Wars Krieg der Sterne 1 mit den Philharmonics. 7:36 Uhr und das bietet der Tag mit Ö1.

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0: Das alte Musikensemble El Mundo mit der Suite La Benaglia. Musik des Barockkomponisten Giovanni Legrenzi. Sein Geburtstag jährt sich heute zum 400. Mal. Johann Kneiss widmete ihm bereits vergangene Woche eine alte Musiksendung, zu finden auf der Ö1-Website.
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2: 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Ungestüm. Die Welt lodert. Ein Baum, brodelnd von Raben, brennt ohne zu verbrennen. Ruhig zwischen den hohen Sonnenblumen bist du. Eine Pause des Lichts. Der Tag ist ein großes, helles Wort.
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0: Botschafterin der mexikanischen Klassik, die in Deutschland lebende Pianistin Claudia Corona mit einem Stück von José Rolón. 7.45 Uhr und jetzt zum Büchermarkt. Amazon wird immer stärker von KI-Büchern überschwemmt. Das hat gravierende Folgen für eine ganze Branche. Sogar eine bekannte Journalistin der New York Times war betroffen. Von ihr ist nämlich eine Fake-Biografie erschienen. Mehr von Irmi Wutscher.
1: Ja, Kashmir Hill ist eine der bekanntesten Tech-Journalistinnen in den USA. Und die hat eben auf Amazon eine mit KI erstellte Biografie von sich gefunden, mit der sie natürlich nichts zu tun hatte. Sie hat es im Juli öffentlich gemacht. Diese angebliche Biografie ist nur 90 Seiten lang, schreibt sie in einem Artikel in der New York Times. Und die enthält ein paar Fakten über Kashmir Hill, die man sich ja in ein paar Minuten auch ergoogelt hat. Und dazwischen steht halt so generisches Feelgood-Geschwafel. Also zum Beispiel, wie sie sich in der Früh nachdenklich den Kaffee macht. Was nicht einmal stimmt, schreibt Kashmir Hill, weil ihr Mann den Kaffee macht. Ja, $26,99 verlangen die Herausgebenden für dieses gute Buch.
0: Danke, Irmi. Und weiß man mittlerweile, wer das über die Journalistin Kashmir Hill geschrieben oder besser erzeugt hat?
1: Kashmir Hill hat sich den Autor auf Amazon angesehen. Der hat in einer Woche 10 Biografien von verschiedensten Leuten veröffentlicht. Alles bekannte Journalistinnen aus den USA. Sie hat versucht, ihn zu kontaktieren, hat aber nichts herausfinden können. Und nachdem ihre Story erschienen ist, ist die Fake-Biografie über sie dann auch irgendwann verschwunden.
0: Das klingt nach AI-Slop, also dass Fake-Inhalte schnell in großer Zahl produziert werden, um damit möglichst Geld zu verdienen.
1: Ja genau, oder wie Kashmir Hill sagt, if it sells free money, also wenn sich's verkauft, sehr leicht verdientes Geld. Aber jetzt abseits von der Skurrilität dieser Geschichte, Kashmir Hill hat natürlich noch ein bisschen nachgegraben und ist auf eine Studie gestoßen zum Thema KI und Büchermarkt von zwei Ökonomen aus dem Jänner 2026. Die haben herausgefunden, zwischen 2022 und 2025 haben sich wegen KI Buchneuerscheinungen verdreifacht. Und 2025 haben KI-generierte Bücher die Hälfte aller Buchneuerscheinungen ausgemacht. Und die beiden Studienautoren konstatieren auch, die Qualität der Bücher geht mit KI stark zurück.
0: Danke, Irmi Wutscher. Das heißt jedenfalls, es lohnt sich zuerst einen Blick ins Buch zu werfen, bevor man die nächste Strandlektüre kauft. 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

Ganz feierlich geht's mit Georg Friedrich Händel ins Finale von Guten Morgen mit Tür 1 für heute. Die Freude heißt der dynamische vierte Satz der Feuerwerksmusik. 7.50 Uhr.

Emmanuel Bahut spielte mit dem Kammerorchester Basel das Finale aus diesem Flötenkonzert von Christoph Willibald Gluck. Die Musik heute ausgewählt hat Martina Stummer und jetzt nimmt noch Peter Jablonski am Klavierplatz.

0: Peter Jablonski spielte Frédéric Jopin. Und jetzt fragen wir uns, wie politisch ist Kunst und wie verändert sich Erinnerungskultur in Zeiten von sozialen Medien? Mehr dazu vom heutigen Ö1-Talent.
1: Ich treffe Maxim Kodak an der Universität für angewandte Kunst.
2: Wir sind in die Transart Studio, die Studio für meine Fakultät. Und wir sitzen, wo ist mein weitraschen Skulptur ist exhibited.
1: Maxim Kodak ist 2001 in Billa Zerkva in der Ukraine geboren. Er lebt und arbeitet in Wien und Kiew. Seine Arbeit erstreckt sich über zeitgenössische Kunst und Film. Er setzt sich mit dem öffentlichen Raum und der Politik der Monumentalität auseinander. Seine Diplomarbeit in Transart heißt White Russian, weites Russland. Wir entscheiden uns, das Interview auf Englisch zu führen.
2: This is artwork that plays with the tradition of the Soviet war.
3: Das ist ein Kunstwerk, das mit der Tradition der sowjetischen Kriegsgedenkfeiern spielt. Und es ist eine Reflexion darüber, wie wir die Welt durch die Medien wahrnehmen und welche Rolle der Künstler in solchen Zeiten spielt. Ich habe die Arbeit drei russischen Schriftstellern gewidmet, die direkt an Kriegsverbrechen beteiligt waren. Es ist also auch eine Reflexion über die Verantwortung der Kultur und darüber, warum die Kultur diese Personen immer noch in Ehren hält. Es handelt sich um eine Skulptur aus drei Granitplatten mit sich überlappenden Internet-Memes. Die Löcher, die wir an der Wand angebracht haben, sind eine symbolische Geste, um die Skulptur zwischen Vergessen und Erinnern zu platzieren. Es geht auch um die Frage, wie wir uns an Kriegsverbrechen erinnern.
2: Important to remember, or we can say also shameful to remember.
1: Die drei Granitplatten lehnen am Boden. Sie erinnern an Grabsteine oder Kriegerdenkmäler. Darauf appliziert sind Fotografien von drei russischen Künstlern. Kombiniert sind die Fotografien, die oft überspitzt wirken, mit Wörtern aus der Internet- und Kriegssprache. Ein anderes Kunstwerk ist Dove of Peace Emoji. In Maxim Kodaks Werk kann die Friedenstaube, ein Symbol für Pazifismus und Frieden im Allgemeinen, nicht aus eigener Kraft fliegen, sondern wird von einer Drohne getragen.
3: Lustig, aber es ist ein Kunstwerk, das das Symbol thematisiert, das ich am Schwarzenbergplatz zu Beginn des Krieges oft gesehen habe. Der Platz war voll mit Friedenstauben, einem Clipart-Bild, das man leicht im Internet finden kann. Aber in gewisser Weise, was kann Frieden eigentlich sein? Für mich war es interessant, wie dieser Krieg militarisiert wird, wie zum Beispiel Drohnen aus der Filmindustrie in Waffen umgewandelt werden. Für mich geht es also um den Unterschied zwischen dem Bild des Krieges und der Realität des Krieges. Denn im Bild des Krieges ist das Symbol des Friedens dieser friedlich fliegende Vogel. Aber in der Realität ist das Symbol des Friedens im Krieg diese Hightech-Drohne, die kämpft, verteidigt und herabsteigt.
1: Die Kluft zwischen den Symbolen des Krieges und seiner Realität erreicht in diesem Werk, das die tatsächlichen Gegebenheiten widerspiegelt, den Gipfel der Absurdität.
3: Und dann habe ich darüber nachgedacht, wie Künstler auf Kriegszeiten reagieren können, was sie tun können. Und außerdem stellt sich die Frage, da dieses Kunstwerk in der Ukraine ausgestellt wurde, ob es gesellschaftlich relevant ist. Sollte Kunst finanziert werden, während der Krieg tobt? Ich denke, dass man beides gleichzeitig tun kann. Meine Idee war es, diese Drohne zu kaufen und in der Ausstellung einzusetzen. Und nachdem sie 2 Monate lang in der Ausstellung geflogen ist, hat ein Freund die Drohne eine Zeit lang in der Kriegsregion eingesetzt, bevor sie verloren ging.
2: I transferred it to him and he was using this drone in the Donbas region for some time before it was also lost.
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0: Ja, und morgen geht es dann in der Talentebörse darum, wie man mit einem ferngesteuerten Auto Musik macht. Und Musik gibt es auch gleich im Pasticcio bei Rudolf Eigmüller. Und da steht heute alles auf dem Kopf, Rudi.
4: Ja, morgen, Till, eigentlich ein ziemlich schräger Tag. Es wird Nacht und das mitten am Tag. Wir beobachten die Venus mit Ottorino Respighi. Und wenn schon einmal alles Kopf steht, dann läuten wir jetzt mitten im August auch die Weihnachtssaison ein mit einem Kärntner Lied.
0: Mehr dann um 8.20 Uhr bei Rudolf Eigmüller und das war Guten Morgen mit der 1, Moderation Till Köppel.
5: 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Mit Martina Petschile noch einmal einen guten Morgen aus dem Journalstudio. Weniger Müll, mehr recyceln. Ab heute ist der erste Teil der sogenannten EU-Verpackungsverordnung in Kraft. Welche Rolle spielen soziale Medien rund um irreguläre Bewegungen von Marokko in die spanische Exklave Ceuta? Die ORF-De-Facto-Redaktion hat Zugang zu Chatgruppen erhalten. Die Trockenheit bringt Europas Flüsse unter Druck. Man müsse sich nicht gewöhnen, aber vorbereiten, sagt Fließgewässerexperte Habersack. Ein Alkoholverbot an mehr Bahnhöfen in Österreich, das will Verkehrsminister Hanke. Die Wetterredaktion meldet heute wieder viel Sonne. In der EU gelten ab heute neue Regeln für Verpackungen. Mit der EU-Verpackungsverordnung sollen Müllberge reduziert und mehr recycelt werden. Viele der neuen Vorgaben gelten erst in den kommenden Jahren. Ab heute greift aber ein erster Teil. Kritik kommt vor allem von kleinen Onlinehändlern, die darin einen zu großen Aufwand sehen. Aus Brüssel, Verena Sophie Meyer.
6: Jeder EU-Bürger und jede EU-Bürgerin kommt im Jahr auf rund 180 Kilogramm Verpackungsmüll. Das rechnet die EU-Kommission vor. Von Shampoo-Flaschen über Obsttassen bis zur Verpackung vom Online-Shopping-Einkauf. Diese Zahl soll sinken. Deshalb haben die EU-Institutionen und Mitgliedsländer Recycling- und Wiederverwendungsquoten beschlossen. Viele davon gelten ab 2030. Ein erster Teil der neuen Regeln gilt aber schon ab heute und betrifft einerseits Lebensmittelverpackungen wie Pizzakartons. Sie dürfen bestimmte Grenzwerte für PFAS nicht mehr überschreiten. Sogenannte Ewigkeitschemikalien, die praktischerweise wasser- und fettabweisend sind, aber auch die Gesundheit schädigen können. Hersteller müssen also ihre Verpackungen auf PFAS testen. Und zweitens gilt ab heute eine Pflicht zur Rückverfolgbarkeit. Es muss klar dokumentiert sein, wer eine Verpackung hergestellt hat. Das muss nicht zwingend auf der Verpackung selbst, sondern kann auch am Lieferschein stehen. So sollen Behörden nachvollziehen können, wer verantwortlich ist, wenn eine Verpackung nicht den Vorschriften entspricht. Für Unternehmen bringt die Umstellung Aufwand und Kosten. Vor allem kleine Online-Shops kritisieren, dass sie nun in jedem EU-Land, in das sie verkaufen, einen Rechtsvertreter einsetzen müssen, der für die Einhaltung der Verpackungsvorschriften zuständig ist. Genau diese Pflicht will die EU-Kommission allerdings wieder abschwächen. Hochrangige Beamte beruhigen deshalb. Im Zuge des groß angelegten Bürokratieabbaus soll es bald Erleichterungen geben. Verstöße werden außerdem vorerst nicht sanktioniert. Die zuständigen Behörden in den Mitgliedsländern sollen Unternehmen zuerst verwarnen und ihnen helfen, die Vorschriften umzusetzen. Ein Enddatum für diese Übergangsphase gibt es laut der EU-Kommission noch nicht.
5: Wir schauen weiter nach Spanien, in die Exklave Ceuta in Nordafrika. Rund zwei Wochen ist es her, dass etwa 80.000 Menschen versucht haben, irregulär in die spanische Exklave zu gelangen. Die meisten sind wieder zurück in Marokko. Hunderte Menschen sollen aber weiterhin in Ceuta sein. Nun warnt der italienische Geheimdienst vor illegalen Überfahrten der Migranten nach Spanien. René Meyer-Prila berichtet.
7: Schlepper sollen kleine, schnelle Boote einsetzen und pro Fahrt bis zu 7.000 Euro von den Migranten verlangen. Dazu besteht Lebensgefahr für die flüchtenden Menschen. Laut dem italienischen Geheimdienst würden die Menschen teilweise zum Schwimmen gezwungen und auf offener See zurückgelassen werden. Die Zahlen, wie viele Migranten noch in Ceuta sind, gehen auseinander. Italien geht von 6.000 bis 8.000 aus. Spanische Behörden sprechen von einer deutlich niedrigeren Zahl. Spaniens Außenminister José Albares verspricht jedenfalls, dass jene Menschen, die irregulär im Land sind, nach Marokko zurückgebracht werden.
8: Wir wollen gemeinsam mit Marokko die Situation im Land verbessern. Wir wollen sicherstellen, dass jede einzelne Person, die illegal nach Spanien eingereist ist, nach Marokko zurückkehrt.
7: Bereits wieder zurück in Marokko ist der 20-jährige Soubir. Er praktiziert seit seiner Kindheit Taekwondo und hat sich erhofft, in Europa davon leben zu können. Er hat von seinem Bruder erfahren, dass es möglich sei, die spanische Grenze zu passieren.
8: Ich bin hier ins Meer gesprungen und habe mein Leben für eine bessere Zukunft riskiert.
7: Insgesamt hat er 6 Tage in der spanischen Exklave Ceuta verbracht. Den Weg zurück nach Marokko hat er wegen eines Anrufes in Angriff genommen. Seine Mutter hat ihn zur Heimreise überreden können.
5: Und der Migrantenansturm auf Ceuta war vor gut 2 Wochen. Der hat die Diskussion darüber, welche Rolle soziale Medien für mögliche Bewegungen Richtung Ceuta spielen, befeuert. Entscheidend sind dabei oft nicht öffentliche Postings, sondern private Gruppen, in denen Menschen Informationen, Hoffnungen, aber auch Ängste teilen. Der ORF hat exklusiv Zugang zu solchen Chatgruppen bekommen und tausende Nachrichten analysiert. Vom Verifikationsteam ORF de facto begrüße ich dazu jetzt Maximilian Handel bei mir im Studio. Guten Morgen.
9: Guten Morgen.
5: Ja, was sieht man derzeit in diesen Gruppen? Nimmt die Aktivität rund um Ceuta wieder zu?
9: Zur Einordnung dieser Chatgruppen muss man zunächst einmal sagen, das sind meist ganz private Chatgruppen auf Social Media oder eben Messenger-Diensten wie WhatsApp. In denen tauschen sich die Menschen dann aus. Sie sprechen über den Weg Richtung Ceuta. Manche von ihnen interessieren sich dafür, manche haben den Weg schon auf sich genommen und manche wollen das wissen, weil ihre Familien das vielleicht planen. Und in den Gruppen werden Informationen, Gerüchte, Erfahrungen und alle möglichen Fragen geteilt. Derzeit sieht man, dass Ceuta dort wieder stärker Thema wird, als es das noch vor ein paar Tagen gewesen ist. Es wird mehr darüber gesprochen, Menschen stellen mehr Fragen und es wird wieder häufiger nach Hinweisen gefragt, Erfahrungen werden ausgetauscht, es werden Fotos reingestellt. Also man merkt, viele der Menschen, die da schreiben, wollen es wirklich nochmals probieren. Wichtig ist aber, das ist kein sicherer Frühwarnindikator für uns. Aus der Aktivität in diesen Gruppen kann man nicht seriös ableiten, ob es wieder einen Ansturm geben wird, ob sie es wieder probieren. Man sieht nur, das Thema gewinnt dort wieder an Bedeutung. Und was wir auch sagen müssen, wir haben ja nur einen ganz kleinen Bruchteil dieser Gruppen analysiert. Man geht davon aus, es gibt tausende solcher Gruppen und wir haben nur ein paar davon gesehen.
5: Was schreiben die Menschen denn dort konkret und was sagt das über ihre Lage aus?
9: Sehr viel ganz Praktisches. Die Menschen fragen, wo kommt man durch, wie gefährlich ist es, wo gibt es Polizeirazzien, welche Strecke scheint möglich. Da werden Tipps für Schlafplätze und verschiedene Warnungen ausgetauscht. Man spricht auch ganz offen darüber, wie man diese neu errichtete Barriere, die da im Meer nun schwimmt, aufschneiden kann oder wo man am besten durchtaucht. Und man merkt sehr schnell, das sind gar keine abstrakten Debatten mehr. Viele schreiben aus einer akuten Notlage heraus. In diesen Gruppen geht es nicht nur um die Information, sondern auch um Angst, Unsicherheit und Verzweiflung. Mit einem Gruppenmitglied habe ich auch direkt geschrieben, also wir haben uns ganz persönlich unterhalten. Und er hat mir verraten, dass er gerade erst versucht hat, nach Ceuta zu kommen. Er hat es auch geschafft. Dort hat man ihm nicht mal Wasser angeboten. Er wurde dann von der Polizei wieder zurückgedrängt und er möchte es nochmal probieren. Auch wenn das sein Leben kosten könnte, weil er sagt, die Lage in Marokko ist für ihn so aussichtslos.
5: Wie muss man sich diese Gruppen denn vorstellen? Wie kommen die Menschen überhaupt in diese Chats hinein?
9: Oft viel einfacher, als man das denkt. Man kann sich das ein bisschen vorstellen, als würden wir jetzt eine Nachbarschaftsgruppe gründen. Am Anfang sind da ein paar Leute, die wir kennen, mit einem bestimmten Zweck. Dann lädt jemand von uns einen Arbeitskollegen ein, jemand anderer die Uni-Kollegin, wieder jemand anderer wen ganz anderen. Und irgendwann schaut die Gruppe ganz anders aus als noch am Anfang. Und da sind Menschen drinnen, die am Anfang gar nicht mehr dabei waren. Irgendwann wird auch der Gruppenzweck geändert. Dann dreht sich auf einmal alles um Ceuta. Wichtig ist einfach, dass Menschen Links und Einladungen zu diesen Gruppen teilen.
5: Ist das ein Hinweis auf gezielte Organisation oder eher auf spontane Dynamik und Gerüchte?
9: Eher auf spontane Dynamik. Die Kommunikation ist wichtig, aber sie wirkt nicht wie so ein zentral gesteuertes System. Viele Gruppen sind lose, viele Beteiligte kennen sich nicht. Wir haben auch herausgefunden, dass die Gruppen untereinander kaum vernetzt sind. In den Gruppen spielen Gerüchte eine große Rolle. Wenn jemand schreibt, ein Weg sei offen oder andere hätten es geschafft, dann kann das sofort Wirkung entfalten und die Menschen glauben daran, auch wenn es sehr unwahrscheinlich ist. Warnungen interessieren sie da gar nicht mehr so. Und es kann die Mobilisierung deutlich beschleunigen. Ob aber vielleicht doch irgendjemand eine gezielte Steuerung im Hintergrund betreibt, wissen wir nicht.
5: Was ist denn der wichtigste Befund eurer Recherche und was lässt sich daraus ableiten?
9: Der wichtigste Befund ist, diese Gruppen sind wichtiger Verstärker der Dynamik. Sie können Leute mobilisieren und sie basieren auf Informationen und zirkulierenden Gerüchten. Was wir daraus ableiten können, ist, Ceuta ist in diesen Gruppen wieder stärker Thema und die Aktivität nimmt zu. Ob es jetzt jemand probiert, wissen wir nicht. Was wir aber wissen ist, das Smartphone ist der wichtigste Begleiter beim gefährlichen Versuch, nach Europa zu flüchten.
5: Maximilian Handl vom Verifikationsteam ORF de facto war das. Danke für Ihre Informationen.
9: Danke.
5: Die anhaltende Trockenheit, und damit wechseln wir das Thema, die anhaltende Trockenheit bringt Europas Flüsse und damit auch die Binnenschifffahrt an ihre Grenzen. Denn die Pegelstände, besonders am Rhein, sind teilweise schon zu niedrig, um Güter im gewohnten Ausmaß zu transportieren. Flüsse müssen widerstandsfähiger gemacht werden, sagt der Experte für Fließgewässer Helmut Habersack von der BOKU Wien.
10: Wir versuchen gerade in einem Projekt, das nennt sich Danube for All, einen Plan auszuarbeiten, wie die Donau zum Beispiel und die Zubringer resilienter werden können. Da kann man auch positiv sagen, es gibt über 90 Maßnahmen, die wir setzen könnten. Das beginnt einmal mit dem Stopp der Sohleintiefung, dass die Flüsse nicht mehr weiter eingraben. Ist ja nicht nur übrigens die Donau, sondern auch die Salzach und viele andere Flüsse. Das heißt, das muss man stoppen. Wir reden davon, Uferrückbau zu betreiben. Und eigentlich geht es uns um sogenannte Win-Win-Lösungen. Das heißt, wir haben 6 große Ziele definiert. Eines davon ist die Dürre. Risikobekämpfung. Und wenn wir mehrere Ziele gleichzeitig mit einer Maßnahme erreichen, zum Beispiel auch Gewässervernetzungen oder Grundwasseranreicherung dadurch, dann erreichen wir zum Beispiel einen wirtschaftlichen Vorteil. Wir können bei der Dürre besser gewappnet sein, aber auch einen ökologischen Umweltvorteil.
5: Sagt der Fließgewässerexperte Habersack im Morgenjournal um 7. Das gesamte Gespräch können Sie wie gewohnt online nachhören. Außenministerin Beate Mandl-Reisinger hat in Washington ihren US-Amtskollegen Marco Rubio getroffen. Mandl-Reisinger spricht von einem sehr guten Gespräch. Es ging darum, was Österreich tun kann, um die internationale Ordnung zu stärken und Krisen beizulegen. Anlass war Österreichs bevorstehender Sitz im UNO-Sicherheitsrat im Jänner. Die USA wollen eine Reform der Vereinten Nationen. Die UNO soll wieder für Sicherheit und Frieden sorgen. Und auch Europa müsse das endlich tun, sagt Mandl-Reisinger nach dem Gespräch.
11: Spätestens eigentlich nach der ersten Präsidentschaft Donald Trumps hätte ganz Europa aufwachen müssen und sich auf die eigenen Hinterfüße stellen müssen, stärker, wenn es geht um die eigene Sicherheit und die eigene Verteidigungsfähigkeit. Ich kann Ihnen sagen, auch ich persönlich, auch meine Partei, wir haben wirklich viele Jahre das auch angesprochen, das Thema, die Notwendigkeit einer wirklichen europäischen Verteidigungsfähigkeit. Das bedeutet nicht ein Ende der NATO, aber der Fokus ist ein anderer und die USA sind nicht mehr bereit für die europäische Sicherheit zu zahlen. Jetzt kann man das gut finden, schlecht finden, es ist so.
5: Sagt Außenministerin Mandl-Reisinger. Die neue ORF-Führung ab 2027 unter Clemens Pick ist gestern vom Stiftungsrat mit nur 2 Gegenstimmen bestellt worden. Nach Ende der Sitzung haben sich die Ereignisse noch einmal überschlagen. Der Vizevorsitzende Gregor Schütze, er war auch Leiter des ÖVP-Freundeskreises, hat sein Mandat niedergelegt und die ORF-Spitze hat eine Verfassungsklage gegen die Kürzung von Budgetmitteln angekündigt. Stefan Kappacher berichtet.
12: Der ORF werde nächstes Jahr seinen Auftrag gerade noch erfüllen können. 2028 sei wegen der überfallsartigen Streichung von 90 Millionen Euro durch die Regierung aber Feuer am Dach, so der künftige ORF-Chef Clemens Pick in der ZIB 2.
13: Bei allem Sparbewusstsein, das ich selbst habe und mitbringe, ist natürlich die Frage schon zu stellen, dass wir da nicht einfach zur Tagesordnung übergehen können. Wir müssen hier auch die Rückfrage an die Politik, allenfalls auch an den Verfassungsgerichtshof stellen.
12: Und eine Verfassungsklage wird laut ORF-Chefin Ingrid Thurnherr demnächst eingereicht. Der ORF geht, wie sie sagt, auch im Fall der millionenschweren Pensionszusage von Ex-ORF-Chef Alexander Vrabetz für ORF-Manager Pius Strobel vor Gericht und schließt sich den Ermittlungen der Staatsanwaltschaft gegen die beiden als Privatbeteiligter an.
5: Im Streit um die Kosten für Gastpatientinnen und Gastpatienten hat der Wiener Bürgermeister Michael Ludwig von der SPÖ einen neuen Vorschlag gemacht, nämlich die Direktverrechnung der anfallenden Kosten unter den Bundesländern. Die Reaktionen darauf fallen gemischt aus, berichtet Tanja Malle.
14: Direktverrechnung der angefallenen Kosten statt Pauschalbetrag. Diesen Vorschlag von Wiens Bürgermeister Ludwig SPÖ in Sachen Gastpatientenkosten begrüßt Gesundheitsministerin Schumann SPÖ. In einer schriftlichen Stellungnahme heißt es:
15: Eine Direktverrechnung zwischen den Bundesländern ist gut vorstellbar. Die Gesundheitsfinanzierungsgesellschaft, die wir im Rahmen der Gesundheitsreform schaffen, bietet einen geeigneten Rahmen dafür.
14: Niederösterreich findet, eine direkte leistungsbezogene Abrechnung könne ein sinnvoller Weg sein, Allerdings müsse dazu der Finanzausgleich neu verhandelt werden. Zudem brauche es einen fairen Abrechnungsmodus. Das Burgenland ist zurückhaltend, verweist auf bestehende Regelungen und darauf, dass die grundsätzliche Frage der Spitalsfinanzierung bei den kommenden Finanzausgleichsverhandlungen auf den Tisch kommen müsse.
15: Margarete Kritz-Zwitkowitz ist neue Wiener Wirtschaftskammerpräsidentin. Sie folgt auf den zurückgetretenen Walter Ruck. Damals, kurz nach dem Bekanntwerden der Tonbandaufzeichnungen, auf denen sich Ruck abschätzig über Frauen geäußert hatte, damals stärkte Kritz-Zwitkowitz Ruck noch den Rücken. 3 Wochen später sieht sie die Causa kritischer, sagt Kritz-Zwitkowitz in Wien heute. Petra Thalhammer-Jeschek fasst das Gespräch mit ORF-Wien-Chefredakteur Oliver Ottner zusammen.
16: Margarete Kritz-Zwitkowitz habe mit Walter Ruck seit über 10 Jahren in der Wirtschaftskammer zusammengearbeitet und da hätte es nie derartige Wortmeldungen gegeben.
17: Und muss sagen, dass ich schon gewissermaßen erschüttert war über die Aussagen, über die Dinge, die hier geschehen sind, über die Kompaktheit der Kampagne.
16: Anfänglich wiegelte sie in einer Aussendung noch ab und sprach von flapsigen Bemerkungen.
17: Ich sehe es inzwischen schon kritischer. Zu dem Zeitpunkt war ja nur ein ganz kleiner Teil bekannt, der vor allem auch meine Person betroffen hat. Und ich kann von meiner Warte aus sagen, dass ich hier derartige Worte von Walter Ruck nicht gekannt habe im persönlichen Umgang.
16: Ruck sei es auch gewesen, der Kritz-Zwitkowitz gefragt habe, ob sie ihm nachfolgen möchte. Sie will sowohl die Interessensvertretung für Kammermitglieder stärken, als auch mit der Stadt gut zusammenarbeiten. Die Zusammenarbeit von Ruck mit Bürgermeister Michael Ludwig von der SPÖ war ja auch durch deren enge Freundschaft gekennzeichnet.
17: Es wird jetzt nicht die Freundschaft sein, aber es wird eine sehr gute Kooperation weitergehen.
16: Weiters wünscht sich Kritz-Zwitkowitz eine Regierungsbeteiligung der ÖVP in Wien sowie eine Sonntagsöffnung von Wiener Geschäften in Tourismuszonen.
15: Eine Ausweitung des Alkoholverbots an großen Bahnhöfen in Österreich, das fordert Mobilitätsminister Peter Hanke. Was etwa in Wien am Praterstern, in Floridsdorf oder auch am Westbahnhof schon Realität ist, sollen die ÖBB nun auch für andere Standorte prüfen. Anja Bachler berichtet.
18: Klare Regeln im Umgang mit alkoholisierten Personen würden die Sicherheit des Bahnhofspersonals erhöhen, so Mobilitätsminister Peter Hanke von der SPÖ.
19: Jeder 6. Konflikt findet statt mit Alkohol. Und dieses Alkoholthema ist eines, das besonderes Augenmerk braucht.
18: Die ÖBB haben auf den Bahnhöfen das Hausrecht und können Verbote festlegen. An den meisten Standorten untersagt die Hausordnung bisher nur übermäßigen Alkoholkonsum. Die ÖBB begrüßen die Forderung Hankes. Welche Bahnhöfe für ein Alkoholverbot in Frage kommen, will man in den nächsten Monaten entscheiden. Sicher dabei sein soll aber der Wiener Hauptbahnhof. Auch ein Alkoholverbot in den Zügen können sich die ÖBB vorstellen.
15: Weitere Meldungen hat jetzt noch Eva-Maria Vogt.
20: In Afghanistan verwehren die Taliban Millionen Mädchen den Zugang zur Bildung. Seit ihrer Rückkehr an die Macht im Jahr 2021 habe die islamistische Führung schätzungsweise 2,4 Millionen afghanische Mädchen von weiterführenden Schulen ausgeschlossen, teilt die UN-Kulturorganisation UNESCO mit. Die UNESCO warnt, diese Politik drohe das Potenzial des Landes über Jahrzehnte zu zerstören und die Armut zu verschärfen. Nach dem schweren Erdbeben der Stärke 7,4 im Westen Kolumbiens ist die Zahl der Todesopfer auf mindestens 250 gestiegen. Mehr als 2500 Menschen wurden verletzt. Viele Menschen werden allerdings noch unter beschädigten oder eingestürzten Häusern vermisst. In einer inoffiziellen Datenbank sind mehr als 4000 Suchmeldungen eingegangen. In Wien soll Kindern der Ganztagesbesuch im Kindergarten ermöglicht werden, unabhängig von der beruflichen Situation der Eltern. Der Anspruch auf einen Ganztagesplatz soll mit dem Beginn des neuen Kindergartenjahres im September nicht mehr verloren gehen, wenn Eltern in Karenz gehen oder den Job verlieren, kündigt die zuständige Stadträtin Bettina Emmerling von den NEOS an. Die Maßnahme gilt auch rückwirkend. Nachtarbeit erhöht das Long-Covid-Risiko dramatisch. Das hat ein österreich-spanisches Expertenteam bei einer Untersuchung in Katalonien herausgefunden. Demnach haben Nachtschichtarbeiter ein um 88% höheres Risiko an Long-Covid zu erkranken als Tagarbeiter. Und über Österreich ist am Abend eine partielle Sonnenfinsternis zu sehen. Die Sonne wird zu fast 90% verfinstert untergehen. Das Naturphänomen beginnt um 19.22 Uhr.
15: Und wie das Wetter wird, das weiß Daniel Zeinlinger.
3: Hoher Luftdruck bestimmt unser Wettergeschehen weiterhin. Tiefdruckwirbel mit großflächigem Regen sind weit über dem Nordwesten und Norden Europas. Bei uns gibt es nur einige wenige Schauer im Bergland heute. In den Landeshauptstädten ist es sonnig heute früh bei Temperaturen zwischen 18 und 22 Grad. Am Nachmittag erwarten uns dann Höchstwerte von 25 bis 33 Grad. Unter der 30-Grad-Marke bleiben heute höhere Lagen und teilweise das Flachland Ostösterreichs. Hier ist es vorübergehend nicht mehr schwül. Bis zu 33 Grad erwarten uns heute aber in Vorarlberg und Tirol. Hier bleibt die Schwüle. Außerdem gibt es jede Menge Sonnenschein heute, nach Norden und Osten hin oft wolkenlosen Himmel. Im Bergland sind aber da und dort auch dichtere Wolken dabei und am Nachmittag entstehen einzelne Schauer im Bereich von Osttirol bis zur westlichen Obersteiermark. Die partielle Sonnenfinsternis heute Abend kurz vor dem Sonnenuntergang wird im Großteil Österreichs gut zu beobachten sein. Im Bergland wird der Blick zur Sonne allerdings zum Teil durch Quellwolken verdeckt.
5: Dankeschön, Wilhelm Wimmer Technik, Paul Schiefer Regie und Martina Pecele im Studio sagen danke fürs Zuhören. Die Sonnenfinsternis, die ist jetzt auch Thema im Pasticcio. Bleiben Sie dran.
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23: Schön, dass Sie wieder mit dabei sind bei einer weiteren Folge Österreich, die ganze Geschichte. Wieder an meiner Seite ist Dr. David Schriffel. Wir sprechen weiterhin über die österreichische Diplomatie. In der letzten Folge haben wir über den Zweiten Weltkrieg gesprochen, dass da eigentlich mehr oder weniger nichts war mit österreichischer Diplomatie. Nach dem Ende des Zweiten Weltkrieges, was ist da eigentlich auf diplomatischer Ebene passiert? Wie kam es dazu, dass Österreich wieder diplomatisch aktiv war?
24: Das ist eine große, breite und lange Frage. Also der Beginn des österreichischen Auswärtigen Dienstes nach dem Zweiten Weltkrieg ist insofern interessanter, weil am 16. April 1945 haben sich Beamte, ehemalige Beamte des Bundeskanzleramts Auswärtige Angelegenheiten getroffen, eben dort. Man hat einberufen für den 16. mit einem Zettel, der an der Tür des Bundeskanzleramts gehangen ist, um sich am 16. April wieder zu treffen und hat den Dienst wieder begründet. Man hat aus eigenem Antrieb begonnen, wieder zu arbeiten. Und das ist ein interessanter Punkt, finde ich. Das war noch einige Tage vor der österreichischen Unabhängigkeitserklärung vom 27. April. Das heißt, der Auswärtige Dienst der österreichische der Zweiten Republik ist älter als die Zweite Republik. Zwar nur ein paar Tage, aber doch. Und man hat sich dann reorganisiert. Es gab ja auch einen Bombenangriff. Das Bundeskanzleramt war teilweise zerstört. Man hat sich wieder eingerichtet.
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24: Auch eine interessante Geschichte. Es ist überliefert, man hat dort zwei Hühner gefunden in einem Raum, was die Versorgungslage ein bisschen verbessert hat für kurze Zeit danach.
23: Geringfügig,
24: aber regelmäßig. Und hat auch eine kleine Entnazifizierung durchgeführt. Also man hat einfach sich zusammengeredet, wie man in Wien sagen würde, wer wieder im Dienst sein darf und wer nicht. Hat sozusagen prononcierte Nationalsozialisten nicht wieder aufgenommen und versucht, einen Nukleus eines österreichischen Auswärtigen Dienstes wieder aufzunehmen.
23: Wissen Sie aus historischer Sicht, wer von diesen damaligen Diplomatinnen und Diplomaten aus dem Dienst übrig geblieben ist? Wer da wieder eingetreten ist? Kennt man diese Personen?
24: Ja, die kennt man. Ich, also Generalsekretär Wildner, ein Bischof, ein Schöner. Das heißt, aus der Ersten Republik sind sehr viele auch wieder 1945 aktiv gewesen, muss man sagen. Also ein bisschen wiederum Kontinuität in dem Sinn, dass diese Personen sich auch wieder zusammengefunden haben. Es war auch gut dokumentiert, sozusagen, wer in der NS-Zeit den Dienst weiter in Deutschland gemacht hat, im Deutschen Auswärtigen Dienst war. Aber ja, die Namen sind gut bekannt. Es gibt da viele biografische Forschungen dazu auch. Aber wir werden das jetzt auch sozusagen verbunden mit institutionengeschichtlichen Forschungen neu aufsetzen, sozusagen.
23: Sie haben gesagt, man hat sich sozusagen wieder selbst eingesetzt in den diplomatischen Dienst. Was waren dann die ersten Schritte?
24: Die ersten Schritte waren neben der Entnazifizierung der Versuch, mit dem Ausland Kontakt aufzunehmen. Die ureigenste Aufgabe der Diplomatie. Und in der unmittelbaren Nachkriegszeit gab es da große Hürden verkehrstechnischer, kommunikationstechnischer Sicht. Und es ist interessant zu sehen, dass man dann versucht hat, in die Länder, wo man in der Zwischenkriegszeit Gesandtschaften gehabt hat, festzustellen, wie die Lage vor Ort ist, ob man dort auch sozusagen eine Vertretungsbehörde wieder einrichten kann. Und viele dieser Nachrichten aus Schweden, aus Übersee, sind über Prag gelaufen. Die verkehrstechnische Verbindung nach Prag war am besten und der Gesandte der Zwischenkriegszeit, Ferdinand Marek, hat bei Kriegsende die österreichische Gesandtschaft sozusagen in Eigenregie wieder eröffnet und hat die Verbindungen, die Kommunikationsverbindungen wieder aufgenommen. Das heißt, das war der erste Schritt, sozusagen das Netzwerk nach Möglichkeit wieder aufzubauen. Man muss dazu sagen, dass natürlich Österreich sehr eingeschränkt war in seinen Möglichkeiten. Zunächst durfte nach dem alliierten Kontrollabkommen Österreich nur in diplomatische Verbindungen treten, selbstständig mit Mitgliedern der Vereinten Nationen. Mit anderen Staaten, wenn man da diplomatische Beziehungen aufnehmen wollte, musste das der alliierte Rat genehmigen. Und da gab es natürlich dann große Einschränkungen. Man war sich aber gleichzeitig bewusst, und da gibt es auch Akten dazu, und das war eine bewusste Strategie, möglichst schnell mit möglichst vielen Staaten wieder in Kontakt zu treten, auch nicht zuletzt, um den eigenen Status als wieder erstandenes und souverän gewordenes Land auch formal auch zu unterstreichen und sozusagen einen internationalen Rückhalt wieder zu gewinnen.
23: Jetzt klingt das so einfach, man nimmt einfach wieder internationale Beziehungen auf. Stelle ich mir jetzt nicht so einfach vor nach einem Weltkrieg, noch dazu Österreich, Deutschland. Wie war die Resonanz nach diesem In-Kontakt-Treten?
24: Die war durchwegs positiv. Jetzt haben wir in Österreich Gott sei Dank inzwischen eine lange Geschichte der Aufarbeitung unserer eigenen Vergangenheit und wir stellen uns dem und haben die Opferthese, so glaube ich sagen zu können, doch überwunden. Zu dem Zeitpunkt sah man sich selbst noch sehr deutlich als Opfer oder wollte das und wurde auch von vielen Partnerländern als solches durchaus auch akzeptiert. Von vielen Ländern. Insofern war es weniger schwierig, als man vielleicht meinen möchte. Eine wichtige Aufgabe der Bundesregierung war nach 1945 in den ersten Jahren die Anerkennung der österreichischen Staatlichkeit durch die internationale Gemeinschaft zu erreichen, auf Basis der Moskauer Deklaration von 1943, wo die Wiedererrichtung eines selbstständigen Österreichs als Kriegsziel auch der Alliierten sozusagen festgelegt worden ist. Und es gibt auch lange Listen, zu welchem Datum welches Land die österreichische Bundesregierung oder das wiedererstandene Österreich auch anerkannt hat. Also die Resonanz war eigentlich eine positive, kann man grosso modo sagen.
23: Als wohl größten diplomatischen Erfolg kann man dann die Unterzeichnung des Staatsvertrages 1955 nennen. Wie kam es denn aus diplomatischer Sicht dazu? Was lief denn da alles im Hintergrund?
24: Der Staatsvertrag hat eine sehr lange Geschichte, auch da gibt es wunderbare und umfangreiche Literatur. De facto wurde seit Kriegsende darum gerungen, natürlich eine definitive Regelung für die Frage der Besatzung und der möglichen Reparationen oder Nicht-Reparationen zu finden. Es gab viele Verhandlungsrunden, viele Außenministerkonferenzen, die letzte erfolglose noch 1954. Das war einer der wesentlichen Punkte, wo Österreich diplomatisch tätig war. Die ersten großen Vertretungsbehörden, zunächst genannt politische Vertretung, dann später Gesandtschaft und dann auch bald Botschaft, waren natürlich bei den Alliierten und bei den Besatzungsmächten eingerichtet. Das heißt, man hat alle frei werdenden Ressourcen darauf verwendet, um sozusagen einen Staatsvertrag mit Österreich zu erreichen. Verhandlungsrunden Sonderzahl, Verhandlungen in London und in Berlin und in Moskau natürlich. Um fast eine Frage vorwegzunehmen, es gibt ja die berühmte Legende mit den alkoholischen Zusammenhängen mit dem Staatsvertrag. Natürlich wurde der Staatsvertrag nicht ertrunken, sondern es waren strategische Überlegungen, die dazu geführt haben. Natürlich der Tod Stalins war ein wichtiges Element, aber auch die Frage, ob es nicht für die Sowjetunion strategisch gesehen besser wäre, dass Österreich nicht geteilt würde und einen Keil in die sich herausbildenden westeuropäischen Verteidigungsstrukturen bildet. Trennungspläne gab es, aus der KPÖ, die wurden von der Sowjetunion abgelehnt. Das heißt, es gab eine internationale Zusammenhänge, die dazu auch geführt haben, zu dem Erfolg. Das war auch ein Erfolg der Diplomatie, aber natürlich muss Diplomatie immer aufbauen auf Interessen und strategischen Überlegungen, auch der Partner, ansonsten funktioniert das nicht. Aber um zu der Trinkgeschichte zurückzukommen.
0: Fun Facts.
24: Es gab allerdings, es ist aktenkundig sozusagen, eine Empfehlung im Ministerium, dass vor Verhandlungen mit den Sowjets irgendeine Art Öl zu sich genommen werden sollte, Fischöl oder ein anderes, um im Fall der Fälle sozusagen auch eine gewisse Resilienz zu entwickeln. Also das sozusagen, sage ich mal so, das Soziale eine Rolle gespielt hat, das stimmt schon, aber natürlich ist das nicht monokausal, wie es oft tradiert worden ist.
23: Gibt es diplomatische Namen, die Sie uns nennen können im Zusammenhang mit dem Staatsvertrag, die da wirklich federführend waren?
24: Also natürlich Staatsvertragskanzler Raab, es gab den Fiegel, Kreisky war natürlich stark involviert. Es lebt sogar noch ein Mitglied der Delegation, der Botschafter Grubmeier Senior, die da ganz wesentliche Elemente gebildet haben. Botschafter Bischof, der sozusagen in der fraglichen Zeit der österreichische Botschafter in Moskau war, war da auch natürlich eine wichtige Figur. Eine Sonderzahl, also Namenssonderzahl, ein erklecklicher Anteil des österreichischen diplomatischen Dienstes hat in der einen oder anderen Form damit zu tun gehabt. Die Entwürfe über die Staatsverträge sind in der Völkerrechtsabteilung entworfen worden. Da waren alle großen Namen auch beteiligt, die es da gibt. Ferdros, also die gesamte Expertise und Kompetenz, die da vorhanden war, ist eigentlich vielfach in diese Bemühungen geflossen.
23: Kurz nach dem Staatsvertrag erklärte Österreich dann eben seine dauerhafte Neutralität. Diplomatie wurde dann, könnte man sagen, zum zentralen Instrument der Sicherheitspolitik. Inwiefern funktionierte das damals?
24: Das hat eben begonnen schon damit, dass man nach Kriegsende versucht hat, möglichst viele internationale Kontakte zu knüpfen, weil man gesehen hat, dass internationale Verknüpfung, internationales Recht eine Stütze sind, eine Möglichkeit sind, für gerade ein kleines Land sozusagen Sicherheit herzustellen, was sehr notwendig war. Die Neutralitätspolitik war ein Teil dieser Politik und man sieht das sehr bald nach 1955, dass diese Neutralität zunächst sehr aktiv ausgelegt worden ist. Wenn man an den Ungarnaufstand denkt zum Beispiel, wenn man sich vorstellt, dass die Besatzung erst 1955 geendet hat, dass eine österreichische bewaffnete Kraft erst 1955 wieder gegründet worden ist, dass dann bereits im Jahr 1956 sozusagen das Bundesheer direkt an der Grenze gestanden ist und bei einem Vorgang, wo die frühere Besatzungsmacht an der eigenen Grenze an Meeren gestanden ist, so aktiv gehandelt ist, das ist Ausdruck dieser Haltung. Also es ist ja auch 1955 schon der Beitritt zu den Vereinten Nationen. Also man hat sich sozusagen im Schnelldurchlauf in die internationale Bühne, auf die internationale Ebene begeben, um nicht sozusagen unter die Räder zu kommen, auf die eine oder andere Art und Weise, und hat versucht, eben durch Dialog die eigene Lage zu stabilisieren, würde ich mal nennen. Ist vielleicht auch nicht so bekannt, es ist 56 Jahre sogar ein sowjetischer Soldat auf österreichischem Boden erschossen worden. Das wurde dann nicht so laut breitgetreten, um nicht größere Kalamitäten zu verursachen, aber es zeigt schon, dass die Haltung eine sehr, sehr strikte war.
23: Was ist da genau passiert?
24: Es sind bei Rechnitz ist eine Gruppe von vier Sowjetsoldaten auf österreichisches Gebiet gekommen. Zwei waren relativ schnell wieder weg, von denen kennt man auch die Namen nicht. Zwei haben dann versucht, Zivilisten zu durchsuchen, sozusagen natürlich die Motivlage ist dann immer schwierig. Die haben dann sozusagen gemeint, sie hätten nicht gewusst, dass sie auf österreichischem Gebiet wären, was insofern eigenartig erscheint, als damals eben auch 56 die Grenze mit kleinen rot-weiß-roten Fähnchen markiert worden ist, um genau sowas zu verhindern. Und auf den Versuch, sie zu stoppen, wurden sie dann tödlich getroffen. Und da gibt es auch einen entsprechenden Bericht dazu. Und es zeigt auch gut, dass die sowjetische Reaktion, die natürlich nicht so groß war, zeigt, wie sehr die Sowjetunion auch die Rolle Österreichs als wichtig erachtete, sozusagen als ein neutraler Staat, der gute Beziehungen mit der Sowjetunion hat. das war sozusagen ein bisschen, das sollte ein Case Study, ein Role Model sein sozusagen, dass es möglich ist, mit der Sowjetunion gute Beziehungen zu haben, auch wenn man nicht Teil sozusagen des Warschauer Pakts oder dieser Zusammenhänge ist.
23: Im Kalten Krieg wurde ja Wien auch zu einem wichtigen diplomatischen Zentrum. Eben durch die Neutralität konnte man sozusagen eine Vermittlerrolle einnehmen.
24: Die Vermittlerrolle, das ist auch ein weites Feld und viel ist darüber gesprochen worden. Sie werden viele Leute finden, die sagen, das war immer schon eine Illusion. Sie werden viele Leute finden, die sagen, das war die Hauptrolle Österreichs. Also das ist ganz interessant. Ich kenne Akten geheimdienstlicher Natur, sprich, also die US-Geheimdienste haben berichtet über Österreich und seine Rolle in 50er, 60er Jahre. Und die Amerikaner haben darin gemeint, Österreich würde sich eine Rolle als Brückenbauer sozusagen zumessen, die so kaum existent wäre. Also es ist eine Frage auch der Möglichkeiten, des Images, aber was stimmt? Man hat sich angeboten als Verhandlungsort, man hat den UN-Sitz natürlich sozusagen auch dann nach Wien gebracht und das ist ein positives Faktum, dass man Verlässlichkeit, Vertrauen internationales aufbaut. Das ist schon eine von Österreich aktiv stattgehabte Rolle, die auch eine Wirkung gezeigt hat, muss man auch sagen. Und dazu gehören Dinge wie internationale Treffen, aber auch, das würde ich hier vielleicht auch erwähnen wollen, das Wiener Übereinkommen über diplomatische Beziehungen, das in Wien 1961 unterzeichnet worden ist und das eigentlich Grundlage ist für nicht nur Formalia, aber für die Frage, wie internationale diplomatische Beziehungen gehandhabt werden. Es ist vermutlich das erfolgreichste Abkommen, das jemals im UN-Bereich abgeschlossen worden ist und ist eben in Wien 1961 verhandelt und abgeschlossen worden und ein paar Jahre später auch eins über konsularische Beziehungen.
23: Jetzt haben wir in den letzten Folgen immer über die Diplomatische Akademie gesprochen. Zur Zeit der Nationalsozialisten wurde die geschlossen. Wann wurde sie jetzt wieder eröffnet?
24: Als Teil dieser Idee, Österreich international zu vernetzen und einzubetten in die internationalen Zusammenhänge, gerade auch im UN-Bereich, aber insgesamt, wurde 1964 die Diplomatische Akademie wieder gegründet. Die frühere Konsularakademie als Diplomatische Akademie wieder gegründet am heutigen Standort. Und das war der bewusste Versuch, erstens das durchzuführen, wie gesagt, sich im internationalen Bereich wieder zu verankern, aber auch die Internationalität Österreichs zu bewahren.

0: wird ein bisschen in Frage gestellt, aber es sind ja auch wahnsinnig viele internationale Organisationen, Institutionen in Wien angesiedelt. Also warum denn Wien?
1: Wien hat sich angeboten und wurde auch von den damaligen Großmächten durchaus als möglicher Verhandlungsort und Ort für die UN gesehen, eben aufgrund Neutralität, dass man sozusagen glaubhaft vermitteln konnte, dass man ein Ort der Verständigung, des Zusammenkommens, des Vertrauens, des Dialogs ist. Das hat man auch gut genutzt, hat auch dafür lobbyiert, muss man auch sagen, aber das ist eines der ganz wichtigen Standbeine auch österreichischer Außenpolitik. Das ist vielleicht, wenn Sie im ersten Bezirk spazieren gehen und am Minoritenplatz sozusagen einmal sich umschauen, am Außenministerium hängen drei Fahnen, die österreichische, die EU-Fahne und die UNO-Fahne. Und das ist genau sozusagen, das symbolisiert auch ein bisschen die Wichtigkeit der Vereinten Nationen für Österreich damals und heute, und das bleibt auch so und soll auch so bleiben. Und nicht zuletzt bewirbt sich Österreich ja gerade auch für einen Sitz als nicht ständiges Mitglied im UN-Sicherheitsrat für die Jahre 27 und 28, um auch dieses Commitment für die internationale Ordnung, für den Dialog und das Vertrauen auf internationaler Ebene auch sichtbar zu machen. Und wir hoffen, dass das auch funktionieren wird.
0: Dieses Positionieren wird auch dadurch unterstrichen, dass ja auch viele österreichische Diplomaten dann in sehr wichtige internationale Funktionen gekommen sind. Können Sie uns da ein paar Beispiele nennen?
1: Ich würde Verdros nochmal nennen als Vorsitzender des Kongresses, man sagt auch zweiter Wiener Kongress, zum Abschluss des Wiener Übereinkommens über diplomatische Beziehungen 1961. Aber man kommt nicht drum herum, natürlich auch Waldheim als Generalsekretär ist in eine wichtige Position gekommen, wurde unterstützt auch vom Kreisky damals. Das heißt, Österreich hat natürlich auch das Personal in diese Richtung sozusagen entwickelt und war auch damit recht erfolgreich, was natürlich auch ein Teil dieser Glaubwürdigkeit ist. Man muss sich beteiligen und Beteiligung heißt immer auch, dass man entsprechende Personen hat, die man auch einsetzen kann und in diese Richtung schicken kann.
0: Es gab ja sehr viele Konflikte, würde ich mal sagen, rund um Österreich in dieser Zeit. Ungarischer Volksaufstand 1956, Prager Frühling 1968. Inwiefern hat denn da die österreichische Diplomatie eine Rolle gespielt?
1: Ungarnaufstand habe ich schon kurz erwähnt. Der Prager Frühling ist vielleicht auch ein interessantes Beispiel, weil im Jahr 1968, als der Warschauer Pakt die Tschechoslowakei sozusagen besetzt hat, gab es in Prag noch eine Gesandtschaft, eine österreichische, unter Leitung vom späteren Bundespräsident Kirchschläger. Und Österreichs Haltung war relativ klar, dass man das verurteilt hat. Sie war militärisch nicht so mutig wie 1956. Man hat 1968 sozusagen das Bundesheer zurückgestaffelt, kilometerweit hinter die Grenze aufgestellt. Aber Kirchschläger zum Beispiel als Missionschef in Prag hat zahllose Visa ausgestellt für Tschechoslowaken, die sich bedroht gefühlt haben, die dadurch ausreisen konnten. Es gab sehr viele Flüchtlinge 1968 in Österreich, die weitergereist sind, aber manche sind auch geblieben. Und da hat die österreichische Diplomatie eine bilateral sehr positive Rolle gespielt und man muss auch sagen, dass sich da das bilaterale Bild auch sehr verbessert hat. Also da hat in Person von Kirchschläger die österreichische Diplomatie eigentlich ein bisschen das Gesicht auch des Landes gebildet. Der ORF war da nicht ganz unwichtig, ebenfalls mit der Berichterstattung. Und wir denken an Hugo Portisch, der ja übrigens in Pressburg geboren ist. Also da war die Diplomatie ein wichtiger Faktor, vielleicht auch als Informationsgeber. Es gab 1968 ein Generalkonsulat in Pressburg, in Bratislava. Und atmosphärisch vielleicht sozusagen, der Generalkonsul hat dann auch berichtet von der Invasion und hat mit seinem eigenen Konsulatswagen auch gefährdete Personen nach Österreich gebracht. Und der hat geschrieben in einem Bericht, er hätte sich nicht vorstellen können, dass in unserer heutigen Zeit, 1968, noch Politik mit Panzern gemacht wird. Aber er wurde eines Besseren belehrt.
0: Sie haben in der letzten Folge erwähnt, dass im diplomatischen Dienst Anfang des 20. Jahrhunderts in etwa 1000 Menschen gearbeitet haben. Wann hat man denn diese Zahl wieder erreicht und wie viele arbeiten denn heute im diplomatischen Dienst?
1: Also in der

0: Zentrale hat man sie nie wieder erreicht.
1: Okay.
0: Das ist auch insofern nachvollziehbar, als natürlich vor 1914 das ein anderer Apparat war. Es sind jetzt etwas geringere Zahlen, ja. Aber sozusagen auf die Bevölkerungszahl gerechnet hat sich die Anzahl schon erhöht. Aber man ist nicht mehr auf 1000 in der Zentrale gekommen.
1: Weil man diese Man- und Woman-Power einfach nicht mehr braucht oder weil das Geld nicht da ist?
0: Naja, ich würde das mal so beantworten. Ist die Frage, brauchen wir Diplomatie, brauchen wir Diplomaten, brauchen wir Persönlichkeiten, sage ich jetzt, nicht nur Personen, sondern Persönlichkeiten vor Ort, ist eine sehr alte. Im 19. Jahrhundert, als die interkontinentalen Telegrafenkabel erfunden wurden, gab es öffentliche Diskussionen, jetzt brauchen wir keine Diplomaten mehr, also im 19. Jahrhundert, weil alles kann ja über den Telegrafen an Informationen weitergegeben werden. Das hat sich als falsch herausgestellt und ich denke, dass es noch immer wichtig ist, auch heute noch Personen vor Ort zu haben, die persönliche Kontakte knüpfen, persönliche Eindrücke vermitteln können. Das heißt, es ist immer schön, mehr Personal zu haben, aber wir wissen, dass natürlich budgetäre Zwänge ihre Grenzen aufzeigen.
1: Langfristig entwickelt sich eine strukturierte Ostpolitik, kann man sagen, Stichwort auch Nachbarschaftspolitik. Wie sah die denn jetzt aus diplomatischer Sicht aus?
0: Österreich hat ganz bewusst sich entschieden, vielfach zum ersten Mal als westlicher Besuch des Bundeskanzlers, des Außenministers in die Oststaaten zu reisen, zum Beispiel. Also Ungarn zum Beispiel. Vielfach war Österreich das Land, zu dem die besten Beziehungen im Westen bestanden. Das hat natürlich auch zu tun mit Neutralität und der eigenen Haltung, die man eingenommen hat. Aber es gibt auch andere Punkte. Zum Beispiel haben wir heuer ein kleines Jubiläum, 40 Jahre Österreich-Bibliotheken. Seit 1986 gibt es die. Also das ist schon etwas später sozusagen in dieser Frage des Kalten Krieges. Aber man hat wirklich versucht, kulturell auch in den Osten zu arbeiten. Es gab zum Beispiel seit 1955 auch eine Lesehalle in Zagreb. Das heißt, das gehört auch zur Diplomatie. Auslandskultur ist eine Säule der österreichischen Diplomatie. Das heißt, man hat wirtschaftlich, kulturell und politisch versucht, im Osten wirksam zu sein und auch die alten Kontakte und kulturellen Verbindungen aus der Vergangenheit auch dazu zu verwenden. Und insofern war Österreich da sicher Türöffner, auch glaubwürdiger Gesprächspartner, vertrauenswürdiger Gesprächspartner und verlässlicher Gesprächspartner. Und das hat sehr positive Effekte gezeigt, auch in der Phase des Umbruchs 1989 und danach. Da hat man dann bilaterale Beziehungen auch einfach auf einer Basis bereits aufbauen können und nicht von null beginnen müssen.
1: Die Neutralität wird ja immer als ein ganz, ganz wichtiger Grundpfeiler für die Zweite Republik genannt. Welche Rolle spielt sie denn für die Diplomatie?
0: Sie hat lange eine Rolle gespielt, um als Gesprächspartner attraktiv zu sein, um Verhandlungen zu ermöglichen in Österreich, um sich anzubieten, gute Dienste zu leisten, wie das in der Diplomatie heißt. Sie ist aber sozusagen niemals ein Schutz gewesen vor ein faktischer Schutz. Also wir kennen aus dem Kalten Krieg die Pläne für den Einmarsch der Sowjettruppen in Österreich zum Beispiel. Österreich wäre Kriegsschauplatz gewesen in jedem Fall. Das heißt, sie ist immer auch ein Instrument gewesen, eine Frage des Images. Die blockfreien Bewegung ist ja vielleicht auch wichtig zu nennen nach der Konferenz von Bandung. Das heißt, man hat auch eine gewisse Glaubwürdigkeit in Richtung des schon leicht veralteten Ausdruck globalen Südens gehabt. Ich habe schon einmal Afrika auch erwähnt. Das heißt, für die Diplomatie war sie immer ein zusätzliches Tool, das wertvoll war und ist und eingesetzt werden kann, weil man natürlich aus einer anderen Position, einem anderen Blickwinkel heraus Verhandlungen führen kann und betreiben kann und anbieten kann, wenn man nicht in diesen Zusammenhängen Partei ist. Wobei sich das natürlich relativiert hat mit dem Ende des Kalten Krieges, ist die Rolle eine andere geworden. Die Einschätzung überlasse ich anderen Personen. Es ist 1990, 1991 sind auch die Archive in der Sowjetunion, in Russland geöffnet worden. Da hat man auch relativ deutlich gesehen, dass die Neutralität von der Sowjetunion in einem etwaigen Kriegsfall nicht respektiert worden wäre. Es gab auch 1968 vielfache Überflüge von Maschinen sowjetischer und anderer Natur über den Osten Österreichs. Man hat das halt nicht so deutlich ausgesprochen, um den Neutralitätsstatus nicht zu gefährden. Man hat diplomatische Proteste sozusagen dagegen eingebracht, aber man hat jetzt nicht, hat es nicht auf die Spitze getrieben. Also diese Neutralität wurde geschützt von beiden Seiten bis zu einem gewissen Grad, aber hat natürlich de facto andere Bedingungen als ein monolithisches System, das einen Schutz von außen bringen würde. Das ist eher nicht der Fall.
1: Herr Schrippel, dann sage ich wieder vielen Dank, dass Sie bei uns waren. Es war sehr spannend.
0: Danke für die Einladung.
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2: Baumkronen und Schattenzonen. Der Gehölzexperte Helmut Pirz spricht über seltene Obstarten in seinem Naturgarten.
3: Die seltenen Obstarten sind in einem eigenen Bereich, den wir als Wildobstgarten bezeichnen. Gleichzeitig sind aber auch im normalen Ziergarten unter anderem von Kornelkirschen, Apfelbeeren und Indianerbananen schon mit integriert. Im Wildobstgarten, der ist speziell für besondere und Wildobstarten angelegt, von kleineren Sträuchern wie die Zitronenquitte bis hin zu größeren Bäumen wie Speierling und Elsberry ist alles da.
4: Kornelkirsche, da hört man mittlerweile schon sehr viel. Was ist das für eine Obstart?
3: Ja, die Kornelkirsche ist einer meiner Lieblingsobstgehölze. Und zwar, ich bin dazu gekommen, als ich in Schönbrunn, der höheren Bundeslehr und Versuchsanstalt für Gartenbau begonnen habe, hat mein Vorgänger schon Kornelkirsche veredelt gehabt. Und seit damals ist mein Interesse an dem Wildobst eben besonders intensiv geworden. Und mittlerweile haben wir etwa 40 verschiedene Kornelkirschsorten. Wobei, also die Kornelkirsche, die Wildarten sind natürlich interessant. Die großfrüchtigen Sorten sind natürlich für die Verarbeitung einfacher. Wobei der Geschmack und so weiter, da gibt es keinen Unterschied, keinen wesentlichen. Die Kornelkirsche kann entweder strauchförmig wachsen oder man kann sie auch baumförmig ziehen. Da müsste man am Anfang nur den auffassen und einen Stamm ziehen. Und die werden so 3-4 Meter hoch zumindest, machen eher eine rundliche Krone und blühen bereits im März vor den Forsythien noch. Sind auch gute Bienenweiden, vor allem Wildbienen sind da sehr viele drauf. Und ja, und im Herbst natürlich sind die Früchte ein Genuss. Die Früchte sind normalerweise so 2 bis 3 Zentimeter große olivenähnliche Früchte von roter Färbung, die sehr herb, säuerlich schmecken. Erst wenn sie ganz reif sind, werden sie dunkelrot und dann kann man sie auch roh essen. Aber im Prinzip sind Kornelkirschen eine Verarbeitungsfrucht. Das ist eine Universalfrucht, diese Kornelkirsche. Wir machen zum Beispiel also von Marmeladen, Fruchtaufstrichen, Liköre, Fruchtleder, auch Chutneys, die sind sehr, sehr gut. Man kann auch Schnaps brennen, machen wir selbst nicht, aber kann man. Gehört zu den sehr teuren Schnäpsen übrigens.
4: Das sind alles Kornelkirschen.
3: Alles Kornelkirschen, ja. Also manche sind da so birnenförmig oder flaschenförmig, manche sind kugelrund, manche sind schwarz, wir haben auch gelbe Sorten dabei, gelbfruchtende Sorten. Diese besonderen Obstarten sind verhältnismäßig anspruchslos, sie sind relativ gut anpassungsfähig. Beispiel Kornelkirsche. Hier wird immer wieder berichtet, dass sie sehr viel Trockenheit aushält. Das ist im Prinzip richtig. Allerdings, wenn man auf die Früchte Wert legt, dann trifft das nicht mehr zu. Dann müsste man schon zusätzlich in Trockenperioden bewässern.
4: Das ist aber auf jeden Fall keine Kornelkirsche, oder?
3: Das ist eine winterharte Zitrone, aus der wir einen Saft machen. Zitrone Poncirus. Jetzt heißt sie, glaube ich, auch inzwischen wieder Citrus. Die hat so 5-6 Zentimeter große, kugelige Früchte, die vollgepackt sind mit Kernen. Der Saft ist extrem sauer und auch ein bisschen so herb. Die Frucht wird als ungenießbar beschrieben, wobei wir machen seit vielen Jahren einen Saft draus. Und das ist einer der besten Säfte. Der schmeckt richtig erfrischend, ist leicht herb. Die Pflanze ist absolut problemlos. Die Jungpflanzen sind vielleicht ein bisschen frostempfindlich. Das Einzige, was man beachten muss, sie sind sehr, sehr dornig. Also ich würde diese Poncirus von unten weg aufasten. Das ist nämlich sehr gefährlich, wenn Kinder im Haus sind. Sie können sich wirklich verletzen dabei.
4: Wenn jemand einen kleinen Garten hat und sagt, ich möchte gerne etwas Besonderes pflanzen.
3: Für einen kleinen Garten wird wahrscheinlich zum Beispiel eine Kornelkirsche wird funktionieren als Einzelgehölz. Oder eine Felsenbirne wird auch ganz gut funktionieren. Ansonsten würde ich da eher empfehlen, dann zum Beispiel Maibeere, auch die Apfelbeere wird gehen. Wenig bekannt sind die Koreakirschen oder Filzkirschen, die man allerdings nur sehr selten kriegt. Der Vorteil von diesen Wildobst- oder besonderen Obstarten ist auch der, dass sie wesentlich pflegeleichter sind. Also ich muss die nicht regelmäßig schneiden, beziehungsweise Pflanzenschutz betreiben wir praktisch überhaupt keinen. Natürlich gibt es manchmal ein bisschen Probleme, aber im Großen und Ganzen sind die relativ gesund.
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6: Im Studio Eva-Maria Fohn. In Afghanistan verwehren die Taliban Millionen Mädchen den Zugang zur Bildung. 5 Jahre nach der Machtübernahme der islamistischen Taliban geht die UNESCO von 2,4 Millionen Mädchen im Land aus, die von weiterführender Schulbildung ausgeschlossen sind. Bis 2030 könnte die Zahl auf knapp 4 Millionen steigen, warnt die UNO-Kulturorganisation. Markus Langer berichtet.
7: Die UNESCO bezieht sich in ihrer Schätzung auf die Zahl der Mädchen, die bereits an einer weiterführenden Schule eingeschrieben waren und diese nach der Machtübernahme der Taliban verlassen mussten, sowie Mädchen, die die Volksschule nun erfolgreich abschließen. Als einziges Land der Welt verbiete Afghanistan Mädchen- und Frauenbildung über die Volksschule hinaus. 2 Jahrzehnte voller Fortschritte würden so rückgängig gemacht, so die UNO-Kulturorganisation. Die UNESCO setzt sich in mehreren Gegenden Afghanistans dafür ein, alternative Lernangebote zu schaffen. Mehr als 69.000 Menschen nahmen seit 2021 daran teil. 70% von ihnen waren Mädchen und Frauen. Die Organisation betont allerdings, die Angebote könnten den Zugang zu Schulbildung nicht ersetzen.
6: Bei ukrainischen Drohnenangriffen auf die südrussische Region Krasnodar sind laut russischen Angaben 2 Menschen getötet und mehrere verletzt worden. In der Hafenstadt Noworossijsk am Schwarzen Meer starb bei einem Angriff ein Kind. Mehrere Gebäude wurden beschädigt. Kiew stoppt unterdessen Angriffe auf Tanker, die im Hafen vor Anker liegen. Laut Financial Times hatten die USA darum gebeten, weil der Beschuss die Ölmärkte weiter destabilisiere und US-Firmen schädige. In der EU werden jetzt schrittweise neue Vorschriften für Verpackungen eingeführt. Ab heute gelten neue Grenzwerte für sogenannte PFAS, also Ewigkeitschemikalien in Lebensmittelverpackungen. Ziel der neuen Vorschriften ist, Verpackungsmüll zu reduzieren und mehr davon zu recyceln. 2 Tage nach dem Erdbeben im Westen Kolumbiens können noch immer Verschüttete lebend geborgen werden. Vor allem in den Städten Cali und Pereira wird intensiv nach Überlebenden gesucht. Mehr als 216 Menschenleben hat das Erdbeben der Stärke 7,4 am Montag bereits gefordert. Robert Zickmund informiert.
8: Es sind Szenen wie diese, die den Rettungskräften und Suchtrupps neue Kraft geben. Sage und schreibe 36 Stunden nach dem verheerenden Erdbeben an der Pazifikküste Kolumbiens wird Daniela Sanchez im schwer verwüsteten Pereira aus den Trümmern eines eingestürzten Hotels geborgen, lebend. Auch in der Millionenstadt Cali sind viele Häuser nach dem Beben mit Stärke 7,4 am Montag eingestürzt und auch hier konnte eine 31-jährige Frau nach rund 30 Stunden gerettet werden. Indes steigt aber leider auch die Opferzahl weiter an. Dieses Beben in der kolumbianischen Kaffeeanbauregion gilt als das Schlimmste, das das Land in diesem Jahrhundert erleben musste.
6: Rund eine Woche nach einem tödlichen Brand auf einer Fähre in Indonesien ist erneut ein Feuer auf einem Passagierschiff in dem südostasiatischen Land ausgebrochen. 106 der mindestens 114 Menschen an Bord konnten bereits in Sicherheit gebracht werden. Im Einsatz sind Such- und Rettungskräfte. Heute Abend kann man in Österreich die stärkste Sonnenfinsternis seit dem Jahr 1999 beobachten. Die Sonne wird zu fast 90% verfinstert untergehen, Raphael Krapscher.
9: Ab etwa 19.20 Uhr startet heute die partielle Sonnenfinsternis in ganz Österreich. Dauern wird das Spektakel dann im Grunde bis zum Sonnenuntergang. In Wien hat man also bis etwa 20.15 Uhr Zeit, in Vorarlberg sogar bis ungefähr 20.40 Uhr. Für einen möglichst guten Blick sollte man sich außerdem rechtzeitig einen geeigneten Platz suchen. Der Wiener Astronom Günther Wuchterl von der Kufner Sternwarte empfiehlt.
10: Je höher, desto besser. Und halt schauen, dass Richtung Nordwesten, wo die Sonne untergeht, halt nichts im Weg steht.
9: Im Osten Österreichs, etwa in Wien, wird der Höhepunkt der Sonnenfinsternis heute Abend gegen 20.13 Uhr erreicht, also erst kurz vor Sonnenuntergang. Im Westen und Süden, etwa in Villach, Bregenz oder Innsbruck, kommt es zum Höhepunkt erst gegen 20.17 Uhr.
6: Zum Wetter.
11: Jede Menge Sonne begleitet uns heute durch den Tag. Nach Norden und Osten hin bleibt es oft wolkenlos. Im Bergland sind aber da und dort auch dichtere Wolken dabei. Am Nachmittag entstehen dann einzelne Schauer im Bereich von Osttirol bis zur westlichen Obersteiermark. Die Temperaturen am Nachmittag 25 bis 33 Grad. Am heißesten und auch schwül wird es in Vorarlberg und Tirol. Morgen am Donnerstag geht es dann überall mit ruhigem Hochdruckwetter weiter. Es gibt in ganz Österreich viel Sonnenschein, kaum noch Wolken und wieder 25 bis 33 Grad. So viel zum Wetter von Daniel Zeinlinger.
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12: Schönen Mittwoch. Wir haben es gerade von Daniel Zeinlinger gehört. Wenig Wolken. Das Wetter gibt den Blick zum Himmel frei. Das ist heute durchaus praktisch, denn am Abend erwarten uns gleich zwei Naturschauspiele. Kurz nach 19, respektive in Wien kurz nach 20 Uhr, können wir haben es gerade in den Ö1-Nachrichten gehört, die partielle Sonnenfinsternis sehen. Im Westen wären dabei dann sogar mehr als 90% der Sonnenscheibe verdeckt. Gefolgt von den Sternschnuppen. Die Erde kreuzt gerade die Staubspur des Kometen Swift-Tuttle und Neumond sei Dank gibt es vielerorts perfekte Voraussetzungen, um die Perseiden, die heute Nacht ihren Höhepunkt erreichen, zu beobachten. Wieso Himmelsphänomene bis heute faszinieren, thematisiert am Abend auch das Journal Panorama ab 18.25 Uhr und zieht es jetzt aber gleich zu einer Sternstunde der KI-Entwicklung, nämlich dem Moment, als ChatGPT der Öffentlichkeit zugänglich gemacht wurde.
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12: Eigentlich hätte es ganz unspektakulär ablaufen sollen. Damals am 30. November 2022. Es war ein Mittwoch. 3 Tage nach dem ersten Advent, Argentinien zog als Gruppensieger ins WM-Achtelfinale ein und Elon Musk war gerade mal einen Monat Herr über damals noch Twitter. Und auf der Website von OpenAI erschien ein Blog-Eintrag. Introducing ChatGPT. Man wolle herausfinden, stand dort, wie Menschen das System verwenden, wo seine Stärken liegen und vor allem seine Schwächen. Und luden ein, das System kostenlos auszuprobieren. Intern schätzten die meisten damals, dass vielleicht 10.000, vielleicht so hofften einige 50.000 Menschen ChatGPT ausprobieren würden. Und dann ging alles ganz schnell. Schon wenige Stunden nach der Freischaltung brachen unter dem Ansturm aus Japan die Server zusammen. Nach 5 Tagen war die erhoffte Zahl von 50.000 eine Million geworden. Nach 2 Monaten 100 Millionen Menschen pro Tag. Aus einem Experiment, das eigentlich Feedback liefern sollte, wurde innerhalb kürzester Zeit ein weltweites Massenphänomen. Im heutigen dritten Teil der Serie Die OpenAI Story nimmt uns der Host Fritz Espenlaub jetzt mit zum ChatGPT-Moment.
13: 2022 ist das Jahr, in dem das große KI-Experiment von OpenAI so richtig beginnt. Indem wir alle, auch in Deutschland, zu Teilnehmern dieses Experiments werden, ob wir wollen oder nicht. Ich werde das nie vergessen, meine ersten Chats mit ChatGPT. Die ersten Momente, in denen KI so richtig greifbar wurde. Als klar wurde, da ist sie jetzt, die KI-Revolution. Wenn ich jetzt Bundeskanzler gewesen wäre in diesem Moment, dann wäre ich wahrscheinlich ausgeflippt wegen den ganzen Möglichkeiten. Ich hätte 1000 Ideen gehabt, was man jetzt alles mit KI machen könnte. Und wahrscheinlich hätte es ein paar Tage gebraucht, bis mich meine Mitarbeiter wieder von meinem KI-Zukunftstrip runtergeholt hätten. Ich war aber 2022 nicht Bundeskanzler. Bundeskanzler war er hier.
14: Ich bin Olaf Scholz, Rechtsanwalt, Mitglied des Deutschen Bundestages und ich habe lange als Bundeskanzler unserem Land gedient.
13: Olaf Scholz ist in Sachen Begeisterungsfähigkeit möglicherweise das Gegenteil von mir. Ich war komplett euphorisch. Und Scholz?
14: Ich habe das registriert.
13: Scholz hat das registriert. Und etwas zu registrieren ist wohl die scholzigste Art, von einer Revolution zu erfahren.
14: Ich habe das registriert, insbesondere, dass da wirklich jetzt etwas beeindruckend Neues geschieht, dessen Dimensionen wir noch gar nicht richtig einschätzen können.
13: Das Interview mit Olaf Scholz habe ich nicht selbst geführt, das war mein Kollege Christian. Und vielleicht war das ganz gut so,
15: Weil Olaf Scholz und ich sind vielleicht wirklich die unterschiedlichsten Menschen der Welt. Wenn ich über die Möglichkeiten von KI nachdenke, denke ich an die Lösung der ganz großen Probleme. Krebs besiegen und den Welthunger, mindestens. Wenn Olaf Scholz über die Möglichkeiten von KI nachdenkt, klingt das so.
14: Natürlich ist das, was KI auf alle Fälle uns möglich machen wird, Routinen zu vereinfachen. Tätigkeiten, bei denen lange Zahlenreihen betrachtet werden.
15: Am Ende seines Interviews fragt mein Kollege Christian den ehemaligen Kanzler noch, ob er ChatGPT eigentlich jemals selber benutzt hat.
14: Nur wenn es irgendwo mit dabei war, eigenständig gar nicht.
16: Herr Söder hat gesagt, er benutzt jeden Tag ChatGPT.
14: Ich glaub's aufs Wort.

0: Chatbot, ChatGPT, has fascinated and terrified the internet.
1: This was, you know, the moment of productization, right?
2: War das ein Game Changer? Das ist unglaublich gut.
3: Manchmal hatte man das Gefühl, dass die KI quasi Gedanken lesen kann.
4: Man darf deshalb trotzdem nicht übersehen, was für mächtige wirtschaftliche Interessen mit deren Handeln verbunden ist.
3: Die wussten auch damals schon, dass was sie machen wird, irgendwann ultimativ auch in den Waffen landen.
5: Das ist die OpenAI Story, Folge 3. Der ChatGPT-Moment. Ich bin Fritz Espenlob. Mit dem Release von ChatGPT verändert sich alles. Für Sam Altman, für OpenAI, für viele von uns. Denn der Release von ChatGPT ist der Moment, in dem KI aufhört, ein Thema für Nerds zu sein und zu etwas wird, über das plötzlich alle reden. Dein Opa, deine Chefin, die Tagesschau. Eine Revolution, die im November 2022 mit einem fast schon banalen Chatfenster beginnt. Und mit dem wahrscheinlich uncoolsten und am nervigsten auszusprechenden Namen, den ein revolutionäres Produkt jemals hatte. Wobei ChatGPT beinahe einen noch bescheuerteren Namen gehabt hätte. Chat with GPT 3.5. An den sogenannten Large Language Modellen arbeitet OpenAI da schon seit Jahren. Jedes neue Modell bekommt eine neue Nummer. Ich stelle mir diese Modelle immer ein bisschen vor wie so einen Motor. Nur, dass es vor ChatGPT kein Auto für diesen Motor gibt. Also kein fertiges Produkt für die Nutzer da draußen. Nur der Motor in einer Fabrikhalle. Aber dieser Motor in der Fabrikhalle von OpenAI wird immer besser. 2019, 3 Jahre vor ChatGPT, kann GPT-2 schon auf Knopfdruck Texte erzeugen, für die man sonst ganze Redaktionen, Werbeagenturen, Heerscharen von Ghostwritern oder ganze Trollarmeen bräuchte. Das macht vielen bei OpenAI Angst. Schließlich wollen hier ja alle, dass KI möglichst sicher entwickelt wird. Und deshalb verkündet OpenAI damals, das Modell ist zu gefährlich für die Öffentlichkeit. GPT-2, heißt es, könnte als gigantische Propagandamaschine missbraucht werden, als Fake-News-Schleuder oder wer weiß wofür noch. Greg Brockman, der Coding-Hulk und damals Technikchef von OpenAI, erklärt das bei CNN so.
6: This model has very positive applications.
5: Mit GPT-2 könne man viele gute Sachen machen.
6: And so we're talking to fiction authors, we're talking
5: OpenAI to research, redet dazu mit Schriftstellern und Forschenden, damit auch sie GPT-2 nutzen können. Aber gleichzeitig will OpenAI sicherstellen, dass die Technologie nicht in die falschen Hände gerät.
7: You know, is AI development turning into an arms race?
5: Die CNN-Moderatorin bohrt nach. Ist das wie eine Waffe? Wird KI zum Wettrüsten? Und Brockman antwortet,
6: we're not there yet.
5: Noch nicht.
6: But it's hard to know when we'll get close.
5: Aber man weiß halt nicht, wann man dort ankommt. Und KI entwickelt sich eben schnell, sehr schnell. Ein paar Monate später veröffentlicht OpenAI dann eine abgespeckte Version von GPT-2. Wobei die meisten Menschen davon nichts mitbekommen, weil, wie gesagt, Motor ohne Auto. Es ist eine Technologie, die man nur nutzen kann, wenn man sie in eine andere Software einbaut. Im Mai 2020 stellt OpenAI den nächsten Motor fertig, GPT-3. Es gibt immer noch kein passendes Auto, aber OpenAI bietet ausgewählten Firmen an, sich den GPT-3-Motor doch mal vorab anzuschauen. Bei GPT-3 gibt es jetzt eine sogenannte API, also eine Schnittstelle, über die man das Sprachmodell direkt in eigenen Programmcode einbauen kann. Und genau diese API nutzt damals schon Elisabeth Lorange.
3: Wir hatten einen befreundeten KI-Researcher, der sehr eng mit unserem Unternehmen verbunden war und der hat die Verbindung hergestellt zu Greg Brockman und dadurch haben wir Zugang bekommen zu ChatGPT, bevor es am Markt war.
5: Elisabeth Lorange ist Gründerin, Beraterin und Host des Tech-Podcasts Tech & Tales. Damals baut sie mit ihrem Startup Oxolo an einer Software, die selbstständig Werbevideos erstellt. Dafür braucht sie Texte. Viele Texte. Diese Texte schreibt jetzt GPT-3.
3: Das heißt, dass wir halt 50.000 Videos auf einmal generieren konnten, weil OpenAI uns es zuließ, quasi 50.000 mal Texte zu generieren.
5: 50.000 Texte auf Knopfdruck. Das ist die Macht eines KI-Sprachmodells. Aber um diese Macht zu nutzen, muss man damals noch ganz genau wissen, wie man mit der Maschine spricht, also wie man promptet.
3: Da war das Prompting bzw. die Prompts, die wir dann geschickt haben rüber, ne, um die Ergebnisse zu bekommen, die waren noch komplexer als heute.
5: Das Problem ist, die Maschine will kein Gespräch führen. Sie will einfach nur weiterschreiben. Wenn man ihr damals eine Frage stellt, bekommt man oft keine Antwort, sondern vielleicht einfach eine zweite Frage. Weil die Maschine denkt, ah, wir machen hier wohl eine Liste mit Fragen, ich mach mal weiter. Man tippt hinein, wer ist der Präsident von Frankreich? Und die Maschine antwortet, wer ist der Präsident von Italien? Man muss der Maschine also Regieanweisungen geben. Man muss ihr klar sagen, das hier ist eine Frage-Antwort-Situation. Oft muss man ihr sogar erst ein paar Beispiele hinschreiben. Frage-Antwort, Frage-Antwort. Damit sie das Muster kapiert und es imitiert. Aber wenn die Maschine liefert, dann liefert sie richtig gut. Fast schon unheimlich gut.
3: Manchmal hatte man das Gefühl, also in den ersten Monaten, dass die KI quasi Gedanken lesen kann. Die Ergebnisse, die dabei rauskamen, waren halt wesentlich besser, als ich erwartet habe. Es war schon so ein bisschen ein magischer Moment zu sehen, dass automatisch Texte rauskommen, für die man vorher gefühlt Tage gebraucht hat.
5: Während Elisabeth Lorange in ihrem Hamburger Büro dabei zuschaut, wie die KI tausende Texte schreibt, versteht draußen in der echten Welt niemand, wovon die KI-Unternehmerin überhaupt redet.
3: Ich konnte meinen Freunden lange, lange nicht erklären, was wir tun, was künstliche Intelligenz wirklich ist.
5: Auch etwa zu dieser Zeit arbeitet auf der anderen Seite des Atlantiks Sean Jane. Und zwar direkt bei OpenAI. Jane ist mittlerweile Investor, aber eigentlich ist er Machine Learning-Experte. Ich besuche ihn in Daly City, südlich von San Francisco. Eine menschenleere Vorstadtidylle. Die Häuser ziehen sich wie lange weiße Perlenketten durch die Hügel der kalifornischen Küste. Eins davon gehört Sean Jane, inklusive Cabrio, Home Gym und traumhaften Ausblick über die Klippen der Bay Area. Nicht schlecht für einen 32-Jährigen. Als ich bei Sean Jane im Wohnzimmer stehe und aus seinem Fenster auf den Hot Tub in seinem Garten schaue, muss ich kurz an meine erste KI-Phase denken, damals in Bayreuth. Und an die KI-Anfängerkurse, an denen ich mir erfolglos die Zähne ausgebissen habe. Programmieren mit Python, lineare Algebra, Gradient Descent. So richtig weit bin ich nie gekommen. Und jetzt stehe ich also in Sean Janes Wohnzimmer mit Blick aufs Meer und denke mir, tja, vielleicht hätte ich mal bei den KI-Kursen bleiben sollen. Denn mit genau diesem Wissen fängt Sean im Januar 2021 einen Job bei OpenAI an.
8: At that time, I would say OpenAI was kind of a niche company. Not everybody knew about it.
5: OpenAI ist damals noch kein großes Unternehmen, sondern ein exklusives KI-Labor an vorderster Front der Grundlagenforschung.
8: People who were into machine learning research, reinforcement learning, and so on.
5: Heute hat die Firma tausende Mitarbeiter. Als Sean Jane dort anfängt, gerade mal 190. Ein Expertenclub, der KI für Experten baut.
8: It was really exciting. I was having a lot of fun, and I was like, I mean, it's very exciting, but it's also like a number on a spreadsheet, right?
5: Jane hat Spaß an der Arbeit, aber KI ist für ihn damals vor allem eine Reihe von Zahlen in Excel-Tabellen. Er arbeitet bei OpenAI daran, dass die Modelle genauer werden und weniger Fehler machen. Mehr Zylinder für den Motor. Intern sind längst alle Augen auf das nächste, noch viel gewaltigere Modell gerichtet, GPT-4. Aber GPT-4 ist noch nicht fertig. Und um die Zeit zu überbrücken und nebenbei ein paar Daten darüber zu sammeln, wie Menschen eigentlich mit einer KI interagieren, beginnt man bei OpenAI an einem kleinen Nebenprojekt zu arbeiten. Einem Chatbot. Nichts Großes, denkt man.
9: ChatGPT was released as a low-key research preview.
5: Im Gegenteil, die Tech-Journalistin Keech Hagey erzählt, dass dieses ChatGPT intern eigentlich eher als eine Art Testballon gilt.
9: So much so that they didn't even tell the board before they were going to release it.
5: So unwichtig, dass die Forscher nicht mal dem Aufsichtsrat vorab davon erzählen. Ein Lückenfüller. Und vielleicht auch ein Statement gegenüber der Konkurrenz. Zwei andere Firmen arbeiten da nämlich auch schon an Chatbots, Google und Anthropic. Zumindest sind das damals die Gerüchte in der KI-Szene. Und natürlich will man sich bei OpenAI nicht überholen lassen. Nicht vom bösen Imperium Google und schon gar nicht von den ehemaligen Kollegen, die bei OpenAI gekündigt haben, um Anthropic zu gründen. Aber Priorität hat ChatGPT trotzdem nicht.
8: So it was really a demo or research preview in that sense. It was for other researchers.
5: Sean Jain erinnert sich daran, dass OpenAI auch erstmal gar keine Normalos als Nutzer auf dem Schirm hatte. ChatGPT ist als Demo-Version für andere Forschende gedacht.
8: It wasn't for a general public, you know. It wasn't for the layman.
5: ChatGPT ist, wie schon so vieles davor bei OpenAI, ein Experiment. Man will einfach mal ausprobieren, was externe Leute so mit dem Sprachmodell machen und was man daraus lernen kann. Aber dieses Experiment ist anders als die anderen davor. Wenn man sich KI als eine Art Virus vorstellt, der bisher in den Laboren von OpenAI erforscht wurde, dann ist der Release von ChatGPT der Moment, an dem dieses Virus zum ersten Mal raus in die Öffentlichkeit kommt. Und nun ja, viral geht. Dass dieses Experiment viral gehen könnte, daran denkt bei OpenAI damals niemand. Auch weil die Forscher in der Firma total unterschätzen, wie ansteckend dieses Virus ist. Wer wird sich schon für eine veraltete KI-Version interessieren? Wer wird es schon spannend finden, mit einer Maschine zu plaudern? Niemand bei OpenAI denkt daran, dass man mit ChatGPT ja auch in Sekunden schnelle Hausaufgaben erledigen könnte. Oder Bewerbungen schreiben, die nicht nach stundenlangem Ringen mit dem weißen Blatt klingen. Oder in Sekundenschnelle eine Absage an die nervige Geburtstagseinladung schreiben, ohne dabei wie ein Arschloch zu klingen.
10: Ursprünglich hatten wir gedacht, dass ChatGPT nur einen Monat oder so zur Verfügung bleibt und wir dann die Demo runterschalten und das richtige Produkt bauen. Also das echte Produkt mit den Erkenntnissen von dieser Demo.
5: Das ist Nick Turley. Er ist heute Head of ChatGPT bei OpenAI. 2022 arbeitet der deutsche Informatiker im Produktteam von OpenAI. Er weiß noch, wie geradezu absurd bescheiden die Ziele für ChatGPT waren. Die Mitarbeiter schließen vor dem Launch Wetten ab. Wie viele Nutzer werden es wohl? Ein paar tausend vielleicht? Das Infrastrukturteam stellt sicherheitshalber Kapazitäten für 100.000 bereit. Großzügig kalkuliert, denken sie. Am 30. November 2022 ist es dann soweit. Sam Altman twittert: "Today we launched ChatGPT. Try talking with it here. chat.openai.com." Hier ist ChatGPT. Probiert es gerne aus. Altmans Tweet geht raus und verändert die Welt.
0: The future is now. The chatbot ChatGPT has fascinated and terrified the internet.
11: A new chatbot created by the San Francisco-based research company OpenAI.
12: Das Spektakuläre an dem ChatGPT ist, über wie viele Fachbereiche man mit dem sich vermeintlich vernünftig
13: unterhalten kann.
14: Könnte schon bald die Arbeit an Schulen und Universitäten grundlegend verändern, etwa Sprachsoftware wie ChatGPT.
5: Schon kurz nach dem Release von ChatGPT bricht die Hölle los. Es beginnt in der ersten Nacht nach dem Tweet. Während die USA noch schlafen, passiert etwas auf der anderen Seite der Welt. Das japanische Internet entdeckt ChatGPT.
10: Später habe ich festgestellt, dass das japanische Reddit der erste Hotspot war. Also unsere Day-One-Nutzer kamen alle aus Japan und dann hat es sich natürlich um die Welt rumgesprochen.
5: Und wie es sich rumspricht. Asien, der Mittlere Osten, dann Europa. In einer Zeitzone nach der anderen geht die Sonne auf, die Menschen werden wach, gehen online und bemerken, dass es da etwas Neues gibt. Etwas, das sie noch nie gesehen haben und unbedingt ausprobieren wollen. Bei OpenAI fangen die Server an zu glühen. Als Nick Turley am nächsten Morgen auf die internen Analyse-Tools schaut, kann er nicht fassen, was er da sieht.
10: Einen Tag nach Launch dachte ich so ganz klassisch, dass unsere Dashboards, also unsere internen Metrics, kaputt sind. Weil es machte gar keinen Sinn, dass wir hunderte tausend Nutzer schon hatten.
5: Aber die Analyse-Tools sind nicht kaputt. Die Flut ist echt. Das Produktteam zieht ganz schnell Rechenleistung aus der Forschungsabteilung ab, einfach um ChatGPT irgendwie am Laufen zu halten.
10: Der größte Teil des Teams war damit beschäftigt, die Seite einfach überhaupt verfügbar zu halten. Zu dem Zeitpunkt waren wir ständig down.
5: Die Server krachen unter der enormen Last immer wieder zusammen. Wenn gar nichts mehr geht, greift das Team zu einer charmanten Notlösung, um die wartenden Massen bei Laune zu halten.
10: Jedes Mal, wenn wir bei Kapazität waren, kam da so ein kleines Gedicht von GPT-3 verfasst, während der Nutzer warten musste, bis die Seite wieder zurückkommt.
15: As the chatbot works to restore its might, we wait, in anticipation, with hopeful hearts, for the chance to chat and learn with delight and see what knowledge and wisdom it imparts.
5: Ich erinnere mich noch ziemlich genau an diese Zeit. Am Tag nach Sam Altmans Tweet sitze ich im Zug von Brüssel nach München mit ein paar jungen Journalistenkollegen. Und auf Twitter sehe ich, wie immer mehr Leute Screenshots ihrer Konversationen mit ChatGPT posten. ChatGPT vergleicht Eigenschaften von Angela Merkel mit Eigenschaften von Godzilla, erklärt Quantenphysik als Simpsons-Episode, dichtet Haikus über die Pendlerpauschale. Und ich spüre sofort, das hier ist etwas Neues. Die Qualität der Texte und die Resonanz darauf. Ich kann mich an eine Handvoll Momente in der KI-Revolution erinnern, als ich dieses Gefühl hatte, hier verändert sich gerade live die Welt. Der ChatGPT-Moment, diese Zugfahrt und die Tage nach dem Tweet von Sam Altman, als ich dann auch selbst zum ersten Mal ChatGPT ausprobiere, das war das allererste Mal, dass ich dieses Gefühl erlebt habe. Der Boden unter meinen Füßen verschiebt sich. Die Realität ist gerade eine andere geworden. Und bis heute ist es der Moment, der von allen KI-Momenten vielleicht der krasseste war. Wenn ich meine WhatsApp-Chats aus der Zeit durchgehe, dann gibt es da diese 3 Tage nach dem Release von ChatGPT, an denen ich allen, aber wirklich allen meinen Freunden auf WhatsApp schreibe. OMG. Probier unbedingt diese neue KI aus. Jetzt sofort. Das verändert gerade unser Leben.
8: You know, what is the excitement over this, right?
5: Sean Jane kriegt damals natürlich mit, dass der Chatbot gerade explodiert. Aber es will ihm einfach nicht in den Kopf.
8: So I initially did not understand it for some time, why there was so much excitement.
5: Auf einmal sprechen ihn alle möglichen Leute darauf an.
8: You know, and people would ask me about it, and
5: I'd be like, denkt sich so, hä, was?
8: This is a UI over the API.
5: ChatGPT, das ist doch nur eine Benutzeroberfläche für unser altes Modell. Die Entwickler bei OpenAI übersehen damals komplett, auf was für einem Goldschatz sie sitzen. Und ich will jetzt nicht das Klischee vom weltabgewandten Nerd im Kellerbüro bemühen, aber hier scheint es zu passen. Sam Altman und seine Techniker schauen nur auf die Technologie. Aber es dauert ein bisschen, bis sie checken, was die Menschen damit anfangen werden.
8: So there are many exciting cool technologies in the world, but they get
5: Es gibt viele coole Technologien, sagt John Jane. Das Problem ist, wirklich gute Produkte aus ihnen zu machen.
8: Unintentionally we were finding this product fit.
5: Und bei ChatGPT passiert das quasi aus Versehen.
8: And I think even more so is that it was a consumer product. It wasn't a B2B product or something like that.
5: Das Wichtigste ist, ChatGPT ist ein Produkt für alle, nicht nur für Spezialisten.
8: And when things are consumer products, you hear about it from your friends.
5: Etwas, über das man mit Freunden redet.
8: It percolates the whole world.
5: Etwas, das langsam aber sicher in die Struktur der ganzen Welt einsickert.
8: That's where this kind of, you know, positive reinforcement cycle of news and sort of hype and excitement kind of builds.
5: Und während Millionen Menschen weltweit mit ChatGPT experimentieren, feiert man bei OpenAI vielleicht noch aus einem anderen Grund. Zum ersten Mal fühlt es sich so an, als wäre man dem Imperium bei Google voraus. Dort herrscht seit dem Launch von ChatGPT Panik. Google ruft intern Code Red aus, die höchste Warnstufe. Denn das Kerngeschäft der Firma ist plötzlich bedroht, die Suchmaschine. Seit Jahrzehnten bestimmt Google die Art und Weise, wie wir Informationen finden. Aber jetzt gibt es da dieses Chatfenster, das Fragen beantwortet, ohne dass man sich durch 10 Werbelinks scrollen muss. Selbst für Veteranen der Branche ist der ChatGPT-Moment ein Schock.
2: Wow, das ist ein Gamechanger. Das ist unglaublich gut.
5: Sebastian Truhn kennt ihr ja schon aus der letzten Folge. Er ist einer der großen KI-Pioniere, ehemaliger Stanford-Professor, der Mann, der Googles selbstfahrende Autos mitentwickelt hat. Aber selbst er kommt richtig ins Staunen, als er kurz nach dem Launch mit der Technikchefin von OpenAI zu Abend isst.
2: Eine meiner spannendsten Phasen mit ChatGPT war, ich hatte kurz nach dem Launch Abendessen mit Mira Murati, damals CDO war. Und sie hat mir irgendwie erzählt, dass sie beim Launch eigentlich noch gar nicht wussten, dass ChatGPT Software produzieren kann oder dass es Italienisch spricht.
16: Das muss man sich mal auf der Zunge zergehen lassen. OpenAI baut das mächtigste KI-Tool der Welt und kapiert erst durch die Nutzer, was genau sie da eigentlich gebaut haben.
2: Und was ich daran spannend fand, ist, normalerweise, wenn man ein Produkt entwickelt, entwickelt das Produkt mit einem Zweck und dann versucht man, dass der Zweck erfüllt wird. Aber dies ist ein Produkt, wo das Produkt extrem gut im Bereich Software Development ist, aber die Entwickler sich nie darüber nachgedacht haben, dass es eigentlich dafür geeignet ist.
16: Bei ChatGPT wird kein Handbuch mitgeliefert, kein 300-Seiten-PDF mit Schritt-für-Schritt-Anleitungen. ChatGPT ist unberechenbar. In den nächsten Monaten verbreiten sich auf Twitter und Reddit die wildesten Geschichten. Nutzer schwören, ChatGPT ist kreativer, wenn man der KI sagt, dass sie 2 Bier getrunken hat. Die Antworten werden besser, wenn man dazu sagt, dass draußen schönes Wetter ist. Oder wenn man verspricht, ich gebe dir $50 Trinkgeld. Manche behaupten sogar, die KI antwortet präziser, wenn man damit droht, ansonsten eine kleine Babykatze zu erschießen. Es klingt wie Voodoo. Und das Verrückte ist, manchmal scheint es tatsächlich zu funktionieren. Die Leute entwickeln Rituale, Beschwörungsformeln, Prompt-Tricks. Sie geben der Maschine vor, bestimmte Rollen zu spielen.
17: Tu so, als wärst du ein Professor am MIT mit einem IQ von 150.
18: Erkläre mir das Ganze, als wäre ich ein 5-jähriges
19: Kind. Antworte wie ein einfühlsamer Therapeut.
16: ChatGPT ist also nicht einfach ein neues Tool. Es fühlt sich an wie der erste Kontakt mit einer fremden Form von Intelligenz. Und niemand, auch nicht die Entwickler bei OpenAI, weiß so richtig, wie man mit ihr umgehen soll. Es wirkt, als wäre eine fremde Spezies in diesen Textkasten gesperrt worden. Und jetzt stehen da die Menschen davor und klopfen mit einem Stock gegen das Glas. Nur um zu sehen, was passiert. Damit ist ChatGPT eine Erlösung für die gesamte Tech-Industrie. Seit Jahren sucht das Silicon Valley verzweifelt nach dem nächsten großen Ding. Blockchain, NFTs, virtuelle Realität. Nichts davon hat die Welt wirklich verändert. Aber jetzt? Jetzt gibt es endlich wieder ein Narrativ, das funktioniert. 2023 geht Sam Altman auf Welttournee. Er besucht über 20 Länder auf 6 Kontinenten. Altman jettet von Washington nach Rio de Janeiro, von Lagos nach Tel Aviv, Singapur und Tokio. Er wird empfangen wie ein Rockstar. In München sitze ich im Publikum, als Altman an der Technischen Universität auf der Bühne sitzt und ein Bild der utopischen KI-Zukunft malt. Die Stimmung ist elektrisch, alle hängen an seinen Lippen. Auch Staats- und Regierungschefs treffen sich mit Sam Altman. Weil inzwischen einfach klar ist, dass hier gerade eine neue Macht entsteht. Ein Unternehmen, das alles verändern könnte, mit einem Produkt, das alle haben wollen. In Madrid trifft Sam Altman Pedro Sanchez. In Paris Emmanuel Macron. In London Rishi Sunak. Am 25. Mai 2023 sitzt er in Berlin Olaf Scholz gegenüber.
20: Ein freundlicher junger Mann, der gar nicht so auftritt, als ob jetzt KI die Lösung für alle Probleme der Welt ist, sondern auch selber offen über Probleme spricht.
16: Wenn er sich mit Politikern trifft, fordert Altman selbst, dass man ihn und seine Industrie regulieren soll. Ein genialer Move. Wer nach Regeln ruft, wirkt nicht wie ein gieriger Profiteur, sondern wie ein verantwortungsbewusster Pionier. Altman spielt das Spiel perfekt. Er ist nicht der arrogante Milliardär, der der Politik erklärt, wie die Welt funktioniert. Er ist der reflektierte Gründer, der gemeinsam mit den Regierungen nach Lösungen sucht.
20: Also das war ein intensives und ausführliches Gespräch. Und ich habe das also in angenehmer Erinnerung, obwohl wir natürlich nicht in allen Punkten einer Meinung sein konnten.
2: Zum Beispiel?
20: Mein Eindruck war bisher, dass mit den Chefs der großen internationalen Tech-Firmen, mit denen ich sprechen konnte, es oft so war, dass sie reflektiert über ihre eigenen Technologien geredet haben. Man darf deshalb trotzdem nicht übersehen, was für mächtige wirtschaftliche Interessen mit deren Handeln verbunden sind.
16: Der Erfolg von ChatGPT verändert OpenAI.
8: I started to sense the winds of change in the company.
16: Sean Jain erinnert sich, wie sich damals in der Firma der Wind dreht.
8: They leaned in on that direction.
16: OpenAI wechselt die Seiten. Lange Zeit war die API das Hauptprodukt, ein Werkzeug für Entwickler, fast schon ein Nischengeschäft. Aber ChatGPT? ChatGPT könnte eine Goldmine sein oder sogar ein Goldvulkan, zumindest potenziell.
8: I think it makes sense, especially given Sam's background as, you know, the leader of Y Combinator and, you know, really as a founder, as a creator of products.
16: Und Sam Altman, der Mann, der früher anderen Firmen im Y Combinator beigebracht hat, wie man aus Ideen Millionen macht, wittert jetzt diese Chance für seine eigene Firma.
8: Once they saw that fit with ChatGPT, they really leaned in on that. So really a lot of credit to the leadership.
16: Jane klingt bewundernd. Aber zur Wahrheit gehört auch, seit ChatGPT ist OpenAI nicht mehr die kleine Forschungsbude von früher. Es ist ein Unternehmen, das die digitale Zukunft in der Hand hält. Das merkt auch Elisabeth Lorange, als sie kurz nach dem Launch von ChatGPT die Büros von OpenAI besucht.
3: Ich habe so ein bisschen die Vibes gespürt und es war sehr interessant zu sehen, wie das Epizentrum der KI aufgestellt ist. Die hatten ziemlich große Sorge, eine Zielscheibe auf dem Rücken zu haben.
16: Wer die mächtigste KI der Welt baut, macht sich nicht nur Freunde. Auf einmal muss sich die Firma ganz neue Gedanken machen. Über Industriespionage zum Beispiel. Oder über radikale KI-Gegner.
3: Die haben auch ihr gesamtes Branding außerhalb des Büros heruntergefahren. Die haben sehr stark ihre Sicherheitsmechanismen und auch Security grundsätzlich hochgefahren. Also wir durften dann auch intern nicht filmen. Ich war mit einer Reisegruppe aus Hamburg da. Und einige wollten natürlich Selfies

0: Genau, den USA statt. Und es war damals auch schon so. Das heißt, die wussten auch damals schon, dass was sie machen, wird irgendwann ultimativ auch in den Waffen landen.
1: Nach dem Erfolg von ChatGPT ist OpenAI auf einmal sehr viele Firmen gleichzeitig. Ein idealistisches Unternehmen mit humanistischem Auftrag zur Rettung der Menschheit und der Hersteller des erfolgreichsten Digitalprodukts der Welt. Eine Firma, die immer noch Open im Namen trägt und die jetzt zunehmend auf Geheimhaltung setzt.
0: Es war so ein bisschen ein Hybrid aus einem schnell wachsenden Startup und halt einem Global Player. Wie so ein, ich weiß nicht, so ein Teenager, der wo der Anzug zu klein geworden ist. Ja, wie so ein Teenager im Konfirmationsanzug, die sich noch nicht ganz ihrer Rolle bewusst waren, aber schon so am Horizont dämmerte es schon so langsam, dass die letztlich die sein werden, die Welt maßgeblich verändern wird.
1: Der seltsam zufällige Launch von ChatGPT hat eines gezeigt. Sam Altman versteht viel von künstlicher Intelligenz. Aber er versteht wenig davon, wie Menschen sie benutzen. Und während er auf Welttournee geht, während er vor Parlamenten spricht und mit Staatschefs diniert, verliert er noch etwas anderes aus den Augen. Sein eigenes Unternehmen. Denn bei OpenAI hat im Geheimen bereits eine Entwicklung begonnen, die Altman lange unterschätzt. In der Führungsriege von OpenAI kommen Zweifel an Altman auf. Ernsthafte Zweifel. Und während alle Welt ihn feiert, arbeiten ein paar seiner wichtigsten Mitarbeiter schon daran, ihn abzusägen.
2: 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Und selbst längst Teil des kulturellen Gedächtnisses geworden ist, beschäftigt jetzt Stefan Niederwieser und Robert Stadelober in ihrer Serie 100 Songs – Geschichte wird gemacht.
3: 1986. Die Movida ist tot. Eine Subkultur, die Madrid mit Musik, Mode und Hedonismus radikal modernisiert hat. Die Band Mecano macht die Themen der Movida massentauglich. Ihr Lied über einen Sohn des Mondes erzählt von einem unfruchtbaren Land und dem Mord an einer Frau. Das ist eine Geschichte anarchischer Freiheit und der Opfer, die sie fordert. Das ist die Geschichte von Hijo de la Luna.

0: Hallo Robert.
1: Hallo Stefan.
0: Robert, mittlere 80er. In weiten Teilen Europas sind ja ziemlich schrill und auch hedonistisch.
1: Ja, genau, es geht voran. Es gibt unglaublich viele Subkulturen und die haben alle eigene Codes und Moden und man hat verschiedenste Lieblingsbands, Goths, Punks, Mods, Skins, Rastas, New Romantics oder New Wave. Und in Deutschland beginnt gerade die neue deutsche Welle.
0: Ja, und in den spanischsprachigen Ländern gibt es die Nueva Ola Española. Dazu hören wir gleich in ein paar Songs hinein. Die historische Situation in Spanien ist allerdings sehr anders.
1: Zeitleiste. 1975 enden mit dem Tod von Generalissimo Franco 40 Jahre spanische Militärdiktatur. In der Übergangszeit, der sogenannten Transición, werden linke Aktivisten und Gewerkschafter immer wieder Opfer von Attentaten. Gleichzeitig werden Parteien und freie Medien zugelassen sowie Verhütungsmittel legalisiert. 1978 wird die parlamentarische Monarchie ausgerufen. Wenige Monate später wird der Professor, Jurist und Ludwig Wittgenstein-Übersetzer Enrique Tierno Galván zum Bürgermeister von Madrid gewählt. 1981 gilt die Transition mit einem gescheiterten Putschversuch des Militärs als abgeschlossen.
0: Einen Monat nach diesem Putschversuch öffnet eines der wichtigsten Madrider Lokale dieser Zeit. Es heißt Rocola. Die Journalistin Patricia Godes ist damals mit dabei.
2: Yeah, in the club, what they call the temple

0: the movida called Rocola could accept up to 600, even sometimes 1000 and something when a group was very popular on some parties.
1: Das Rocola war also der Tempel dieser neuen Bewegung namens Movida. 600 Leute passen offiziell rein und wenn es sein muss, auch gerne einmal 1000.
2: Es treten in diesem Rocola Bands aus dem Ausland auf, wie Depeche Mode und Spandau Ballet, aber auch viele lokale spanische Bands, die nun ihre Freiheit leben und feiern, die so fantastische Namen tragen wie Totalschaden, Permanente Lähmung oder Radio Zukunft. Diese Radio Futura singen einmal: Ich bin verliebt in die Mode der Jugend, in den Konsum und in dich. Hören wir noch in ein anderes Juwel hinein, Déjame von den Los Secretos von 1981, also ein Jahr, bevor sich die britischen Smiths gründen.

0: Movida Madrileña, es heißt, so nennen vor allem jene diese Subkultur, die selbst nicht dabei waren.
1: Ja, und Movida, dafür reicht man Spanisch aus, heißt aber gar nicht Bewegung, das wäre Movimento. Movida ist Slang und heißt, es tut sich was, es wurdelt und wuselt, Trubel und Krawall.
2: Oui, hoy no me puedo levantar, es tan himno de la Movida.
0: Emilio Peralvega ist Professor für spanische Literatur an der größten Universität von Madrid. Mit ihm habe ich auf Französisch gesprochen.
2: Même si certains veulent écarter le groupe du mouvement. Parce que dans cette chanson, qu'on peut considérer très simple, très naïve, dans cette chanson sont condensées les sensations de toute une génération en Espagne. Excès de la vie nocturne, peu d'envie de travailler, fête, musique, drogue, alcool.
1: Also, er spricht von einer Hymne der Movida. No me puedo levantar ist naiv und simpel und es finden sich dort alle Themen einer neuen spanischen Generation. Der nächtliche Exzess, keine Lust auf Arbeit, Feiern, Musik, Drogen, Alkohol. Und von wem ist der Song?
0: Gut, dass du fragst. Mecano, die Band, um die es heute geht.
1: Ah, jetzt kommen wir der Sache näher. Ja, wie sind die so drauf? Und warum sagt Professor Vega, dass manche sie nicht in der Movida dabei haben wollten?
0: Mecano sind ein Trio. Sie bestehen aus der Sängerin Anna Torroja und den beiden Brüdern Nacho und José María Cano. Zu Mecano gibt es in Madrid
3: sehr zweigeteilte Meinungen.
0: Wir hören hier Petra Pimminger. Sie lebt in Madrid, ist Historikerin und bietet Führungen zur Movida an.
3: Gestern sagt mir gerade noch ein Kollege, also für ihn sind die Mecano definitiv seine Jugend. Sie sind ganz, ganz wichtig und legendär, aber die Movida war meistens etwas tabubrechender und etwas provozierender und etwas frivoler.
0: Die Journalistin Patricia Godes führt damals ein Interview mit Mecano, kurz nach ihren ersten großen Erfolgen. Einer der beiden Brüder bringt sie hinterher mit seinem neuen Alfa Romeo zurück in die Stadt bis vor das Rockola. Dort fragt sie ihn, ob er denn mit hineingehen will.
4: He didn't want. He, Nacho, Jose or Anna, neither of the three went to concert, nor of foreign groups, and never Spanish groups. They didn't belong, they didn't go to the places the hip, the cool people go.
1: Also, Mecano gehen nicht auf die angesagten Konzerte, keiner von ihnen, sie malen sich ihre T-Shirts nicht selbst an, sie gehen nicht auf die Flohmärkte, sie gehören einfach nicht dazu, sie sind nie an den Plätzen, wo die coolen, die hippen Menschen sind und auch wenn sie für viele als ein Teil der Movida wirken.
0: Die Movida ist ja zutiefst antibürgerlich. Mecano gelten demgegenüber als Snobs.
1: Auf Spanisch Pijo. Die Leute haben das Gefühl, sie haben die Ideale der Avantgarde verkauft und diese Avantgarde bestand eben eigentlich ursprünglich nur aus 200 oder 300 Leuten und die Mecano haben daraus eben jetzt eine Massenbewegung gemacht.
0: Die Stadt Madrid wurde in der Zeit der Diktatur relativ lange vernachlässigt. Erst Bürgermeister Galván modernisiert sie wieder mit Großprojekten, aber auch mit der Subkultur.
4: He was the one who cleaned up the sewers. It is very important. Protected the old buildings, who protected the old houses, who give the city the conscience of a modern city. And also protected the tradition, the verbenas, street balls, the musical theater, zarzuelas, and of course the young people movement, who was a part of what was happening or what was Madrid at the time.
1: Ja, also er hat quasi die Kanalisation gesäubert. Und das ist, sagt sie, sehr wichtig gewesen. Er hat die alten Gebäude bewahrt, die Gebäude der Arbeiterschaft, die Corrales, also Häuser mit Laubengängen, also so ein paar Flatschen. Und er förderte die alten Straßenbälle und das populäre Musiktheater, die Zarzuelas. Und er tritt vor allem für die Jugend ein.
0: Deshalb nennt man ihn auch Vater der Movida. Einmal lobt er zum Beispiel das Chaos. Recht ungewöhnlich für einen Bürgermeister.
1: Ja, aber ganz gut, nach dem Faschismus das Chaos zu loben, bin ich. Guter Bürgermeister.
0: Es wäre nämlich ein Zeichen der Freiheit. Dieser Bürgermeister Galván stirbt 1986 und Zehntausende Madrileninnen und Madrilenen fluten die Straßen und Plätze der Stadt. Zeitgleich schließt das Rockola und die Movida gilt spätestens hier als tot. In einem Magazin erscheint ein Artikel mit der Überschrift Todo fue mentira.
1: alles war eine Lüge. Apropos, ich bin mir sicher, jetzt kommen wir langsam zu dem Song, um den es heute geht, oder? Hijo de la Luna.
0: Ja. Mecano sind nämlich bald schon eine der erfolgreichsten Bands Spaniens. Der Kritik gefällt das nicht so sehr. Die Musik wäre zu einfach, der Gesang der Sängerin Ana Torroja wäre wie der einer Grille.
1: Das ist eigentlich ein cooles Kompliment, oder?
0: Das ändert sich dann allerdings mit dem vierten Album, als José María Cano aus dem Schatten seines Bruders als Songwriter heraustritt. Er liest gerne spanische Literatur und beschäftigt sich mit Musikstilen wie Bolero, Rumba oder Flamenco oder mit alten Volksmärchen, wie in dem Song Ich oder la Luna.
1: Ja genau, dort möchte nämlich eine Frau der Roma, also eine Romney, einen Mann finden und beschwört deshalb den Mond. Dieser will allerdings dafür ihren ersten Sohn.
0: Der Mond ist im Spanischen übrigens, wie auch in sehr vielen anderen romanischen Sprachen, weiblich. Im Text heißt es:
1: Mond, du möchtest Mutter sein und du findest kein Verlangen, das dich zur Frau machen möge. Sag mir, Mond aus Silber, was hast du vor mit einem Kind aus Fleisch und Blut?

0: Also die Frau in diesem Song bringt dann ein Albino-Kind zur Welt und ihr Mann glaubt deshalb, dass er von ihr betrogen wurde und tötet daraufhin seine Frau und das Kind setzt er auf einem Berg aus.
1: Und das zeigt eigentlich diese patriarchale Gewalt, diese permanente, omnipräsente patriarchale Gewalt, die immer noch ganz stark sichtbar ist in der Gesellschaft und leider gelebt wird.
2: Hier hören wir Katharina Wedemeyer, sie ist Romanistin an der Universität Genf.
1: Das, finde ich, ist irgendwie ein sehr spannender Kontrast zu diesem romantischen Titel und zu dieser Sanftheit dieses Lieds.
2: Bei Vollmond, so endet dann dieser Song, geht es dem Kind gut. Immer aber dann, wenn das Kind weint, wiegt es der weibliche Mond in seiner Sichel.
3: Parce que Hijo de la Luna représente, oui, la capacité de mélanger la culture populaire espagnole, de la magie traditionnelle d'Andalousie, du monde gitan, de la malédiction, du destin tragique, de l'amour, de la lune, des sorcières, et tout ça avec le monde littéraire de Federico García Lorca.
0: Der Literaturwissenschaftler Emilio Peralvega sagt, dass dieser Song Hijo de la Luna populäre spanische Kultur kunstvoll vermischt, also die andalusische Magie, die Welt der Roma, tragische Vorahnungen, Liebe und so weiter. Und all das vermischt dann der Song mit der literarischen Welt von Federico García Lorca.
2: Das ist der wohl wichtigste spanische Schriftsteller des 20. Jahrhunderts. Viele seiner Stoffe haben ja weibliche Protagonistinnen, wie zum Beispiel das Theaterstück Yerma. In den 1930ern handelt es von einer tragischen Unfruchtbarkeit. Und dieser Stoff hallt eben dann in Hijo de la Luna auch wieder.
0: Ja, und irgendwie auch das christliche Motiv der unbefleckten Empfängnis. Also eine Jungfrau bringt einen Sohn zur Welt, den ihr ein übersinnliches Wesen geschenkt hat. Mit dem Unterschied, dass sie und ihr Kind zum Opfer der tragischen Unsicherheit eines Mannes werden.
2: Dieses Hijo de la Luna ist ja symphonischer Flamenco. Und mit diesem Flamenco hat sich schon Lorca beschäftigt.
1: Und dann kommt eben Federico García Lorca in den 30ern und sagt, nee, gerade der Flamenco ist genau das Gegenteil von Nationalismus. Das hat so eine universalistische Geschichte, der Flamenco. Da sind arabische Elemente drin, da sind indische Elemente drin, auch in dem Tanz, in den Handbewegungen und so weiter. Das zeigt einfach die ganze Geschichte eines migrierenden Volkes. Und das ist die Qualität dieser Musikrichtung. Also es ist nicht das Spanische, sondern es ist das Internationale, was hier die Qualität ausmacht.
2: Der Song Hijo de la Luna verschränkt also Themen der Movida mit spanischen folkloristischen Einflüssen, teils auch aus der Zeit vor der Diktatur, sowie mit internationaler Popmusik. Und dann kommt dieser Song eben auch zu einer Zeit, in der Madrid massiv schrumpft. Viele junge Leute sterben nämlich entweder an AIDS oder auch an Drogen. Dazu ziehen fast 200.000 Menschen aus der Stadt Madrid ins Umland. Madrid ist sozusagen unfruchtbar. Madrid stirbt im Schein des Mondes. Und davon handelt dieser Song in Wirklichkeit auch. Hijo de la Luna kennt man ja in unseren Breitengraden vermutlich am ehesten durch eine Coverversion.
0: Ja, von Luna. Das war so Balearic Dance-Pop in den 90er Jahren und so habe ich es auch das erste Mal davon gehört. Aber irre. Ja, in dem Text heißt es, über diesen Sohn des Mondes und in den Nächten, in denen es Vollmond gibt, ist das, weil es dem Kind gut geht. Und wenn das Kind weint, wird der Mond abnehmen, um ihm eine Wiege zu machen.
2: Und das war einer von 100 Songs. Geschichte wird gemacht.
4: Und jetzt, Hijo de la Luna, Sohn des Mondes.

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1: Im Studio Eva-Maria Fohn. Im Streit um die Kosten für Gastpatientinnen und Patienten hat der Wiener Bürgermeister Michael Ludwig von der SPÖ gestern einen neuen Vorschlag gemacht. Er schlägt vor, dass die Bundesländer die dafür anfallenden Kosten einander direkt verrechnen. Die Reaktionen darauf fallen gemischt aus. Vor allem das Burgenland ist zurückhaltend. Tanja Malle berichtet.
2: Direktverrechnung der angefallenen Kosten statt Pauschalbetrag. Diesen Vorschlag von Wiens Bürgermeister Ludwig, SPÖ, in Sachen Gastpatientenkosten begrüßt Gesundheitsministerin Schumann, SPÖ. In einer schriftlichen Stellungnahme heißt es:
3: Eine Direktverrechnung zwischen den Bundesländern ist gut vorstellbar. Die Gesundheitsfinanzierungsgesellschaft, die wir im Rahmen der Gesundheitsreform schaffen, bietet einen geeigneten Rahmen dafür.
2: Niederösterreich findet, eine direkte leistungsbezogene Abrechnung könne ein sinnvoller Weg sein. Allerdings müsse dazu der Finanzausgleich neu verhandelt werden. Zudem brauche es einen fairen Abrechnungsmodus. Das Burgenland ist zurückhaltend, verweist auf bestehende Regelungen und darauf, dass die grundsätzliche Frage der Spitalsfinanzierung bei den kommenden Finanzausgleichsverhandlungen auf den Tisch kommen müsse.
1: Zwei Drittel der Bevölkerung würden Österreich mit Blick auf die Politik als gespaltenes Land bezeichnen. Sie registrieren immer mehr gesellschaftliche Gegensätze, zeigt eine aktuelle Umfrage des Linzer Meinungsforschungsinstituts IMAS. Als Bruchlinien werden die Bereiche Zuwanderung, Sozialsysteme und der Umgang mit Religionen genannt, gefolgt von Politik und der Regierung. Der ukrainische Präsident Volodymyr Zelensky hat nach eigenen Angaben den USA Vorschläge für einen Plan zur Beendigung des Krieges mit Russland übergeben. Die USA könnten helfen, die Verteidigung der Ukraine zu stärken, vor allem bei der Flugabwehr. Zudem könnten sie Druck auf Russland ausüben, damit dessen Pläne auf ein Ende des Krieges anstatt auf eine Verlängerung abzielten, sagte Zelensky in seiner nächtlichen Videoansprache. Er wirft Moskau vor, gleich nach der Parlamentswahl im September eine groß angelegte Mobilisierung zu planen. Es gehe um mehrere hunderttausende Russen bis Jahresende. Nach dem Teileinsturz des Justizpalastes in Bozen am 16. Juli ermittelt die Staatsanwaltschaft jetzt gegen 5 Personen. Sie stehen im Verdacht, fahrlässig eine Katastrophe herbeigeführt zu haben. Julia Mummelte aus Bozen.
4: Was hat zum Einsturz am Bozener Gericht geführt und wer trägt dafür die Verantwortung? Diese Fragen soll nun ein Ermittlungsverfahren klären. 5 Personen sind ins Visier der Staatsanwaltschaft geraten. Ein Sachverständiger prüft die Ursachen und ob weitere Gebäudeteile einsturzgefährdet sind. Der betroffene Bereich wurde beschlagnahmt, Sensoren überwachen die Statik und ein Gerüst soll die Fassade stützen. Landesgericht und Staatsanwaltschaft ziehen derweil vorübergehend in Ersatzräumlichkeiten in Bozen um. Dadurch soll der Justizbetrieb in Südtirol ohne längere Unterbrechung weitergeführt werden. Offen ist weiterhin, ob und in welchem Umfang der beschädigte Justizpalast irgendwann wieder saniert und genutzt werden kann.
1: Der durch die Trockenheit außergewöhnlich niedrige Wasserstand des Tiber in Rom fördert Außergewöhnliches zutage. Überreste einer antiken römischen Brücke sind nahe des Vatikans aufgetaucht. Der Bau wurde vermutlich unter Kaiser Nero errichtet. Die Reste der Brückenpfeiler liegen in der Nähe der Engelsburg. Das waren die Nachrichten mit Eva-Maria Fohn. Und jetzt zum Wetter.
5: Der Sonnenschein bleibt uns heute in vielen Regionen bis zum Abend erhalten. Im Bergland sind aber da und dort auch Wolken dabei. Am Nachmittag entstehen einzelne Schauer im Bereich von Osttirol bis zur westlichen Obersteiermark. Temperaturen am Nachmittag 25 bis 33 Grad. Schwül und heiß ist es heute, besonders in Vorarlberg und Tirol. Morgen, der Donnerstag, bringt dann überall ruhiges Hochdruckwetter. In ganz Österreich gibt es Sonnenschein, kaum noch Wolken und wieder 25 bis 33 Grad. So viel zum Wetter von Daniel Zeinlinger.
1: Und jetzt noch ein Blick auf die Themen des Mittagsjournals, heute mit Barbara Schieder.
6: Vielen Dank. Ja, der Himmel verdunkelt sich heute, wenn sich der Mond vor die Sonne schiebt. Wir schalten zum Astrophysiker Franz Kerschbaum, der sich wie viele andere auf den Weg nach Spanien gemacht hat, um den besten Blick auf die Sonnenfinsternis zu erhaschen. Stichwort Dürre. Während die Politik darüber streitet, woher das Geld für Hilfspakete nehmen und man sich fragt, wo eigentlich das Klimagesetz bleibt, verzweifelt so mancher Landwirt. Wir sprechen mit einem, der sich die Sorgen anhört und versucht zu helfen. Außerdem in Polen wird gegen Ukrainer regelrecht gehetzt. Immer öfter werden die Kriegsflüchtlinge beschimpft oder sogar geschlagen. Und Salzburg im Ausnahmezustand. Und die Kulturstadt wird heute Abend zur Fußballstadt. Ein enormes Sicherheitsaufgebot begleitet den UEFA Supercup. 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
1: Im Studio begrüßt Sie Barbara Schieder. Sie wissen es, der Himmel verdunkelt sich heute, wenn sich der Mond vor die Sonne schiebt. Bei uns in Österreich nicht zur Gänze. Spanien aber zählt zu jenen Ländern, in denen es eine totale Sonnenfinsternis sein wird. Weshalb nicht nur viele Hobbyastronomen dorthin gereist sind, sondern auch Wissenschaftler wie der Astrophysiker Franz Kerschbaum, mit dem ich gleich über die Faszination dieses Naturschauspiels sprechen werde. Stichwort Dürre. Während die Politik darüber streitet, woher das Geld für Hilfspakete nehmen und man sich fragt, wo eigentlich das Klimagesetz bleibt, verzweifelt so mancher Landwirt. Wir sprechen gleich mit einem Berater, der sich diese Sorgen anhört und versucht zu helfen. Außerdem in Polen wird gegen Ukrainer regelrecht gehetzt. Immer öfter werden die Kriegsflüchtlinge beschimpft oder sogar geschlagen. Salzburg im Ausnahmezustand. Die Kulturstadt wird heute Abend zur Fußballstadt. Ein enormes Sicherheitsaufgebot begleitet den UEFA Supercup und die nächsten Tage halten weiter viel Sonne bereit. Mehr dazu und natürlich auch darüber, wie die Bedingungen heute Abend für das Beobachten der Sonnenfinsternis stehen, hören Sie dann gegen Ende des Journals. Es ist ein seltenes Ereignis, das sich viele Menschen in aller Welt nicht entgehen lassen wollen. Die Rede ist von der heutigen Sonnenfinsternis, die bei uns in Österreich nur eine partielle sein wird. Nur freilich unter Anführungszeichen, denn die Sonne wird auch hierzulande zu fast 90% verfinstert und untergehen. In Grönland, Island und Spanien allerdings wird die Sonne komplett hinter dem Mond verschwinden. Auf der Baleareninsel Mallorca stellt der Touristenansturm alles sonst schon Übliche, deshalb dieser in den Schatten, nicht nur zur Freude der Einheimischen. Maren Häusermann hat sich ein Bild von der Lage gemacht.
2: Der Ballermann, ein Ort auf Mallorca, den Einheimische meiden. Strand, Party und Essen, das man auf der eigenen Sprache bestellen kann. Die Stimmung ist gut. Viele Urlauber hatten nicht mal auf dem Schirm, dass sie hier heute Zeugen eines besonderen Spektakels werden können.
3: Das wussten wir gar nicht. Also ich zumindest nicht. Ich weiß ja, war eher Zufall.
2: Schnell haben sich die Touristen adaptiert, um das voll auszukosten.
4: Wir haben das gestern genau ausgerechnet, dass von der Balkon unserer Finca aus wir die genau noch sehen, bevor sie hinter den Bergen verschwindet.
2: Andere sind extra für die Sonnenfinsternis nach Mallorca gereist. Sogar aus den USA. Immer wenn eine Sonnenfinsternis irgendwo ist, ist viel los. Wir sind eine große Gruppe von Touristen und Forschern. Ein gefundenes Fressen für die Tourismusbranche. Im August vergangenes Jahr haben die Balearen 2,5 Millionen Besucher gezählt. Wegen der Sonnenfinsternis rechnet ganz Spanien diesen Sommer mit mehr als 400.000 zusätzlichen Touristen. 400.000 Menschen, die bereit sind, höhere Preise in Kauf zu nehmen, um den besten Blick auf die verdeckte Sonne zu haben. Unter den Mallorquinern sorgt das für Unmut. Schon in der ersten Hälfte des Jahres haben über 800 Millionen Menschen ihre Insel besucht, mehr als im gesamten Jahr 2000. Seit Jahren steigen die Besucherzahlen auf der Insel, die weniger als 1 Million fixe Einwohner hat. Manchen wird das zu viel. Ende Juli haben Zehntausende Menschen demonstriert für weniger Tourismus und mehr Leben. Mit traditioneller Musik sind sie durch die Straßen gezogen, um zu zeigen, was auf Mallorca verdrängt wird. Pere Joan ist Sprecher der Plattform, die die Demonstration veranstaltet hat. Der 27-Jährige steht vor der Kathedrale von Palma de Mallorca und erklärt mit Blick auf die vorbeiziehenden Touristen das Problem. In den letzten 10, 20 Jahren wurden 70% der Geschäfte in der Stadt für die Touristen gestaltet. Auch die Corona-Krise habe das nicht geändert, obwohl sie gezeigt hat, wie abhängig Mallorca vom Tourismus ist. Immer mehr wird auf die Branche gesetzt. Ereignisse wie die Sonnenfinsternis unterstreichen das. Covid war wie ein Jojo-Effekt. Danach sind noch viel mehr Touristen gekommen. Heute Abend wird Pere Joan das Spektakel in seinem eigenen Viertel anschauen. Er will nicht im Stau stehen, den die Touristen verursachen, wenn sie im Alltag der Mallorquiner ihre Urlaubserinnerungen suchen.
1: Die vielen Menschen, also Fluch und Segen gleichermaßen. Unter den vielen Schaulustigen in Spanien ist heute auch der Astrophysiker Franz Kerschbaum, allerdings nicht auf Mallorca, sondern in Palencia im Norden von Spanien. Guten Tag.
5: Hallo.
1: Herr Kerschbaum, Sie haben natürlich ein wissenschaftliches Interesse an diesem Ereignis der Sonnenfinsternis. Ich habe mir sagen lassen, dass viele Wissenschaftler ihre Reise an Orte, an denen sich die Sonnenfinsternis besonders gut beobachten lässt, schon vor Monaten gebucht haben. Ist das wirklich so außergewöhnlich und auch selten?
5: Ja, zuerst mal, so eine Buchung muss man einfach früh machen. Sie haben ja vorher berichtet, dass das auch ein touristisches Ereignis ist und da kriegen dann die Astronominnen keine Plätze mehr, wenn wir zu spät dran wären. Und dann ist natürlich jede Sonnenfinsternis ein bisschen anders. Die Bedingungen sind unterschiedlich. Die Sonne kann ganz hoch am Himmel stehen oder wie diesmal in Spanien relativ weit unten. Und das hat einige besondere interessante Phänomene, die wir noch besprechen können.
1: Was macht denn die besondere Faszination dieses Naturschauspiels aus? Können Sie die Stimmung wenige Stunden davor ein bisschen für uns einfangen?
5: Ja, auf den Straßen draußen wurlt es wirklich. Die Leute sind unterwegs, man spürt die Spannung. Und auch bei mir da im Hotel, ich habe jetzt noch das ganze Equipment durchgecheckt, Batterien geladen, die Instrumente überprüft. Oh, und das ist ein gespanntes Warten. Man schaut am Himmel, ist das Wetter gut, kommen eh keine Wolken. Also es geht ja da letztlich um ein paar Minuten und da muss alles passen, alles funktionieren.
1: Warum denken Sie denn aber, also Sie sehen das jetzt wirklich aus wissenschaftlicher Sicht, aber um nochmal auf diese Faszination zurückzukommen, warum denken Sie, berührt das so viele Menschen?
5: Naja, es wird der Tageslauf unterbrochen. Wir haben in historischen Büchern, selbst die Bibel erwähnt solche Phänomene. Die Welt hält den Atem an, man erlebt etwas, was es sonst einfach nicht gibt. Gibt, dass am Tag finster wird, dass die Vögel verstummen, alles kommt zur Ruhe und das ist einfach etwas, was man nicht vergisst.
1: Sie haben es schon vorher angesprochen, alle hoffen natürlich auf möglichst gute Bedingungen, wettertechnisch, auf möglichst gute Sicht, wenn man das so sagen kann, auf die Sonnenfinsternis. Wie sind denn bei Ihnen aktuell die Bedingungen?
5: Ja, wettermäßig schaut es ganz gut aus. Wunderbares, klares Wetter grundsätzlich. Aber natürlich, Sie haben es in den Nachrichten ja erwähnt, Waldbrände. Spanien ist leider, wie auch andere Plätze, wir haben es in Österreich auch vor kurzem erlebt, auch mit Waldbränden geschlagen mittlerweile. Und wir haben etwa 100, 150 Kilometer westlich von uns in der Nähe von Lyon einen Waldbrand, der hier schon nachteilig ist. Es sind einfach mehr Aerosole in der Atmosphäre, so ein bisschen wie wir es vom Sahara-Staub kennen. Und das führt zu so einer leichten milchigen Himmelsfärbung und das kann natürlich den Kontrast ein bisschen mindern. Aber viel schlimmer ist nicht der Schaden, den solche Brände anrichten. Also die Astronomie ist da nicht im Vordergrund, aber ich muss damit die Bedingungen halt einfach darauf anpassen.
1: Gut, auch hier also Vorsicht geboten. Was erhofft sich denn die Wissenschaft von der genauen Beobachtung dieses Phänomens? Was haben Sie denn da etwa heute vor? Sie sind ja, soviel ich weiß, gleich mit mehreren Kameras ausgerüstet.
5: Genau, also ich versuche erstens mal den Finsternisverlauf, den Helligkeitsverlauf, insbesondere der Erdatmosphäre zu dokumentieren mit einer Gesamthimmelsaufnahme. Da kann man eben zum Beispiel über die Lichtstreuung in der Erdatmosphäre etwas lernen, gerade auch bei diesen vermehrten Aerosolen. Ein zweites Experiment sind die fliegenden Schatten, also in diesen ganz kurzen Phasen, knapp vor der Totalität, da flackert das Sonnenlicht ein bisschen so gerade am Mondrand vorbei und das Durchleuchten der Erdatmosphäre führt zu einer Art Flimmern. Das nennt man fliegende Schatten, verwandt ein bisschen zum Funkeln der Sterne. Und daraus kann man etwas über die Turbulenz in der Erdatmosphäre lernen. Also auch ein nicht astronomisches Phänomen, aber durch die Sonne ausgelöst.
1: Über die Turbulenzen der Erde können Sie noch vielleicht ganz kurz sagen, was das bedeutet?
5: Naja, die Temperaturmischung in der Erdatmosphäre, wie sich Temperatur weiter fortpflanzt, passiert durch Turbulenz, durch Bewegung von unterschiedlich dichten Luftmassen. Und wenn da das Licht, dieser letzte Lichtspalt knapp vor der Totalität, da durch die Erdatmosphäre durch, durchfällt, kann man sie quasi, ich will nicht sagen, ein Röntgenbild machen, aber man kann genau untersuchen, wie sich die Dichtestruktur der Erdatmosphäre im Seestrahl ändert und daraus eben lernen, wie die Wärmeleitung, wie die Wärmekonvektion in der Erdatmosphäre funktioniert. Und das ist wichtig für, im Prinzip für Wettermodelle, selbst für Klimamodelle können davon beeinflusst werden.
1: In Zeiten wie diesen sicherlich besonders wichtig. Das Zeitfenster ist begrenzt, 1 bis 2 Stunden je nach Standort. Die totale Verdunkelung überhaupt nur 1 bis 2 Minuten. Wie akribisch bereitet man sich denn darauf vor, um dann keine unnötige Zeit zu verlieren?
5: Ja, ein Teil der Messungen sind einmal automatisiert. Da läuft die eine Kamera, die läuft ununterbrochen mit und macht ihre Messungen. Da ist auch die Helligkeit schon programmiert, wie die Belichtungen sind. Da muss jeder Griff sitzen. Da kann man also nicht während diesen wenigen Sekunden eigentlich dann irgendwelche Optiken wechseln oder groß einstellen. Und da hat man im Ohr sozusagen einen Zeitgeber, dass man genau weiß, wann was ist, wie man agieren muss, und der Rest ist automatisiert.
1: Auch die Weltraumbehörden NASA und ESA nutzen den heutigen Tag, um die Auswirkung der Sonnenatmosphäre auf Satelliten und Navigationsgeräte zu erforschen. Warum macht man auch das während einer Sonnenfinsternis?
5: Naja, um jetzt den Rand der Sonne, also die äußeren Hüllen, könnte man sagen, die Sonnenatmosphäre, eigentlich die Photosphäre, Chromosphäre und Korona studieren zu können, da stört das direkte Sonnenlicht. Da braucht man etwas, was den hellen Teil der Sonne abdeckt. Und es gibt nichts, was so gut die Sonne abdecken kann wie der Mond. Und deswegen ist es ein ganz ein besonderes Ereignis. Man kann zwar auch mit technischen Hilfsmitteln die Sonne abdecken, aber dadurch, dass dazwischen die Erdatmosphäre ist und so weiter, ist da nie der Kontrast. Und gerade diese Region, ganz knapp an der Sonnenoberfläche, die kann man eben bei Sonnenfinsternissen einfach besser studieren und detaillierter, damit zum Beispiel auch das Weltraumwetter vorhersagen wird. Diese Sonnenwinde, die auch die Erde treffen, die haben ihren Ursprung in diesen Schichten um die Sonne herum, und wenn wir das genauer vorhersagen wollen, müssen wir diesen Bereich physikalisch besser verstehen.
1: Abschließend noch, der Perseidenregen liefert uns heute Nacht auch noch jede Menge Sternschnuppen. Man darf wohl davon ausgehen, dass auch Sie da zumindest eine sehen werden. Mit Blick auf die wissenschaftliche Erkenntnis, was werden Sie sich denn da wünschen?
5: Na, mein erster Wunsch ist, dass alle gesund nach Hause kommen und dass die Brände nicht weitergehen. Das muss ich einfach vorneweg sagen. Wissenschaftlich hoffe ich, dass ich etwas im Vergleich mit früher, mit Messungen, die ich vor ein paar Jahren gemacht habe, über die Erdatmosphäre besser lernen kann und dass diese Messungen einfach funktionieren. Also gerade diese fliegenden Schatten interessieren mich besonders.
1: Franz Kerschbaum war das, Astrophysiker. Vielen Dank für das Gespräch und alles Gute und viel Erfolg Ihnen.
5: Dankeschön.
1: Bei uns in Österreich beginnt die partielle Sonnenfinsternis übrigens um etwa 19.20 Uhr. Auch im heutigen Ö1-Journal Panorama Sommergespräch ist ein Astrophysiker am Wort. Helene Seelmann spricht mit dem Leiter des Wiener Planetariums, Michael Feuchtinger, über Wissensvermittlung, den astronomischen Blick auf unseren Planeten und darüber, welche Erkenntnisse die Wissenschaft noch aus einer Sonnenfinsternis gewinnen kann. Heute um 18.25 Uhr, gleich nach dem Abendjournal. Und auch Punkt 1, gleich nach diesem Journal, blickt in den Himmel, widmet sich den aber schon genannten Perseiden. Was uns Sternschnuppen und Himmelssteine erzählen, dazu ist Andrea Platzer vom Naturhistorischen Museum Wien zu Gast bei Barbara Zeithammer. Von diesem himmlischen Schwerpunkt jetzt zurück auf die Erde und zu einem ihrer aktuell drängendsten Probleme. Die Hitze und die Dürre haben heuer bisher ungeahnte Ausmaße angenommen, und das betrifft viele Länder auf sehr ähnliche Weise. Über die Folgen berichten wir seit Tagen für die Menschen, die Wälder, die Wirtschaft und ganz speziell die Landwirtschaft. Derzeit wird in Österreich hauptsächlich über die finanzielle Abgeltung von Dürreschäden diskutiert. Was aber kann die Politik vorbeugend tun, damit sich derartiges nicht Jahr für Jahr wiederholt? Mit welchen konkreten Maßnahmen, etwa für mehr Bewässerung, sollen Ernteausfälle verringert werden? Peter Daser hat nachgefragt.
6: Im ÖVP-geführten Landwirtschaftsministerium verweist man heute auf die schon länger verfolgten Förderprogramme, um die Landwirtschaft in Österreich weniger anfällig für Trockenheit zu machen. Das bedeutet ganz konkret, Wasser länger im Land zu halten, erklärt Monika Mörth. Sie ist im Ministerium für Wasserwirtschaft zuständig, etwa Flüsse aufzuweiten.
7: Das andere ist sozusagen, das Wasserdargebot besser in der Landschaft zu halten, auf den landwirtschaftlichen Flächen dafür zu sorgen, dass das Wasser langsamer sozusagen abfließt bzw. versickert. Da gibt es verschiedene Methoden von spezieller Bodenbewirtschaftung bis hin zu Anbauformen. Das derzeitige Ölpool-Programm sieht das schon vor. Kann jeder einzelne Landwirt jetzt schon tun. Wichtig wäre es, weiterzuführen.
6: Ö-Pool, das ist das Agrarumweltprogramm, das die EU und Österreich gemeinsam bezahlen. Die Sozialdemokraten wiederum verweisen auf den Plan eines Wasserentnahmeregisters, um festzustellen, wie viel Wasser Großverbraucher überhaupt in Anspruch nehmen. Bei den Neos plädiert Land- und Forstwirtschaftssprecherin Karin Doppelbauer, sie bewirtschaftet selbst einen Biobauernhof, für ein Umstellen der landwirtschaftlichen Produktion. Dafür müssten den Betrieben Klimadaten und Prognosen zur Verfügung gestellt werden.
8: Es geht los von was baue ich an auf den Äckern bis hin zu welche Tierhaltung wird in meiner Gegend noch möglich sein mit dem Wasser und mit dem Futter, das dann zur Verfügung stehen wird. Das kann sein, dass man andere Früchte anbaut. Das kann sein, dass man zum Beispiel mehr Winterweizen anbaut, um die Winterfeuchte zu nutzen. Das kann sein, dass man in andere Fruchtfolgen hineingeht. Natürlich darauf achtet, dass Humus und Boden wirklich besonders gut gepflegt wird und dass auch in diese Richtungen in Zukunft verstärkt gearbeitet wird.
6: Für die Grünen spricht zu diesem Thema Stefan Kaineder, der stellvertretende Bundessprecher der Grünen, ist als Landesrat in Oberösterreich für Wasserwirtschaft zuständig. Er plädiert für ein Umstellen der landwirtschaftlichen Bewässerung auf Systeme, die mit Wasser sparsamer umgehen.
9: Da ist es natürlich ein Gebot der Stunde, umzustellen auf Tröpfchenbewässerung und nicht mehr mit dem Regner sozusagen das Wasser großflächig zu verteilen, vor allem noch tagsüber, wo dann sehr, sehr viel dieses Wassers verdunstet und eigentlich dann nicht im Boden und nicht bei den Pflanzen ankommt. Das kann man fördern, das kann man auch in den Förderprogrammen in der Landwirtschaft so festlegen, aber das muss der Minister machen und da wird es jetzt Zeit, dass er in die Gänge kommt.
6: Die Freiheitlichen schlagen heute vor, ein gemeinsames Vorgehen von Bund, Land und Gemeinden zur Erschließung von Wasservorkommen, und zwar in Gegenden mit großen Grundwasserreserven. Und es gehe um Bewusstseinsbildung, mit Ressourcen verantwortungsvoll umzugehen, ohne Ideologie und Verbotspolitik.
1: Und wo bleibt eigentlich das Klimagesetz, an dem Umweltminister Norbert Totschnig von der ÖVP bekanntlich schon sehr lange arbeitet? Diese Frage ist durchaus berechtigt. Die Verhandlungen spießen sich, hört man da immer wieder. Warum und weshalb? Dazu ist jetzt Julian Kern aus unserer Wirtschaftsredaktion bei mir im Studio. Hallo.
10: Hallo.
1: Zu Beginn die ganz einfache Frage: Warum brauchen wir dieses Klimagesetz und was soll es bewirken?
10: Also dieses Klimagesetz soll der zentrale Baustein sein, mit dem sich Österreich fit machen möchte für die Folgen der menschengemachten Erderhitzung. Dieses Gesetz soll also vorgeben, wie wir zu diesem Ziel Klimaneutralität 2040 kommen, das sich die Bundesregierung in ihr Koalitionsprogramm geschrieben hat, und zwar an mehreren Stellen. Es soll also klar die Verantwortlichen benennen, vom Verkehrssektor über den Gebäudesektor bis hin zur Landwirtschaft. Und aus den Verhandlungskreisen heißt es da, dass ein solches Papier längst überfällig ist. Österreich sei das einzige Land in der EU, in dem es kein gesamtstaatliches Ziel gäbe. Und wie in den einzelnen Sektoren dann die Emissionen reduziert werden sollen, das soll dann aufbauend auf dieses Klimagesetz in einem Klimafahrplan geregelt werden. Dort sollen dann wirklich konkrete Maßnahmen stehen, wie viele CO2-Emissionen eine spezifische Maßnahme etwa in der Landwirtschaft, im Verkehr, im Gebäudesektor bringen soll, um diese klimaschädlichen Emissionen bis 2040 zu reduzieren, damit Österreich nicht mehr Emissionen ausstößt, als es vermeidet. Also konkret, wenn wir uns das Klimaschutzgesetz, das Klimagesetz, wie es nun heißen soll, wie ein Haus vorstellen, dann ist das Klimagesetz das Fundament, auf dem vieles aufbaut. Aber so weit sind wir noch gar nicht. Die Verhandlungen spießen sich ja bekanntlich bei diesem Fundament.
1: Klimaminister Norbert Totschnig verhandelt dieses Gesetz nun mittlerweile seit mehr als einem Jahr. Gestern hat er selbst die sogenannten Blockierer aufgefordert, endlich einzulenken. Wer ist denn da gemeint? Wer ist dagegen und warum?
10: Gemeint haben dürfte Totschnig hier vor allem Teile der eigenen Partei, konkret die Vertreterinnen und Vertreter der Industrie und der Wirtschaft. Denn sie sehen nicht ein, warum sich Österreich überspitzt gesagt selbst die Daumenschrauben so anzieht und in einer wirtschaftlich herausfordernden Situation 10 Jahre schneller sein möchte als die meisten anderen europäischen Länder, geschweige denn EU-Drittstaaten. Und jetzt gibt es da auch einen relativ fertigen Entwurf aus dem Juli, der zwischen den Chefverhandlerinnen und Verhandlern final abgestimmt ist. Und da stellt sich dann natürlich die Frage, sind die Bedenken der Wirtschaft gerechtfertigt. Und mit Blick auf die Industrie reagieren hier fast alle Verhandlungspartner mit Unverständnis, denn die großen Emissionsverursacher in der Industrie, die wären von dem nationalen Klimagesetz gar nicht umfasst. Um das vielleicht kurz zu erklären, Unternehmen wie etwa die Voest, die nehmen am europäischen Emissionshandel teil. Das heißt, wie viel es sie kostet, eine Tonne CO2 auszustoßen, das legt ohnehin die EU fest und daran soll sich mit diesem nationalen Klimagesetz auch nichts ändern. Den Industrievertretern dürfte es aber vielmehr um jene Unternehmen gehen, die nicht an diesem europäischen Emissionshandel teilnehmen, denn auch sie, so die Sorge, wären vom Klimagesetz betroffen.
1: Worauf fußen denn die Bedenken der Industrie also konkret?
10: Die Industrie stößt sich an diesem ambitionierter als notwendig sein, unter Anführungszeichen. Die Vertreter nennen das Goldplating, denn während andere EU-Länder bis 2050 klimaneutral werden wollen, soll es in Österreich ja bekanntlich um 10 Jahre schneller gehen. Und das gehe auf Kosten der Wirtschaft, so die Befürchtung. Und die Vertreter der Industrie, die stützen sich hier auf eine Studie des industrienahen Thinktanks Eco Austria, die besagt, dass ein Vorziehen der EU-Klimaziele die Wirtschaftsleistung um 2,6% bzw. knapp 13 Milliarden Euro kosten könnte. Die Industrie warnt also auch davor, dass ein zu schnelles Umstellen von Energieträgern von Energieträgern sie teuer zu stehen kommt als die bisher vermeintlich günstigeren fossilen Energieträger. Und das könnte schlussendlich Arbeitsplätze und Wohlstand kosten, so die Bedenken der Industrie und der Wirtschaft.
1: Bei all diesem Gegenwind, was also kann und soll das Klimagesetz dann wirklich leisten?
10: Wie gesagt, dieses Gesetz und der darauf folgende Klimafahrplan vor allem soll Vorgaben machen, wo der Bund Verantwortung trägt für die CO2-Emissionen, diese dort zu reduzieren. Ich habe hier mit dem Verfassungsjuristen Peter Busjäger gesprochen, ob das weit genug geht oder ob es ein zahnloses Gesetz werden könnte. Und Busjäger sagt dazu Folgendes.
11: Nein, das würde ich nicht als zahnlos bezeichnen, weil tatsächlich der Bund über sehr umfangreiche Kompetenzen verfügt im Bereich des Gewerberechtes, im Bereich des Wasserrechtes, im Bereich des Forstrechtes, im Bereich der Luftreinhaltung generell. Also hier hätte der Bund zahlreiche Maßnahmen zur Verfügung, die er gegenüber seinen Dienststellen auch verbindlich anordnen könnte.
10: Das heißt, der Bund kann da schon sehr viel machen. Die Frage ist aber, wie weit greift dieses Gesetz dann wirklich? Denn wenn die Bundesregierung etwa auch beim Thema Bodenverbrauch verpflichtende Maßnahmen setzen möchte, dann bräuchten sie fast eine Verfassungsmehrheit, also 2/3 aller Stimmen im Nationalrat. Eine solche 2/3-Mehrheit ist laut den Verhandlern aber gar nicht geplant. Eine Person hat mir gegenüber gesagt, dass der Gesetzesentwurf weder schwach sei noch besonders revolutionär, sondern Zitat, einer, worauf sich eine Mitte-Koalition eben einigen könnte.
1: Jetzt hat Umweltminister Totschnig letztes Jahr einen Entwurf, der mit den Koalitionspartnern offenbar nicht abgestimmt war, vorgelegt. Jetzt im Juli einen, wo man sich im Groben einig ist. Bleibt abzuwarten, wann aus diesem Entwurf endlich ein Gesetz wird. Julian Kern war das aus unserer Wirtschaftsredaktion. Vielen Dank. Alles nicht so einfach also und das geplante Hilfspaket für die Bauern könnte gleich zum nächsten Stresstest für die Regierung werden, denn die Frage ist, woher das Geld dafür nehmen. Die SPÖ sieht das Landwirtschaftsministerium gefordert, umzuschichten, was in der ÖVP gelinde gesagt für Irritationen sorgt. Landwirtschaftsminister Totschnig, einmal mehr, hat Dürrehilfen nur aus seinem Ressort ja bereits ausgeschlossen. Heute beginnen die Verhandlungen mit dem Finanzministerium. Astrid Petermann berichtet.
12: Die heimischen Bauern kämpfen mit der Hitze. In der Regierung wird das geplante Hilfspaket auch zum politischen Kampf. In der SPÖ will man kein zusätzliches Geld locker machen, sondern umschichten. Und zum Beispiel bei der Förderung des Agrardiesels kürzen, sagt SPÖ-Regierungskoordinatorin Michaela Schmidt.
13: Das ist eine Möglichkeit, die uns eingefallen ist. Aber natürlich ist das Sache des Ministers, wie er sein Budget umschichten würde und wo er vielleicht diese Mittel auch findet.
12: Von Landwirtschaftsminister Norbert Totschnig, ÖVP, heißt es dazu, wer den Bäuerinnen und Bauern in einer akuten Notsituation eine bestehende Entlastung wegnehme, um ihnen das Geld anschließend als Hilfe wieder zurückzugeben, helfe ihnen nicht. Er verschiebe nur Geld von einer Tasche in die andere. So etwas werde es mit ihm nicht geben. Wie sieht das die SPÖ-Regierungskoordinatorin?
13: Es geht einmal grundsätzlich darum, dass wir in Notsituationen natürlich niemanden alleine lassen, aber dass wir trotzdem darauf schauen, dass Hilfspakete eben auch treffsicher sind und nicht wie in der Vergangenheit manchmal zu einer gewissen Überförderung führen.
12: Landwirtschaftskammerpräsident Josef Moosbrugger spricht von einem wirtschaftlichen Überlebenskampf. Umschichtungsideen erteilte eine Absage. Zusätzliches Geld müsse her.
14: Es geht um das Überleben der Betriebe. Dann nutzt doch nichts, wenn ich den Agrardiesel umverteile, den er dringend für die Wettbewerbsfähigkeit braucht. Wir haben eine deutlich höhere Besteuerung wie andere europäische Länder. Der Diesel ist draußen, er hat die Arbeit am Feld erledigt. Jetzt braucht er diese Unterstützung.
12: Erst gestern hat sich Finanzminister Markus Marterbauer mit Landwirtschaftsminister Norbert Totschnig getroffen. Heute am Nachmittag soll es eine Expertenrunde geben. Ganz oben auf der Wunschliste vieler Bauernvertreter, Zinserleichterungen für Kredite und die Aussetzung von Sozialversicherungsbeiträgen. Die ÖVP will auch Betriebe kompensieren, die sich nicht gegen Dürre versichert haben. Für die SPÖ eine rote Linie. Regierungskoordinatorin Michaela Schmidt.
13: Ja, man muss sehr aufpassen, dass man hier keine Fehlanreize setzt. Das, glaube ich, hat gestern auch der Fiskalratschef Badl sehr klar festgehalten.
12: Und die Hilfen sollten mit langfristigen Antworten auf den Klimawandel verbunden werden, so Schmidt. Und wie sehen das die Dritten im Bunde, die NEOS? Auf den budgetären Rahmen schauen will auch NEOS-Landwirtschaftssprecherin Karin Doppelbauer.
8: Wir werden in den Verhandlungen aber natürlich sehr darauf achten, dass alle Hilfen sehr treffsicher ausgezahlt werden und natürlich auch, dass diejenigen, die vorgesorgt haben über Versicherungen, nicht als die Dummen dastehen.
12: Auch wenn klar sei, so Doppelbauer, dass den Bauern geholfen werden muss.
1: Es ist also klar, dass den Bauern geholfen werden muss. Wie genau das passieren soll, das weiß man noch nicht. Ich bin jetzt in Eisenstadt verbunden mit Willi Pest, seines Zeichens psychosozialer Berater der Landwirtschaftskammer Burgenland. Guten Tag.
15: Guten Tag, danke für die Einladung.
1: Sehr gerne. Herr Pest, Sie sind quasi Anlaufstelle für die Sorgen ganz vieler. Wer kann sich denn alle an Sie wenden?
15: Na, alle Menschen aus dem bäuerlichen Umfeld, also nicht nur aktive Landwirte und Landwirtinnen, sondern auch irgendwie Übergebende, also die schon übergeben haben, oder auch weichende Erben, die sozusagen mit, also alle Menschen, die mit landwirtschaftlichen Betrieben zu tun haben.
1: Macht sich die aktuelle Dürre in den Anfragen, die Sie erreichen, schon bemerkbar?
15: Das ist schwer zu sagen. Wir haben ja Anfragen wegen verschiedenster Themen, ob es jetzt Paarkonflikte, Generationenkonflikte zum Beispiel sind. Und die können natürlich mit der Dürre zusammenhängen, wenn jetzt irgendwie allgemein eine sehr große Anspannung ist, die entlädt sich dann vielleicht an Kleinigkeiten im Zusammenleben und dann kommt es eben zu Paarkonflikten oder Generationskonflikten oder so etwas, ja.
1: Also das merkt man eher indirekt, als dass jemand wirklich anruft und die Dürre sozusagen als das eigentliche Problem unter Umständen anspricht. Welche Faktoren sind es denn, die die Landwirte ihrer Erfahrung nach psychisch am meisten belasten? Was bekommen Sie denn da so zu hören?
15: Naja, einerseits die zunehmende Unsicherheit jetzt bezüglich klimatische Bedingungen als auch Rahmenbedingungen, was Betriebsmittel betrifft, aber auch die zunehmende Belastung im sozialen Bereich, wenn immer weniger Menschen vielleicht immer mehr Flächen bewirtschaften müssen, weil um eine Wirtschaftlichkeit zu erlangen, dann ergeben sich daraus Schwierigkeiten, die ja, zu der aktuellen Situation führen.
1: Schwierigkeiten, die durch die aktuellen Gegebenheiten Hitze und Dürre wohl nicht weniger werden. Wie äußert sich denn die Belastung der Menschen? Also was erzählen die Ihnen?
15: Naja, zum Beispiel über Schlaflosigkeit, über Gedankenkreisen, über die innere Angespanntheit, über nicht wissen, wie es weitergeht. Ja. Ja, sehr fragliche Zukunftsperspektiven. Ja.
1: Haben Sie den Eindruck, dass das schlimmer wird, also dass der Druck auf die Landwirte immer weiter steigt?
15: Leider ja. Das, wie vorher besprochen, mit dieser Unsicherheit aus abiotischen Faktoren und auch sozusagen dem zunehmenden Druck innerhalb von familiären Systemen ergibt sich leider die Situation, wie sie ist. Ja.
1: Fällt es den Betroffenen Ihrer Erfahrung nach leicht, über ihre Probleme zu reden, oder ist das schon eine gewisse Hürde?
15: Es ist eine gewisse Hürde, die wir versuchen, möglichst niedrig zu halten. Wir bieten eine anonyme Telefon, mein bäuerliches Sorgentelefon an. Die Menschen können zu uns auf die Kammer kommen und über ihre Themen sprechen. Und das sieht niemand, ungefähr von außen sieht man nicht, worüber sie sprechen. Und das ist jetzt nicht irgendwo eine psychosoziale Beratungsstelle, sondern das ist die Landesschatzkammer oder so, wenn sie, um es ihnen möglichst zu erleichtern, auch in dem Bereich der psychosozialen Themen Unterstützung zu erhalten.
1: Sie haben gesagt, Sie sind da in der Landwirtschaftskammer im Burgenland der Einzige. Ähnliche Beratungen werden auch in anderen Bundesländern angeboten. Aber haben Sie das Gefühl, dass dieses Angebot sozusagen gerne angenommen wird?
15: Unterschiedlich. Es gibt eine gewisse Hürde. Manchmal muss der Leidensdruck erst groß genug werden, um diese Hürde zu überwinden, weil halt psychosoziale Beratung und immer noch mit einer gewissen Hemmung verbunden ist. Ja.
1: Wie können Sie denn dann helfen? Also Sie hören zu, aber was können Sie denn den Menschen als Unterstützung mitgeben?
15: Ich glaube, das ist ganz wichtig, dass wir zum Beispiel ein bäuerliches Sorgentelefon anbieten, wo die Kolleginnen und Kollegen aus der Landwirtschaft sind, auch psychosozial ausgebildet sind und also ein gutes Verständnis haben und aber auch das Netzwerk haben, um zu wissen, wo kann denn in jeweiligen Situationen Unterstützung kommen. Ob es jetzt irgendwie bei der aktuellen Situation auf Futtermittelbörse ist oder ob es die Fütterungsexpertinnen und Experten der Kammern sind, die vielleicht Relationsumstellungen berechnen können. Oder auch, ob es jetzt irgendwie Mediatoren, Mediatorinnen sind, die so eine neutrale und Konfliktschlichtung irgendwie begleiten können.
1: Ganz praktische Tipps also. Es gibt derzeit ja auch jede Menge Wünsche an die Politik. Abschließend noch in aller Kürze, hätten Sie da auch einen oder mehrere?
15: Ich glaube, die Politik braucht nicht meine Zurufe bei den Faktoren, die hilfreich sind. Unser Projekt ist ein EU-finanziertes, also von der Europäischen Union, Bund und Ländern finanziertes Projekt, wofür wir dankbar sind und wir freuen uns über jede weitere Unterstützung, die es uns ermöglicht, weiterzuarbeiten und dieses Angebot anzubieten.
1: Willi Pest war das psychosozialer Berater der Landwirtschaftskammer Burgenland. Vielen Dank für das Gespräch.
15: Danke vielmals.
1: Ja, kurz nach der Halbzeit ist es schon in diesem Journal. Was erwartet Sie noch? 2 Millionen Ukrainerinnen und Ukrainer sind durch den Krieg nach Polen geflüchtet. Polen hat sich als besonders offen gezeigt, aber die Stimmung hat zuletzt umgeschlagen. Es kommt zu Übergriffen gegen ukrainische Flüchtlinge, dazu eine Reportage. Ein Bombenanschlag auf einen Investigativjournalisten beschäftigt Italien und Salzburg ist heute wegen des Finales des Fußball-UEFA-Supercups im Ausnahmezustand. Es gibt einen Großeinsatz der Sicherheitskräfte. Zunächst blicken wir aber nach Deutschland. Die Entdeckung einer mit Sprengstoff bestückten Drohne auf dem Flughafen Leipzig in der vergangenen Woche ist nur ein Beleg für die wachsende Bedrohung, mit der es auch die deutschen Sicherheitsbehörden zu tun haben. Das befeuert auch die schon langjährige Diskussion über eine Reform der deutschen Geheimdienste. Diese sollen jetzt mehr Befugnisse bekommen. Dazu hat die deutsche Regierung in ihrer Kabinettssitzung einen Gesetzesentwurf diskutiert. Aus Berlin berichtet Regina Pöll.
16: Die Nachrichtendienste sollen weniger beobachten und analysieren, mehr handeln. Das ist der Kern der geplanten Reform. Betroffen sind das fürs Inland zuständige Bundesamt für Verfassungsschutz, kurz BFV, und der Bundesnachrichtendienst, kurz BND, der fürs Ausland zuständig ist. Schneller aktiv werden, das heißt konkret etwa in Computersysteme von Angreifern einsteigen und Gegenangriffe vornehmen oder fremde Waffen sabotieren. Terrorismusexperte Jakob Schindler von der Denkfabrik Counter Extremism Project sieht längst Handlungsbedarf. Deutschland sei, neben Österreich, Schlusslicht bei den Zuständigkeiten der Geheimdienste.
17: Es geht im Grundsatz darum, den deutschen Diensten, die bisher im Cyberraum, die mit Ausnahme von Österreich beschränktesten sind, die gleichen Befugnisse zu geben, wie sie eigentlich innerhalb der EU für solche Dienste schon längst Standard sind. Also, sie reagieren darauf, dass Social Media und das Internet von organisierter Kriminalität über Spionage, Sabotage bis hin zum internationalen Terrorismus schlicht und ergreifend das Kommunikations-, Koordinierungs- und Finanzierungsmittel ist und deswegen die Dienste da besser werden müssen.
16: Der BND, der Bundesnachrichtendienst, soll nach den Plänen der Regierung außerdem ähnlich wie die Polizei im Inland Gefahren bekämpfen und gegen Bürger und Bürgerinnen vorgehen dürfen. Das heißt, den letzten Debatten zufolge auch beispielsweise auf Smartphones zugreifen oder ohne Wissen der Betroffenen in Wohnungen eindringen. Hier befürchtet der Grünabgeordnete Konstantin von Notz zu wenig Kontrolle. Es brauche eine strikte Trennung gegenüber der Polizei, sagte er im ARD-Morgenmagazin in Richtung des Innenministers Alexander Dobrindt.
18: Dobrindt versucht jetzt mit dieser Reform diese Trennung zu verwischen. Zukünftig sollen auch Agenten eben gegen Bürgerinnen und Bürger wirken können, ohne dass das wie bei der Polizei transparent und rechtsstaatlich überprüfbar erfolgt.
16: Auch die FDP spricht von einem Tabubruch und die Linken von Geschichtsvergessenheit, etwa deren Verteidigungssprecher Ulrich Toden.
19: Dieses Trennungsgebot von Polizei und Nachrichtendiensten, das ist eben eine bittere Lektion aus unserer Geschichte, insbesondere aus der Gestapo, die wir lernen mussten und die uns die Alliierten ins Stammbuch geschrieben haben. Und diese Trennung zwischen Aufklärung und Gefahrenabwehr, wobei die Gefahrenabwehr bei der Polizei liegt, ist ja dann auch beim Innenminister.
16: Die AfD lehnt die Reform als Ganzes ab, weil die Freiheitsrechte gefährdet seien. Die Kanzlerpartei CDU argumentiert, wegen der zunehmenden Gefahren von Spionage bis zu Cyberangriffen seien neue Befugnisse für die Geheimdienste notwendig. Eine Woche nach dem Fund der Sprengstoffdrohne am Flughafen Leipzig wurde vor Mittag im deutschen Kabinett noch intensiv über Details der Reform gesprochen. Im Parlament beschlossen werden soll die Neuerung nach den Plänen der Regierungsparteien im Herbst.
1: Ich bin dazu jetzt mit dem Geheimdienstexperten Paul Schliefsteiner in Graz verbunden. Guten Tag.
20: Guten Tag nach Wien.
1: Geheimdienstreform, das ist ja kein rein deutsches Thema. Auch in Österreich wird nicht erst seit heute diskutiert, was Geheimdienste dürfen oder nicht dürfen sollen. Österreich wurde da gerade in Bezug auf die Befugnisse als Schlusslicht genannt. Sehen Sie das auch so?
20: Naja, als Schlusslicht vielleicht nicht. Es ist insgesamt ein bisschen schmerzlich, wenn man sich heute die deutschen Kommentatoren im medialen Bereich ansieht, wie oft hier Österreich und ich glaube teilweise unberechtigt als Negativbeispiel genannt wird. Aber es ist sicher so, dass wir im deutschsprachigen Europa, also insbesondere in Deutschland und Österreich, bisher sehr zurückhaltend waren, was gewisse Rechte und Befugnisse betrifft. Und hier sehen wir in den letzten Jahren einfach eine Verschiebung der Debatte.
1: Bei uns, also in Österreich, heißt es ja auch immer wieder, wir seien vielfach auf Hinweise befreundeter Geheimdienste aus dem Ausland angewiesen gewesen, wenn etwa Anschläge verhindert werden konnten. Wie ist Österreich denn da aktuell aufgestellt?
20: Naja, also der Außeneindruck ist, dass sozusagen nach den Schwierigkeiten, die sich durch die BVT-Hausdurchsuchung, aber durch auch andere Vorkommnisse ergeben haben, wo ja Österreich leider sehr öffentlichkeitswirksam sozusagen ins Schmuddeleck gestellt wurde, dass sich das wieder geglättet hat und zumindest aus dem Ausland keine Zurufe mehr kommen, ist sozusagen dürfte sich also hier gebessert haben. Was allerdings der Fall ist, und das darf man nie unterschätzen, es sind alle Dienste weltweit, auch die Amerikaner, auf Kooperationen mit dem Ausland angewiesen. Die Frage, die sich aber immer auch stellt, ist, was kann ein eigener, sozusagen kann der eigene Dienst dem Ausland bieten? Denn es gilt bis zu einem gewissen Grad in der Welt der Nachrichtendienste ein Quid pro Quo.
1: Die deutschen Nachrichtendienste, wir haben es gehört, sollen künftig in bestimmten Bedrohungslagen auch aktiv eingreifen dürfen. Würden Sie sich eine solche Ausweitung der Befugnisse auch für Österreich wünschen?
20: Nun ja, partiell ist das, was in Deutschland jetzt diskutiert hat, sicher sinnvoll und meines Wissens stand eben in Österreich momentan nicht möglich. Also ganz konkret diese Frage, wenn sozusagen ein Cyberangriff oder Ähnliches läuft, dass man hier nur absolut defensiv sozusagen tätig werden darf und nicht auch in die Offensive gehen kann, zum Beispiel die Computersysteme des Angreifers deaktivieren, da würde ich eine rechtliche Grundlage durchaus positiv finden. Bei anderen Dingen müsste man sich einfach anschauen, ob sich die gleichen Themen stellen wie in Deutschland. Denn man muss auch sagen, dass Deutschland und Österreich hier auch nach 1945 respektive 1955 sehr unterschiedliche Traditionen hatten. Zwar bis zu wissen gerade Ähnlichkeiten, aber die Debatte würde bei uns sicher anders aussehen, als sie momentan in Deutschland aussieht.
1: Daran anschließend gleich die Frage, wie sieht es denn bei uns mit der Trennung von Polizei und Geheimdienst aus? Wir haben ja, Sie sagen es, denselben geschichtlichen Hintergrund eigentlich.
20: Also ein Trennungsgebot, wie es in Deutschland vor allem nach, also ab 1949, das war eine Vorgabe der Westalliierten, sozusagen gegeben hat, hat es in der Form nicht gegeben. Und tatsächlich ist es so, was den Inlands sozusagen Nachrichtendienst begeht, war der Vorläufer, die Staatspolizei und dann auch das BVT eigentlich immer eine Polizeibehörde mit nachrichtendienstlichen Aufgaben. Also genau das, was in Deutschland sozusagen jetzt diskutiert wird, relativ heftig. Mit der DSN-Reform, also sozusagen vor 5 Jahren hin zur Direktion, wurde erstmals wirklich sozusagen ein Nachrichtendienst in den Namen aufgenommen und eben eine gewisse Trennung durch dieses Aufteilen in 2 Säulen, die auch von 2 stellvertretenden Direktoren, also das sozusagen der jetzigen Gesamtdirektorin, sozusagen geschaffen. Aber in Österreich war das sozusagen nie in der Form das Thema, wie es in Deutschland ist und auch nicht, soweit ich es sagen kann, emotional so behaftet, wie wir es jetzt in der deutschen Diskussion sehen.

0: politischen Wortmeldungen betrifft. Also auch die Bild titelt gerade, wie 007 wird unser Geheimdienst mit Fragezeichen, dass hier leider sehr häufig in sehr oberflächlich emotionalen und reißerischen Aspekten diskutiert wird. Ich muss nämlich ehrlich sagen, dass bei gewissen Maßnahmen, auch bei der Messenger-Überwachung, der man kritisch gegenübersehen kann, aber wie es jetzt kommt, hier zum Beispiel von einer Massenüberwachung zu sprechen, das halte ich einfach sachlich für verfehlt. Es wäre hier sozusagen bei einer sachlichen Debatte mit den entsprechenden Schutzmaßnahmen sicher mehr möglich. Man wird dann aber natürlich laufend überprüfen müssen, ob die Dienste innerhalb ihrer Befugnisse bleiben, ob sozusagen das richtig funktioniert und ähnliches. Aber man könnte
1: dazu wollte ich gerade kommen eben. Dazu entschuldigen Sie, wenn ich Sie unterbreche, aber dazu abschließend noch, die zentrale Kontrollinstanz soll in Deutschland ja künftig ein neu aufgestellter unabhängiger Kontrollrat sein, der aus Juristinnen und Juristen besteht. Wer kontrolliert denn in Österreich die Arbeit der Geheimdienste und ihre unter Anführungszeichen Machenschaften?
0: In Österreich gibt es eigentlich relativ viel Kontrollinstanzen. Manche Praktiker sagen sogar sozusagen, Österreich gehört zu den bestkontrolliertesten Diensten in Europa. Sie haben zum einen immer einmal den Rechtsschutzbeauftragten, der sozusagen in den Diensten selbst sitzt. Das ist aber nicht eine Person, das sind sozusagen Teams, aber das ist halt eine Person ernannt, der mehr oder minder schon Maßnahmen direkt überprüft und Möglichkeiten hat, sozusagen diese auch gerichtlich zu bekämpfen, mehr oder minder in Vertretung für die Betroffenen. Sie haben einen parlamentarischen Ausschuss und sie haben mit der Einrichtung der ESN auch eine Expertenkommission. Das heißt, es gibt hier zahlreiche Kontrollinstanzen. Man kann sich ja immer darüber diskutieren, ob die verschärft oder verbessert gehören. Aber es ist eben nicht so dieses Bild, das leider häufig kriegt, dass das sozusagen ein wilder Westen ist, wo keiner hinschaut, sondern da wird durchaus strikt kontrolliert. Es wird wahrscheinlich trotzdem immer Dinge geben, die nicht auffallen. Aber wie gesagt, mit entsprechenden Begleitmaßnahmen kann man durchaus ein Vertrauen in die österreichische Beamtenschaft haben in dieser Hinsicht.
1: Zusammenfassend, Sie sprechen sich für mehr rationale und weniger emotionale Debatte aus. Der Geheimdienstexperte Paul Schliefsteiner war das. Vielen Dank.
0: Vielen Dank nach Wien. Schönen Tag noch.
1: Mehr als 2 Millionen Ukrainerinnen und Ukrainer leben derzeit in Polen, etwa die Hälfte von ihnen Kriegsflüchtlinge. Unmittelbar nach dem russischen Angriff auf die Ukraine war die Solidarität mit ihnen groß, doch inzwischen hat sich die Stimmung drastisch umgekehrt. Beleidigungen und gewaltsame Übergriffe sind an der Tagesordnung. Daniela Brugger berichtet.
2: Als Olga Stepanova im Jahr 2022 mit ihren beiden Töchtern aus Kharkiv nach Warschau flieht, erlebt sie ein Polen, mit dem sie nicht gerechnet hat. Als wir ankamen, hat uns Polen mit offenen Armen empfangen. Wenn man die Straße entlang ging und eine kleine ukrainische Flagge oder ein ukrainisches Armband trug, kamen die Leute auf einen zu und umarmten einen. Das war unglaublich. Doch diese Zeit ist vorbei. Allein in den ersten 6 Monaten dieses Jahres wurden laut polnischer Polizei 180 Anzeigen wegen Beleidigungen und gewaltsamen Übergriffen erstattet. Das sind rund 30% mehr als im selben Zeitraum des Jahres 2024. Olga Stepanova sorgt sich deshalb um ihre beiden Töchter im Volksschulalter. Ich habe Angst, sie draußen spielen zu lassen. In meinem Kopf denke ich mir, was, wenn jemand auf sie zukommt und anfängt, sie zu bedrohen. Vorfälle aus den vergangenen Wochen zeigen, dass diese Angst nicht unbegründet ist. Mitte Juli wurde in einer Kleinstadt im Süden Polens ein 54-jähriger Mann festgenommen, nachdem er in einem Bus 3 Ukrainerinnen beschimpft hat, darunter 2 11-jährige Schulmädchen. Nur wenige Tage später wurde in Wrocław ein junger Ukrainer und seine Freundin auf offener Straße von 3 polnischen Männern angegriffen. Auslöser war offenbar der ukrainische Akzent des Paares. Anna Tatar von der polnischen Dokumentationsstelle Never Again spricht von einer neuen Dimension der Anfeindungen gegen Ukrainerinnen und Ukrainer. Wir haben noch nie so viele Hassverbrechen dokumentiert wie in diesem Sommer. Das ist das Ergebnis von Hassrede, die im Internet absolut ohne Konsequenzen verbreitet wird. Die Stimmungsmache kommt längst nicht mehr nur vom rechten Rand, sagt Tatar. Auch Politiker aus der Mitte schürten Ressentiments gegen Ukrainerinnen und Ukrainer und bringen sich damit schon für die Parlamentswahl im kommenden Jahr in Stellung. Zum Beispiel wird erzählt, dass die Ukrainer in Polen alles umsonst bekommen, dass sie den Polen die Arbeit wegnehmen und ein mittlerweile populärer Spruch lautet, das ist nicht unser Krieg.

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1: Olga Stepanova will sich trotzdem nicht verstecken und in der Öffentlichkeit weiter ukrainisch sprechen. Ich habe Angst, dass mir etwas passiert, aber ich will nicht verheimlichen, dass ich Ukrainerin bin. Wenn ich Pech habe und auch Opfer eines Übergriffs werde, kehre ich vielleicht in die Ukraine zurück. Aus einem Land, das Olga Stepanova und ihre beiden Töchter mit offenen Armen empfangen hat, ist ein Ort geworden, an dem sie sich nicht mehr sicher fühlt.
2: Wenn vor dem Haus eines Investigativjournalisten, der sich mit vielen angelegt hat, eine Bombe explodiert, ist der erste Reflex naheliegend. Das sollte wohl eine Warnung gewesen sein. Im vergangenen Oktober dachte man das auch im Fall von Sigfrido Ranucci. Er präsentiert das bekannteste Investigativmagazin der RAI. Nun aber zeigt sich, es ist ganz anders und noch abenteuerlicher als gedacht. Aus Rom berichtet Cornelia Wospanik.
3: Wer solche Freunde hat, braucht keine Feinde mehr. So lässt sich auf den Punkt bringen, was die Ermittlungen zum Fall Ranucci ans Tageslicht gebracht haben. Heute wird jemand, den der Investigativjournalist nicht nur als Quelle, sondern auch als Freund angesehen hat, im Gefängnis von Rebibbia in Rom erstmals einvernommen. Walter Lavitola hatte erwartet, dass er festgenommen wird. Es geht aus Abhörprotokollen hervor und dort findet sich auch das Motiv. Lavitola ist einer, der immer schon gut in der Grauzone zwischen Wirtschaft und Politik unterwegs gewesen ist und dafür auch einige Verfahren an den Hals bekommen hat. Unter anderem hat er versucht, Silvio Berlusconi zu erpressen. Da Lavitola aber gut vernetzt ist, sind in seinem Lokal in Rom viele gern zu Gast. So auch Investigativjournalist Sigfrido Ranucci. Den will Lavitola davon überzeugen, doch in die Politik zu gehen. Er präsentiert Umfragen, schmeichelt dem Reporter und sagt, jeder Angriff macht dich nur noch populärer. Also, so der Stand der Ermittlungen, inszeniert Lavitola einen Anschlag ohne Wissen Ranuccis. Ende Juni dieses Jahres werden in Neapel drei Schmalspur-Kamorristen festgenommen, die die Bombe gelegt haben. Ihr direkter Kontakt hat sich ins Ausland abgesetzt, aber die Männer singen, Lavitola wird festgenommen. Ranucci ist fassungslos, sagt sein Anwalt Roberto De Vita, denn sein Mandant sei gleich dreimal Opfer.
4: Sigfrido Ranucci è tre volte vittima.
3: Eines gefährlichen Attentats, des Verrats und der Instrumentalisierung durch einen Freund und nicht zuletzt Opfer einer Lynchkampagne von Medien und Politik. Tatsächlich greifen Vertreter der Rechtsregierung, denen Ranucci schon davor ein Dorn im Auge war, den Fall bereitwillig auf. Lega-Chef Matteo Salvini wird besonders deutlich, Ranucci müsse die Präsentation des Programms abgeben. Wer immer mit dieser besorgniserregenden und finsteren Geschichte zu tun habe, müsse Pause machen. Ranuccis Investigativprogramm Report ist gerade in der Sommerpause. Erstmals aber wurden die Wiederholungen aus dem Programm genommen. Es könnte der erste Schritt zur Absetzung sein. Denn die öffentlich-rechtliche Anstalt prüft intern, ob denn Ranucci nicht Compliance-Regeln verletzt habe. Unter anderem soll er seinem vermeintlichen Freund Lavitola interne Nachrichten gezeigt haben. Es könnte als Geschichte mit lauter Verlierern enden. Auch das RAI-Publikum könnte einer sein, wenn das Programm im November mit neuer Führung und angepasster wieder auf Sendung geht.
2: In Salzburg steigt heute Abend das Finale des UEFA Supercups. Da spielt der Sieger der heurigen Champions League gegen jenen der Europa League, also Paris Saint-Germain gegen Aston Villa. Tausende Fans aus Frankreich und England sind gekommen. Die Politik sieht das Finale als Geschenk für den Tourismus, wobei Salzburg im August in der Regel ohnehin schon ganz gut ausgelastet ist. Für die Polizei jedenfalls ist der Fanansturm eine Herausforderung. Aus Salzburg berichtet Marina Schlager.
5: Die Mannschaften aus Frankreich und England sind gestern unter hohen Sicherheitsvorkehrungen am Salzburger Flughafen gelandet. Hunderte Polizisten sind in und rund um die Landeshauptstadt im Einsatz, unter ihnen viele Spezialkräfte. Die Innenstadt ist mit speziellen Pollern abgeriegelt. Der gestrige Tag sei jedenfalls sehr friedlich und erfolgreich verlaufen, heißt es etwa aus der Stadt Salzburg. 18.000 Besucherinnen und Besucher seien gestern beim Fanfestival am Salzburger Residenzplatz gezählt worden. In der Innenstadt treffen treffen ja Fußballfans auf Festspielgäste und Touristen. Das gebe zu viel Trubel, wird etwa von Anrainern beklagt. Von einer großartigen Chance wird hingegen von Stadt- und Landesregierung gesprochen. Und auch die Touristiker sprechen von einem Erfolg. Durchschnittlich 2 bis 3 Nächte bleiben die Fans in Salzburg und sie seien konsumfreudig, schildert der Spartenvertreter für Tourismus Ernst Püringer.
0: Das sind Gäste, die überdurchschnittlich konsumieren. Also ein normaler Fischbegost hält sich in der Regel ein bisschen zurück. Nicht von der Konsumation, sondern einfach vom Trinkverhalten her. Und die geben halt einfach richtig Gas. Und das spürt man natürlich schon im Tagesumsatz. Das ist Tourismusleben, so kehrt sie sich. Dass es einfach ein bisschen durchmischt ist. Dort die einige, die Noblerin, die mit dem Frack oder mit dem Anzug miteinander rennen und die anderen eher mit die Fußballtrikots und ein bisschen grölen, ein bisschen schreien, finde ich das Gas. Die Stadt ist komplett ausgebucht bis am Donnerstag in der Früh.
5: Zimmer für heute sind nur noch zu sehr hohen Preisen auf Buchungsplattformen gelistet. Immer wieder werden hier Zimmer angeboten für etwa 2.000 Euro für 2 Personen und eine Nacht.
2: Und damit sich der Kreis wieder schließt, kommen wir noch einmal zur Sonnenfinsternis, die hierzulande zu einem regelrechten Run auf die dafür nötigen Schutzbrillen geführt hat. Unser Reporter Thomas Lavroukaidis hat sich auf der Wiener Maria-Hilfer-Straße umgehört.
6: Worauf wartest du hier?
7: Auf die Sonnenfinsternisbrillen.
6: Und wie viele Paare brauchst du?
7: 1 bis 2, je nachdem. Am besten 2.
6: Ist das der erste Laden, den du aufgesucht hast für die?
7: Ja, zu spontan bin ich dran.
6: Wie hast du vor, die Sonnenfinsternis zu beobachten?
7: Das ist noch nicht ganz klar. Wir überlegen noch, entweder direkt in Wien zu schauen, in einem Hochhaus, so 10. Stock. Bin mir nicht ganz sicher, ob man dann wirklich die fast totale Finsternis wirklich sieht, wegen der Berge im Westen. Das wäre halt die zweite Option, irgendwo Kahlenberg, Kobenzl oder so auffahren, irgendwo einen Spot suchen, wo man halt den Westen möglichst weit, am besten halt einen Horizont sieht.
6: Wird das dein erster Sonnenfinsternis sein?
7: Tatsächlich nicht. 1999 gab es ja schon eine. Ich meine, da war ich 4, 5. Aber ich kann mich irgendwie trotzdem daran erinnern, als wir die geschaut haben bei meiner Oma damals. Also es war schon ein sehr einprägsames Erlebnis.
8: Ja, wir stehen hier und warten, dass wir Sonnenfinsternisbrillen bekommen.
6: Und wie viele Paare braucht ihr?
8: Ich nehme jetzt mal nur 1 mit und ich glaube, da kann man eher ein bisschen zusammentauschen dann. Also soweit ich es verstanden habe, dauert die Sonnenfinsternis ja eh ein bisschen länger. Und ich gehe mit einem Freund hin und dann tauschen wir uns einfach ein bisschen zusammen.
6: Und ist das der erste Laden, den du aufgesucht hast?
8: Nein, ich habe schon bei 3 verschiedenen Optikern vorbeigeschaut. Da waren aber dann schon draußen vor der Tür Zettel mit, ja, wir haben keine Sonnenfinsternisbrillen mehr und dann bin ich eh gleich weiter. Und hier, ja, gibt es anscheinend noch welche.
6: Wie hast du vor, die Sonnenfinsternis zu beobachten?
8: Mal schauen, ich habe keine Ahnung, was mich erwartet, weil bei der letzten Sonnenfinsternis war ich noch gar nicht auf der Welt. Also das ist so lange her.
6: War es eine spontane Entscheidung?
8: Ja, schon. Eigentlich habe ich mir gedacht, der Hype ist ein bisschen overrated für diese Sonnenfinsternis. Aber jetzt war die FOMO dann doch zu groß und deswegen, ja, schaue ich da heute an die neue Donau.
2: Heute Abend also die Sonnenfinsternis als großes Spektakel. Morgen Abend beginnt dann in der niederösterreichischen Kartause Garming das Chopin-Festival, sozusagen ein musikalisches Feuerwerk. Zu hören ist neben viel Chopin auch Musik von Mozart und Strauss, mehr von Hanna Balber.
9: Das Chopin-Festival in Garming, Scheibs und Lunz am See ist inzwischen älter, als sein Namensgeber je geworden ist. Heuer geht es in sein 42. Jahr. Frédéric Chopin starb 1849 mit nur 39 Jahren. Die Internationale Chopin-Gesellschaft in Wien hat es sich zur Aufgabe gemacht, sein musikalisches Werk weiterzutragen. Präsidentin Donka Angatscheva:
10: Chopin war meine erste musikalische Liebe. Mit Chopin bin ich aufgewachsen und für mich, das ist wirklich die schönste, die reinste, die friedlichste, die tiefste romantische Musik, die man sich überhaupt vorstellen kann. Und Chopin ist einfach der Komponist, der jedes Herz, jede Seele berührt durch seine Musik.
9: 4 Tage lang vereint das Chopin-Festival renommierte Künstlerinnen und Künstler sowie Nachwuchstalente aus Europa, Südamerika und Asien.
10: ganz großartige, außergewöhnliche Künstler wie Günter Kreuzböck, Ildikó Raimondi, Lydia Bajcs, Julia Stemberger, Sandra Pires, Feri Januszka. Wir haben den Dirigenten von den Sängerknaben, Jimmy Chang und Anna Malikova, aus Hongkong Rachel Chang. Also 20 Solisten, aber im Mittelpunkt steht die magische Musik des Genies Frédéric Chopin.
9: Bei den Konzerten in der Pfarrkirche Scheibs, der Kartausenkirche Garming und auf der Lunzer Seebühne steht auch Musik von Bach, Mozart, Verdi und Brahms auf dem Programm. Ein Höhepunkt ist am Samstag das nächtliche Konzert bei Kerzenlicht in der Barockbibliothek der Kartause Garming. Donka Angacheva möchte verstärkt Frauen sowie junge Künstlerinnen und Künstler vor den Vorhang holen. Wichtig ist auch der internationale Austausch. Festivalgründer Theodor Karnitzer, langjähriger Präsident der Internationalen Chopin-Gesellschaft, versteht das Festival als einen Ort von Völkerverständigung, Frieden und Freiheit.
11: Gerade die Musik und die Kultur sind hier von ganz besonderer Bedeutung. Denn damit erreicht man sozusagen die Herzen der Menschen, der vernünftigen Menschen, die auf diese Nachricht durch die Musik ansprechen. Und gerade Chopins Musik, der und sein Leben, das er ja zur Hälfte als Flüchtling konnte, er nicht mehr zurückkehren in seine Heimat. Und das ist auch für uns ein Vorbild und auch für die Zukunft. Und das freut uns, dass wir in diesem Sinn tätig sein können.
9: Chopin hat in seinem Leben weniger als 50 öffentliche Konzerte gegeben. Heute gehören seine Klavierwerke zu den meistgespielten der Welt und werden auch beim Chopin-Festival am Fuße des Ötschers weitergetragen.
2: Aktuelle Meldungen hat jetzt Arthur Dreinacher für uns.
12: Vielen Dank. Über Österreich ist am Abend eine partielle Sonnenfinsternis zu sehen. Die Sonne wird dabei zu fast 90% verfinstert untergehen. Das Naturphänomen beginnt um 19.22 Uhr. Der Höhepunkt ist gegen 20.13 Uhr. In Grönland, Island und Spanien ist die Finsternis sogar total. Ohne spezielle Schutzbrille sollte man das Spektakel auf keinen Fall betrachten, warnen Fachleute. Gleichzeitig werden in der Nacht auf Donnerstag viele Sternschnuppen erwartet, da der Perseidenschauer sein Maximum erreicht. Während die Verhandlungen über ein Dürrehilfspaket für die Bauern laufen, wird auch darüber diskutiert, wie künftige Dürreschäden verhindert werden können. Das ÖVP-geführte Landwirtschaftsministerium verweist auf Förderprogramme, die Wasser länger im Boden halten. Die NEOS wollen Bauern bei der Umstellung auf klimaresistentere Früchte und Sorten unterstützen. Die SPÖ fordert ein Wasserentnahmeregister. Die FPÖ will gemeinsam mit Bund, Ländern und Gemeinden neue Wasservorkommen erschließen. Die Grünen setzen auf Tröpfchenbewässerung. Das deutsche Bundeskabinett plant eine Reform der deutschen Nachrichtendienste. Nach einer Vorlage von Innenminister Dobrindt sollen Verfassungsschutz und Bundesnachrichtendienst deutlich mehr Befugnisse bekommen. Angesichts wachsender Bedrohungen sollen die Dienste künftig Angreifer aktiv bekämpfen können, statt sie nur zu beobachten. Konkret soll etwa die Sammlung und Speicherung von Daten möglich sein. Die Pläne von Union und SPD stoßen bei den Linken auf Kritik. Beschlossen werden soll das Paket im Parlament. Im Herbst. Die EU stellt Kolumbien nach dem schweren Erdbeben 2 Millionen Euro an Hilfen zur Verfügung. Das kündigte Kommissionspräsidentin von der Leyen an.
2: Vielen Dank. Und einmal geht's noch, wie die Wetteraussichten für die partielle Sonnenfinsternis heute Abend aussehen. Darüber sprechen wir jetzt wie versprochen mit Daniel Stanker aus unserer Wetterredaktion. Generell sieht es bei dem sonnigen Wetter ganz gut aus, oder?
13: Die Bedingungen für dieses astronomische Highlight sind sogar hervorragend in den allermeisten Regionen. Das Hoch Ralf sorgt nämlich heute Nachmittag und am Abend für wolkenlosen Himmel, vor allem im Flachland und im Hügelland. Und selbst im Bergland sind nur wenige größere Wolken dabei. Aber nachdem es erst so spät losgeht, braucht man freie Sicht nach Westen, weil die Sonne dann schon lange Schatten wirft. In den Alpentälern ist dann die Sonne sowieso schon weg. Auch im Flachland werfen manche Hügel schon Schatten, zum Beispiel der Wienerwald auf Wien. Daher heißt es vielerorts rauf auf die Berge und Hügel, aber in den Alpen kann stellenweise mit ein wenig Pech eine Wolke die Sonne verdecken.
2: Die eine Wolke nämlich. Das Hoch Ralf beschert uns also dieses sonnige und trockene Wetter. Wie lange bleibt das so?
13: Im Wesentlichen diese Woche noch. Und häufig ist es dabei sogar wolkenlos. Zum Beispiel im Wiener Becken werden wir jetzt tagelang keine Wolke sehen. Auch in den Bergen gibt es einiges an Sonne und in den kommenden Tagen nur wenige Schauer. Die werden dann ab Samstag wieder häufiger von Westen her. Heute liegen die Höchstwerte bei 25 bis 33 Grad mit den höchsten Temperaturen im Inntal und im Rheintal. Und am Wochenende wird es um noch ein paar Grad heißer.
2: Vielen Dank im Namen des gesamten Teams. Christian Willywald Regie und Wilhelm Wimmer Technik verabschiedet sich Barbara Schieder. Jetzt gleich geht's dann weiter mit Punkt 1, wo wie gesagt auch in den Himmel geblickt wird.
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Hallo, meine liebe Damen und Herren, willkommen bei Radio Afrika International. Hier ist Wien in Österreich. Am 21. März fand hier in Österreich im Rathaus ganz genau einen internationalen Tag gegen Rassismus. Und deswegen erlauben wir uns, meine liebe Damen und Herren, einen Rückblick in der Tagung, das im Rathaus stattgegeben hat, weil Rassismus muss immer wieder bekämpft werden.

0: Nach der akademischen Viertelstunde fangen wir jetzt an mit der Fachtagung. Und ich wünsche Ihnen alles Gute und einen wunderschönen Tag am heutigen 21. März, dem Internationalen Tag gegen Rassismus. Ich bin Iris Neuberg. Ich bin heute die Moderatorin des Abends. Das heißt, ich bin eure Weggefährtin, Begleitung, Informationsstand Nummer 1. Bei mir kommt ja alle Informationen. Ich bin nicht da für Input. Ich bin auch nicht da für Poesie. Aber um euch ein bisschen zu begleiten und ein bisschen durch diesen wunderschönen Tag zu, zu führen. Denn wir haben tatsächlich ein sehr, sehr enges Programm. Und wir haben auch einige Informationen, die ich gerne vorab klären möchte, damit alles auch, damit alle wissen, was los ist heute. Denn ich sag's, es kann schon viel werden heute. Es sind einige Keynotes geplant, einige Einführungen in Poetry. Wir haben heute eine Panel Discussion geplant. Wir haben heute ein Gespräch mit zwei wunderbaren Persönlichkeiten aus der Wiener Szene. Das heißt, bleibt bei mir. Es zahlt sich aus. Aber vorhin ein bisschen etwas Administratives, ja? Zuerst bin ich froh zu sagen, dass wir heute eine Radioaufzeichnung dabei haben. Das bedeutet, Simon Inou wird das ganze Event aufzeichnen. Wir werden das dann bei Radio ausstrahlen. Das heißt, auch die Wortmeldungen aus dem Publikum werden in der Radiosendung mit einbegriffen sein. Dazu gibt es auch hier, wie ihr seht, einen Monitor. Dieser Monitor ist da für die Live-Transkription. Dafür haben wir auch ausgewiesene Plätze in der ersten Reihe für die Personen, die, für die es einfacher ist, mitzulesen, anstatt nur mitzuhören. Die können sich hier auf der Live-Transkription einen Platz sichern, um das mitzulesen. Wir sagen aber vorab, dass es auch zu Fehltranskriptionen kommen kann. Also bitte hier nachsichtig sein. Es ist vor allem bei Namen oft ein Problem damit, wie sie aufgeschrieben werden. Da könnten wir auch eine eigene Fachtagung darüber machen, warum AI keine Namen von uns kann. Aber das ist ein eigenes Thema auf jeden Fall. Wenn man einen Platz braucht, einfach in der ersten Reihe melden oder bei der Registrierung darüber Bescheid sagen. So, als nächstes haben wir ein kleines Schmankerl für euch. Jedes Mal nach den drei Keynotes, die es hier geben wird, wird es zusätzlich ein Graphic Recording geben. Für die Leute, die nicht wissen, was ein Graphic Recording ist, no problemo, ihr werdet es sehen. Es ist nämlich eine kleine, grafische Darstellung dessen, was gehört wird, damit einfach auch visuell betrachtet werden kann, welche Inhalte hier vergeben werden. Dieses Graphic Recording kriegt ihr auch im Nachgang mit für die Veranstaltung. Dann für alle, die eine Teilnahmebestätigung brauchen für den heutigen Tag, die kann sich auch bei der Registrierung vorne melden, wer es noch nicht gemacht hat. Und zu guter Letzt möchte ich auch noch ansagen, dass, wie gesagt, wir haben ein sehr enges Programm und ich bin streng, wenn es um die Zeit geht. Das bedeutet, teilweise kann es passieren, dass Sie vor allem während des Vernetzungscafés, das circa bei Halbzeit stattfinden wird, wo Sie die verschiedenen Organisationen und das Buffet erkunden können, werden Sie ein paar Geräusche hören, die bedeuten, dass Sie auf den Platz zurückkommen. Schatz, ich habe das hier, eine Glocke. Die wird es insgesamt dreimal spielen. Das bedeutet, einmal bedeutet, ah, okay, langsam geht's vorbei. Beim zweiten Mal bedeutet es, okay, ich gehe jetzt zu meinem Platz zurück. Und beim dritten Mal stehe ich wahrscheinlich schon hier, weil dann geht es auch wirklich los. Das ist ganz wichtig, damit wir wirklich im Zeitplan bleiben, weil, wie gesagt, wir haben viel vor, aber das soll uns ja nicht davon abhalten, das auch zu genießen. Und jetzt habe ich auch schon genug gesagt und ich bin froh, die erste Person auf die Bühne zu holen, die tatsächlich vor allem sehr geehrt ist, hier zu sein, weil sie ihre erste größere Veranstaltung in dieser Position besuchen kann. Nämlich haben wir die Vizebürgermeisterin und Stadträtin für Bildung, Integration, Jugend und Transparenz hier, nämlich die Bettina Emmerling. Dankeschön.
1: Vielen herzlichen Dank auch für die nette Einführung. Es ist Gott sei Dank nicht die erste Veranstaltung, die ich besuche, aber die erste dieser Art, die ich heute auch eröffnen darf. Und das ist mir wirklich eine sehr, sehr große Freude und eine große Ehre, dass ich das heute in der Volkshalle eröffnen darf. Auch herzlich willkommen an dieser Stelle. Heute ist der Internationale Tag gegen Rassismus und die Veranstaltung findet genau an dem Tag statt, der uns eben daran erinnert, dass Rassismus noch immer eine gesamtgesellschaftliche Herausforderung ist und bleibt. Und Wien setzt damit ein klares Zeichen gegen Rassismus, aber auch für eine offene und diverse Stadtgesellschaft. Denn Wien bekennt sich zu Vielfalt und gegen Diskriminierung. Die Fachtagung ist ein klares Statement für eine Stadt, in der alle Menschen die gleichen Chancen haben sollten und auch fester Bestandteil des Jahreskalenders dieser Stadt, worauf ich sehr stolz bin. Besonders junge Menschen leben uns vor und wir müssen sie vor Angriffen und auf unsere Vielfältigkeit schützen. Und deswegen liegt der Fokus dieser heutigen Veranstaltung auch auf den jungen Menschen und ihren Rassismuserfahrungen. Und wo treten diese besonders häufig auf? Ist es in der Schule? Ist es in öffentlichen Verkehrsmitteln? Ist es am Wohnungsmarkt, später in ihrem Berufsalltag? Ist es eigentlich überall? Diese Fragen werden auch hier heute erörtert werden, aber unsere Aufgabe ist es hier genau hinzuschauen und als Stadt natürlich Strukturen zu schaffen, die schützen, die stärken und auch allen die gleichen Chancen ermöglichen. Und Wien setzt sich dafür ein, dass Vielfalt nicht nur akzeptiert wird, sondern aktiv gefördert wird. Und diese Fachtagung soll daher Bewusstsein schaffen, Wissen erweitern, sie untereinander vernetzen natürlich, aber junge Menschen stärken und ihnen Raum geben. Ich danke an dieser Stelle allen Mitwirkenden, die ein spannendes Programm zusammengestellt haben mit den Panels, mit den Vorträgen, mit den Vernetzungscafés, die es heute geben wird, allen Organisationen, aber auch engagierten Menschen, die seit vielen Jahrzehnten mit ihrer Arbeit für eine rassismuskritische Gesellschaft und eine inklusive Stadt Wien kämpfen. Besonders hervorheben möchte ich natürlich Zara, die Kinder- und Jugendanwaltschaft, die Emma 17, die hier natürlich eine besondere Rolle bei dieser Fachtagung spielt. Aber natürlich auch allen anderen, die ich jetzt vielleicht nicht erwähnt habe und hier tagtäglich mit ihrer Arbeit einen Beitrag leisten. Es ist erst gestern veröffentlicht worden, der neue Zara-Rassismus-Report 2024. Und er zeigt auch, dass Rassismus weiterhin eine sehr, sehr ernste Herausforderung ist. 1647 rassistische Vorfälle wurden dokumentiert und das ist ein Anstieg von 26,5% zum letzten Jahr. Und wie ich das gelesen habe, habe ich mir auch gedacht, also diese Zahl ist wirklich, wirklich erschreckend. 61% dieser Fälle finden auch im Online-Bereich statt. Also auch hier ein massives Problem in einem Feld, das wir teilweise gar nicht gut im Griff haben. Sie verdeutlichen auch, Rassismus ist kein individuelles, sondern ein sehr strukturelles Problem, das wir auf allen Ebenen bekämpfen müssen. Wir setzen als Stadt in verschiedenen Bereichen an und haben viele Maßnahmenprogramme, die Rassismus bekämpfen sollen, Vielfalt in dieser Stadt stärken sollen. Ein wichtiger Punkt ist natürlich die Schule und vor allem, wenn es hier heute um junge Menschen geht. Mit dem Projekt der Wiener Bildungschancen können externe Angebote unkompliziert in die Klasse gebracht werden. Und auch Zara zum Beispiel spielt hier eine ganz große Rolle mit ihren Projekttagen oder auch die Projekttage von Courage, die an den Schulen angeboten werden. Diese Projekttage vermitteln ein Verständnis für Rassismus als gesellschaftliche Machtstruktur, sensibilisiert für dessen Auswirkungen und erarbeitet auch durch interaktive Methoden wie Theater, Film, Gruppenarbeit, Medienanalyse, Strategien gegen Diskriminierung. Auch die Asylkoordination bietet Antirassismus-Workshops in den Schulen an. Und auch die Wiener Büchereien setzen ganz, ganz wichtige Impulse. Sie haben im Februar erst den Black History Month thematisiert und im September das BIPOC Book und New Media Festival veranstaltet. Wien geht auch weitere Schritte. Zum Beispiel mit dem Wiener Antidiskriminierungsgesetz haben wir klare rechtliche Rahmenbedingungen geschaffen. Aber auch weitere Maßnahmen, wie dass wir Zara und die Asylkoordination fördern durch die Stadt und durch die MA17 Integration und Diversität, dass wir ein Wiener Integrations- und Diversitätsmonitoring zur kontinuierlichen Feststellung auch von Gleichstellungsmaßnahmen etabliert haben, dass es Fortbildungsmaßnahmen und Dialogreihen gibt zu Diversität, zu Antirassismus, zum Beispiel durch die Veranstaltungsreihe Wien Vielfalt Wissen, aber auch durch die tägliche Arbeit bei der Unterstützung von Neuankommenden, um ihnen über mehrsprachige Beratungen und Veranstaltungen den Start zu erleichtern, wird wichtige Arbeit in diesem Bereich geleistet. Die Stadt Wien ist auch Partner der Antirassismus-Tage die heuer zum zweiten Mal stattgefunden haben und hat und wird auch bald den überarbeiteten Wiener 10-Punkte-Aktionsplan gegen Rassismus vorstellen. Der Kampf gegen Rassismus ist nicht nur eine politische Aufgabe, sondern eine gesamtgesellschaftliche und jeder Einzelne, nicht nur die Organisationen, sondern wirklich jeder Einzelne und jede Einzelne kann hier wirksam sein. Deswegen ist es immer wichtig, hinzuschauen, statt wegzuschauen, tätig zu werden, statt untätig. Wir alle tragen dazu bei, dass Wien eine Stadt bleibt, in der Vielfalt nicht nur geduldet, sondern auch aktiv gelebt wird. Und das ist uns allen, glaube ich, hier ein großes Anliegen. Ich wünsche Ihnen einen spannenden Austausch heute. Ich freue mich, dass Sie alle hier sind und bin schon sehr gespannt auf alle weiteren Diskussionen, Panels und Vorträge, die wir heute hören werden. Vielen Dank.
0: Herzlichen Dank für diese wunderschönen einleitenden Worte. Wir haben tatsächlich noch eine zweite Person, die uns alle hier begrüßen möchte, nämlich den Abgeordneten zum Wiener Landtag, Peter Florian Schütz. Na? Ja.
2: Einen wunderschönen guten Morgen, liebe Freundinnen und Freunde. Frau Vizebürgermeisterin, liebe Bettiner, an und für sich ist das ja eine erfreuliche Veranstaltung. Denn wenn wir heute gemeinsam, und wenn man sagt, die Stadt, was ist die Stadt? Die Stadt sind ja keine Steine, die Stadt sind Menschen. Und das sind ihr, die hier sitzen und sich den Kopf über Rassismus, Xenophobie, Misogynie und so weiter zerbrechen. Dann ist das erfreulich und gleichzeitig besorgniserregend, weil ich kann mich jetzt nicht mehr genau zurückerinnern, aber sicher 10 Jahre lang verfolge ich diese Veranstaltung und sie ist immer noch notwendig. Und es ist gut, dass es sie gibt. Danke, dass alle mitgearbeitet haben, dass sie stattfinden kann. Und es ist traurig, dass sie nach wie vor notwendig ist. Und liebe Freundinnen und Freunde, ich bin mir nicht sicher, ob sie nicht notwendiger wird. Weil die Entwicklung geht jedenfalls momentan und in den letzten Wochen und Monaten nicht in die gute Richtung. Und darum sind solche Veranstaltungen insbesondere wichtig. Ein großer Rabbiner des Vereinigten Königreichs, Lord Jonathan Sacks, hat einmal Antisemitismus wie folgt definiert. Ich zitiere, Antisemitism is a dislike of the unlike. Und das gilt 100%ig auch für Rassismus. Es geht darum, dass global und leider auch in unserer Stadt das andere verachtet, abgelehnt und bekämpft wird. Und ich sage das jetzt absichtlich so, wie ich sage, liebe Bettina, wir wissen, dass du als Vizebürgermeisterin und die Stadtregierung gegen diesen Trend steht. Wir wissen, dass die Mitarbeiterinnen und Mitarbeiter des Magistrats gegen diesen Trend steht. Und wir wissen, dass die überwiegende Mehrzahl meiner Kolleginnen und Kollegen im Gemeinderat, nicht alle, aber die überwiegende Mehrzahl der Kolleginnen und Kollegen im Gemeinderat auch zumindest tendenziell in diese Richtung gehen. Und dann halte ich es mit dem Philosophen Bloch. Man muss das Hoffen lernen. Das Hoffen ist ins Gelingen verliebt. Und darum wünsche ich mir, dass das, was diese Veranstaltung ausstrahlt, der Kampf gegen das Auseinanderdividieren von Menschen, gegen Hass, gegen Vorteile, gegen die Instrumentalisierung für die Spaltung der Gesellschaft, um damit Herrschaft zu generieren, wenn man in die Ukraine schaut, wenn man momentan in die Türkei schaut, wenn man in manche europäischen Länder schaut. Ich meine, es ist ein nahes Nachbarland. Ich leide immer darunter, bin ja Mitglied des ungarischen Volksgruppenbeirats mit meinem Freund Niki Kunrad. Das ist nicht einfach, sich positiv mit Ungarn zu identifizieren. Wir lösen das Problem, indem wir Ungarn mögen, nämlich das Land, nicht die Regierung. Und damit kann man sich ja ganz gut behelfen. Liebe Freunde und Freunde, man muss das Hoffen lernen und Hoffen bedeutet, dass diese Veranstaltung einen Beitrag dazu leistet, um Antisemitismus und Rassismus, Fremdenfeindlichkeit, Frauenfeindlichkeit, Homophobie zu bekämpfen. Und weil ich ein optimistischer Mensch bin, und das ist ein Teil des Berufsbildes eines progressiven Politikers, bin ich optimistisch. Es wird gelingen, Freundinnen und Freunde, es wird uns gelingen. Und diese Veranstaltung ist ein Beitrag dazu. Ich bedanke mich dafür, dass sie stattfindet. Ich bedanke mich für die Einladung. Ich wünsche viel Glück und allen viel Spaß und Erfolg bei dieser Veranstaltung und einen schönen Tag. Mazel Tov.

0: Also, nach diesen einleitenden Worten könnten wir eigentlich schon beginnen. Und das werden wir auch machen, aber ich habe es bereits angekündigt. Das Programm ist nicht nur sehr vollgepackt, sondern auch sehr akademisch. Es gibt sehr viele Informationen, viel mitzunehmen, viel aufzugreifen. Aber deswegen und gerade deshalb ist es aber auch sehr, sehr wichtig, dass wir zuerst einmal einatmen und innehalten und ein bisschen die Kunst und die Poesie darin genießen. Und als eine Person, die selbst in der Poesie tätig ist, freue ich mich immer, wenn das mit einbedacht wird. Und deswegen freue ich mich auch, unsere nächste Person auf die Bühne zu bitten. Sarah Attasch ist Gewinnerin des Sachs-Multi-Rede-Wettbewerbs. Sie ist in mehreren Vereinen politisch aktiv und aktiv gewesen und studiert aktuell Politikwissenschaften und Rechtswissenschaften. Und heute ist sie hier, um einen kleinen poetischen Beitrag zu leisten zu dem Event, das wir heute feiern. Sarah, komm auf die Bühne, bitte.
1: Mein Name ist Sarah Attasch. Meine Pronomen sind sie, ihr. Ich habe einen türkischen Migrationshintergrund. Um genau zu sein, einen türkisch-kurdischen Migrationshintergrund. Dementsprechend ist meine Muttersprache Zaza, also kurdisch. Und meine Sexualität, die ist nicht hetero. Einige denken sich jetzt vermutlich, das ist viel zu viel Information. Für mich ist das lediglich, wer ich bin, was mich ausmacht. Etwas Unveränderliches. Etwas, das ich nicht ablegen kann und nicht ablegen will. Und nicht ablegen sollte, weil ich sollte doch stolz darauf sein, wer ich bin. Ich bin stolz darauf, wer ich bin. Stolz. Und dennoch traue ich mich nicht, ich zu sein. Eigentlich ein Paradoxon. Eins, in das ich immer und immer wieder verfalle. But why? Why can't I just be proud of myself? Is it really me, or is it a system telling me I'm not supposed to be me? Do you know what it feels like being me in this world? I'm afraid. I'm afraid as a woman. Constantly navigating a landscape where gender-based violence remains pervasive. With 1 in 3 women experiencing physical or sexual violence in their lifetime. I'm afraid. I'm afraid as a migrant. My heart trembles with uncertainty, knowing that globally migrants face discrimination in employment, housing, and education, often relegated to the margins of society despite their contributions. 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I'm afraid as a queer person. The shadows of fear loom large with over 70 countries criminalizing same-sex relationships, subjecting LGBTQ+ individuals to persecution, imprisonment, and death. Even death, simply for being who they are. Do you know what it feels like being me in Austria? Als Frau. Als Frau heißt es, jahrelang zu kämpfen, damit wir Seite an Seite, Hand auf der Brust zusammen singen können, Zukunft großer Töchter, Söhne, anstatt nur Söhne. Aber jetzt mit anschauen zu müssen, wie wir europaweit nicht mehr das Land der Berge, Äcker, Dome sind, sondern das Land der Femizide. Als Migrantin. Als Migrantin heißt es, mit meinem Opa durch die Stadt zu fahren und zu sehen das Funkeln in seinen Augen und zu hören den Stolz in seiner Stimme, während er mir erzählt, welches Gebäude er mitgestaltet hat, wohin sein Blut und sein Schweiß geflossen sind. Doch Migrantin zu sein heißt auch, auf derselben Straße zu stehen und unsere Tränen fließen zu sehen, weil wir hören die Stimmen, die uns sagen, dass wir hier nicht hingehören. Und da stehen wir auf der Straße, wohin geflossen sind sein Blut, sein Schweiß und seine Tränen. Als queere Person heißt es ganz genau zu wissen, wann und wo ich selbst sein kann. In Österreich, einem Land, das sich oft für Toleranz und Vielfalt feiert, bleibe ich doch oft im Schatten der Unsicherheit. Es ist ein ständiger Balanceakt zwischen Offenheit und Zurückhaltung. Ich begebe mich auf den schmalen Grat von Angst und Akzeptanz. But it's not just me. The challenges I face are merely fragments of a larger narrative, where diversity is systematically marginalized and erased. Instead of celebrating our differences as strengths, we live in a society where identities are dismissed, where voices are silenced, and where the vibrant tapestry of humanity is muted to shades of conformity. But our society should be a mosaic of colors, each shade contributing to the richness of our collective experience. 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It infuses every corner of its cobblestone streets and historic boulevards. From the vibrant markets like Brunnenmarkt, where languages from all around the world intermingle, to the colorful neighborhoods like Favoriten, where the aroma of global cuisine wafts through the air. 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In einer Zeit, in der unsere Vielfalt von einigen als Bedrohung wahrgenommen wird, sollten wir sie als Quelle der Stärke und Inspiration betrachten. Wir sollten die Vielfalt nicht fürchten, wir sollten sie feiern, wir sollten Vorurteile überwinden, wir sollten uns gegenseitig unterstützen. Wir sollten gemeinsam für eine gerechte Welt kämpfen. Wir sollten niemandem das Gefühl geben, Vielfalt sei etwas Schlechtes. Wir sollten niemanden zurücklassen, denn es ist von entscheidender Bedeutung, die Lebensrealitäten derjenigen zu verbessern, die von Vorurteilen und Diskriminierung betroffen sind. Jeder Mensch bringt einzigartige Erfahrungen, Perspektiven und Talente mit sich. In ihren Augen sehe ich den Funken meines Opas. In ihrer Vielfalt sehe ich die Chance für unsere Stadt. Und in ihren Willen sehe ich den Willen von KämpferInnen. KämpferInnen, die aus dem Schatten operieren. Nicht nur der Schatten der Gesellschaft, sondern auch der Schatten in sich selbst. Der Schatten des Selbstzweifels. Der Kampf um Akzeptanz und Toleranz muss auch in einem selbst geführt werden. Wir haben auch hier KämpferInnen zu bedauern, die diese Schlacht verloren haben. Aber für alle verbleibenden verlorenen Seelen, verstummten Stimmen und unsichtbaren Individuen, für die muss weiter gekämpft werden. Der Krieg des Intoleranzes und des Hasses muss gestoppt und bekämpft werden, damit alle sagen können, sie sind stolz darauf, wer sie sind. So we need to fight. Let us join forces for a better future. For a future where a child growing up will never face the anger, pain and self-doubt we needed to face. For a future where we break down barriers and combat injustice. For a future where every individual is valued, respected and empowered. Simply for a future where diversity is something to be proud of and not frowned upon. Together we can shape that future. Together we can shape a brighter tomorrow for generations to come. Aber um diese Zukunft mitzugestalten, um sie zu verändern, in eine Welt, wo Vielfalt gelebt und gefeiert wird, für diese Welt, für die müssen wir zuerst empört sein. Jedes Mal, wenn das Wort schwul beleidigend gemeint ist, müssen wir empört sein. Jedes Mal, wenn wir Rassismus erleben, müssen wir empört sein. Jede Hand, die erhoben wird, jede Faust, die geschlagen wird, jeder Tritt, der getreten wird, muss mit Empörung begegnet werden. Wir müssen aufhören, diese Sachen als normal anzusehen. Denn wo ist die Empörung, wenn Politiker in der Öffentlichkeit zu SchülerInnen sagen können, Wien wäre noch Wien ohne euch? Wo ist die Empörung, wenn die Regierung nichts unternimmt gegen das Sterben von Frauen, gegen Gewalt an Frauen? Wo ist die Empörung? Let us stand together in solidarity for diversity, for within our differences lies our greatest strength. Every background, every culture, every opinion enriches our world. By fostering and respecting diversity, we create a society where every individual has the opportunity to fulfill their potential. Unsere Vielfalt ist das Schönste, was wir haben. Aber auch nur, solange wir sie noch haben. Also kämpfen wir zusammen für Vielfalt, Seite an Seite, Hand in Hand. Seien wir zusammen empört? Nein, wir müssen zusammen empört sein.

0: Du bist zu schnell von der Bühne gegangen. Du solltest noch hier stehen, wenn du applaudiert wirst. Aber das machen wir später dann nochmal fast schon. Danke auf jeden Fall für diesen Beitrag. Ich finde, das war eigentlich eine sehr gute und die einzig passende Einleitung in alles, was jetzt noch folgen wird. Denn jetzt gibt es eigentlich sogar sehr, sehr vieles, über das man empört sein sollte. Und wie ich es angekündigt habe, wird es jetzt ein bisschen ernster, aber trotzdem auch noch interessant bleiben. Deswegen haben wir gleich die erste Person auf der Bühne, die eine Keynote halten wird. Ich möchte auch vorab noch sagen, das hier ist ein Gesamtprojekt. Das bedeutet, nach jeder Keynote wird es auch Raum geben für Wortmeldungen. Wir haben Personen im Publikum, die euch ein Mikrofon zureichen werden. Das heißt, ihr sollt zuhören, ihr sollt Fragen stellen. Wir wollen hier alle gemeinsam zu einer Lösung kommen. Ja? So, ich freue mich jetzt schon, die erste Keynote-Speakerin auf die Bühne zu holen, nämlich Roselina Latscheva, die nämlich als Anti-Racism and Non-Discrimination Agent im Sektor der Fundamental Rights Agency der EU tätig ist. Und sie wird heute mit sehr vielen Zahlen kommen. Ihr Impulsvortrag handelt davon, wie über die jüngsten Ergebnisse und Forschung der EU-Grundrechtsagentur und über die Erfahrung von Jugendlichen und jungen Erwachsenen im Alltag von institutionellem und strukturellem Rassismus. It's a mouthful. Also jetzt bitte einen Applaus für Roselina auf der Bühne.
1: Sehr geehrte Damen und Herren, Frau Vizebürgermeisterin Bettina Emmerling, Herr Landtagsabgeordnete und Menschenrechtssprecher Peter Florenschütz, geschätzte Kolleginnen und Kollegen, Fachtagungsteilnehmerinnen, liebe Theodora, Karin, Tamara, im Namen der FRA, der EU-Agentur für die Grundrechte, möchte ich mich zunächst bei der Abteilung Integration und Diversität der Stadt Wien, dem Verein ZARA und der Kinder- und Jugendanwaltschaft für die Organisation dieser wichtigen Fachtagung zum Internationalen Tag gegen Rassismus bedanken und natürlich für die Einladung an die FRA, einen Impulsvortrag zu Rassismuserfahrungen von Jugendlichen und jungen Erwachsenen zu halten. Bevor ich einige ausgewählte Ergebnisse aus unseren neuesten Umfragen präsentiere, würde ich gerne ein paar Grundüberlegungen anstellen und einigen Grundprinzipien in Erinnerung rufen. Der heutige Tag erinnert an das Massaker von Sharpeville in Südafrika im Jahr 1960, an dem 69 schwarze Menschen bei einer Demo gegen diskriminierenden Apartheid-Gesetze von der Polizei erschossen wurden. Hunderte wurden dabei verletzt. 65 Jahre später müssen wir feststellen, dass trotz signifikanter Fortschritte im Recht und Politik und die Black Lives Matter-Bewegung Rassismus immer noch Menschenleben kostet, und zwar in Europa, tief verwurzelt ist in Strukturen, Institutionen, Einstellungen und Verhalten, mannigfaltige Ausprägungen hat und erneut und zunehmend salonfähig wird in Parlamenten, in Medien, im Netz und auf der Straße. Wie manifestiert sich Rassismus? In rassistisch motivierten Polizeikontrollen, in reduktionistischen und einseitigen Darstellungen vom afrikanischen Kontinent oder von Menschen afrikanischer Herkunft oder von Roma und Sinti in Schulbüchern. In der Nichteinladung einer Frau, die Kopftuch trägt, zu einem Bewerbungsgespräch trotz Erfüllung aller Jobausschreibungskriterien. In der Verweigerung einer Wohnungsbesichtigung wegen fremdklingender Vor- oder Nachnamen oder dem Akzent beim Deutschsprechen. In erniedrigenden und beleidigenden Postings in sozialen Medien, die die Adressaten hasserfüllt auffordern, um in ihre Herkunftsländer zurückzukehren, auch wenn sie hier geboren sind. Und in etlichen anderen Beispielen, die mehr oder weniger klar rassistischen Gehalt oder Ungleichbehandlung indizieren. Auf europäischer Ebene kommt dem Schutz von Rassismus und Diskriminierung eine zentrale Bedeutung zu. Das rechtliche Instrumentarium der EU verpflichtet die EU und ihre Mitgliedstaaten zum einen rassistische Diskriminierung zu unterlassen und zum anderen Menschen und Gruppen vor Rassismus zu schützen, Rassismus in all seinen Erscheinungsformen zu bekämpfen und Maßnahmen zu ergreifen, um bestehende Ungleichheiten abzubauen, die auf Diskriminierung beruhen. Die FRA ist ein unabhängiges Kompetenzzentrum für die Förderung und Schutz der Menschenrechte in der EU. Das Mandat der Grundrechteagentur umfasst neben der Beratung von Mitgliedstaaten auch und EU-Institutionen bei der Umsetzung der EU-Grundrechtecharta auch die Sammlung und Analyse von Daten und Trends über Grundrechtsverletzungen sowie über Grundrechte zu sensibilisieren und mit der Zivilgesellschaft zusammenzuarbeiten. In Ermangelung angemessener Daten auf europäischer und nationaler Ebene über Manifestationen des Rassismus bilden die groß angelegten Erhebungen der FRA eine zentrale Säule der Arbeit der Agentur. Wir haben in den letzten Jahren viele wiederholte EU-Umfragen zu Rassismus und Migration, zu LGBTIQ, Antisemitismus, Roma und Sinti und zu Gewalt gegen Frauen durchgeführt. Auf der Grundlage von im Jahr 2016 erhobenen Daten zeigten die ersten Berichte der FRA Being Black in the EU und jenen ausgewählten Ergebnisse über die Situation der Muslimen und Musliminnen in der EU einen weit verbreiteten und tief verwurzelten Rassismus in Europa auf. Die neueste Erhebung der Agentur aus dem Jahr 2022 und der daraus entstehende Bericht mit dem Titel Being Black in the EU weist auf den allgegenwärtigen Rassismus und Diskriminierung hin, denen schwarze Menschen und Menschen afrikanischer Herkunft in 13 EU-Ländern, darunter Österreich, ausgesetzt sind. Fast die Hälfte der Menschen afrikanischer Herkunft sind in ihrem Alltag mit Rassismus und Diskriminierung konfrontiert. Ein Anstieg von seit 2016 von 39% auf 45%. In Deutschland und Österreich liegt dieser Anteil aktuell bei über 70%. Trotz der langjährigen Antidiskriminierungsgesetzgebung und Politik zeigt der Bericht eine Zunahme rassistischer Vorfälle, insbesondere in den Bereichen Beschäftigung, Bildung und Wohnraum. Auch rassistische Belästigung und diskriminierendes Profiling sind weit verbreitet, wobei junge Menschen besonders häufig betroffen sind. Diese Erkenntnisse unterstreichen den systemischen und strukturellen Rassismus, der die schwarzen Gemeinschaften in Europa nach wie vor betrifft und die Ungleichheiten in zentralen Lebensbereichen verschärft. Auch der FRA-Bericht Muslimisch sein in der EU, der auf Daten der gleichen Erhebung basiert, zeigt, dass trotz der seit dem Jahr 2000 in der EU verbindlichen Antidiskriminierungsvorschriften unter umfangreichen Maßnahmen, die in der Folge ergriffen wurden, Muslime in der EU weiterhin Rassismus, Diskriminierung und Hasskriminalität ausgesetzt sind. Jede zweite Person muslimischen Glaubens in der EU ist in ihrem Alltag mit Rassismus und Diskriminierung konfrontiert. Die Zahl ist seit 2016 stark gestiegen. Muslimische Frauen, Männer und Kinder werden dabei nicht nur wegen ihrer Religion zur Zielscheibe, sondern auch wegen ihrer Hautfarbe und ihres ethnischen Hintergrunds oder weil sie Migrantinnen sind. Besonders betroffen sind junge Muslime, die in der EU geboren sind, und Frauen, die religiöse Kleidung tragen. Im Folgenden fasse ich die wichtigsten Ergebnisse zusammen, die sich primär auf die Erfahrungen von Jugendlichen und jungen Erwachsenen beziehen, das heißt die Altersgruppe zwischen 16 und 24 Jahre. Mehr als jede zweite junge Befragte erlebte Diskriminierung aus irgendeinem Grund in den 5 Jahren vor der FRA-Umfrage. In Österreich liegt die Zahl hierfür deutlich höher. 84% der jungen Befragten afrikanischer Herkunft und 77% der jungen Befragten muslimischen Glaubens berichten von Diskriminierung aus irgendeinem Grund in den letzten 5 Jahren. Die Gründe, die dafür untersucht wurden, sind enthalten, die Gründe, die natürlich im Gesetz geschützt werden: Geschlecht, Alter, Behinderung, sexuelle Orientierung, Ethnizität, Hautfarbe, Migrationshintergrund. Rassistische Diskriminierung, die auf drei dieser Gründe basiert, das heißt aufgrund der Hautfarbe, Religion, ethnische Zugehörigkeit oder Migrationsgeschichte, gehört auch zum Alltag vieler junger Menschen. Jede zweite junge Befragte im Durchschnitt erlebte rassistische Diskriminierung in den Jahren vor der Befragung. Die Prävalenz für das Jahr vor der Befragung ist genauso hoch. Circa 40% der jungen Befragten in den 12 Monaten vor der Befragung. In Österreich sind die Zahlen im EU-Vergleich mit am höchsten. In den 5 Jahren vor der Befragung erlebten 79% der Befragten afrikanischer Herkunft und 71% der muslimischen Befragten, junge Befragten, rassistische Diskriminierung. Junge Befragten erleben im Vergleich zu anderen Altersgruppen mehr Diskriminierung. Diskriminierungserfahrungen sinken mit dem Alter. Das trifft sowohl auf Diskriminierung aus irgendeinem Grund als auch auf rassistische Diskriminierung. Auch in Österreich zeigt sich, dass junge Menschen am meisten von Diskriminierung betroffen sind. 79% der jungen Befragten afrikanischer Herkunft im Vergleich zu 50% der über 60-Jährigen. Hier ist der Unterschied über das Alter hinweg aber unter den muslimischen Befragten nicht so hoch wie unter den Befragten afrikanischer Herkunft. Trotz der hohen Zahlen bleiben die Erfahrungen häufig ungemeldet. Und wir haben gehört im gestrigen Bericht, publiziert beim ZARA, dass es einen Anstieg an Meldungen gibt. Das bedeutet, das ist nur die Spitze des Eisbergs. Unsere Daten seit 15 Jahren zeigen, dass Leute, die rassistische Vorfälle erfahren haben, sie nicht melden, weil sie einfach nicht glauben, dass sich irgendetwas ändern wird. In Österreich melden insgesamt nur 13 Befragten afrikanischer Herkunft die Opfer rassistischer Gewalt oder Diskriminierung geworden sind, ihre Diskriminierungserfahrungen bei irgendeiner Stelle. Und in der Gruppe der 16- bis 24-Jährigen war die Zahl 2. 2 Personen haben sich irgendwo gewendet. Ähnlich die Ergebnisse für die Befragten muslimischen Glaubens. 25 Personen insgesamt, die Opfer von Diskriminierung wurden, haben den Vorfall gemeldet. Davon 9 Jugendlichen. Rassistische Diskriminierung passiert in allen zentralen Bereichen des Lebens. Gerade im Bildungsbereich sind junge Menschen hiervon mehr betroffen als andere Altersgruppen. Zum Beispiel berichten 31% der 16- bis 24-jährigen muslimischen Befragten von solchen Erfahrungen, verglichen mit 20% unter den 25- bis 44-jährigen und 19% unter den 45- bis 59-jährigen. Rassistische Belästigung und Gewalt findet auch statt und es ist eigentlich für die jungen Befragten besonders prävalent. 36% der jungen Befragten afrikanischer Herkunft bzw. 33% der muslimischen Befragten hat in den 5 Jahren vor der Befragung rassistische Belästigung erlebt. Insgesamt sind junge Befragte häufiger vor rassistischer Belästigung betroffen und Sie sehen, dass unter den 16- bis 24-Jährigen afrikanischer Herkunft gaben 36% an rassistische Belästigung erlebt zu haben, verglichen mit 14% unter den 60-Jährigen. Unter den 16- bis 24-Jährigen haben 33% der muslimischen Befragten, verglichen mit 16% unter den 60-Jährigen, solche

mit 17-Jährigen 42% der Frauen verglichen mit 28% der jungen Männer vor rassistischen Belästigung betroffen. Unter den 18- bis 24-Jährigen sind es 44% der Frauen im Vergleich zu 33% der Männer. Ein ähnliches Bild zeigt sich für Gewalterfahrungen, von denen junge Menschen mehr als ältere Menschen betroffen sind. Wobei die Zahl ist mehr als doppelt so hoch. Unter den 16- bis 24-jährigen Befragten erleben wir jeweils 5% Gewalterfahrungen. Das bedeutet physische Gewalt. Auch hier sind die Zahlen höher unter den jungen Menschen als unter den 60-Jährigen. Die Folie zeigt die Melderaten des letzten Vorfalls einer Gewalterfahrung, ob das irgendwo gemeldet wurde. Gewalterfahrungen, also Erfahrungen, die auch strafrechtlich relevant sind, bleiben wie auch Diskriminierungserfahrungen häufig ungemeldet. Nur 31% der jungen Befragten meldeten den Vorfall von Gewalt, der ihnen widerfahren war. Rassistische Belästigung und Gewalterfahrungen werden schon im frühen Alter in der Schule gemacht. Eine von 4 Befragten afrikanischer Herkunft, 23%, die Eltern oder Erziehungsberechtigte sind, gab an, dass ihre Kinder in der Schule rassistisch belästigt oder gemobbt wurden. Die höchsten Raten sind in Österreich, 37% zu verzeichnen. 8% der Eltern geben an, dass ihre Kinder in der Schule rassistisch motivierte Gewalt erlebt haben. In Österreich gaben dies 11% der Eltern an. Ähnlich ist es unter den muslimischen Befragten. Insgesamt gaben 16% der muslimischen Befragten, die zum Zeitpunkt der befragten Eltern oder erziehungsberechtigt waren, dass ihre Kinder aufgrund ethnischer Herkunft von jemandem persönlich beleidigt oder bedroht wurden in den 12 Monaten vor der Befragung. Die Raten sind unter muslimischen Eltern in Österreich am höchsten, 27%. Im Durchschnitt gaben 8% der muslimischen Eltern, dass ihre Kinder aufgrund ihrer ethnischen Herkunft oder ihres Migrationshintergrunds beim Spielen oder bei sozialen Veranstaltungen oder in Freundeskreisen isoliert wurden. Auch hier weist Österreich mit 17% den zweithöchsten Wert auf. Etwa 6% der muslimischen Eltern gaben an, dass ihre Kinder aufgrund ihrer Herkunft geschlagen, an Haaren gezogen wurden oder getreten wurden in der Schule. Polizeikontrollen und wie die Polizeikontrollen eigentlich wahrgenommen werden. Die Polizei hält mit größerer Wahrscheinlichkeit jüngere muslimischen Befragten und Befragten afrikanischer Herkunft an als ältere. Unter den Befragten afrikanischer Herkunft hielt die Polizei 34% der 16- bis 24-Jährigen, verglichen mit 29% der 25- bis 44-Jährigen und 22% der 45- bis 59-Jährigen. In den 5 Jahren vor der Erhebung hielt die Polizei 36% der 16- bis 24-Jährigen, die muslimischen Glaubens waren, und verglichen mit 14% zum Beispiel über die 60-Jährigen. Hiervon waren junge Männer primär betroffen und viel mehr betroffen als junge Frauen. In beiden Gruppen passierten solche Polizeikontrollen vor allem auf der Straße. Unter den muslimischen Befragten waren 38% zuletzt auf der Straße angehalten worden, gefolgt von 35%, die im Auto kontrolliert wurden. In Österreich nahmen insgesamt 31% der Befragten, die in den 5 Jahren vor dem Survey von der Polizei angehalten worden sind, den letzten Polizeistopp als Racial Profiling wahr. Bei den Befragten afrikanischer Herkunft lag die Rate bei 53%. Mehr als jeder Zweite, der angehalten worden bin, glaubt, dass es wegen seiner Hautfarbe, ihrer Hautfarbe oder die Art, wie sie aussehen, angehalten worden zu sein. Solche Erfahrungen wirken sich negativ auf das Vertrauen in den öffentlichen Institutionen aus, vor allem voran in der Polizei, in der Justiz, aber auch in lokalen oder regionalen Institutionen.

Ein hoher Anteil junger Befragter, die weder in Beschäftigung noch in Ausbildung sind, wird allgemein als Ausdruck möglicher struktureller Probleme und Ungleichheit im Bildungssystem wahrgenommen und bei den Beschäftigungsmöglichkeiten gesehen. Insgesamt ist der Anteil junger Befragter afrikanischer Herkunft und jenes muslimischen Glaubens, die NEET sind, ähnlich hoch wie in der Allgemeinbevölkerung. EU-13-weit sind 14% der jungen Befragten afrikanischer Herkunft und 10% der muslimischen Befragten NEET, verglichen mit 11% der EU-27-Gesamtbevölkerung. In Österreich ähnlich sind 10% der Befragten afrikanischer Herkunft, 7% der muslimischen Befragten und 9% der Gesamtbevölkerung, basiert auf 2021. Es gibt Unterschiede, je nachdem, aus welchem Land die jungen Personen stammen. Anders als im EU-Durchschnitt ist der höchste Anteil junger muslimischer Befragter, die NEET sind, unter den Befragten aus Syrien, nämlich 19%. Der Wert für junge Musliminnen und Muslimen afrikanischer Herkunft in Österreich ist jedoch bei 24%, im Vergleich zu 9% der jungen Musliminnen von Syrien und 6% für jene aus der Türkei. Durchschnittlich ist die Wahrscheinlichkeit für junge muslimische Befragte und junge Befragte afrikanischer Herkunft, die Schule vorzeitig zu verlassen, dreimal so hoch wie bei jungen Menschen der allgemeinen Bevölkerung derselben Altersgruppe. Fragestudien zeigen, dass die Roma und Sinti, die Roma und Travelers in der EU weiterhin unter weit verbreiteter Diskriminierung und Ausgrenzung leiden. Dies hat besonders negative Auswirkungen auf junge Roma. 80% der Roma leben in Armut und jedes dritte Roma-Kind lebt in Haushalten, in denen im letzten Monat jemand hungrig zu Bett gegangen ist. 71% verlassen das Bildungssystem vorzeitig. 56% der Roma im Alter von 16 bis 24 Jahren sind nicht in Beschäftigung, Bildung oder Ausbildung. Die jüngste Umfrage gegenüber LGBTIQ-Personen, deren Belästigung und Gewalt, zeigt, dass mehr LGBTIQ-Personen in Europa offener mit ihrer Identität umgehen. Gleichzeitig sind sie mehr Gewalt, Belästigung und Mobbing ausgesetzt als zuvor. Jüngere LGBTIQ-Personen sind besonders gefährdet. Mehr als 2 von 3 Personen geben an, in der Schule gemobbt worden zu sein. Fast 2 von 3 junge LGBTIQ-Personen haben schon einmal über Selbstmord nachgedacht. LGBTIQ-Personen mit Migrationshintergrund sind häufiger Belästigungen und Gewalt ausgesetzt. 90% der letzten Befragung der FRA zu Antisemitismus haben, die letzte Befragung hat gezeigt, dass 90% der jüdischen Bevölkerung haben Online-Antisemitismus im letzten Jahr vor der Befragung erlebt. Rassismus und Fremdenfeindlichkeit stellen unmittelbare Verstöße gegen die Grundgesetze der Freiheit, der Demokratie, der Achtung der Menschenrechte und Grundfreiheiten sowie der Rechtsstaatlichkeit dar, auf die sich die Europäische Union gründet und die allen Mitgliedstaaten gemeinsam sind. Rassismus ist unvereinbar mit der Garantie der Menschenwürde und dem Gebot der Gleichheit. Um Rassismus und Diskriminierung wirksam zu bekämpfen, fordert die FRA die EU-Mitgliedstaaten auf, die Antidiskriminierungsvorschriften angemessen durchzusetzen und wirksame, verhältnismäßige und abschreckende Sanktionen anzuwenden, Hassdelikte zu identifizieren und zu erfassen und vorurteilsgeleitete Beweggründe bei der Festlegung des Strafmaßes als erschwerenden Umstand zu berücksichtigen. Dies ist nicht der Fall in allen EU-Mitgliedstaaten. Gleichstellungsdaten zu erheben, und hier ist die Stadt Wien tatsächlich zu beglückwünschen, weil sie das seit sehr langer Zeit machen, unter anderem in Bezug auf die ethnische Herkunft, um die Situation einzuschätzen und Fortschritte zu beobachten.
die Gleichbehandlungsstellen mit notwendigen Mandaten und Ressourcen aufzustatten, damit sie gegen Diskriminierung vorgehen und Opfer unterstützen können. Maßnahmen zu ergreifen, um diskriminierende institutionelle Praktiken und in diskriminierende Kultur in der Polizeiarbeit zu verhindern und zu beseitigen. Spezifische politische Strategien zur Bekämpfung von Rassismus und Diskriminierung in den Bereichen Bildung, Beschäftigung, Wohnen und Gesundheit zu entwickeln. Und das bedeutet, dass endlich ein nationaler Antirassismus-Plan eigentlich entwickelt und umgesetzt wird. Zum Schluss lassen Sie mich noch einmal sagen, Rassismus hat in Europa keinen Platz. Mit dem wahren Ausmaß des Rassismus, inklusive seiner strukturellen, institutionellen, systemischen Ausprägungen gegenüber jungen Menschen konfrontiert zu werden, ist schockierend und beschämend. Diese Ergebnisse sollten ein Weckruf sein für effektive Maßnahmen zur Gleichstellung und Inklusion von jungen Menschen jeglicher Herkunft oder diejenigen, die sich als anders identifizieren. Und es wäre beschämend, junge Menschen wie Sarah und mit all ihrer Kreativität nicht für die Zukunft dieses Landes und für die Zukunft Europa zu nützen. Danke.

Vielen, vielen Dank, Rosalina, für diesen Beitrag. Danke vor allem für die, Zahlen über europaweite Fakten. Also es ist auch sehr beschämend, jedes Mal zu hören, dass das die Statistiken sind, wo Österreich ganz vorne mit dabei ist. Aber deswegen sind wir ja heute hier. Und vor allem möchte ich dir danken, dass du geendet hast mit Empfehlungen. Denn wir sind ja heute, wie gesagt, lösungsorientiert unterwegs und wir gehen hier nicht weg ohne Empfehlungen, ohne Lösungen und ohne Motivation, etwas zu verändern. Und ich habe schon angekündigt. Hier ist das erste Graphic Recording, das ihr sehen könnt. Ich glaube, jetzt könnt ihr euch besser vorstellen, was ich gemeint habe. Und wir sehen Informationen, die uns Rosalina mitgegeben hat. Das heißt, dieses werdet ihr auch noch mitbekommen, damit auch etwas Visuelles von dem Abend übrig bleibt. Dankeschön.

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Ja, meine lieben Damen und Herren, bitte Zeit nehmen und ganz ruhig bleiben. Jetzt, wir sind echt mitten der Weisheiten.

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Hier sind die Märchen aus Afrika, meine liebe Damen und Herren, nehmen wir Zeit. Holen Sie Kinder, und damit Sie alle mithören, aber nicht nur Kinder, auch Erwachsene. Also viel Spaß in Afrika.

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1: Eine Bescherung beim König, dem Löwen. Aus dem Buch Meine afrikanischen Lieblingsmärchen von Nelson Mandela.

0: König Löwe gab ein großes Fest. Und jedes Tier musste hingehen, denn eine Einladung vom König durfte niemand ausschlagen. Nur die Antilopenweibchen erhoben Protest.
1: Oh nein, sagte Frau Kudu. Löwe wartet nur darauf, sich an den Angehörigen unserer Familie gütlich zu tun. Woher sollen wir wissen, dass er uns nicht auffrisst, wenn wir zu seinem Fest gehen? Ja, ja, ja,
0: stimmte eine ganze Gruppe von Antilopenweibchen zu.
2: Dann gehe ich eben allein, sagte Herr Kudu. Wenn ich nicht gehe, könnte es Ärger geben. Ja, gehen wir,
0: sagten die anderen Antilopenmännchen. Die Antilopenweibchen schnaubten zornig und bewegten keinen einzigen Huf. Nur eine alte Ziege konnte einer Einladung, bei der es etwas zu fressen gab, nicht widerstehen, selbst auf die Gefahr hin, dass sie selbst am Ende von den anderen gefressen würde. Und so trafen die Tiere eins nach dem anderen bei Hofe ein. Leopard und Kaninchen, Zebra und Maulwurf, Elefant und Schlange und Iltis. Und auch der Pavian war zu neugierig, um wegzubleiben. Und der Esel war zu dumm. Auch Pfeifhase und Hippopotamus und die Spitzkopfeidechse waren da, ebenso wie die Hyäne und der Schakal. Oh ja, ja, es war das beste Fest aller Zeiten.
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0: Zuerst wurde ein wenig getanzt, wobei der Pavian die Führung übernahm. Dann wurde ein wenig gesungen und der Schakal war besonders gut bei Stimme. Danach aßen sie Honig und tranken Milch. Sogar Löwe und Leopard und Luchs und auch die Hyäne aßen mit den anderen, als hätten sie nie Blut gekostet. Denn der Löwe hatte befunden, dass man bei einem gemeinsamen Fest wohl kaum die Familienangehörigen der Gäste auftischen könnte.
1: Hört her, meine Tiere, sagte der Löwe, als er den Honigtopf sauber geschleckt hatte, denn ein König isst immer als Erster und als Letzter und dazwischen auch noch eine ganze Menge und die anderen müssen einfach nehmen, was sie kriegen. Hört, meine Tiere, sagte er also noch einmal, ich möchte jedem von euch etwas schenken, damit ihr seht, was für ein guter König ich bin.
0: Danke, danke, danke, schrien die Tiere und rangelten um den besten Platz, denn jedes hatte Angst, das andere könnte das beste Geschenk bekommen, ehe es selbst an der Reihe wäre. Langsam, langsam, brüllte der Löwe. Wer sich vordrängelt, kriegt gar nichts und die Raffgierigen kommen als Letzte dran. Damit kehrte etwas Ruhe ein. Wer von euch Hörner haben will, sagte Löwe, stelle sich auf eine Seite. Hörner? Kudu schaute seine Freunde fragend an. Meint ihr nicht, Hörner würden uns gut zu Gesicht stehen? Ja, ja, ja, schrien die Antilopen und stellten sich auf eine Seite. Hier, sagte Löwe und sie legten sich die Hörner an. Aber die Antilopenweibchen, die weggeblieben sind, bekommen nichts. Der Elefant sah die Antilopen einherstolzieren und schob sich mit der ganzen Wucht seiner Masse an König Löwe heran. Ich will auch Hörner, sagte er und packte sich mit dem Maul ein hübsches, weißes Paar. Du Gierschlund, knurrte Löwe. Weil du so gierig warst, werden dir die Hörner im Maul stecken bleiben und du wirst sie nie oben auf dem Kopf tragen können, wie die Antilopen. Ach du meine Güte, keuchte Elefant. Jetzt ist meine Nase viel zu kurz. Ich kriege keine Luft. Nun, sagte der Löwe und zog den Elefanten an der Nase, bis sie fast am Boden schlappte. Ist das besser? Danke, brummelte Elefant und schlurfte mit seinen Hornzähnen und seiner Baumelnase davon. Aber schon gab es einen anderen Wirbel bei der Hörnergruppe. Diesmal war es ein Rhinoceros, das herumschnüffelte. Also gut, sagte der Löwe. Da du überall deine Nase reinstecken willst, sollen dir die Hörner auf der Nase kleben. Oh nein, nicht mit mir, sagte Rhinoceros und ging sofort auf seinen König los und versuchte, ihn auf seine Nashörner zu nehmen. Aber der Löwe versetzte ihm einen solchen Schlag, dass die Spitze eines seiner Hörner abbrach und ihm die Augen fast zuschwollen. Und so kommt es, dass das Rhinoceros bis heute so schlecht sieht und ein ungleiches Paar Hörner hat.

0: Der Löwe ging zur nächsten Gruppe. »Hier gibt's schöne Ohren«, sagte er. »Tiere sind aber genau wie Kinder. Sie haben keine Ohren für das, was man ihnen sagt und wollen auch keine.« Schon hielt der Löwe zwei lange Ohrenpaare in den Tatzen. Die wollte er nicht einfach wieder weglegen, denn schließlich war er der König. »Oh, nehmt die hier«, sagte er und legte sie den ersten beiden Tieren an, die ihm in die Quere kamen. Das waren Esel und Kaninchen. Denen blieb gar nichts anderes übrig, als sich zu bedanken. »Und jetzt die, die schöne Kleider haben wollen«, rief König Löwe. Da war die Aufregung groß. Der Löwe musste einen klaren Kopf behalten, denn die Tiere waren ganz versessen darauf, ein wenig anzugeben. Jedes wollte besser aussehen als sein Nachbar. Der Leopard bekam einen getüpfelten Anzug, das Zebra eine gestreifte Jacke. Bei Pferd und Kuh war die Sache gar nicht so einfach. »Wir arbeiten auf dem Hof«, sagte Pferd. »Und wir müssen uns jeden Tag adrett anziehen«, sagte Kuh. »Ein Kostüm allein reicht nicht aus«, sagte wiederum das Pferd. »Wir wollen doch nicht, dass der Bauer uns Tiere auslacht«, sagte die Kuh. »Schon gut«, »schon gut«, sagte der Löwe, denn er mochte den stolzen Gang des Pferdes. Und die Kuh wiederum hatte eine Stimme, die war so sanft, dass sie sogar das Herz eines Königs erweichte. »Kommt her«, das Pferd war zuerst dran. Oh, hübsch ist gar kein Ausdruck. Pferd bekam mehrere Anzüge, die waren grau getüpfelt und kastanienbraun, dunkelbraun und schneeweiß und einer sogar schwarz wie die finstere Nacht. »Vielen Dank«, sagte Pferd und trabte davon. Nach einer Weile hatte er das ständige An- und Auskleiden satt und teilte die Garderobe unter seinen Kindern auf. Und so kommt es, dass bis heute jedes Pferd nur einen Anzug hat, aber jedes Pferd anders aussieht. Die Kuh bekam ein buntes Kleid, eine rote Jacke und einen schwarzen Sonntagsanzug. Aber später machte sie es wie das Pferd und schenkte die Sachen ihren Kindern. Während König Löwe gerade noch mit der Kuh beschäftigt war, kreischte eine Stimme aus der Menge.
1: »Hey, und ich? Verschenk nicht die schönsten Sachen alle an Pferd.

aus, dass zu jedem ihre Kostüme passte. Vielen Dank, sagte die Kuh und trottete mit ihren Geschenken von dannen. Die Giraffe schaute nun so unglücklich drein, dass sogar der Löwe Mitleid mit ihr bekam, obwohl sie ja kein einziges Wort sagen konnte. Hier habe ich ein ganz besonderes Kostüm für dich, sagte der König. Und dazu ein passendes Paar Hörner. Die Giraffe zog ihr Kleid an und setzte die Hörner auf und war gleich viel hübscher anzusehen. Der Löwe musterte sie eingehend von oben bis unten. Und außerdem schenke ich dir einen langen Hals, damit du deine Feinde schon von Weitem sehen kannst, sagte er. Und dazu noch lange Beine, damit du schnell weglaufen kannst. Da war die Giraffe hoch erfreut und trabte zufrieden davon.

Gerade als Löwe sich wieder umdrehen wollte, bewegte sich etwas zwischen seinen Tatzen. Hey, brüllte er und sprang in die Luft, und ehe der Missetäter sich aus dem Staub machen konnte, hatte Löwe ihn unter seinen Pranken zerquetscht. Es war die Spitzkopfeidechse, die mit schwarz und blau geschlagenem Kopf zwischen den Tatzen des Löwen hervorkroch. Da bist du selber schuld, sagte der König. Jetzt wirst du wohl für immer einen blauen Kopf haben.

Allmählich wurde Löwe ungeduldig, denn die Sonne stand schon tief und der Magen fing ihm an zu knurren. Milch und Honig sind wirklich nicht das Fressen, das dem König der Tiere zusteht. Jetzt mussten also die übrigen Tiere nehmen, was sie kriegen konnten. Der Pavian bekam einen Schwanz, der wie eine Sichel aussah. Pfeifhase und Maulwurf erhielten einen langen, dünnen, den sie aber nicht wollten, weshalb sie ihn insgeheim vergruben. Da hatten sie nun gar nichts. Der Ziegenbock bekam einen Bart und ehe die Ziege sich's versah, hatte sie auch einen. Die Tiere glucksten und kicherten untereinander, aber der König drängte zur Eile. Der Nächste, rief er. Hippopotamus bekam 4 riesige Zähne verpasst und die Schlange erhielt aus Versehen Löwes Kalebasse mit Kräutermedizin, die er einem Jäger gestohlen hatte. Die Schlange würgte das Gebräu auf einen Zug hinunter. Es begann zu gären und Schlange wollte es wieder ausspeien. Es verwandelte sich in Gift und sie wollte einfach nur zubeißen. »Hackt ihr die Beine ab!« schrie König Löwe, aber das nutzte nichts. Die Schlange war bereits so wahnsinnig, dass sie einfach auf dem Bauch davon glitt und noch heute beißt sie alles, was sie sieht. Und ihr Gift ist gefährlicher denn je. Der Iltis wiederum bekam Frau Löwes kleinen Dufttopf in die Pfoten und kippte den ganzen Inhalt über sich aus. Ach, war das ein Gestank! Die Tiere hielten sich die Nase zu und packten rasch ein, was immer sie konnten. Hörner, Hufe und Wedelschwänze. Und dann rannten sie Hals über Kopf davon. Und was ist mit uns? Winselten die Hyäne und der Schakal, die noch immer nichts hatten, weil sie bis jetzt

wählerisch waren? Der Löwe, den das alles sehr angestrengt hatte, schaute in die Runde, aber es war nur noch ein Wimmern und ein Lachen übrig. Nehmt, was ihr wollt, sagte er, und seht zu, dass ihr weiterkommt. Die beiden mussten also nehmen, was noch da war. Und so kommt es, dass die Hyäne noch heute das lauteste Lachen unter allen Tieren hat. Und dass es kein Tier gibt, das den Schakal in Wimmern übertreffen würde.

Als die alte Schildkröte schließlich zu der Stelle kam, wo der Löwe die Geschenke überreicht hatte, war von den Tieren und von all den Geschenken weit und breit nichts mehr zu sehen. So kommt es, dass sie noch heute in dem Hornpanzer herumtrudelt, den das Krokodil für sie gemacht hat. Und der Frosch lebt ganz nackt im Wasser. Beim langen Warten war ihm so heiß geworden, dass er ein schnelles Bad genommen hatte. Aber irgendjemand hatte ihm seine Kleider gestohlen. Und jetzt ist er zu schüchtern, um sich vor den anderen Tieren zu zeigen. Wenn er sich ein wenig sonnt und hört, wie sich etwas bewegt, hüpft er sofort ins Wasser. Aber nachts, wenn es dunkel ist, kommen er und seine Brüder heraus. Und dann hört man sie klappern.

Sie hörten eine Bescherung beim König, dem Löwen. Aus dem Buch Meine afrikanischen Lieblingsmärchen von Nelson Mandela.

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Man schaltet das Radio ein, zappt gedankenverloren durch die Sender und plötzlich fesselt einen ein Musikfetzen, der einen total begeistert, erzählt die Komponistin, Songwriterin, Bassistin und Sängerin Esperanza Spalding. Mit ihrem Radiosong wollte sie genau diesen Moment einfangen, in dem einen die Musik wirklich erwischt.

Ihre Liebeserklärung ans Radio, an die Musik und den Moment, in dem uns Musik verbindet. Esperanza Spalding, 2012 auf ihrem Album Radio Music Society, quasi die B-Seite zu ihrer direkt davor veröffentlichten akustischen Platte Chamber Music Society. Und das Thema Verbundenheit, das wird diese 25 Minuten Spielräume prägen. Esperanza Spalding aus Portland, Oregon, die eigentlich als Geigerin begonnen hat. Schon als Teenager, als Konzertmeisterin im Orchester der Chamber Music Society in Oregon gespielt und dort ihre Liebe zum Kontrabass entdeckt hat. Daraufhin studierte sie nicht nur in Boston am Berklee Institute Jazz, sie wurde dort im Alter von 20 Jahren auch zur jüngsten Professorin aller Zeiten in Berklee berufen. Eine richtige Wahl, wie sich seither mehr als nur bestätigt hat. Später hat sie dann auch an Harvard unterrichtet, 2022 sich aber dafür entschieden, sich ausschließlich auf ihre künstlerischen Projekte zu konzentrieren. Diesen Sommer ist Spalding als Produzentin aufgefallen mit einem Album der maßgeblichen indigenen Dichterin und Musikerin Joy Harjo, auf dem Spalding auch Bass spielt, singt und rezitiert. Harjo erinnert sich daran, dass in den 50er Jahren das Radio das Medium für Musik war, auch für Musik, muss man sagen. Und dass ihre Mutter, die vier Kinder großgezogen hat, Mann und Haus versorgte, in ihrer spärlichen freien Zeit Songtexte tippte auf ihrer Underwood-Schreibmaschine am Küchentisch. Texte, die in der Schublade verschwanden. Texte wie »My Guy«.

My Guy. Text Joy Harjos Mutter. Esperanza Spalding Gesang, Joy Harjos Saxophon, Matthew Stevens Gitarre, auf dem in diesem Sommer erschienenen Album Insomnia, Seven Steps to Grace, der Künstlerin Joy Harjo, Jahrgang 1951. Als Dichterin könnte sie in den USA kaum erfolgreicher sein, zählt sie dort doch zu den bedeutendsten Stimmen indigener Kultur. Von Beginn ihrer dichterischen Karriere an hat sie aber auch immer, wie sie es von zu Hause gewöhnt war, Musik verbunden mit ihrer Lyrik. Musik wie Jazz und Rock. Alles begann, so bekennt sie, in der Küche ihrer Mutter, die dort nicht nur Songtexte geschrieben hat, sondern auch so große Musikalität und eine so schöne Stimme besaß, dass bekannte durchreisende Musiker nach Konzerten sich zum Jammen mit ihr in dieser Küche getroffen haben. Und dort wurde gesungen, gespielt, getanzt und die kleine Joy mittendrin. Was wir jetzt mit Joy, Esperanza, Matthew und Justin hören, ist ein Lied nordamerikanischer Stämme, das einmal die indigene Frauenband Yulali gesungen hat. Das Lied drückt eine tiefe Verbundenheit aus zur Erde, zum Leben und zur eigenen Stärke. Im Text heißt es Herzschlag. Hör meinen Herzschlag. Der spricht. Der spricht, ich bin hier, ich bin lebendig, ich bin stark.

Die traditionelle Flöte der Native Americans und das traditionelle Lied Margie. Joy Harjo, Flöte und Gesang, Esperanza Spalding, Bass und Gesang. Der Gitarrist Matthew Stevens hat auch mitgesungen, genauso wie der Drummer Justin Tyson. Zu hören auf Harjos neuem Album Insomnia and Seven Steps to Grace. Daran schließt jetzt, bei allen Unterschieden, aber es schließt doch an, ein Lied aus dem vorletzten Werk der Produzentin Esperanza Spalding. Und das war eine Hommage an den großen brasilianischen Sänger Milton Nascimento. Mittlerweile über 80 Jahre alt, mit dem schlichten Titel Milton plus Esperanza. Doch im folgenden Lied ist sie als Bassistin fast versteckt, denn die Bühne, die gehört allein Nascimento und seinem alten Freund Paul Simon, für den er dieses Lied auch geschrieben hat. Eine Poesie, in der am Schluss der seltsame, humpelnde Typ mit seiner Bambuspfeife und seinem komischen Hut, der von Anfang an auftritt, dann wieder unverrichteter Dinge abhaut. Ob das der Tod war?

0: Da sind sie wieder, die Flöten des Waldes. Hier gespielt von Rebecca Hutchings und sonst drei Legenden. Gesangslegende Milton Nascimento, der mit über 80, was an Stimme mittlerweile fehlt, mit Ausdruck wettmacht. Der Gitarrist Ginga und Nascimentos Freund Paul Simon. Und dazu fast versteckt Bass und Stimme von Esperanza Spalding, die sich mit dem Album Milton plus Esperanza einen sehr lange gehegten Wunsch erfüllt hat. Die Verbindung zwischen Milton und Esperanza kam ursprünglich über den Saxophonisten Wayne Shorter zustande und am 26. Oktober wird Spalding mit einem Tribute-Konzert an den symphonischen Wayne Shorter im Wiener Konzerthaus auftreten, zusammen mit namhaften KollegInnen und dem niederösterreichischen Tonkünstlerorchester. Zum Ausklang soll nun die Dichterin Joy Harjo zu Wort kommen, die uns an den Küchentisch zurückbringt und sich dabei Gedanken über Anfang und Ende der Welt macht.
1: The world begins at a kitchen table. No matter what, we must eat to live. The gifts of earth are brought and prepared, set on the table. So it has been since creation, and it will go on. We chase chickens or dogs away from it. Babies teeth at the corners. They scrape their knees under it. It is here that children are given instructions on what it means to be human. We make men at it. We make women. At this table, we gossip, recall enemies and the ghosts of lovers. Our dreams drink coffee with us as they put their arms around our children. They laugh with us at our poor falling down selves and as we put ourselves back together once again at the kitchen table. This table has been a house in the rain, an umbrella in the sun. Wars have begun and ended at this table. It is a place to hide in the shadow of terror, a place to celebrate the terrible victory. We have given birth on this table and have prepared our parents for burial here. At this table, we sing with joy, with sorrow. We pray of suffering and remorse. We give thanks. Perhaps the world will end at the kitchen table, while we are laughing and crying, eating of the last sweet bite.

0: Jede und jeder auf dieser Welt, so Joy Harjo, sollte seinen Platz am Tisch haben, wo Essen, Trinken, Tanz, Musik und Geschichten geteilt werden. Auf ihr Album muss man sich beim Hören vollkommen einlassen und es von Beginn bis zum Schluss durchhören, sonst hat man gar nichts davon. Aber das gilt wahrscheinlich für alles, was Esperanza Spalding als Produzentin zu verantworten hat und auch als Künstlerin. Ihre Alben sind immer Kompositionen, einzelne Stücke rauszunehmen, wie hier eben notgedrungen geschehen, widerspricht ihrer künstlerischen Idee. Das war's für heute. Miriam Jesser. Adieu.
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2: Mit Jürgen Pfaffinger im Studio. Guten Abend. Noch etwas mehr als eine Stunde, dann beginnt die Sonnenfinsternis. In Österreich wird die Sonne bis zu 90% vom Mond verdeckt. In Spanien oder Island gibt es eine totale Sonnenfinsternis. Die Regierung verhandelt über Hilfszahlungen für die Bauern wegen der Dürreschäden. Es kommen aber auch Vorschläge, wie man gegen die immer größere Trockenheit längerfristig vorgehen könnte. Trotz der immer spürbaren Folgen gibt es in Österreich weiter keine Einigung, wie die angestrebte Klimaneutralität 2040 erreicht werden soll. Die deutsche Regierung hat wegen der zunehmenden Bedrohung neue Befugnisse für die Nachrichtendienste beschlossen. Und der russische Präsident Putin droht Europa, falls beschlagnahmte Fracht der russischen Schattenflotte verkauft werden sollte. Das Wetter bleibt weiter sonnig und heiß. Es ist die erste totale Sonnenfinsternis seit 1999, die zumindest in Teilen Europas heute zu sehen ist. In Österreich wird es eine partielle Sonnenfinsternis geben, wenn der Mond um 19.22 Uhr beginnt, sich zwischen Erde und Sonne zu schieben. In Ländern wie Spanien oder Island wird der Mond die Sonne vollständig abdecken. Die Vorbereitungen auf das seltene Naturschauspiel laufen, berichtet Katharina Wagner.
3: Im Zentrum von Reykjavik zählt eine Digitaluhr die Zeit, die bis zur Sonnenfinsternis bleibt. Bis es heute Abend soweit sein wird, hofft die britische Touristin Karen Williams, dass die Wolken am Himmel nicht die Sicht verstellen.
4: Das ist eine einmalige Erfahrung. Ich dachte, es sei schön, das bei meinem ersten Island-Besuch zu erleben. Obwohl ich höre, dass die Sicht heute Abend in meiner Heimat England besser sein wird als hier.
3: Von Island aus startet auch ein spezielles Flugzeug der US-Raumfahrtbehörde NASA, um die Sonnenfinsternis buchstäblich zu verfolgen, sagt Tom Perrins, der Pilot des Forschungsfliegers. Ortswechsel nach Portugal. In Almada nahe Lissabon warten Familien am Strand auf eine fast totale Sonnenfinsternis heute Abend. Auch Joao mit seinen beiden Kindern ist hier.
5: Ja, ich erinnere mich, vor einigen Jahren eine sehr partielle Finsternis gesehen zu haben. Und bald wird hier eine fast vollständige zu sehen sein. Das ist etwas, das vielleicht erst in 100 Jahren wieder passieren wird. Also ist das ein einzigartiges Phänomen, das ich erleben will.
3: In Österreich wird der Mond heute fast 90% der Sonne verdecken. Die nächste partielle Sonnenfinsternis von rund 50% wird hierzulande am 2. August kommenden Jahres stattfinden. Die nächste totale Sonnenfinsternis am 3. September 2081.
2: Und in Spanien, wo es heute eine totale Sonnenfinsternis gibt, beobachtet auch der österreichische Astrophysiker Franz Kerschbaum das Ereignis. Und zwar in der nordspanischen Region Kastilien. Er hat im Mittagsjournal erklärt, warum eine Sonnenfinsternis auch aus wissenschaftlicher Sicht so spannend ist.
6: Ich versuche den Helligkeitsverlauf insbesondere der Erdatmosphäre zu dokumentieren mit einer Gesamthimmelsaufnahme. Da kann man eben zum Beispiel über die Lichtstreuung in der Erdatmosphäre etwas lernen. Ein zweites Experiment sind die fliegenden Schatten, also in diesen ganz kurzen Phasen, knapp vor der Totalität. Da flackert das Sonnenlicht ein bisschen so gerade am Mondrand vorbei und durch das Durchleuchten der Erdatmosphäre führt das zu einer Art Flimmern. Das nennt man fliegende Schatten. Und daraus kann man etwas für die Turbulenz in der Erdatmosphäre lernen.
7: Auch die Weltraumbehörden NASA und ESA nutzen den heutigen Tag, um die Auswirkung der Sonnenatmosphäre auf Satelliten und Navigationsgeräte zu erforschen. Warum macht man auch das während einer Sonnenfinsternis?
6: Naja, Um jetzt den Rand der Sonne studieren zu können, da stört das direkte Sonnenlicht. Da braucht man etwas, was den hellen Teil der Sonne abdeckt. Und es gibt nichts, was so gut die Sonne abdecken kann wie der Mond. Deswegen ist es ein ganz ein besonderes Ereignis. Man kann zwar auch mit technischen Hilfsmitteln die Sonne abdecken, aber dadurch, dass dazwischen die Erdatmosphäre ist und so weiter, ist da nie der Kontrast. Und gerade diese Region, ganz knapp an der Sonnenoberfläche, die kann man eben bei Sonnenfinsternissen einfach besser studieren, damit zum Beispiel auch das Weltraumwetter vorhersagen wird. Diese Sonnenwinde, die auch die Erde treffen, die haben ihren Ursprung in diesen Schichten um die Sonne herum. Und wenn wir das genauer vorhersagen wollen, müssen wir diesen Bereich physikalisch besser verstehen.
2: Sagt Astrophysiker Franz Kerschbaum bei Barbara Schieder im Mittagsjournal. Und um die heutige Sonnenfinsternis geht es dann auch gleich anschließend im Journal Panorama mit dem Leiter des Planetarium Wien. Die Regierung will Bauern wegen der Dürreschäden unterstützen. Wie? Darüber sind sich ÖVP und SPÖ aber nicht einig. Landwirtschaftsminister Totschnig von der ÖVP pocht auf zusätzliche Mittel. Die SPÖ würde die Hilfen gerne über Umschichtungen im Landwirtschaftsbudget freimachen. Astrid Petermann berichtet.
8: Wie können und sollen Schäden abgegolten werden? Die SPÖ will im budgetären Rahmen bleiben und Geld umschichten. Kürzen könnte man etwa bei der Förderung des Agrardiesels, so SPÖ-Regierungskoordinatorin Michaela Schmidt.
9: Das ist eine Möglichkeit, die uns eingefallen ist. Aber natürlich ist das Sache des Ministers, wie er sein Budget umschichten würde und wo er vielleicht diese Mittel auch findet.
8: Von Landwirtschaftsminister Norbert Totschnig, ÖVP, heißt es dazu, wer den Bäuerinnen und Bauern in einer akuten Notsituation eine bestehende Entlastung wegnehme, um ihnen das Geld anschließend als Hilfe wieder zurückzugeben, helfe ihnen nicht. Er verschiebe nur Geld von einer Tasche in die andere. So etwas werde es mit ihm nicht geben. Landwirtschaftskammerpräsident Josef Moosbrugger spricht von einem Überlebenskampf vieler Bauern. Was es jetzt brauche?
10: Zusätzliches Geld außerhalb des Landwirtschaftsministeriums, um letztendlich den Bauern Unterstützung gewähren zu können.
8: Auch nicht versicherte Bauern sollten einen Beitrag bekommen, so Moosbrugger. Bei den NEOS will man darauf achten, dass Hilfen treffsicher ausgezahlt werden, heißt es, und dass die, die etwa über Versicherungen vorgesorgt haben, nicht die Dummen seien. Nach einem ersten Austausch am Montag gab es heute Nachmittag eine Verhandlungsrunde mit Experten aus den Ministerien. Bis das Hilfspaket geschnürt ist, könnte es aber noch dauern.
2: Und während die Politik über finanzielle Hilfe für die Bauern wegen der jetzigen Dürreschäden diskutiert, gibt es auch Ideen und konkrete Vorschläge, wie derartige Schäden in Zukunft von vornherein niedriger ausfallen könnten. Von sparsamerer Bewässerung bis zum Erschließen von Grundwasserreserven. Denn es ist damit zu rechnen, dass Dürre und Hitze Österreich in Zukunft immer öfter treffen werden. Peter Daser berichtet.
11: Im ÖVP-geführten Landwirtschaftsministerium verweist man heute vor allem auf Förderprogramme für die Landwirtschaft, die es schon gibt und die darauf abzielen, Wasser länger im Land zu halten, wenn es wieder regnet. Sektionschefin Monika Mörth, sie ist für Wasserwirtschaft im Ministerium zuständig, nennt als Beispiel:
12: auf den landwirtschaftlichen Flächen dafür zu sorgen, dass das Wasser langsamer sozusagen abfließt bzw. versickert.
11: Karin Doppelbauer von den NEOS wiederum schlägt vor, den Bauern mit Daten und Prognosen zu helfen beim Umstellen ihrer Produktion auf Feldfrüchte etwa mit weniger Wasserbedarf im Sommer.
13: Es kann sein, dass man zum Beispiel mehr Winterweizen anbaut, um die Winterfeuchte zu nutzen. Das kann sein, dass man in andere Fruchtfolgen hineingeht.
11: Die Sozialdemokraten wollen, dass rasch ein Register geschaffen wird, wie viel Wasser Großverbraucher entnehmen. Und der grüne Stefan Kaineder plädiert für Bewässerungsmethoden, die weniger Wasser verschwenden.
14: Da ist es natürlich ein Gebot der Stunde, umzustellen auf Tröpfchenbewässerung und nicht mehr mit dem Regner sozusagen das Wasser großflächig zu verteilen, vor allem noch tagsüber, wo dann sehr, sehr viel dieses Wassers verdunstet.
11: Die Freiheitlichen schlagen die Erschließung von Wasservorkommen in Gegenden mit großen Grundwasserreserven vor. Hier sollten laut FPÖ Bund, Länder und Gemeinden gemeinsam handeln.
2: Und wie Österreich langfristig mit der menschgemachten Erderwärmung umgehen will und wie die angestrebte Klimaneutralität 2040 erreicht werden soll, all das soll im Klimagesetz von ÖVP-Umweltminister Totschnig stehen. Seit mehr als einem Jahr wird darüber verhandelt. Eine Einigung ist aber noch immer nicht in Sicht, wie Julian Kern berichtet.
15: Im Juli haben sich die Verhandlungspartner von ÖVP, SPÖ und NEOS auf grundsätzliche Formulierungen beim Gesetzesentwurf des Klimagesetzes verständigt. Ein Beschluss ist aber weiterhin nicht in Sicht. Der Umweltminister fordert nun auch öffentlich Tempo ein. Auf die Frage, wer die Blockierer sind, sagte Totschnig jüngst:
16: Die, die ich meine, die wissen, wen ich meine.
15: Wer aber ist hier eigentlich gemeint? Julia Herr von der SPÖ sagt:
17: Da muss vor allem die ÖVP mit sich selbst jetzt klären, ob man zur Klimaneutralität 2040 steht.
15: Vor allem die Wirtschaft und die Industrie sträuben sich. Sie sind dagegen, dass Österreich 10 Jahre früher klimaneutral werden soll, als sich das etwa die EU-Kommission vorgenommen hat. Befürchtet werden Wettbewerbsnachteile und dass Arbeitsplätze verloren und Wohlstand eingebüßt werden könnte. Doch die Schwerindustrie wäre vom Gesetz gar nicht direkt betroffen, denn wie viel eine Tonne CO2 kostet, wird auf EU-Ebene geregelt. Restriktionen darüber hinaus sind in Österreich nicht geplant. Dazu kommt, dass auch keine verbindlichen Maßnahmen auf Landes- oder Gemeindeebene geplant sind, etwa beim Thema Bodenversiegelung. Verfassungsjurist Peter Bussjäger ist dennoch der Meinung, dass die Regierung auch ohne der dafür notwendigen Zweidrittelmehrheit einiges ausrichten könnte. Etwa
16: im Bereich des Gewerberechtes, im Bereich des Wasserrechts, im Bereich des Forstrechts, im Bereich der Luftreinhaltung generell.
15: Die Zeit drängt jedenfalls. Demnächst sollen weitere Verhandlungstermine stattfinden.
2: Im Kampf gegen Vergewaltigungen unter Einfluss von K.O.-Tropfen ist das österreichische Bundeskriminalamt jetzt dem internationalen Projekt Medusa beigetreten. Dieses von Europol koordinierte Projekt bündelt grenzüberschreitend Erkenntnisse, berichtet Bernd Koschuh.
18: Auslöser für das Projekt Medusa waren Recherchen des Norddeutschen Rundfunks über ein Online-Netzwerk, in dem Vergewaltiger beschrieben haben, wie sie Frauen betäuben und missbrauchen. In Österreich sind bisher 2 Fälle aus Niederösterreich und Tirol bekannt, wo den mutmaßlichen Tätern vorgeworfen wird, ihre Partnerinnen mit Schlafmitteln betäubt und vergewaltigt zu haben. Die beiden Fälle konnten zwar unabhängig vom internationalen Projekt Medusa ermittelt werden, aber nach Kritik daran, dass Österreich bei Medusa nicht dabei war, ist das Bundeskriminalamt nun beigetreten. Präventiv, also etwa für künftige Fälle und um von der Erfahrung in anderen Staaten zu profitieren.
2: Nach Deutschland jetzt, wo die Nachrichtendienste neue Befugnisse bekommen sollen. Das hat heute die Regierung beschlossen und der Grund ist nicht der aktuelle Fall einer Sprengstoffdrohne auf dem Flughafen Leipzig. Es geht um die schon monatelang vorbereiteten Pläne unter dem Eindruck der gestiegenen Gefahren. Aus Berlin berichten Hanna Mitschitz und Regina Pöll.
19: Die Nachrichtendienste sollen nicht mehr nur beobachten und aufklären, sondern aktiv werden können, so Innenminister Alexander Dobrindt von der CSU.
20: Wir starten eine neue Zeitrechnung für die Nachrichtendienste. Wir entwickeln unsere Nachrichtendienste hin zu echten Geheimdiensten. Wir sind tägliches Ziel hybrider Kriegsführung.
19: Der Bundesnachrichtendienst soll nach den Plänen der Regierung in klar begrenzten Fällen auf gegnerische IT-Systeme zugreifen und Online-Durchsuchungen durchführen dürfen. Die Auswertung von Daten soll mit Hilfe von KI erleichtert werden. Der BND soll künftig auch selbst Drohnen manipulieren und Sprengstoff entschärfen dürfen. Darüber hinaus sollen Mitarbeiter des Bundesamtes für Verfassungsschutz in Wohnungen eindringen dürfen, um etwa Sprengstoff durch harmloses Pulver zu ersetzen. Die AfD, die Alternative für Deutschland, lehnt die Reform als Ganzes ab. Sie sieht die Freiheitsrechte gefährdet. Grüne und Linke befürchten, dass die Trennung der Aufgaben der Geheimdienste von jenen der Polizei zu kurz kommt. Innenminister Dobrindt:
20: Wir passen schlichtweg nur unsere Fähigkeit dem an, was notwendig ist, um uns gegen den Terror zur Wehr zu setzen.
19: Die schwarz-rote Regierung hat angekündigt, die unabhängige Kontrolle der Arbeit der Nachrichtendienste auszubauen. Nach ihren Plänen soll die Geheimdienstereform im Herbst im Bundestag beschlossen werden.
2: Der russische Präsident Putin droht Europa mit Vergeltung, falls europäische Länder russische Handelsschiffe beschlagnahmen und deren Fracht verkaufen. Hintergrund der Drohungen sind die neuen EU-Sanktionen, die es den EU-Ländern erlauben, die Ladungen von Schiffen der sogenannten russischen Schattenflotte zu verkaufen. Aus Moskau berichtet Carola Schneider.
21: Wladimir Putin beobachtet auf einem Raketenkreuzer die Manöver der russischen Pazifikflotte, als er zu Drohungen gegen Europa ausholt. Einige europäische Länder würden erwägen, friedliche russische Handelsschiffe zu beschlagnahmen und dann das von Russland geplünderte Eigentum zu verkaufen. Das sei Piraterie und Raub. Sollten europäische Länder tatsächlich so weit gehen, werde Russland in gleicher Weise antworten, warnt Putin. Und zwar überall auf der Welt. Putin bezieht sich auf neue EU-Sanktionen, die es den Mitgliedstaaten erlauben, die Fracht von Schiffen der russischen Schattenflotte zu beschlagnahmen und zu verkaufen, zum Beispiel Öl oder Getreide. Als Schattenflotte werden jene Tanker bezeichnet, mit denen Moskau versucht, internationale Exportsanktionen zu umgehen. Solche Schiffe werden immer wieder von EU-Ländern festgesetzt. Gleiches könnte nun auch europäischen Handelsschiffen von Seiten Russlands drohen, etwa im Pazifik. Die Armee habe den Schiffsverkehr in der Region bereits analysiert, sagt der Chef der russischen Pazifikflotte Viktor Lina. Wir kennen die Routen der Schiffe, wissen, was sie transportieren und wem sie gehören. In der exklusiven Wirtschaftszone Russlands seien zahlreiche Schiffe aus Ländern unterwegs, die Russland als unfreundlich einstufe, so der Flottenchef. Und nennt als Beispiel Schiffe aus Frankreich und Großbritannien.
2: In der EU werden mit heute schrittweise neue Vorschriften für Verpackungen eingeführt. Ziel ist es, die Berge an Verpackungsmüll zu reduzieren und mehr davon zu recyceln. Viele der neuen Vorgaben gelten allerdings erst in den kommenden Jahren. Ab heute greift aber ein erster Teil. Kritik kommt vor allem von kleinen Online-Händlern, die darin einen zu großen Aufwand sehen, berichtet aus Brüssel Verena Sophie Meyer.
0: Jeder EU-Bürger und jede EU-Bürgerin kommt im Jahr auf rund 180 Kilogramm Verpackungsmüll. Das rechnet die EU-Kommission vor. Von Shampoo-Flaschen über Obsttassen bis zur Verpackung vom Online-Shopping-Einkauf. Diese Zahl soll sinken. Deshalb haben die EU-Institutionen und Mitgliedsländer Recycling- und Wiederverwendungsquoten beschlossen. Viele davon gelten ab 2030. Ein erster Teil der neuen Regeln gilt aber schon ab heute und betrifft einerseits Lebensmittelverpackungen wie Pizzakartons. Sie dürfen bestimmte Grenzwerte für PFAS nicht mehr überschreiten. Sogenannte Ewigkeitschemikalien, die praktischerweise wasser- und fettabweisend sind, aber auch die Gesundheit schädigen können. Und zweitens gilt ab heute eine Pflicht zur Rückverfolgbarkeit. Es muss klar dokumentiert sein, wer eine Verpackung hergestellt hat. Für Unternehmen bringt die Umstellung Aufwand und Kosten. Vor allem kleine Online-Shops kritisieren, dass sie nun in jedem EU-Land, in das sie verkaufen, einen Rechtsvertreter einsetzen müssen, der für die Einhaltung der Verpackungsvorschriften zuständig ist. Genau diese Pflicht will die EU-Kommission allerdings wieder abschwächen. Hochrangige Beamte beruhigen deshalb, im Zuge des groß angelegten Bürokratieabbaus soll es bald Erleichterungen geben. Verstöße werden außerdem vorerst nicht sanktioniert. Die zuständigen Behörden in den Mitgliedsländern sollen Unternehmen zuerst verwarnen und ihnen helfen, die Vorschriften umzusetzen. Ein Enddatum für diese Übergangsphase gibt es laut der EU-Kommission noch nicht.
2: Der norwegische Staatsfonds schreibt weiter: Riesengewinne. Noch nie ist ein Halbjahresergebnis so gut ausgefallen wie heuer. Nach 6 Monaten gibt es ein Plus von fast 9,5% oder umgerechnet 160 Milliarden Euro. Das gesamte Fondsvolumen steigt auf fast 2 Billionen Euro. Innerhalb von gut 6 Jahren hat sich der Wert der Aktien, Anleihen und Immobilienanlagen verdoppelt, berichtet Volker Obermeier.
1: Nach dem ersten Quartal noch im Minus, zur Halbzeit deutlich im Plus. Für den norwegischen Staatsfonds haben sich vor allem die Aktienkäufe bei den Technologiewerten rentiert. Ob Chiphersteller, Softwareriesen oder Firmen mit Schwerpunkt künstlicher Intelligenz, der Fonds ist bei fast allen namhaften wie derzeit hochbewerteten Konzernen mit mindestens 1% beteiligt, sei es in den USA oder in Asien. Der norwegische Staatsfonds hält Anteile an mehr als 7000 Unternehmen, meist über Aktien, langfristig Anlage breit gestreut, beschreibt Fondsmanager Nikolai Tangen die Strategie, und fallen die Kurse, falle man mit.
22: We invest with a very, very long time horizon. We are broadly diversified across the whole world. We own 7000 companies. And so, for sure, if markets go down, we'll go down too.
1: Tangen wird nicht müde, auf die Risiken hinzuweisen. Einen Totalverlust will er nicht ausschließen. Die Wirtschaft zeige sich jedoch widerstandsfähig. In den Staatsfonds fließen die Einnahmen aus dem Öl- und Gasgeschäft bisher nach strengen ethischen Kriterien. Die Regierung prüft derzeit, ob sie die Anlagebestimmungen lockert. Im Herbst will sie erste Vorschläge präsentieren. Über den Staatsfonds und damit Einnahmen aus dem Kapitalmarkt finanziert Norwegen Norwegen mittlerweile annähernd ein Viertel der Staatsausgaben, vor allem Sozialleistungen. Vor etwa einem Jahrzehnt waren es noch 10%.
2: 18:19 ist es gleich nach Österreich wieder. Im Prozess nach einem brutalen Raubüberfall, einer sogenannten Home Invasion und Schüssen auf Polizisten im Vorjahr in Amstetten ist ein 59-Jähriger heute noch nicht rechtskräftig zu lebenslanger Haft verurteilt worden. Drei Männer sollen im September 2025 eine 74-jährige Frau in ihrem Haus überfallen haben, weil der 59-Jährige dann auf der Flucht auf zwei Polizisten geschossen hat, ist er wegen Mordversuchs verurteilt worden, berichtet Gerhard Eisinger.
3: Alle drei Angeklagten wurden wegen versuchten Raubes verurteilt. Der 59-jährige Kosovare, der bereits wegen eines vollendeten Mordes vorbestraft ist, wurde wegen der Schüsse auf die Polizisten auch wegen zweifachen Mordversuchs schuldig gesprochen. Die beiden anderen Beschuldigten, ein 50-jähriger weiterer Kosovare und ein 56-jähriger Albaner, wurden zu je 4 Jahren Freiheitsstrafe verurteilt. Die Entscheidungen der Geschworenen sind dabei jeweils einstimmig gefallen. Der Anwalt des 59-Jährigen hat gegen die lebenslange Haftstrafe Berufung angemeldet. Der Staatsanwalt, die anderen beiden Verteidiger und die privatbeteiligten Vertreter haben hingegen auf weitere Rechtsmittel verzichtet. Die Urteile gegen den 50- und den 56-Jährigen sind damit bereits rechtskräftig.
2: Salzburg ist heute im Ausnahmezustand, denn neben den vielen Touristen und Festspielgästen sind tausende englische und französische Fußballfans in der Stadt. Um 21 Uhr beginnt das UEFA Supercup-Finale, das zum ersten Mal in Salzburg stattfindet. Paris Saint-Germain trifft auf Aston Villa, die Polizei steht im Großeinsatz, berichtet Bernhard Kastler.
4: Salzburg wird für einen Tag zum Nabel der internationalen Fußballwelt, wenn sich die Stars von Champions-League-Sieger Paris Saint-Germain und Europa-League-Champion Aston Villa um den ersten Pokal in der neuen Clubsaison duellieren. Die Franzosen um Weltfußballer Ousmane Dembélé können im längst ausverkauften Stadion in Wals-Sitzenheim ihren Titel aus dem Vorjahr verteidigen. Wer keines der 30.000 Tickets ergattern konnte, kann am Residenzplatz das Spiel verfolgen. In der Salzburger Altstadt wird untertags auch ein Unterhaltungsprogramm geboten. Salzburg zeigt sich mit einem noch nie dagewesenen Sicherheitsaufgebot für den Ansturm internationaler Fans gerüstet. Auch auf einen eher unwahrscheinlichen Besuch von Aston Villa Edelfan Prince William sei man vorbereitet. Es ist das 7. UEFA-Finalspiel in Österreich. 6-mal war der Wiener Praterschauplatz. Nun gibt Salzburg seine Premiere.
2: Täglich landen tausende KI-generierte Musiktitel auf Online-Musikplattformen, ohne dass es die Hörerinnen und Hörer merken. Ab September soll Musik hören aber transparenter werden. Der weltweit größte Musikstreaming-Dienst Spotify will künftig nämlich Profile von Interpreten kennzeichnen, die mit künstlicher Intelligenz erstellt worden sind, berichtet Claudia Peintner-Schmidt.
5: Sie wirken menschlich, sind es aber nicht. Auf Spotify tauchen zunehmend KI-generierte Profile auf. Das heißt, bei den Musikern handelt es sich nicht um eine echte Person. Spotify will die KI-generierten Musiktitel nun für seine Hörerinnen und Hörer explizit ausweisen. Die neue Kennzeichnung soll auf Bannern, in den Profilbeschreibungen, in den Suchergebnissen sowie in Playlists zu sehen sein. Profilbetreiber können auch selbst angeben, ob dahinter eine KI-Figur steht. Man wolle es Spotify zu einem transparenten und vertrauenswürdigen Ort für Musik machen, heißt es vom schwedischen Unternehmen. Experten gehen davon aus, dass das Problem um automatisch generierte Musik dadurch allein aber nicht gelöst wird. Echte Musiker verlieren seit einigen Jahren durch die künstlichen Konkurrenten immer mehr Aufrufe auf den Musikplattformen und damit Einnahmen.
2: Und weiter geht's bei uns jetzt mit dem Meldungsüberblick. Im Nachrichtenstudio ist Arthur Treinacher.
23: Die NATO macht Russland für die jüngsten Verletzungen des Luftraums von Polen und Rumänien verantwortlich. Nach einer Sitzung der ständigen Vertreter bezeichnete das Bündnis die Vorfälle als gefährlich und inakzeptabel. Den von Drohnenvorfällen betroffenen NATO-Staaten wurde uneingeschränkte Unterstützung zugesichert. 2 Tage nach dem schweren Erdbeben in Kolumbien suchen Helfer weiter nach Überlebenden. Eine junge Frau konnte heute nach 32 Stunden lebend aus den Trümmern geborgen werden. Auch ein kleines Kind wurde gestern Abend gerettet. Nach Behördenangaben wurden inzwischen mehr als 200 Tote geborgen. Viele Menschen werden noch vermisst. In Österreich ist die Zahl der Einbürgerungen im ersten Halbjahr um fast ein Fünftel gestiegen. 13.700 Menschen haben laut Statistik Austria die Staatsbürgerschaft verliehen bekommen. Das sind um 2.000 mehr als in den ersten 6 Monaten des Vorjahres. Fast die Hälfte der Eingebürgerten waren Frauen. Die Staatsanwaltschaft Wien leitet kein Ermittlungsverfahren gegen Ex-ORF-Chef Alexander Vrabetz und ORF-Manager Pius Strobel ein. Hintergrund ist Strobels umstrittener Pensionsvertrag. Wegen des Verdachts der Untreue hatte Nachfolger Roland Weißmann über seinen Anwalt die Staatsanwaltschaft eingestaltet. Ob Strobels Pensionsregelung rechtmäßig ist, muss nun arbeitsrechtlich geklärt werden. Strobel will seine Ansprüche jedenfalls einklagen. Der ORF plant eine Feststellungsklage. Und jener 36-Jährige, der vergangene Woche eine Dorotheum-Filiale in Wien-Währing überfallen haben soll, ist in Untersuchungshaft. Das Wiener Landesgericht verhängte die U-Haft wegen Tatbegehungs- und Fluchtgefahr. Der Mann ist umfassend geständig und spricht von einer Kurzschlusshandlung.
2: Und zum Abschluss hat jetzt noch Michael Mattern die Wetteraussichten.
6: Der Mittwoch geht fast ausnahmslos strahlend sonnig zu Ende und garantiert damit im Großteil Österreichs freie Sicht auf die partielle Sonnenfinsternis heute Abend. Nur von Osttirol bis zu den niederen Tauern könnten größere Quellwolken oder Schauerwolken die Sonne vereinzelt verdecken. Morgen Donnerstag wird die Luft noch etwas trockener und damit ist der Sonnenschein meist ungetrübt. Es gibt kaum Wolken, tiefblauen Himmel, auf den Bergen exzellente Fernsicht und nur minimale Gewittergefahr. Die Temperaturen ändern sich kaum, Höchstwerte 25 bis 33.
2: Das war's vom Team des Abendjournals. Christian Willewald, Regie, Bernhard Riegler, Techniker und Jürgen Pfaffinger am Mikrofon wünschen Ihnen einen schönen Abend.
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9: Herzlich willkommen zu einem Journal-Panorama-Sommergespräch. Wir sind heute im Planetarium Wien zu Gast, einem der modernsten der Welt, hier im Prater in unmittelbarer Nachbarschaft zum Riesenrad. Mein Gesprächspartner ist der Leiter des Planetariums, Dr. Michael Feuchtinger. Schönen guten Abend.
10: Einen schönen guten Abend.
9: Danke, dass Sie sich heute Zeit nehmen am Tag des astronomischen Höhepunkts des Jahres, nämlich einer partiellen Sonnenfinsternis hier in Österreich, der größten partiellen seit der totalen 1999 und gleichzeitig dem Höhepunkt des Sternschnuppenschauers der Perseiden. In etwas weniger als einer Stunde um 19.22 Uhr beginnt die Verfinsterung bei uns. 89% der Sonne werden verdunkelt sein. In Grönland, im Westen Islands und in Teilen Spaniens wird eine totale Sonnenfinsternis zu beobachten sein. Und auch wenn im Ö1-Programm heute schon viel darüber zu hören war, erklären Sie uns doch bitte noch einmal, wie eine Sonnenfinsternis zustande kommt.
10: Eine Sonnenfinsternis kommt dadurch zustande, dass Sonne, Mond und Erde sich ziemlich genau auf einer Linie befinden. Die Erde läuft ja in einem Jahr um die Sonne, der Mond läuft in etwa einem Monat um die Erde rundherum. Und da gibt es immer wieder Konstellationen, wo der Mond genau zwischen Sonne und Erde sich schiebt. Und genau dann kommt es zu einer Sonnenfinsternis. Wenn die Mondscheibe die Sonnenscheibe komplett bedeckt, das ist eine totale Sonnenfinsternis. Und wenn sie nur teilweise bedeckt wird, so wie das jetzt in Wien der Fall ist, dann ist es eben eine partielle oder teilweise Sonnenfinsternis. Und dass das Ganze überhaupt funktioniert, ist ein Zufall, dass nämlich von der Erde aus betrachtet die Sonnenscheibe und die Mondscheibe in etwa gleich groß sind. Der Mond ist ja viel, viel kleiner wie die Sonne, 400 Mal kleiner. Dafür ist aber viel, viel näher bei der Erde. Die Sonne ist viel, viel größer und viel, viel weiter weg. Und das geht sich zufälligerweise genauso aus, dass von der Erde aus betrachtet die beiden gleich groß sind, circa ein halbes Winkelgrad. Und deswegen gibt es überhaupt eine Sonnenfinsternis.
9: Also ein kosmischer Zufall.
10: Wirklich ein kosmischer Zufall, genau.
9: Wir sitzen hier im Kuppelsaal des Planetariums, in dessen Mitte der Sternenprojektor steht. Eine futuristisch anmutende Metallkugel von etwa einem Meter Durchmesser mit vielen Linsen rundherum. Mich erinnert er ein bisschen an die Roboterfigur R2-D2 aus Star Wars. Welche Technik steckt denn da dahinter?
10: Da steckt eine mittlerweile schon 25 Jahre alte Technik dahinter. Es ist nur noch ein analoger Sternenprojektor. Man sagt auch optomechanisch dazu. Heutzutage ist es ja so, dass in vielen Planetarien auf so einen Projektor schon verzichtet wird und stattdessen eine digitale Projektion herangezogen wird. Wir haben noch einen optomechanischen Sternenprojektor und der macht halt wirklich eine naturgetreue Nachbildung des Himmels. Jeder einzelne Stern von den 9000 Sternen, die wir projizieren können, ist eine einzelne Glasfaser. Und die Sterne sind halt wirklich punktförmig, so wie in der Natur, währenddessen digitale Sterne oft so kleine Scheibchen sind, weil die Auflösung von digitalen Projektionen noch lange nicht so weit ist, dass wir einen realistischen Sternenhimmel zeigen können. Also es ist in Wirklichkeit Optik, die da dahinter steckt und Mechanik. Man kann sich so einen Sternenprojektor ein bisschen wie ein Uhrwerk vorstellen. Das heißt, Ja, da gibt es Zahnräder, da gibt es Motoren, da gibt es Linsen, da gibt es eine Lichtquelle und so weiter drinnen.
9: Und genau das macht auch ein Geräusch. Und wie das klingt, hören Sie jetzt. Das Planetarium besitzt mit diesem Sternenprojektor den derzeit modernsten der Welt. Hochmoderne Technik ist teuer. Macht Ihnen der überall herrschende Spardruck Sorgen?
10: Grundsätzlich schon, wobei ich dazu sagen muss, wir sind ja als Planetarium Teil der Wiener Volkshochschulen. Also wir sind eine Volksbildungseinrichtung und haben dezidiert einen Bildungsauftrag von der Stadt Wien. Die Stadt Wien fördert auch das Planetarium. Und wir sind in der glücklichen Lage, dass wir in den letzten Jahren doch die Technik auf den neuesten Stand bringen konnten. Wir sind auch jetzt gerade dabei, die Urania-Sternwarte mit einem neuen Teleskop auszustatten, weil das alte schon in die Jahre gekommen ist und auch kaputt war zum Teil schon. Das heißt, wir kriegen auch für die Stadt ein neues Teleskop. Und ja, Bildung kostet Geld, das ist klar, aber ich finde, es ist gut investiertes Geld, weil meiner Meinung nach Bildung ein ganz zentraler Punkt ist. Und Bildung sollte allen Leuten zur Verfügung stehen. Die Volkshochschulen stehen ja dafür, Bildung für alle. Und genau diesem Auftrag kommen wir damit nach.
9: Sie blicken vom Berufswegen vermutlich täglich in den Sternenhimmel oder sind im Sonnensystem unterwegs, wenn auch nur an die Kuppel des Planetariums projiziert. Der Sternenprojektor kann nämlich auch eine Sonnenfinsternis simulieren. Ist eine Sonnenfinsternis für Sie überhaupt eigentlich noch spannend?
10: Ja, eine Sonnenfinsternis ist sehr spannend sogar, finde ich, auch wenn ich schon einige gesehen habe. Aber es sind seltene Ereignisse. Es ist, wie gesagt, ein Zufall, dass das überhaupt passieren kann. Und es macht einem einfach sehr deutlich, dass es im Universum Vorgänge gibt, die einfach ablaufen, egal ob es uns gibt oder nicht, die einfach da sind, auf die wir auch keinen Einfluss haben. Wir können den Mond nicht stoppen, wir können die Erde nicht stoppen. Das passiert einfach und das macht die ganze Sache so faszinierend.
9: In Spanien ist eine totale Sonnenfinsternis zu beobachten. Teile des Landes und der Insel Mallorca liegen im Kernschatten des Mondes. Mein Ö1-Kollege Bernhard Fellinger ist derzeit in Spanien in der sogenannten Totalitätszone, nämlich im Ebro-Delta, wo sich kurz vor Sonnenuntergang die Sonne verfinstern wird. Ich habe ihn kurz vor der Sendung gefragt, was diesen Ort für die Beobachtung so einzigartig macht.
8: Es ist überhaupt die erste totale Sonnenfinsternis seit 1912, die es von der Iberischen Halbinsel aus zu beobachten gibt. Und das Ebro-Delta muss man sich so vorstellen, es ist sehr flach, es ist ähnlich wie der Neusiedlersee, also ähnlich wie der Seewinkel. Und nachdem es halt 9 am Abend ist, ist die Sonne schon so relativ weit am Horizont unten sichtbar, dann wird sie sich verdunkeln total. Und wenn der Mond weiter wandert, ist sie dann quasi im Dämmern und dann geht sie unter. Es ist so quasi wie ein doppelter Effekt.
9: In Mallorca ist sogar das Militär im Einsatz, um die Besucherströme zu lenken und zu beobachten. Ist der Andrang im Ebro-Delta auch so groß?
8: Das Ebro-Delta ist nicht Mallorca. Im Ebro-Delta gibt es nicht sehr viel internationalen Tourismus. Angeblich sind über 2 Millionen Menschen in Bewegung zurzeit. Und das Militär und auch andere Sicherheitskräfte versuchen auch hier im Ebro-Delta die Zufahrtsstraßen abzusperren. Also es ist gestern schon in WhatsApp-Gruppen herumgegangen, dass man das Auto am Mittwoch nicht benutzen soll, dass man stehen lassen soll. Nur noch Ambulanzen dürfen durch. Also sie versuchen wirklich die Gebiete so abzuriegeln, dass jetzt nicht die Tagestouristen einfallen und das Ganze ein totaler Kollaps entsteht.
9: Und wie lässt sich die Stimmung im Vorfeld beschreiben? Ist das Neugier? Ist das eine gewisse Faszination?
8: Ich habe einen Artikel eines Astrophysikers, eines katalanischen Astrophysikers gefunden, der heißt Joan Anton Català. Und der hat geschrieben, es gibt nichts Vergleichbares zu einer totalen Sonnenfinsternis. Eine partielle Sonnenfinsternis, schreibt er weiter, ist nicht dasselbe. Selbst eine 99-prozentige Sonnenfinsternis ist nicht mit einer totalen Sonnenfinsternis vergleichbar. Es ist kein Zufall, schreibt er weiter, dass diejenigen, die eine totale Sonnenfinsternis miterlebt haben, unbedingt auch die nächste sehen wollen. Und dann hat er noch angemerkt, dass in einer hypervernetzten Welt, in der wir leben und die vom künstlichen Licht, von Bildschirmen und Großstädten dominiert wird, dass da der Blick in den Himmel und dieses Spektakel eine wirklich besondere Faszination einfach für uns ist.
9: berichtet mein Ö1-Kollege Bernhard Fellinger aus Spanien. Tatsächlich wird in einem Jahr über Südspanien wieder eine totale Sonnenfinsternis zu sehen sein. Anfang 2028 eine ringförmige. Also dieser kosmische Zufall ist dann gar nicht so selten. Herr Dr. Feuchtinger, ist dieses Begreifen, dass Natur und Kosmos etwas Größeres sind, unbeeinflusst von menschlichem Zutun, ist es das, was den Blick in den Himmel für uns Menschen auf eine Sonnenfinsternis oder auf Sternschnuppen so faszinierend macht?
10: Ja, ich denke, das ist ein Aspekt, dieses Unvorstellbare. Der Gunkel, der ja einmal im Monat bei uns im Planetarium spielt, der sagt immer wieder, es gibt Dinge, die wir Menschen wissen können, aber wir können es uns nicht vorstellen. Und das macht das Faszinierende aus. Und gerade im Universum gibt es einfach viele Dinge, die wir mittlerweile wissen, weil wir einfach schon lange Astronomie und Astrophysik betreiben. Aber vorstellen kann man sich's nicht. Und ich glaube, das macht einen Teil der Faszination aus.
9: Die letzte totale Sonnenfinsternis in Österreich war am 11. August 1999. Das ist wahrscheinlich so ein Moment, wo jeder von uns weiß, wo er damals war. Ich selbst habe sie in einem kleinen Ort im Burgenland beobachtet und ich kann mich gut an diese sehr eigentümliche Stimmung erinnern. Also die Vögel haben aufgehört zu zwitschern. Man hat buchstäblich den Atem angehalten und es war auch so eine Erleichterung spürbar, als die Sonne dann wieder sichtbar wurde. Hat das auch mit so einer tief in uns schlummernden Urangst zu tun? Was ist, wenn die Sonne nicht mehr kommt?
10: Ja, ich denke schon. Also vor allem, wenn man zurückdenkt zu einer Zeit, wo wir noch nicht gewusst haben, was um uns im Universum passiert. Und man stellt sich vor, man erlebt eine Sonnenfinsternis, dann ist wahrscheinlich das Erste nicht Faszination, sondern Angst. Weil man einfach etwas erlebt, was man vorher vielleicht noch nie gesehen hat, dann verschwindet die Sonne vielleicht komplett. Dann fragt man sich, kommt sie wieder oder war es das jetzt? Ist ein Weltuntergang? Und ich finde, das ist halt sozusagen die Errungenschaft der modernen Wissenschaft, dass es die Angst nimmt. Also wir können angstfrei die Sonnenfinsternis genießen, weil wir wissen, das ist etwas ganz Banales, Normales oder Banales, was halt gelegentlich passiert. Und das macht, glaube ich, einen Riesenunterschied. Also ich finde, Wissen dezimiert die Angst, aber nicht die Faszination.
9: Die Wissenschaft hat viel aus früheren Eklipsen gelernt. So wurde durch eine Sonnenfinsternis etwa das Element Helium entdeckt. Und sie hat auch Belege für Einsteins Relativitätstheorie geliefert. Ist eine Sonnenfinsternis auch heute noch für die Wissenschaft bedeutsam?
10: Ja, interessanterweise schon. Natürlich haben die Sonnenfinsternis in ihrer Bedeutung deutlich nachgelassen, weil mittlerweile gibt es so viele andere Möglichkeiten, die Sonne bzw. auch andere Orte des Universums zu erforschen. Aber zum Beispiel ist es so, dass die Sonnenkorona, das sind die äußersten Schichten der Sonne, die man normalerweise mit freiem Auge nicht sehen kann, die sieht man während einer totalen Sonnenfinsternis. Und diese Korona, die hat interessanterweise eine deutlich höhere Temperatur als die Sonnenoberfläche. Also die Sonnenoberfläche hat ca. 5500 Grad. Und in der Korona, kurz überhalb der sozusagen Sonnenoberfläche, hat es Millionen Grad. Und wir wissen bis heute nicht restlos, warum das so ist. Und diese Sonnenkorona hat auch relativ starke Auswirkungen auf das Weltraumwetter und auch auf uns. Es gibt diese Sonnenstürme, die letztes Jahr ja sehr stark waren, die auch die bezaubernden Nordlichter hervorrufen, aber auch Störungen im Funkverkehr, Störungen in der Satellitenkommunikation und so weiter. Und wir nutzen nach wie vor Sonnenfinsternisse, um die Korona zu erforschen. Teilweise eben von der Erde, dadurch, dass wir durch die Sonnenfinsternis die Korona sehen und analysieren können und aber auch vom Weltraum gleichzeitig, wo es diverseste Observatorien in Satelliten gibt. Man könnte dann zum Beispiel dreidimensionale Modelle der Korona machen und einfach schauen, dass man sie besser versteht.
9: Die längste Verfinsterung bei dieser Sonnenfinsternis dauert gerade einmal 2 Minuten und 18 Sekunden. Das ist also ein sehr kurzes Zeitfenster für wissenschaftliche Beobachtungen. Wie kann man sich das vorstellen? Werden dann Aufnahmen gemacht oder wie funktioniert dann die Forschung?
10: Ja, einerseits ist es so, dass man natürlich Aufnahmen macht, aber es gibt zum Beispiel auch Flugzeuge, die dem Kernschatten des Mondes folgen und damit sozusagen den gesamten Kernschatten im Verlauf der ganzen Sonnenfinsternis nachfliegen können und von dort Aufnahmen machen. Und es gibt auch entlang des Kernschattens dann diverseste Beobachtungsstationen, wo eben spezielle Sachen beobachtet werden. Eine der obersten Schichten der Erdatmosphäre, die Ionosphäre, auch die kann man während einer Sonnenfinsternis sehr gut erforschen, weil da bricht einfach diese Ionisation, also dieses Aufspalten der Atome in die Bestandteile, plötzlich zusammen Und diese Ionosphäre ist auch wieder für Satellitenkommunikation wichtig, die ist für unseren Funkverkehr wichtig. Und auch da ist es wichtig, einfach zu verstehen, wie die funktioniert. Und das kann man während einer Sonnenfinsternis einfach relativ gut untersuchen.
9: Dem widmen sich die deutschen Forscher, nämlich die führen Messungen und Simulationen eben für ein besseres Verständnis dieser oberen Atmosphäre durch. Was macht denn die österreichische Wissenschaft, die Astronomie-Community während der Sonnenfinsternis heute? Gibt es da einen bestimmten Schwerpunkt?
10: Also nicht, dass ich wüsste, dass es einen bestimmten Schwerpunkt gibt. Es gibt in Österreich einerseits das Institut für Weltraumforschung in Graz, die sich mit Sonnenphysik beschäftigen, aber hauptsächlich mit Sonnenphysik im Rahmen von Satellitenmissionen. Und dann gibt es auf der Kanzelhöhe in Kärnten gibt es ein Sonnenobservatorium, also das wirklich jeden Tag täglich die Sonne beobachtet. Da kann man auch heute sich einen Livestream mehr oder weniger anschauen. Also die machen regelmäßig Fotos von der Sonnenoberfläche. Also es gibt Sonnenphysik in Österreich. Ansonsten, ja, meine Kollegen und Kolleginnen sind vielleicht selber irgendeiner Totalitätszone auf Urlaub oder sie betreiben Wissenschaftskommunikation, wie ich gerade. Also es gibt einfach unterschiedliche Aufgaben. Aber es ist jetzt nicht so, dass mir jetzt ein spezielles Forschungsprojekt bekannt wäre.
9: Wissenschaft soll faktenbasiert vermittelt werden. Aber wie kommt die Wissenschaft im Zeitalter der Informationsflut von Social Media und Inhalten, die mittels künstlicher Intelligenz generiert werden? Wie kommt da die Wissenschaft gegen Falschmeldungen an? Oder anders gefragt, wie kann ich mir als Interessierter, ob jetzt in der Forschung oder auch als interessierte Laien, wie kann ich herausfinden, was ist eine seriöse Quelle, was nicht?
10: Ja, das ist tatsächlich ein gröberes Problem. Aber einerseits ist es so, ich finde, Wissenschaftskommunikation sollte genau die gleichen Kanäle nutzen, wie die Leute, die falsche Informationen in die Welt setzen. Leider gibt es ein Gesetz, das wird als Bullshit-Asymmetrie-Gesetz bezeichnet. Und das besagt, dass es wesentlich leichter ist, Unsinn in die Welt zu setzen, als ihn wieder loszuwerden. Das heißt, man braucht sehr viel Energie, um falsche Informationen tatsächlich aufzuklären. Und das sollte man allerdings mit den gleichen Mitteln machen, mit denen auch der Bullshit in die Welt gesetzt wird, nämlich auch über Social-Media-Kanäle, über moderne Kommunikationsmethoden. Also alles das sollte Wissenschaftskommunikation leisten. Es ist schwierig, weil sich eben, wie gesagt, Falschmeldungen rasend schnell mittlerweile ausbreiten. Aber ich glaube, es ist möglich, die Leute auch seriös aufzuklären und die Wissenschaft als Methode selber zu verwenden.
9: Was macht denn gute Wissenschaftsvermittlung aus? Es geht doch darum, oft hochkomplexe Zusammenhänge verständlich darzustellen. Was muss eine Person mitbringen, die Wissenschaft gut vermitteln kann?
10: Das ist eine interessante Frage. Ich glaube, es gibt zwei Aspekte. Der eine Aspekt, es sollte natürlich korrekt sein, aber es sollte auch verständlich sein. Und es sollte mit Leidenschaft und Begeisterung vermittelt werden. Also das sind schon mal drei ganz, ganz wichtige Punkte. Und ich glaube halt trotzdem noch, dass die Vermittlung durch Menschen das Wichtige ist. Also mittlerweile wird ja auch sehr viel über KI, über Texte, über Social Media und ich weiß nicht was alles berichtet. Aber in Wirklichkeit geht es darum, dass Menschen Menschen zuhören. Und ich glaube, dass die Person der Unterrichtenden, der Person der Lehrenden eigentlich eine ganz zentrale Aufgabe haben und man sollte sich wirklich darauf konzentrieren, die Menschen auch entsprechend auszubilden, um Wissenschaft zu vermitteln. Und das Zweite ist, was es schon auch braucht, ist Dramaturgie. Also jede Wissenschaftsvermittlung braucht auch eine Dramaturgie. Man muss sich einfach überlegen, auch wie, mit welchen Worten, mit welchen Bildern, für welche Zielgruppe ich eben die Inhalte aufbereite. Und das ist relativ aufwendig, aber es zahlt sich aus.
9: Sie haben einmal gesagt, nämlich auch hier im Planetarium, Kinder bis zum Ende des Volksschulalters könne man leicht mitnehmen und so richtig zum Toben bringen. Jugendliche und Erwachsene sind da verhaltener, da muss man schon gescheit Gas geben, Ihre Worte. Woran liegt das und wie begeistert man Erwachsene oder Heranwachsende?
10: Kinder, also vor allem bis zum Volksschulalter, die sind einfach relativ leicht begeisterungsfähig, weil die, glaube ich, noch nicht so viele soziale Barrieren und Schranken haben und vielleicht Ideen, man könnte sich blamieren oder sonst irgendwas, sondern die, ja, sind einfach so, wie sie sind. Also relativ authentisch. Und ich glaube, je älter man wird, desto mehr macht man sich darüber Sorgen, wie wirkt man, stellt man eine blöde Frage, wird man dafür ausgelacht oder sonst irgendwie entwürdigt. Und das heißt, man wird einfach verhalten. Und mit Gas geben meine ich einfach, dass man in der Moderation zum Beispiel einer Planetariumsshow einfach zum Teil wirklich sehr tief in die Trickkiste greifen muss, um die Leute zum Mitmachen anzuregen. Und das funktioniert aber interessanterweise im Planetarium trotzdem sehr, sehr gut. Man muss sich einfach nur ein bisschen was überlegen. Also es gibt ein Beispiel, am Südsternhimmel gibt es ja nicht so wie am Nordsternhimmel einen Stern, der die Richtung Süden anzeigt. Also bei uns gibt es den Polarstern, das gibt es im Süden nicht. Aber es gibt den sogenannten Klatschtrick. Und was macht man da? Man hält eine Hand an das Kreuz des Südens und eine andere Hand an den Stern Achernar. Dann klatscht man und dort, wo die Hände zusammenfahren, dort ist der Südpol. Und wenn man das zum Beispiel mit den Leuten macht, dann machen alle mit, dann lachen alle und sind alle voll begeistert. Also man muss sich einfach ein bisschen was einfallen lassen, um die Leute abzuholen und ein bisschen sozusagen in Schwung zu bringen. Und wenn das einmal gelungen ist, dann ist es manchmal ein Selbstläufer.
11: Bei Ihren Programmen sind ja Fragen aus dem Publikum ausdrücklich erwünscht. Haben Sie schon einmal eine Frage nicht beantworten können?
10: Nicht aus dem Publikum. Letztens habe ich eine Frage zu einem geschichtlichen Thema nicht beantworten können. Was interessant ist, dass immer wieder sehr, sehr coole Fragen gestellt werden. Ich kann mich erinnern, das war letztes Jahr, da war eine Schülergruppe da, eine Gruppe von Schülern und Schülerinnen. Und die waren, glaube ich, so 13,

0: Kräften, die so ein Objekt wie einen Planeten oder was zusammenhalten. Und wenn die Masse groß genug wird, dann werden alle Dinge irgendwann einmal rund. Also der hat eine lustige Frage gestellt und die Frage war in Wirklichkeit total sinnvoll. Und die habe ich mittlerweile, baue ich die selber in den Schoß ein und frage die Kinder, warum gibt es keine eckigen Planeten oder warum sind Planeten rund?
1: Also im günstigsten Fall werden selbst Sie angeregt durch Fragen aus dem Publikum.
0: Ja, voll. Also ich habe durch Fragen aus dem Publikum schon sehr, sehr viele Sachen gelernt.
1: Es gibt in Ihrem Programm hier im Planetarium auch Angebote wie Yoga unter Sternen, Astronomie und Live-Musik und zu Halloween zum Beispiel Cosmic Horrors. Wie viel Show braucht Wissenschaftsvermittlung heutzutage?
0: Interessanterweise bin ich ja mit dem Begriff Planetariums-Show gar nicht so glücklich. Es hat sich irgendwie eingebürgert, weltweit werden Planetariumsvorführungen als Shows bezeichnet. Ich bin der Meinung, es braucht nicht die Show, wie man es sich normalerweise vorstellt. Manchmal reicht es aus, wenn man nur den Sternenhimmel auftritt und wenn man dazu spricht und wenn man Geschichten dazu erzählt, wenn man Anekdoten erzählt, wenn man den Leuten Dinge erklärt, das reicht oft schon aus und die Leute sind fasziniert und bezaubert. Ich glaube, es braucht immer auch ein bisschen Unterhaltung. Also zum Beispiel so ein Format, wo man ein bisschen was Astronomie erzählt und dann spielt ein Cello zum Beispiel live im Planetarium. Das braucht es auch, weil die Leute immer auch eine Zeit brauchen, um die Dinge aufzunehmen, mit denen sie nicht täglich konfrontiert sind. Und wenn ich jetzt zum Beispiel über die Sonnenfinsternis 5 Minuten was erzähle und nachher spielt jemand 5 Minuten mit dem Cello und wir blenden Bilder von der Sonnenfinsternis ein, dann glaube ich, dass dieser Effekt, also dieser interdisziplinäre Effekt zwischen Wissenschaft und Kultur einfach das Ganze begreifbarer und erlebbarer macht. Und das, glaube ich, braucht es schon. Also es braucht irgendwie mehr als nur Fakten, die aneinandergereiht irgendwie dargestellt werden.
1: Sie leiten nicht nur das Planetarium Wien, sondern auch die Urania und die Kufner Sternwarte. Das alles gehört zu den Wiener Volkshochschulen. Sie haben es bereits erwähnt. Und eben auch, dass die Volkshochschulen für das Recht auf Bildung für alle stehen. Die, die sich für Weltraum oder Astronomie interessieren, die kommen ohnehin. Wie erreichen Sie die sogenannten bildungsfernen Schichten?
0: Ich muss sagen, da sind wir im Planetarium ein bisschen in einer glücklichen Position. Und zwar ist es so, ich habe mir das ja angeschaut, 2025 haben wir ca. 125.000 BesucherInnen gehabt und davon waren 33.000 aus Schulen. Und dadurch, dass so viele Schulklassen zu uns kommen, haben wir diese unter Anführungszeichen soziale Durchmischung automatisch. Und wir haben auch unsere Shows wirklich darauf abgestimmt, dass sie so niederschwellig sind, dass auch Leute, die noch nicht so gut Deutsch können, dem auch halbwegs folgen können. Auch die Bebilderung und so weiter ist so gestaltet. Das heißt, wir haben zum Teil diese bildungsfernen Schichten sowieso im Haus. Und die Frage ist eher, wie kriegen wir die dazu, dass sie wiederkommen und dass sie vielleicht mit ihren Familien kommen und so weiter. Generell ist es aber, glaube ich, in der Wissenschaftskommunikation ein Riesenproblem, bildungsferne Schichten zu erreichen. Und ich glaube, das liegt unter anderem daran, dass wir uns zu wenig mit den Lebensrealitäten auseinandersetzen, die diese Leute haben. Weil das sind einfach ganz andere Realitäten als die, die ich gewohnt bin, die sie gewohnt sind. Und ich glaube, es braucht Experten und Expertinnen für diese Lebensrealitäten, weil man die Leute genau dort abholen muss. Jemand, der täglich sich überlegt, kann ich meine Familie ernähren oder werde ich irgendwo diskriminiert oder wo habe ich den nächsten Konflikt? Die interessieren sich wenig dafür, ob die Sonne heute finster wird oder nicht oder ob irgendwo ein wissenschaftliches Experiment stattfindet oder nicht, sondern die haben andere Themen und ich glaube auch, dass man die Leute bei den Themen abholen kann. Man muss sich nur damit auseinandersetzen. Und das ist wirklich eine Herausforderung. Und was mir halt auffällt, ist, dass in der Wissenschaft generell, in der Wissenschaftskommunikation generell sehr viel mit Hochglanz gearbeitet wird. Also Science Center, das ist alles fürs Fancy und schaut voll schön aus und gefällt mir persönlich auch. Aber die Frage ist, ob das jeden Geschmack trifft. Und ich glaube, gerade die Leute, die andere Themen im Leben haben, die sind durch sowas eher abgeschreckt. Und ich weiß nicht, Sie sind vielleicht eh aufgefallen, das Planetarium, das ist aus 1962, also 1962 gebaut worden, 1964 eröffnet worden. Das macht zum Teil schon ein bisschen einen abgewohnten Eindruck. Und ich finde es aber gar nicht

0: so schlecht, muss ich sagen, weil das die Barriere auch ein bisschen erniedrigt, dass sich auch Leute wohlfühlen, die sich in Hochglanzumgebungen nicht so wohlfühlen. Und ich glaube, lernen kann man nur, wenn man sich wohlfühlt. Und ich bin dafür, mehr in die Substanz und weniger in die Oberfläche zu investieren.
1: Lichtverschmutzung macht die Beobachtung des Sternenhimmels in der Natur immer schwieriger. Kommt deshalb auch den Planetarien und den Sternwarten eine immer größere Bedeutung zu eigentlich?
0: Ich denke schon. Also ich glaube, viele Leute, die in Wien leben und vielleicht das auch nicht so aus der Stadt rauskommen, das darf man nicht vergessen, haben nicht alle Leute die Möglichkeit, einfach aus der Stadt rauszukommen und aufs Land zu fahren. Ist es so, den Sternenhimmel, den man im Planetarium sieht, den wird man in Wien nie sehen. Also in Wien gibt es keine Milchstraße, in Wien gibt es gerade mal die hellen Objekte und im Planetarium haben wir keine Lichtverschmutzung und das ist schon sehr, sehr faszinierend. Und was auch interessant ist, ich finde, es zahlt sich auch aus, in der Stadt Teleskope aufzustellen. Wir haben jetzt in der Urania-Sternwarte, kriegen wir ein neues Teleskop ab November. Und man kann auch in der Lichtverschmutzung der Stadt trotzdem coole Sachen sehen. Was wenige Leute wissen, man kann mit einem Teleskop untertags die Sonne beobachten, mit speziellen Filtern sehen wir Granulation, sehen wir Sonnenflecken, sehen wir Protuberanzen. Das fasziniert die Leute. Und auch in der Nacht kann man helle Objekte beobachten. Wir sehen die Saturnringe, wir sehen den Mond, wir sehen die hellen Planeten, wir sehen sogar Deep Sky-Objekte wie den Ringnebel. Es schaut natürlich nicht so fancy aus wie von einem Teleskopbild von der Europäischen Südsternwarte, aber der Punkt ist, die Leute sehen es mit eigenen Augen. Und das macht einen riesen Unterschied. Es macht einen Unterschied, ob ich was mit eigenen Augen sehe oder ob ich ein Bild davon sehe. Und ich glaube, das ist das, was die Leute dann an den Sternwarten so fasziniert.
1: Sie sind seit 2022 Leiter des Planetariums der Kufner und der Urania-Sternwarte. Zuvor haben Sie wissenschaftlich am Institut für Astrophysik der Universität Wien gearbeitet und an der University of Florida geforscht. Wie sind Sie eigentlich zur Astronomie gekommen?
0: Zur Astronomie bin ich eigentlich über Segeln gekommen. Ich tue schon sehr, sehr lange segeln und meine damalige Partnerin, die ist auch gesegelt. Und wir haben irgendwann einmal beschlossen, wir würden uns gerne mit astronomischer Navigation beschäftigen. Und ich habe davor von Astronomie keine Ahnung gehabt. Aber wenn man, und das war noch zu Zeiten, wo es kein GPS gegeben hat. Das heißt, wenn man zum Beispiel über den Atlantik fahren wollte oder irgendwo halt ohne Landsicht länger, dann musste man den Sextanten auspacken und die Höhe von den Gestirnen messen. Und das war mein erster Kontakt eigentlich zur Astronomie. Und da habe ich irgendwie Feuer gefangen.
1: Sind Sie auch dann dort angekommen, wo Sie hinwollten?
0: Erstaunlicherweise schon, ja. Wir sind einmal vom Peloponnes nach Sizilien gefahren und der Landfall, wie man sagt, der war, glaube ich, 2 Seemeilen neben dem, was prognostiziert war. Also hat super funktioniert.
1: Mögen Sie eigentlich Science Fiction oder wollten Sie jemals Astronaut werden, ins All reisen, den Mond erforschen an Ort und Stelle?
0: Interessanterweise weder noch. Also ich bin weder ein Science Fiction Fan, noch würde ich gerne ins Weltall reisen, was daran liegt, dass ich klaustrophob bin. Ich steige nicht einmal in einen Lift ein. Also es wäre schön, zum Beispiel die Erde von außen zu sehen oder die Hinterseite des Mondes, so wie es jetzt in der Artemis 2 Mission war. Das wäre schön, aber für mich, ja, ist das nicht wirklich eine Option.
1: Viele Astronauten berichten von der Zerbrechlichkeit unserer Erde, des blauen Planeten, wenn sie die Perspektive wechseln und sie aus dem All betrachten. Wieso gelingt es nicht besser, dieses Schützenswerte unserer Erde stärker in den Köpfen der Menschheit zu verankern?
0: Ja, ich denke, das liegt nur daran, dass wir es zu wenig kommunizieren. Also wenn Sie sich anschauen, was in den Medien kommuniziert wird, dann wird relativ wenig von dem kommuniziert, sondern es wird sehr viel von dem kommuniziert, was auf der Erde passiert und da hauptsächlich, was auf der Erde schief geht. Das heißt, viele Leute hören dann vielleicht gar nicht mehr zu. Und ich glaube, wenn wir mehr von den Dingen kommunizieren würden, wie die Erde zum Beispiel von außen ausschaut und wie zerbrechlich sie ist, was für ein kleines Staubkorn wir im Universum wären, dann würde man auch das Bewusstsein dafür erhöhen.
1: Das war ein Journal-Panorama-Sommergespräch mit dem Leiter des Planetariums Wien, Dr. Michael Feuchtinger. Vielen Dank, dass Sie sich heute Zeit genommen haben.
0: Sehr gerne.
1: Morgen beschäftigt sich das Journal-Panorama mit den Instrumenten der Hasbara, also wie Israel versucht, sich der Welt zu erklären. Für heute sagt Helene Seelmann, danke für Ihr Interesse.
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3: Mit Andreas Mittendorfer, guten Abend. Das von Israel völkerrechtswidrig besetzte Westjordanland ist der Schauplatz zahlreicher zentraler Erzählungen der Bibel und Standort antiker jüdischer Archäologie. Israels rechtsnationalistische und religiöse Regierung missbrauche diese Archäologie, um palästinensisches Land zu enteignen und die Annexion des Westjordanlands voranzutreiben, lautet der Vorwurf von Kritikern der israelischen Regierung in Israel und im Ausland. Aus Israel, Nikolaus Wildner.
4: Von Samaria, der antiken Hauptstadt des Königreichs Israel im Norden des Westjordanlands, bis zum Grab der jüdischen Stammväter und Stammmütter inmitten der Stadt Hebron im Süden. Dass das seit 1967 von Israel besetzte Westjordanland ein historisches Zentrum jüdischer Zivilisation ist, ist geschichtswissenschaftlich unumstritten. Hochumstritten ist jedoch die Frage, ob und welcher Zusammenhang im Westjordanland zwischen alter Geschichte und zeitgenössischer Politik bestehen soll. Aus Sicht vieler Vertreter Israels amtierender rechtsreligiöser Regierung bilden Geschichte und Gegenwart eine untrennbare Einheit. Das von den Palästinensern beanspruchte Westjordanland müsse demnach als Schauplatz jüdischer Geschichte ein Teil des Staates Israel werden und bleiben. Erst vergangene Woche hat Israels Ministerium für Historisches und Kulturelles Erbe umgerechnet weitere 33 Millionen Euro für die Entwicklung und Instandhaltung archäologischer Stätten im Westjordanland freigegeben. Vertreter der israelischen Regierung machen dabei aus ihrem historisch begründeten Ausschließlichkeitsanspruch auf das Westjordanland kein Hehl. Der Parlamentarier Zvi Sukkot von der Partei Religiöser Zionismus auf einem Video in den sozialen Medien: Freunde, es gibt hier kein palästinensisches Erbe, sondern nur das Erbe des jüdischen Volkes. In und um archäologische Stätten hat Israel in den vergangenen Monaten rund 200 Hektar palästinensisches Land enteignet. Palästinensische und weltweite Proteste konnten diese Maßnahme nicht verhindern.
3: Berichtet Nikolaus Wildner. Die andauernd hohen Temperaturen und damit verbundene Belastungen, körperlich oder auch psychisch, sind derzeit Thema in vielen Gesprächen der Telefonseelsorge, neben Einsamkeit oder etwa Beziehungsproblemen. Antonia Kesselring, die Leiterin der Telefonseelsorge Wien.
5: Viele Menschen wohnen in Wien sehr heiß, die Wohnungen werden nicht mehr kühl und das bedeutet auch, also vor allem, dass der Schlaf sehr schlecht wird und deswegen rufen dann die Menschen an, weil sie nicht schlafen können oder weil sie am Tag über müde sind, weil sie schlecht geschlafen haben durch die Hitze. Die Menschen klagen darüber, dass sie keinen Antrieb haben in der Hitze.
3: Bei der Telefonseelsorge versuche man zuallererst durch Zuhören entlastend zu wirken und im Gespräch gemeinsam kleine Schritte der Selbstfürsorge zu finden.
5: Gibt es ein Getränk, ein gekühltes, was mir hilft? Wo könnte ich einen Ort finden, wo es ein bisschen kühler ist?
3: Insgesamt könne die Hitze sämtliche bereits vorhandene Belastungen verstärken, so die Leiterin der Telefonseelsorge Wien.
5: Einsamkeit ist mit Hitze schwerer zu ertragen und wird erschwert. Psychische Erkrankung ist schwerer zu ertragen mit der Hitze und körperliche Erkrankung auch.
3: Stets sei es besser, mit jemandem über die Belastungen zu reden, als still zu leiden, so Antonia Kesselring. Beratungen gibt es übrigens auch per E-Mail oder Chat. Die Telefonseelsorge ist österreichweit kostenfrei unter der Telefonnummer 142 erreichbar. Rund einen Monat vor Schulbeginn fordert die Diakonie mehr Unterstützung für Familien mit wenig Geld. So könnten Schulreisen und Schulveranstaltungen durch einen Schulausgleichsfonds für einkommensschwache Familien günstiger werden. Auch werden gemeinsame Einkäufe von Schulmaterialien durch die Schule vorgeschlagen, um so günstigere Preise zu bekommen. Ein Bündnis aus Hilfswerken, Umwelt- und Menschenrechtsorganisationen, darunter auch die Caritas der Erzdiözese Wien, fordert die Bundesregierung auf, sich national und auf EU-Ebene für faire Wettbewerbsbedingungen im Onlinehandel einzusetzen. In einem offenen Brief warnen die Organisationen vor einem zunehmenden Ungleichgewicht zwischen heimischen Unternehmen und großen internationalen Plattformen. Das war Religion aktuell mit Andreas Mittendorfer.
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3: Wir sind die 4C-Klasse der HLW Weiz und durften im Rahmen eines Radioprojekts in Kooperation mit Radio Helsinki eine Sendung zu den Themen Modetrends, Musik, Diversity und Free Places in Graz produzieren. Wir freuen uns, Ihnen diese heute präsentieren zu dürfen und wünschen Ihnen gute Unterhaltung für die nächsten 30 Minuten.
4: In den letzten Jahren ist der Trend, Secondhand- oder Vintage-Klamotten zu kaufen, sehr gestiegen. Ich bin Kathi.
5: Und ich bin Jenny.
4: Und wir haben auf der Straße Umfragen gemacht und die Leute befragt, wie sie zu dem Thema stehen. Kauft ihr Vintage- oder Secondhand-Klamotten?
6: Ja, ich bestelle relativ oft auf Vinted.
4: Und du?
5: Ja, also ich gehe auch öfter in Secondhand-Stores, vor allem auch im Ausland.
4: Was kauft ihr so am meisten dort?
6: Jacken, würde ich sagen. Ja.
4: Und du?
5: Ich würde auch sagen, so Lederjacken.
4: Und findet ihr generell, dass das mehr geworden ist mit der Zeit, dass so junge Leute gerade Vintage-Sachen kaufen?
6: Ja, ich denke schon, auch vor allem, weil halt immer diese 2000er-Sachen im Trend sind und das kaufen halt jetzt viele.
5: Ich könnte auch auf jeden Fall sagen, auch dass das Bewusstsein dafür gestiegen ist.
4: Und findet ihr es gut, wenn junge Menschen so dem Trend folgen, so jetzt mehr auf Vintage und Secondhand umzusteigen?
6: Ja, auf jeden Fall. Es ist ja auch besser für die Umwelt und alles. Und
5: würde ich auch sagen, ja.
4: Also ich muss sagen, in den letzten Jahren habe ich angefangen sehr viel, vor allem über Vintage. Also in Läden gehe ich eher weniger, weil ich muss sagen, ich finde da oft nicht so Läden, die so für mich passen. Aber auf Vinted gibt es sehr viele coole Jacken, Pullis oder Taschen, die mich oft ansprechen. Und da muss ich sagen, da gehe ich schon sehr mit dem Vintage-Trend mit. Und du?
7: Also ich muss sagen, ich eher noch nicht so, aber ich möchte auf jeden Fall anfangen damit.
4: Und übrigens, Vinted ist eine Plattform, App oder Website, auf der man Secondhand-Klamotten kaufen oder verkaufen kann. Es gibt auch andere, die noch nicht so sehr Vintage-Sachen kaufen. Und die haben wir dazu befragt. Wie oft kaufst du Secondhand- oder Vintage-Klamotten?
8: Eigentlich gar nicht.
4: Gibt es da einen gewissen Grund, warum nicht?
8: Ich finde meistens nicht das, was ich brauche. Das ist aber überall so, auch wenn ich es mir im Geschäft kaufe.
4: Und hast du schon mal drüber nachgedacht, vielleicht was zu kaufen?
8: Ja, schon öfters. Ich habe versucht zu verkaufen, aber irgendwie ist es ziemlich schwer.
4: Wir haben auch Ladenbesitzer interviewt und sie gefragt, wie sie finden, dass sich der Vintage-Markt über die Zeit verändert hat. Wie viele Leute kommen bei Ihnen täglich und kaufen Secondhand-Kleidung?
9: Also täglich kommen immer zwischen 50 und 80 Personen in den Shop und kaufen oder probieren einfach ganz viel an.
4: Was ist die Altersgruppe so dieser Leute? Sind es mehr jüngere oder ältere Menschen?
9: Wir haben wirklich von bis, also von 14 bis 80 alles dabei. Der Durchschnitt, würde ich sagen, ist Mitte 20 plus minus.
4: Und wie lange arbeiten Sie schon da und hat sich über die Zeit so ein bisschen so die Zielgruppe verändert?
9: Ich arbeite jetzt so 2,5 Jahre schon bei Humana und die Zielgruppe, würde ich sagen, ist gleich geblieben. Aber in den Shops ist die Zielgruppe anders. Hier ist sehr viel Stammkundschaft in diesem Shop. In dem anderen Shop sind auch sehr viele TouristInnen.
4: Und sind über die Jahre mehr Leute geworden, die Secondhand-Kleidung kaufen?
9: Würde sagen, gleichbleibend, je nach Trend immer unterschiedlich und manchmal mehr, manchmal weniger.
4: Was ist so das meistverkaufte? So circa von der Kategorie.
9: Ich würde sagen Vintage Tops, vor allem in der Damenabteilung oder in der femininen Abteilung. Das ist eigentlich die beliebteste Kategorie.
4: Gibt es auch was, was nie gekauft wird von der Kategorie her?
9: Sehr selten Blazer. Blazer bleiben sehr oft über. Und ich würde mal sagen, das ist die unbeliebtere Kategorie bei uns.
5: Oha, aber voll krass, dass Blazer nicht oft gekauft werden. Ich hätte eher gedacht, dass am wenigsten gekauft werden so Schuhe oder Unterhosen.
4: Voll, ich hätte auch gedacht Schuhe, weil bei Schuhen schrecke ich eher zurück, wenn die schon mal getragen worden sind. Aber Blazer hätte ich mir gar nicht gedacht. Aber das mit den 2000er-Tops ist schon so im Trend, oder?
5: Ja, voll, vor allem die letzten Jahre. Vielleicht schaue ich ja selber mal.
4: Wir haben einen weiteren Secondhand-Verkäufer befragt. Wie viele Leute kaufen bei Ihnen im Laden ein?
10: Am Tag mehr als 30 Personen kommt her und kaufen Sachen von uns.
4: Sind es mit der Zeit mehr Leute geworden, die bei Ihnen einkaufen?
10: Natürlich, es kommt mehrere Leute heutzutage.
4: Also sagen Sie, Vintage und Secondhand ist heutzutage beliebter geworden?
10: Ja, heutzutage mehrere Leute kaufen Secondhand-Sachen mehr. Ich kaufe auch selbst Secondhand manchmal. Alle Sachen teuer geworden, deswegen Leute kommen hier bei uns.
4: Finden Sie selbst, dass Secondhand sehr wichtig ist heutzutage, um die Umwelt zu schonen?
10: Oder? Ja, natürlich. Es ist sehr wichtig. Manche Leute, die haben kein Geld und die kommen hier und kaufen billig. Zum Beispiel im Markt gibt es etwa 20 Euro, bei uns kostet das 4 oder 5 Euro. Deswegen, die Bücher sind sehr teuer bei anderen Geschäften und bei uns, die Leute können ganz billig kaufen. Und auch die Kleidung, Geschirr, alles bei uns ist billig.
4: Und kommen tendenziell eher jüngere oder ältere Leute zu Ihnen?
10: Bei uns mehrere ältere Leute.
4: Und wie schaut es eigentlich mit anderen Trends aus? Gibt es mehrere Trends, die zurückkehren?
0: Mode verändert sich ständig und genau das macht sie so spannend. Gerade sieht man zum Beispiel wieder viel Oversize-Kleidung, weite Jeans oder auch Vintage-Kleidung aus Second-Hand-Shops. Auch nachhaltige Mode und natürliche Materialien werden immer wichtiger.
11: Wer gerade durch Modegeschäfte läuft oder durch Social Media scrollt, merkt schnell, die 2000er sind zurück. Low-Rise-Jeans, Baggy- und Wide-Leg-Jeans. Alles, was früher schon mal angesagt war, feiert gerade ein großes Comeback. Aber finden die Leute das eigentlich cool oder sollten manche Trends lieber für immer in der Vergangenheit bleiben? Wir wollten es genau wissen. Wir waren in Graz unterwegs und haben eine Straßenumfrage gemacht. Und die Meinungen könnten unterschiedlicher kaum sein. Hören wir mal rein, was die Leute in Graz dazu sagen.
12: Was ist dein Lieblingsmodetrend?
13: Dieser Sophie Scarf. Ledermantel, sage ich.
14: Baggy-Kleidung und ja, so bunte Accessoires. Mhm. Ja.
15: Unterleiberl, Hemd, Overshirt drüber, das finde ich eigentlich ganz, ganz cool und ich glaube, das sieht man auch überall, das ist gut.
16: Mein Lieblingsmodetrend sind derzeit, wie man leider nicht sieht, aber ich erzählen kann, knallige Farben wie Orange und Blitzblau und Leo.
17: Mein Lieblings-Fashion-Trend ist jetzt auf Hoodies und auf größere Überteile.
12: Welcher Modetrend sollte zurückkommen?
13: Diese riesigen Sonnenbrillen, diese großen, die sind geil, ja.
18: Mit den ganzen Vintage-Stores und dass du halt eher mehr halt auf Nachhaltigkeit schaust, indem du halt Kleidung von früher trägst.
17: Ja, es kommt auch, das Y2K ist ja auch jetzt populär und ja, ich mag den auch.
19: Schnurrbarten.
16: Fischgrät. Fischgrätmuster würde man vielleicht wieder zurückwünschen.
20: Vielleicht Jeans mit Löchern. Also das tragen momentan immer so viel, aber kann ich finde es cool.
12: Was ist ein absolutes Fashion-No-Go?
13: Die Ripped Jeans.
18: Ich würde schon wahrscheinlich sagen, sehr enge Hosen. Ist nicht so nice.
17: Das ist wahrscheinlich die Haare auch verwenden wie ein Fashion-Teil.
20: Also ich muss sagen, was ich nicht so geil finde, sind so Loafers, glaube ich, und so lange Socken. Mhm. Also manchen steht es voll, keine Ahnung, ist nicht so mein Ding. Ja, ich glaube das.
15: Ich wollte eigentlich auch in die Richtung gehen mit dem klassischen Meme, Socken und Sandalen.
13: Die Ripped Jeans, V-Ausschnitt bei Männern, Sneaker ohne lange Socken. Das ist der Vollbruch, sage ich. Das geht gar nicht.
16: Ich glaube, das gibt's nicht. Man muss es nur richtig stylen und die Person muss es tragen können mit Selbstbewusstsein.
12: Mode kommt, geht und kehrt irgendwann wieder zurück. Das hat auch unsere Straßenumfrage gezeigt. Während die einen begeistert alte Trends feiern, können andere kaum glauben, dass bestimmte Looks tatsächlich zurückkehren. Jeder hat seinen eigenen Geschmack, seinen eigenen Stil und seine ganz persönliche Art, sich auszudrücken.
21: Es lässt sich darüber streiten, wie die Mode in der Zukunft aussehen wird. Trends kommen und gehen ständig. Und oft kehren alte Styles irgendwann wieder zurück. Vielleicht sehen wir wieder Y2K-Looks aus den 2000ern, große Blazer aus den 80ern oder den entspannten Boho-Stil der 70er. Aber genauso gut kann etwas völlig Neues entstehen. Am Ende bleibt Mode vor allem eines: individuell. Jeder kombiniert Trends anders. Und genau das macht Mode einzigartig. Verschiedene Trends verfolgen uns überall hin. Aber jetzt genug über Mode geredet. Genauso spannend sind Trends der Musikwelt. Hören wir mal genauer rein.
22: Stellt euch vor, ihr hört ein Lied im Radio. Ihr kennt jede Zeile und singt laut mit. Viele von uns machen das jeden Tag. Im Auto, unter der Dusche oder mit Freunden. Aber habt ihr euch eigentlich schon einmal gefragt, was der Text wirklich bedeutet? In unserem Projekt wollen wir es herausfinden. wie gut Menschen bekannte Lieder wirklich kennen. Dafür spielen wir Personen einen kurzen Ausschnitt aus dem Lied Pump Up Kicks von Foster the People vor. Ihre Aufgabe ist es, das Lied zu erkennen und weiterzusingen. Danach sprechen wir mit Ihnen darüber, ob Sie auch wissen, welche Geschichte hinter dem Song steckt und welche Bedeutung er hat. Bleibt dran! Heute hören wir Musik nicht nur mit den Ohren, sondern auch mit einem genaueren Blick auf die Worte.

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3: Hey, voll cool. Warst du vielleicht an den Hintergrund von dem Song?
4: Da geht's irgendwie das um eine Schießerei, beziehungsweise das hat ja einer gesungen, der was irgendwie da in Kontakt gehabt hat eben mit einer Schulschießerei, das habe ich leider irgendwie einmal gelesen drüber.
1: Ja, diese leider die Amokläufe, die in den Staaten so häufig vorgekommen sind.
3: Das war wegen School-Shootings, glaube ich, oder?
1: Das habe ich mir noch nie hinterfragt, ehrlich gesagt.
3: Na, leider. Okay, kein Problem, wir klären euch drüber auf.
5: So, jetzt zurück im Studio. Gehen wir der Sache wirklich mal auf den Grund. Wir sind eigentlich mit der Einstellung in das Projekt quasi reingegangen, dass ein paar Leute schon einen Hintergrund von den Lieder, von dem Lied eben können oder halt eben wissen. Aber das war halt leider nicht so und wir waren halt dann richtig schockiert, dass eben so wenig einfach das Lied zwar kennen und mitsingen können, aber halt einfach nicht den Hintergrund halt einmal wissen. Und schockiert waren wir halt im Arbeit. Der Hintergrund ist schon sehr deep und das Lied ist halt eigentlich sehr fröhlich und es passt eigentlich so gar nicht zusammen. Und sie waren auch wirklich, die Leute waren auch sehr interessiert daran, wo wir dann erklärt haben, um was es gegangen ist. Und ja, aber jetzt erklären wir euch die wahre Geschichte hinterm Lied.
6: Der Song Pumped Up Kicks von Foster the People klingt auf den ersten Blick wie ein entspannter Indie-Pop-Hit, hat aber eine deutlich dunklere Bedeutung. Im Text geht es um einen Jugendlichen namens Robert, der sich ausgegrenzt fühlt und eine Waffe im Schrank seines Vaters findet. Die Geschichte wird aus seiner Perspektive erzählt und beschreibt seine Gewaltfantasien gegenüber anderen Kindern, besonders gegenüber den Kids mit den Pumped Up Kicks, also den angesagtesten und wohlhabenderen Mitschülern mit teuren Sneakern. Songwriter Mark Derek Foster wollte damit auf gesellschaftliche Probleme aufmerksam machen, wie soziale Ausgrenzung, fehlende Aufmerksamkeit von Eltern und den einfachen Zugang zu Waffen. Der Kontrast zwischen der fröhlichen Musik und dem ernsten Thema ist dabei ganz bewusst gewählt. So, das war jetzt viel zu dem Song, doch das ganze Thema ist wirklich ernst und deswegen ist es auch wichtig, solche Themen zu besprechen und Leute darüber aufzuklären. Also aufgepasst, schaut in Zukunft darauf, was ihr da eigentlich singt und welche Bedeutung das alles hat.
7: Musik zeigt, wie ernst es ist, über verschiedenste Themen zu reden. Auch Diversity und Vielfalt spielt dabei eine große Rolle. Wie es mit Diversity im Alltag aussieht und wie damit umgegangen wird, hören wir jetzt.
8: Diversity ist heutzutage zu einem allgegenwärtigen Thema geworden, über das sich oft die Geister scheiden. Übersetzt mit Vielfalt wird unter Diversity laut dem Zentrum für Genderforschung und Diversität in Graz in der Biologie oft Artenreichtum verstanden, während der Begriff in gesellschaftspolitischen und organisatorischen Kontexten für einen wertschätzenden und respektvollen Umgang mit der Vielfalt von Menschen gedeutet wird.
9: Wir befinden uns hier auf den Straßen von Graz. Und was uns brennend interessiert, was denken die Leute eigentlich über das Thema Diversity? Wenn ihr das Wort Diversity hört, was ist das Erste, was euch so einfällt?
10: Vielfältigkeit.
9: Boah, LGBTQ?
11: Multikulturell.
12: Ich denke an Geschlechter, wenn ich divers höre. Männlich, weiblich, divers.
13: Generell Unterschiede und nicht, dass nicht jeder gleich ist.
14: Aktuell leider die Einschnitte in den USA bezüglich Diversitätsprogramme.
15: Nach wie vor eine gewisse Ungerechtigkeit in der Verteilung der Rechte und der Pflichten, vor allem der Pflichten.
16: Boah, ja, dass es mittlerweile eh schon akzeptiert ist und mittlerweile im Alltag, vor allem in den Fernsehserien, eigentlich schon überpropagiert wird.
17: Queer-Rechte.
18: Repräsentation von verschiedenen Geschlechtern und Bevölkerungsgruppen.
19: Einfach Vielfalt, alle Menschen, verschiedene Hautfarben, verschiedene Typen, genau, alles, was dazugehört. Einfach offen für alles sein.
5: Open mind.

0: Ob das jetzt der Bäcker ist oder in die Fußgängerzone? Fußgängerzone, ja.
1: Here I don't specially see a lot of like diversity, but in my country I would probably say like Eiffel Tower because there is a lot of tourists.
2: Bei uns im Vereinswesen muss ich sagen, voll.
3: Ich studiere Lehramt und bei uns ist es vor allem die Fächerkombination, die bei mir sehr divers ist und auch die ganzen Studierenden, die alle von einem anderen Background kommen und wir in Pädagogik zum Beispiel finden wir uns alle zusammen ein und denken noch über Schulthemen zum Beispiel.
4: Im Berufsleben, in manchen Bereichen fehlt es, aber in vielen Bereichen ist es bereits vorhanden. Ich denke zum Beispiel an meine Töchter und Schwiegertöchter, wo es fast ganz zu guter Verteilung gekommen ist.
5: Okay. I'd say like in the subway, because like everyone takes it.
6: In Club.
7: Yeah, I would say also in public transport, but also in some also sports field. So I do a lot of sports, so I'll go very often there, and I meet some people of all ages, all genders, and yeah, all colors.
8: Start, Jakob.
9: Wünschst du dir in deinem Alltag mehr Diversität?
2: Auf jeden Fall, es gibt nie genug.
8: Sicher.
3: Ja, schon. Ich finde, es ist nur immer alles sehr schwarz und weiß, und es gibt aber viel mehr.
10: Ich denke, man kann nie genug Diversity haben, oder?
11: Ja, ich glaube, ich würde eher sagen, ich würde mich wünschen, dass Leute lieber ihre Unterschiede zeigen können.
12: I think no.
13: An der Uni finde ich es eigentlich schon ziemlich gut, aber es gibt auf jeden Fall noch andere Plätze, wo auf jeden Fall noch mehr Diversität sein können.
14: Nein, ich bin sehr zufrieden damit.
15: Ich glaube, es ist genug. Also.
16: Braucht man nicht diskutieren, das ist klar. Das ist, wird hoffentlich auch irgendwann einmal kommen. Also das ist, die Leute müssten ein bisschen mehr nachdenken.
17: Es wäre zumindest angebracht, dass wir eine gewisse Akzeptanz für Diversität mitbringen im Alltag.
8: Nein.
11: Nein, muss nicht, glaube ich. Da ist fast so. Ich sag, also bis jetzt passt es mir auch.
18: Ja. Absolut, es ist eine Bereicherung auf jeder Ebene und alles andere kommt nur vom Land und ist zu engstirnig.
9: Was würdet ihr sagen, macht euch aus?
3: Also mir macht aus, dass ich ja sehr abwechslungsreich bin, immer fröhlich bin und immer versuche, aus jeder Situation das Beste zu machen.
12: I think I'm generous. People tell me, especially here, when I have met a lot of new people, they tell me that I'm pretty generous. Yeah.
1: I listen a lot of music. So maybe my knowledge in the rap music or so.
13: Leichtigkeit vielleicht?
14: Lachfalten und keine Arschfalten.
15: Also was ich von meinen Freunden am meisten höre, dass ich ein sehr, sehr liebevoller Mensch bin, der immer für alle da ist und loyal.
4: Dass ich mittlerweile ein altes Haus bin, dass ich 6 Kinder, 11 Enkelkinder und 2 Urenkelkinder habe und dass mein Leben angefüllt ist bis zum Gehtnichtmehr mit Haus und Garten und ich gern einen Tag mit 48 Stunden statt 24 Stunden hätte und eigentlich sagen kann, wenn mich jemand fragt, ob ich zufrieden bin, muss ich sagen, ja.
17: Elternschaft.
0: Ich denke mal, so Offenheit für vieles. Und, ja, für vieles. Okay. Nicht für alles, aber für vieles.
8: Ich bin ein sehr großer Wichser. Wirklich, ich bin ein sehr ekelhafter, weil ich bin ein sehr direkter und offener Mensch.
7: I think I'm so mature and I'm chill. So I think, yeah.
11: Ich würde schon sagen, vielleicht einfach ein bisschen so mal lächeln und positive Ausstrahlung auf andere.
7: Okay. I usually take things like positive. I don't get angry very easily. That might be something that defines me, yeah.
6: Bei mir ist auch so, ich bin ein sehr direkter Mensch.
8: Du.
11: Für meine offene Art.
19: Persönlich waren wir eigentlich recht überrascht über die vielen positiven Rückmeldungen über ein doch etwas umstrittenes Thema.
9: Ich glaube, in einem ländlicheren Ort hätten wir definitiv etwas andere Antworten erhalten.
3: Es ist schön zu sehen, wie offen die Menschen auf den Straßen von Graz gegenüber dem Thema sind.
9: Diversity wird von jedem etwas anders ausgelegt. Schlussendlich ist es am wichtigsten, dass jeder Mensch die Chance hat, sich akzeptiert und wohlzufühlen. Mit allem, was ihn ausmacht.
1: Unterschiedliche Menschen haben auch unterschiedliche Bedürfnisse und Interessen, aber oft verbindet sie eine Sache. Sie wollen in ihrer Freizeit nicht viel Geld ausgeben. Ist es in Graz möglich, auch ohne viel Geld seine Hobbys auszuleben?

0: In Graz unterwegs, aber keine Lust, Geld auszugeben? Ich bin die Leonie.
1: Ich bin der Valentin.
2: Und ich bin auch die Leonie. Und wir waren für euch unterwegs und haben die Grazer befragt.
3: Würdest du dir irgendwelche kostenlose Aktivitäten in Graz wünschen?
4: Ja, vielleicht Fußballvereine. Hier gibt es auch einen Mitgliedsbeitrag, die könnte man kostenlos machen. Vielleicht auch mehr Sportaktivitäten. Also würde ich mir persönlich am ehesten wünschen.
3: Okay, danke.
5: Ja, wir würden uns sehr gerne mehr gratis Volleyballplätze wünschen. Es gibt unserer Meinung nach sehr wenige leider da in Graz und wir hoffen einfach für die Zukunft, dass es mehr geben würde.
3: Also kennst du irgendwelche Gratis-Aktivitäten, wie zum Beispiel Gratis-Yoga im Stadtpark oder so?
6: Also es kommt mir jetzt nicht sehr bekannt vor, aber es wäre eigentlich gut, wird es sowas geben oder beziehungsweise wird es mehr ausgeschrieben werden, weil, also ich kriege davon nicht mit, es kann sein, dass es irgendwie in welchen Parks im Sommer oder so das gibt, aber ist mir jetzt nicht bekannt.
3: Okay, danke.
7: Schon wild, wie wenige eigentlich von diesen Gratis-Freizeitaktivitäten hier in Graz wissen.
8: Ja, genau, weil genannt wurde eigentlich ja nur Volleyball und Fußball. Aber es gibt ja eigentlich noch ein tolleres Angebot zum Entspannen, also Yoga, also Gratis-Yoga. Und zwar an der Universität Graz, an der Campuswiese. Und da gibt es manchmal Gratis-Yoga, aber auch unterschiedliche Fitnesskurse im Freien. Und vor allem im Sommer und im Frühling ist es ein sehr gutes Angebot.
7: Genau, es gibt tatsächlich auch in verschiedenen Parks in Graz Gratiskurse für Yoga, Pilates oder Workouts eben. Genau.
2: Kennst du irgendwelche kostenlosen Events in Graz?
9: Mir wird jetzt Ländwirbel einfallen. Das ist ja in Graz immer, ich glaube, das war im Mai letztes Jahr. Genau, also das ist sehr cool. Das ist ein großes Event, wo man Gedichte zum Beispiel hören kann oder was trinken kann, sich mit Freunden treffen kann. Genau, sowas fällt mir jetzt ein zum Beispiel.
2: Und ist es auch eher ein Familienevent oder eher nur für Freunde und so?
9: Ja, ich würde sagen, da ist für jeden was dabei eigentlich. Also letztes Jahr sehr viele Kinder gesehen und ich war mit meinen Freunden dort. Also da ist eigentlich für jeden, sage ich, was dabei. Sehr cool.
10: In Graz selber relativ wenige. Ich weiß eigentlich nur von Wien, dass es dort zum Beispiel Random Playdances gibt. Das weiß ich von meiner Freundin, aber in Graz kenne ich sonst generell eigentlich nichts.
2: Und so Events oder so?
10: Ich meine, ich gehe selbst nicht auf Events, von daher auch nicht unbedingt.
2: Aber vielleicht La Strada?
10: Ich war dort selbst noch nicht, aber ich habe davon gehört von Freunden und dass die dorthin gegangen sind.
2: Und was haben die da so gemacht? Also haben sie irgendwas erzählt oder so?
10: Schon, ich glaube nicht, dass ich allzu gut zugehört habe, aber war das, wo man einfach fallen gegangen ist?
2: Mhm.
8: Also Massen von Events gibt es eben auch, die was eben nur manche kennen, die was dann auch erwähnt wurden.
7: Genau, wie zum Beispiel das Klanglichtfestival in Graz. Das ist ein internationales Licht- und Klangkunstfestival am Schlossberg oben, immer so am Ende von Oktober herum.
8: Genau, und auch der Ländwirbel ist genannt worden. Das ist im Prinzip ein kleines Nachbarschaftsfest. Findet meistens Ende April bis Anfang Mai statt. Und da werden in den Gassen zwischen dem Südtiroler Platz und dem Ländplatz, also sprich dem Ländviertel, so kleine Partys veranstaltet in den unterschiedlichen Lokalen oder im Restaurants.
7: Genau, und dann gibt es auch noch zum Beispiel das La Strada, wo man sich eher denken würde, dass das mehr kennen, weil es eben nicht nur in Graz stattfindet. Das findet immer so Ende Juli, Anfang August statt und es ist ein internationales Straßenkunstfestival mit Theater, Zirkus und etc. Und ja, das ist auf jeden Fall auch sehr cool und sollte man auf jeden Fall mal auschecken.
2: Also kennen Sie irgendwelche kostenlose Aktivitäten in Graz?
11: Ja, man kann halt in den Stadtpark gehen oder spazieren gehen, aber sonst nicht so.
2: Und wo ganz genau? Also was ist Ihr Lieblingspark vielleicht?
11: Ja, prinzipiell eigentlich eher der Stadtpark und sonst der Martha-Tausk-Park noch.
12: Ja, also ich gehe sehr gerne auf den Schlossberg im Sommer vor allem. Da kann man sehr gut picknicken und einfach Zeit verbringen in der Sonne vor allem. Und am Abend sieht man auch den Sonnenuntergang. Also das sieht dann auch sehr schön aus und man kann sehr gut Zeit verbringen mit Freunden oder auch Familie.
13: Ja, also zum Beispiel der Schlossberg, also zum Beispiel diese Rutsche, da braucht man ja auch ein Top-Ticket.
2: Okay.
13: Ja, also da kann man ja auch einfach gratis rutschen.
3: Okay, danke. Kennt ihr sonst irgendwelche Aktivitäten oder geht ihr gern in Parks oder so?
14: Ja, also der Stadtpark
9: schon, aber am Abend eher nicht. Also wenn dann
13: eher gefährlich.
9: Wenn Tag ist. Und sonst eigentlich nicht.
13: Nein, eigentlich nicht. Nur Stadtpark oder Metti Park, kennt ihr den? St. Leonhard. Ja, also schon.
7: An Parks fehlt's Graz natürlich auch nicht. Die sind ja auch verständlicherweise komplett gratis. Also da kann man sich easy mal reinchillen mit seinen Freunden oder einem guten Buch. Zum Beispiel gibt es eben den Schlossbergpark.
8: Genau, und sollte man den eben bestiegen haben, kann man natürlich, wenn man ein Top-Ticket hat, was sehr verbreitet ist unter den Jugendlichen oder Studierenden eben, dann mit der Rutsche hinunterrutschen.
7: Genau, völlig gratis mit dem Top-Ticket, ne? Dann gibt es aber auch natürlich noch den Stadtpark. Da ist es nur zu empfehlen, nicht bei Nacht hinzugehen. Das wurde auch schon erwähnt bei den Interviews. Den Metti-Park gibt es zum Beispiel auch noch. Ja, genau.
8: Ich denke, da ist für jeden was dabei.
7: Auf jeden Fall.
13: Welche kostenlosen Aktivitäten würdest du dir in Graz wünschen?
1: Mehr Spritzerstände. Okay. Mehr Spritzerstände. Und ich glaube, man kann generell am Wochenende vielleicht mehr Events planen. Wäre ganz cool. Ich glaube, im Univiertel lässt sich da relativ viel machen. Vor allem im Sommer jetzt, das ist gut möglich. Gute Temperaturen, das wird passen.
14: Genau, es gibt Spritzerstände von der ÖH und von den unterschiedlichen Studienvertretungen gibt es immer so einmal im Semester oder einmal im Jahr Feste.
13: Okay, und was genau ist das?
14: Also die Spritzerstände, die sind normalerweise 3-mal in der Woche, immer am Nachmittag. Und da kann man eben nach den Kursen hingehen und sich einen Spritzer holen oder andere Getränke. Ja.
8: Wenn man schon den harten Uni-Alltag überstanden hat, gehört sich auch mal ein kleiner Spritzer gegönnt. Und das kann man eben bei den Spritzerständen erledigen. Organisiert werden diese eben hauptsächlich von der Studentenvertretung. Nun fragt man sich eben logischerweise, wer könnte diese besuchen? Natürlich eben Studenten, aber auch andere junge Leute. Stattfinden und an unterschiedlichen Campusen, zum Beispiel von der Uni Graz. Und promotet werden diese hauptsächlich über Instagram, aber auch eben sehr kurzfristig immer. Und das war's mit dem Radiobeitrag der 4C-Klasse.
7: Wir haben über Gender gesprochen, über Identität, Vielfalt und den Umgang miteinander. Danach ging es zur Mode, was wir tragen und warum wir es tragen. Zum Schluss haben wir noch über günstige Plätze in Graz gesprochen.
8: Wir bedanken uns recht herzlich bei Radio Helsinki für diese tolle Erfahrung und auch bei der Highway Weiz.
15: Walter, Flo,
16: Anna,
8: Lara,
16: Wally,
17: Sally,
18: Nina,
19: Emily,
20: Amela,
21: Kathi,
22: Rosalie,
23: Elisa,
24: Jenny,
15: Valentin,
25: Leonie,
26: Lissy,
27: Selina,
28: Franka,
29: Emily,
30: Emma,
31: Vicky,
32: Katja,
33: Hanna,
34: Elisa.
15: Vielen Dank.

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1: Er bezeichnet sich selbst als TikTok-süchtig. Er ist Machthabern wie Putin oder Saddam Hussein gegenüber gesessen. Mit fast keinem Interview war er bis jetzt zufrieden. Ich hoffe, das ändert sich heute. Denn er ist mein Gast bei Hinter den Schlagzeilen. Einen schönen Nachmittag und herzlich willkommen bei Hinter den Schlagzeilen. Schön, dass Sie auch heute wieder mit dabei sind. An dieser Stelle wollen wir die Menschen hinter oder zu den Schlagzeilen kennenlernen und das im ganz ausführlichen Gespräch. Wir nehmen uns nämlich 30 Minuten Zeit dafür. Und heute geht es um einen Mann, der wie kaum ein anderer für kritische Fragen im österreichischen Fernsehen steht. Und seit kurzem macht er auch wieder Radio, muss man sagen. ZIP-Moderator Armin Wolf, jetzt auch im ORF Radio, ist unsere Schlagzeile. Warum er das macht, wie er seine Frau eigentlich im Chat kennengelernt hat und vieles mehr, werden wir ihn heute fragen. Armin Wolf ist mein Gast. Einen schönen Nachmittag.
2: Hallo Patrick.
1: Schön, dass du da bist. Wir fragen unsere Gäste vor dem Gespräch normalerweise immer Kaffee oder Tee. Du bist der Erste, der beides abgelehnt hat.
2: Normalerweise Kaffee, nur ich hatte heute schon so viel Kaffee, dass es, glaube ich, keine gute Idee mehr wäre. Darum würde ich beim Wasser bleiben.
1: Du beim Wasser bleiben. Ich habe dich ja die letzten Jahre immer wieder versucht zu locken in meine Sendung Guten Morgen Österreich damals. Das hat nie geklappt. Du bist nicht so früh aufsteher, oder?
2: Falsche Tageszeit.
1: Falsche Tageszeit.
2: Ich arbeite seit 30 Jahren am späten Abend. Ich bin in der Früh nicht sprechfähig.
1: Na gut, dass wir jetzt am Nachmittag gelandet sind, freue ich mich sehr. Du hast ja deine journalistische Karriere beim Radio begonnen, im ORF auch, machst jetzt wieder Radio. Wie fühlt sich das an?
2: Super, ich habe Radio wirklich sehr, sehr geliebt. Ich wollte eigentlich nie zum Fernsehen und ich bin nicht wegen des Fernsehens zum Fernsehen gegangen, sondern weil ein ganz, ganz toller Fernsehjournalist mir vor 30 Jahren ein Angebot gemacht hat, in die ZIP 2 zu kommen und ich wollte gern mit dem arbeiten, mit Johannes Fischer, der früher den Inlandsreport gemacht hat in den 80er Jahren, weil ich mir gedacht habe, von dem Mann kann man richtig viel lernen und das war dann auch so. Aber ich bin eben, wie gesagt, wegen Johannes Fischer zum Fernsehen gegangen und nicht wegen des Mediums, bin dann irgendwie hier hängen geblieben. Aber im Herzen war ich eigentlich immer ein Radiojournalist. Und eigentlich mache ich ja nach wie vor nicht wirklich Fernsehen. Ich mache ja eigentlich Radio im Fernsehen. Ich sitze in einem Studio und quatsche.
1: Und quatscht, ja. Jetzt eben auch im Radiostudio. Dein erster Gast war Marco Wander, der Frontman der Band Wander. Inwiefern unterscheiden sich diese Interviews, wo du ja A, viel mehr Zeit hast und B, ja weniger politische Gäste, sondern gesellschaftspolitische Gäste zu Gast sind? Wie unterscheidet sich da die Herangehensweise?
2: Es ist ganz, ganz anders. Darum wollte ich es auch so gerne machen. Also die Sendung heißt ja Im Gespräch. Ist eine sehr traditionsreiche, sehr renommierte Sendung auf Ö1. Ein knapp einstündiges Gespräch, nicht mit aktiven Politikern, sondern meistens eben mit Intellektuellen, mit Künstlern, mit Wissenschaftlern, mit Expertinnen. Die Sendung hat der Peter Huemer einst erfunden, als er vom Club 2 ins Radio gewechselt ist. Und ich finde es sehr, sehr schön, erstens sehr viel mehr Zeit zu haben als in einem Fernsehinterview und auch mit ganz anderen Gästen zu sprechen. Also mein erstes Gespräch war mit Marco Wander, niemand, den man normalerweise in die ZIP 2 einladen würde, außer er würde jetzt, weiß nicht, beim Song Contest antreten und gewinnen, aber er war halt noch nie im ZIP 2 Studio und ich wollte ganz bewusst für meine erste Sendung einen Gast haben, den man vielleicht jetzt nicht unmittelbar mit dem assoziiert, was ich sonst mache und fand es ein super schönes Gespräch, hat mir großen Spaß gemacht, es vorzubereiten, es zu machen und bin auch mit dem Ergebnis recht happy.
1: Kann man natürlich auf ORF Sound auch nachhören. Du bist einer der bekanntesten Journalisten in Österreich, berühmt-berüchtigt für deine kritischen Fragen, bekommst viel Lob auf der einen Seite, aber natürlich auch viel Kritik, viel Hasskommentare im Internet. Wie gehst du damit um eigentlich, mit dieser täglichen Kritik, die auf dich hereinprasselt?
2: Das ist total okay. Erstens finde ich, wenn Menschen sich einen Job in der Öffentlichkeit suchen, dürfen sie sich nicht darüber beschweren, wenn sie kritisiert werden. Das gehört dazu, zum einen. Zweitens werde ich Gott sei Dank deutlich mehr gelobt als kritisiert. Also wäre es nur Kritik, würde ich es, glaube ich, nicht mehr machen. Also ich würde es nicht mehr machen wollen und ich glaube, der ORF wird es mich auch nicht mehr machen lassen. Und dann gibt es einen ganz interessanten Unterschied. Ich kriege zwar auf Social Media und in E-Mails viel negative Reaktionen, im echten Leben bin ich in 23 Jahren, die ich die Sendung jetzt bald moderiere, genau dreimal blöd angeredet worden. Davon war ein Betrunkener in Jesolo im Autobus, das war tatsächlich unangenehm, weil er sehr betrunken war, ein Mensch, der auf der Straße vorbeigegangen ist und Xindl zu mir gesagt hat, war jetzt auch nicht so wahnsinnig schlimm. Also ich habe es nicht gleich verstanden, habe gesagt, wie bitte? Er hat sich nochmal umgedreht, hat nochmal gesagt, Xindl und ist weitergegangen. Das war es auch schon. Und einmal hat mich jemand 10 Minuten wirklich sehr beschimpft in der Wiener Innenstadt, aber der war böse auf Armin Assinger.
1: Ah, der hat dich verwechselt, oder was?
2: Nein, der hat mich nicht verwechselt, sondern Armin Assinger kam offenbar nicht vorbei, um beschimpft zu werden.
1: Den anderen Armin hat er dann genommen einfach, oder?
2: Den nächsten vom ORF, der vorbeikam, irgendwie angebrüllt quer über den Petersplatz, um sich darüber zu beschweren, dass die Millionenshow so tut, als wäre sie live, aber gar nicht nicht live ist. Und das hat ihn offenbar sehr erregt. Und zwar so, dass er mich 10 Minuten in Hemdsärmeln, obwohl es, glaube ich, -10 Grad hatte, ich hatte eher einen Mantel an, mir was wurscht.
1: Aber ihm war heiß von der Erregung wahrscheinlich, könnte ich mir vorstellen. Ja. Du, die ZIP 2 ist ja live im Gegensatz zur Millionenshow. Wie bereitest du dich eigentlich auf deine Gäste vor? Wann beginnst du da und wie gehst du es an?
2: Ich beginne in dem Moment, wenn ich weiß, wer der Gast sein wird. Und das ist ganz unterschiedlich. Also es gibt manche Gäste, da weiß man es ein paar Tage vorher. Also wir hatten kürzlich zum Beispiel versucht, den pakistanischen Ministerpräsidenten einzuladen, weil er in Österreich auf Staatsbesuch war. Und wenn der gekommen wäre, hätten wir es ein paar Tage vorher gewusst. Und ich hätte schon ein paar Tage vorher beginnen können, mich vorzubereiten. Der Normalfall ist, dass wir erst in unserer Redaktionssitzung um 14.15 Uhr entscheiden, wen wir einladen. Und dann müssen die Leute ja auch zusagen. Kommt ja nicht jeder, den wir wollen. Sind nicht alle da, hat nicht jeder Zeit, will nicht jeder. Das heißt, ich weiß oft erst um 15, 16, manchmal erst um 17 Uhr, wer kommt. Und in dem Moment, wo ich es weiß, beginne ich mich vorzubereiten.
1: Und wer entscheidet da genau, wer kommt? Ist das eine gemeinschaftliche Entscheidung in der Redaktion? Oder?
2: Genau, die Redaktionssitzung der ZIP 2, sonst niemand. Niemand redet uns rein, niemand kann uns reinreden. Wir sitzen zusammen und reden darüber, wer heute der interessanteste Gast für unsere
1: Sendung. Und wenn du dann weißt, wer er oder sie ist, wie bereitest du dich dann vor? Also wie gehst du es dann an?
2: Im Normal, also 90% meiner Vorbereitung ist Lesen. Ich versuche möglichst alles zu wissen, was der Gast zu dem Thema, zu dem wir ihn einladen, öffentlich schon gesagt hat und von sich gegeben hat. Was mein Leben wirklich schwerer gemacht hat in den letzten Jahren, ist Social Media. Weil früher musste ich ja nur nachlesen, was die Leute in Interviews gesagt haben. Und ich habe mir entweder Fernsehinterviews nachgeschaut und praktischerweise gibt es von denen Transkripte in der Austria Presseagentur. Jetzt machen die Leute ja so wahnsinnig viel auf Social Media und zum Teil auch noch im Privatsfernsehen. Und das muss ich auch alles nachschauen. Und das ist wahnsinnig zeitaufwendig, weil ich kann sehr, sehr schnell lesen, aber ich kann ein Fernsehinterview oder ein Instagram-Video halt auch nur in der Zeit anschauen, in der man es abspielen kann.
1: Oder in doppelter Geschwindigkeit kann man
2: natürlich abspielen. Ja, das geht gerade noch, aber ist auch nur die Hälfte lesen, kann ich viel, viel schneller. Ja.
1: Wir haben ein bisschen im Archiv gekramt. Wir haben Bilder von deiner allerersten ZIP 2 gefunden im Jahr 2002. Nach über 20 Jahren, ist das für dich Routine mittlerweile oder immer noch aufregend?
2: Nein, es ist Routine. Ist mein Job. Und wäre es aufregend und hätte ich groß Lampenfieber? Ja, Herbert Haupt, damals Frauenminister und Sozialminister, war mein erster Gast. Also hätte ich groß Lampenfieber, würde ich es, glaube ich, nicht machen. Also ich kenne ein paar Schauspieler, auch sehr bekannte Leute, die erzählen, dass sie noch immer, bevor sie auf die Bühne haben, extremes Lampenfieber haben, das erst auf der Bühne aufhört. Wenn ich das hätte, würde ich das nicht machen. Dann würde ich es wieder so wie vorher als Reporter arbeiten. Ich war ja 17 Jahre lang Reporter, bevor ich moderiert habe. Und zwar auch sehr spannend und sehr schön.
1: Und wie groß war das Lampenfieber damals?
2: Ja, das war schon
1: groß. Das war schon groß, oder?
2: Ja. Die ZIP 2. Also ich habe vorher schon ein bisschen moderiert. Ich bin in der ZIP 3, die ich ja vorher geleitet hatte, eingesprungen gelegentlich. Ich habe im Radio schon Journal moderiert. Ich habe sehr, sehr viel im Landesstudio moderiert. Ich habe dort also das, was du bei Guten Morgen Österreich gemacht hast, habe ich im Landesstudio Tirol mit 1920 gemacht, die Welle Tirol moderiert, war eine zweistündige Live-Sendung. Also ich hatte viel Live-Routine. Aber das war die große ZIP 2, die Sendung, die Robert Ruchner moderiert hat, 20 Jahre lang. Also schon das Hochamt, da war ich schon sehr nervös.
1: Wir sehen dich hier, glaube ich, im Landesstudio in Tirol, oder? Welche Erinnerungen kommen da hoch, wenn du das siehst?
2: Das war super. Ich habe direkt nach der Matura begonnen im Landesstudio. Das ORF-Landesstudio war direkt neben meiner Schule. Also ich konnte von meiner Matura-Klasse wirklich runterschauen aufs Dach vom Landesstudio und habe am Tag nach der Matura dort begonnen. Auf dem Foto war ich, glaube ich, 21.
1: Da links oben übrigens, wer dich nicht erkennt, ne?
2: Ja, genau. Ja. Und da haben wir ein Sommerradio gemacht. Dafür ist das Foto entstanden. Der Mann, der da sitzt mit dem Kopfhörer, ist Manfred Gabrieli, den ältere Zuseher ganz sicher noch dem Namen nach kennen. Ein sehr, sehr berühmter Sportreporter, der im Landesstudio Tirol war, aber sehr viele österreichweite Dinge kommentiert hat. Und sehr lustig, der Mann rechts unten mit der Brille, Andreas Thaler, ist mir begegnet am ersten Tag im Landesstudio in der Tür. Und er sagt, du bist doch der Wolf Armin. Und ich denke mal, warum weiß der, wer ich bin? Der ist ungefähr 10 Jahre älter als ich. Also, und hat sich herausgestellt, Andreas Thaler war mal Pädagogikstudent und hat, wie ich so 11 war, mit anderen Pädagogikstudenten einen Abenteuerspielplatz organisiert im Olympischen Dorf in Innsbruck in einer Baugrube, wo ich aufgewachsen bin. Und ich habe den ganzen Sommer lang auf diesem Spielplatz verbracht. Ich war so 10 oder 11 und er war einer der Aufpasser irgendwie dort. Und wir sind dann 3 Jahre lang gemeinsam im Zimmer gesessen.
1: Du hast offenbar einen bleibenden Eindruck hinterlassen damals, offensichtlich. Ja. Jetzt machen wir wieder einen Sprung, ein bisschen in der Zeit quasi nach vorne. Du hast dann viele Machthaber, ich habe es am Beginn der Sendung gesagt, getroffen. Saddam Hussein zum Beispiel und auch Wladimir Putin. Das wird viel noch in Erinnerung sein, 2018.
2: Ja, auch, ja.
1: Die auch, das glaube ich auch. Wie war dieses Interview, auf das die ganze Welt geschaut hat damals?
2: Ich verrate jetzt ein Geheimnis, sollte ich vielleicht nicht verraten. Es war ein paar Tage lang nicht ganz klar, ob das Interview zustande kommt. Und ich habe ganz unprofessionell gehofft, dass es nicht zustande kommt. Ist eigentlich in meinem Job unprofessionell, aber es gibt furchtbare Beispiele von Wladimir Putin-Interviews mit sehr berühmten internationalen Journalisten, die sich da sehr blamiert haben. Mhm. Putin ist unglaublich schwer zu interviewen, macht sich einen großen Spaß daraus, Interviewer bloßzustellen, indem er zum Beispiel Gegenfragen stellt, irgendwelche Kleinigkeiten, die du nicht wissen kannst de facto, und wo er dann, das wissen sie also nicht. Mhm. Und wenn er das dreimal macht, denken sich die Hälfte der Zuseher, warum darf der Depp überhaupt den russischen Präsidenten interviewen? Und ich habe mir gedacht, die Chance, mich da zu blamieren, ist deutlich größer als die Chance, damit berühmt zu werden. Und ich hätte jetzt nicht geweint, wenn es nicht zustande gekommen wäre. Irgendwann war klar, es kommt zustande und ich muss es machen. Und ich hatte 5 Tage Zeit, mich vorzubereiten. Und ich habe mehr gestrebert für das Interview als auf meine mündliche Matura.
1: Wirklich?
2: Ja.
1: Und wie war es dann, ihm gegenüber zu sitzen?
2: Schwierig. Also das Interessante bei Putin ist, und das sehe ich ganz anders als der Gerhard Mangold, der ja kürzlich bei dir war, der sagt, Putin ist charismatisch. Ich fand ihn erstaunlich uncharismatisch. Mhm. Wenn da nicht alle Leute im Raum stramm gestanden wären in dem Moment, wo die Tür aufging und er hereinkam und 10 Security-Leute dabei gewesen wären, die sehr streng geschaut haben, hätte man gar nicht bemerkt, dass er hereinkommt. Ich fand das im ersten Moment interessant und dann auch wieder nicht so ungewöhnlich, weil Putin war ja ein gelernter Spion, der war ja KGB-Geheimagent. Und Spione sollten eigentlich tendenziell eher unauffällig sein. Also insofern war das dann gar nicht so ungewöhnlich. Aber er ist extrem kontrolliert, er ist sehr schnell im Kopf, er sagt kein Komma, das er nicht sagen möchte. Völlig egal, was du ihn fragst, wirst du ihn nicht dazu bringen, etwas zu sagen, was er nicht sagen will. Wahnsinnig schwer zu interviewen. Mhm. Mit weitem Abstand das schwerste Interview, das
1: ich gemacht habe. Definitiv nicht blamiert, kann man im Nachhinein sagen.
2: Ja, Gott sei Dank.
1: Gott sei Dank. Schauen wir vielleicht von den internationalen Machthabern zur heimischen Innenpolitik, die dich ja wesentlich öfter beschäftigt. Herbert Kickl, habe ich gelesen, war eine Schlagzeile, die letzten Wochen mal hat 50 Mal eine Einladung in die ZIP2 abgesagt. Wie geht's dir damit? Ärgert man sich darüber?
2: Na, ich finde es deswegen ein bisschen schade, weil ich finde ja schon, dass in einer Demokratie sich demokratisch gewählte Politiker der öffentlichen Diskussion stellen sollen und auch kritischen Fragen. Und wenn sich Politiker nur mehr auf ihren eigenen Parteimedien oder befreundeten Online-Medien interviewen lassen, im Idealfall von ihren Parteiangestellten oder von Pressesprechern, da kommt halt keine kritische Frage. Das ist halt nur mehr reine Parteipropaganda. Und ich glaube, das macht uns nicht klüger. Ich glaube, wir lernen mehr aus kritischen Interviews, in denen die Leute, die die Regeln machen, nach denen wir ja alle leben müssen. Also Politik hat ja einen riesigen Einfluss auf unser Leben. Politiker und Politikerinnen machen die Regeln, die gehen an, von welche Schulen gibt es, was wird in den Schulen unterrichtet, wie schnell dürfen wir auf der Straße fahren, welche Drogen darf man konsumieren und nicht konsumieren, wie viel Steuern müssen wir zahlen, also unendlich viele Dinge in unserem Leben werden von der Politik beeinflusst. Wir leben in einer Demokratie, wir können uns die Leute, die das machen, aussuchen. Das ist ganz toll, können die meisten Länder, die meisten Menschen auf der Welt nicht. Und die Leute, die wir uns da aussuchen können, die sollen sich auch der Diskussion und kritischen Argumenten und kritischen Nachfragen stellen, finde ich. Und darum finde ich es schade.
1: Was würdest du ihn denn fragen?
2: Das würde ich mir dann überlegen, wenn er zusagt, ich mache keine spontanen Interviews. Mhm.
1: Ich habe es am Anfang der Sendung gesagt, du bist eigentlich bis jetzt mit kaum einem Interview in deinem Leben zufrieden gewesen, das du selber geführt hast. Warum eigentlich nicht? Bist du so selbstkritisch?
2: Ich bin erstens sehr, sehr selbstkritisch und zweitens sind Live-Interviews Interviews, in denen man wenig Zeit hat, relativ ungewöhnliche, artifizielle Situation, wo man in ganz kurzer Zeit ganz viele Entscheidungen treffen muss. In unserem Fall gegenüber Vollprofis, die ja alle zig Medientrainings hinter sich haben. Wir laden ja keine Leute von der Straße ein, sondern SpitzenpolitikerInnen ins Studio. Und ich muss ganz, ganz viele Entscheidungen in ganz kurzer Zeit treffen. Und da sind bei mir nie alle richtig. Und das heißt, praktisch alle Interviews würde ich, wenn ich sie nochmal machen könnte, ein bisschen anders machen. Manche sehr anders, manche nur an einer Stelle anders, aber jedes könnte man.
1: Und welches würdest du genauso wieder machen?
2: Ich würde im Putin-Interview nichts anders machen, weil es letztlich gut gegangen ist und man könnte ganz viel anders machen, aber es wird nichts anderes rauskommen. Ich würde nicht anders machen, das erste Interview, das ich mit Frank Stronach gemacht habe.
1: Ist es, wo er vom Zettel vorlesen wollte?
2: Ja, genau. Ja. Das ist deswegen so interessant, weil das ist eigentlich als Interview völlig gescheitert. Ja, ein Verkehrsunfall von Interview. Ich habe auf keine einzige
1: Frage. Haben wir alle hingeschaut.
2: Ja, das ist nicht mein Kriterium. Aber, sondern mein Kriterium ist schon, lernt man was aus dem Interview. Und das Interessante war, ich habe auf keine Frage eine sinnvolle Antwort gekriegt. Aber wir haben ja dann alle Frank Stronach erlebt als Politiker. Und das Interessante war, er war dann letztlich ganz, ganz genau so wie in diesen 12 Minuten. Und wenn ein Interview es leisten kann, in 12 Minuten ein 100% authentisches Porträt von jemandem zu zeichnen, den man vorher kaum kannte, also mehr kann ein Interview eigentlich nicht bringen. Und insofern würde ich da nichts anders machen. Und ich habe ein Interview mit Erwin Bröll gemacht, sein Abschiedsinterview als Politiker. Mhm. Er war sehr böse über das Interview, schon während des Interviews.
1: Stichwort unbotmäßig, war das das?
2: Er hat gesagt, irgendwie, das kommt zum Chef. Mhm. Und so hat mich während des Interviews beschimpft, hat mich nach dem Interview, das war ausnahmsweise eine Aufzeichnung am Nachmittag, eine Viertelstunde lang angebrüllt, war monatelang noch böse über das Interview. Ich glaube, ich habe in dem Interview keine unkorrekte Frage gestellt. Ich war, glaube ich, sehr gut vorbereitet. Das Interview könnte ich nicht besser machen. Also auch wenn ich es nochmal machen würde, würde ich keinen Beistrich ändern.
1: Lieber Armin, wir werden heute noch über deine aktuellen Projekte, eine neue ZIP2 History sprechen. Davor kommen wir jetzt zum privaten Teil des Interviews und das leiten wir immer ein mit einem Kinder- oder Jugendfoto, das uns unsere Gäste mitbringen. Du hast uns das hier mitgebracht. Ein braver Bub, schaut zumindest so aus. Was verbindest du mit dem Foto?
2: Ja, das war meine Erstkommunion in Tirol 1973 oder 74 und ja, so war's. Also ich war ein braver Bub mit großen Ohren. Und auch mit einer dicken Brille, die hatte ich auf dem Foto nicht auf. Also damals war sie noch nicht so dick. Ich habe die Brille mit 6 bekommen. Wie ich dann so 19 war, hatte ich dann 15 Dioptrien. Erst vor ein paar Jahren die Augen operieren lassen, sodass ich keine Brille mehr brauche. Aber ja, ich war ein braver, aber aufgeweckter Bub, der sehr neugierig war.
1: Du bist in Tirol, also schon angesprochen, in Innsbruck aufgewachsen. Dein Papa war Hausmeister, deine Mutter durfte zuerst nicht arbeiten, hat später im Supermarkt gearbeitet. Wie war deine Kindheit?
2: Also durfte nicht arbeiten, also meine Mutter war ja keine Sklavin, aber tatsächlich war es ja bis Mitte der 70er Jahre so, dass die Männer, also die Frauen, ihre Ehemänner fragen mussten, ob sie arbeiten gehen dürfen und die konnten das verbieten und sehr, sehr viele konservative Männer damals wollten nicht, dass ihre Frauen arbeiten, weil sie gefunden haben, also das untergräbt ihre Männlichkeit, wenn sie nicht alleine die Familie erhalten können. Und mein Vater war sehr konservativ, meine Mutter eh auch. Und ja, es war eine sehr, sehr konservative Erziehung mit zum Teil recht robusten Erziehungsmethoden.
1: Was heißt robuste Erziehungsmethoden?
2: Ja, da wurde auch körperlicher.
1: Mhm. Du hast einmal in einem Blog-Eintrag darüber geschrieben, auch, dass du Gewalt erlebt hast in der Erziehung. Im Nachhinein betrachtet, wie war das für dich?
2: Na, im Nachhinein betrachtet, wie ist es mir unverständlich. Als Kind kannte ich es nicht anders. Also ich war total erstaunt, wie ich dann irgendwann mal mitgekriegt habe mit 12, 13, 14, ich würde sagen, dass Freunde oder Schulkollegen von mir irgendwann nicht regelmäßig irgendwie gekaut werden. Oder ich werde nie vergessen, ich war mit 15 oder so, war ich bei einer Schulfreundin zu Hause und die fängt an mit ihrer, also ihre Mutter schimpft sie oder so und da sagt meine Schulfreundin, sagt zu ihrer Mutter, spinnst jetzt? Und ich habe geglaubt, jetzt bricht der Himmel ein, es wird ein Blitz vom Himmel irgendwas fahren und wird sie treffen, weil es ist undenkbar, dass man zu seiner Mutter sagt, spinnt, ihr weiß nicht, was bei uns zu Hause passiert wäre. Also ich habe da, als Kind kommt einem ja alles normal vor, bis man dann irgendwie checkt, bei anderen ist vielleicht anders. Mhm. Meine Eltern kannten es nicht anders, wurden beide noch viel schlimmer erzogen als meine Schwester und ich. Ich habe sehr, sehr bald gewusst, wie ich halbwegs erwachsen war. Wenn ich je Kinder haben sollte, werde ich nie machen.
1: Hast du jemals mit deinen Eltern darüber geredet nachher
2: eigentlich? Aber klar, und, was wie alle Menschen gesagt, mit Anfang 20 dann halt mit ihren Eltern sich über ihre Jugend und Kindheit auseinandersetzen. Meinen Vater hat das sehr, sehr berührt. Irgendwie, wir haben viele lange Gespräche gehabt irgendwie, und es hat ihm dann total leid getan. Und wir haben ein ganz tolles Verhältnis dann gehabt bis zu seinem Tod. Meine Mutter irgendwann hat mir erklärt, es hat ja offensichtlich wie gut funktioniert, weil aus mir ist ja ein anständiger Mensch irgendwie geworden. Das hat unser Verhältnis für einige Zeit ein wenig getrübt.
1: Mhm. Ist bei euch daheim eigentlich viel über Politik geredet worden?
2: Sehr viel.
1: Ja.
2: Meine Eltern waren beide politisch so ein bisschen engagiert. Mein Vater war auch Betriebsratsobmann in dieser Wohnbaugesellschaft, eben wo er Hausmeister war. Es war die größte Wohngesellschaft in Tirol. Ich habe das immer mitgekriegt, schon als Kind. Und ich fand Politik, ab dem ich 13, 14 war, interessant.
1: Mhm. Und auch den Journalismus offensichtlich, weil du warst Mitbegründer der zweiten Schülerzeitung in deiner Schule, weil bei deiner ersten wollten wir den nicht dabei haben. Oder wie war das?
2: Ja, das war unerhört.
1: Also das ist wirklich unerhört.
2: Unerhört. Also ich kam Ich kam in die Handelsakademie in Innsbruck eben mit 14 und bin nach ein paar Wochen, habe ich mitgekriegt, da gibt es eine Schülerzeitung, und bin zur Chefredakteurin gegangen und habe gesagt, ich würde gerne mitarbeiten. Und die hat sie mir gesagt, komm nächstes Jahr wieder, du bist noch zu jung. Und das fand ich total empörend, weil die waren genau zwei Redakteurinnen, nämlich die Chefredakteurin und ihre beste Freundin. Und es war jetzt nicht so, dass die einen Personalüberschuss gehabt hätten. Und ich fand das so empörend, dass ich dann in meine Klasse gegangen bin. Und mit ein paar Klassenkollegen, die auch alle 14 waren, haben wir dann eben eine neue Schülerzeitung gegründet. Und die alte Schülerzeitung wurde verkauft. Und wir haben eine Gratiszeitung gemacht.
1: Das war die dann, oder?
2: Ja, das war die. Steht auch rechts unten, steht gratis.
1: Ah, gratis, also,
2: wir haben eine der ersten Gratiszeitungen in Österreich gemacht. Und binnen eines Jahres ist die andere Schülerzeitung dann nicht mehr erschienen. Also wir haben die aus dem Markt gefegt. Vielleicht ist sie auch deswegen nicht mehr erschienen, weil die Chefredakteurin und ihre beste Freundin maturiert haben. Aber wie auch immer, unsere Schülerzeitung.
1: Ihr habt sie vom Markt gefegt,
2: sagen wir
1: es, wie es ist, oder? Ja. Du hast dann das Foto mal vorher schon gesehen, direkt nach der Matura im Landesstudio Tirol angefangen. Woher ist diese Faszination oder Begeisterung für den Journalismus gekommen eigentlich?
2: Meine Oma hatte ein Spiegel-Abo ab den 50er Jahren, und mein Vater ist neben seiner Arbeit als Hausmeister, weil er nicht sehr gut verdient hat, dreimal die Woche in der Nacht Taxi gefahren und hat sich immer von seiner Mutter den Spiegel und die Weltwoche, die damals eine sehr angesehene und gut gemachte Schweizer Zeitung war, ausgeborgt und hat die im Taxi gelesen und sie dann mit nach Hause gebracht. Und ich habe dann immer so, ab dem ich 14, 15 war, den zwei Wochen alten Spiegel gelesen und fand das total spannend und habe mir mit 15 das erste Profil gekauft. Da habe ich schon Schülerzeitung gemacht. Und das Profil hatte eine Titelgeschichte, Die Journalisten. Eine große Geschichte über Österreichs Journalisten und Journalistinnen. Und ich fand das immer total interessant. Wollte aber eigentlich nicht Journalist werden, sondern ich wollte eigentlich erst Lehrer und dann Uniprofessor werden.
1: Dann bist du doch Journalist geworden. Ein Beruf, der dich dann auch ins Ausland geführt hat, für den ORF, aus den Washington, lange Zeit. Wie war das für den kleinen, braven Bub aus Tirol, den wir gesehen haben am Anfang, dann plötzlich in der großen, weiten Welt zu sein?
2: Das war großartig, weil ich mit 21 in Wien zum Radio gekommen bin, in die Außenpolitikredaktion. Und in der Außenpolitikredaktion fährt man halt in der Welt rum, und damals noch mehr als heute, weil der ORF noch mehr Geld hatte. Und ich war sehr, sehr viel unterwegs. In Washington war ich leider nicht sehr lang, sondern nur ein Jahr.
1: Ja.
2: Aber eben 7 Jahre insgesamt Außenpolitikredakteur und wirklich viel unterwegs. Und vor allem war es die tollste Zeit, um Außenpolitikredakteur zu sein, weil 1989 ist der eiserne Vorhang gefallen. Ich war sehr, sehr viel in Osteuropa unterwegs. Ich war vom ersten Tag an zufällig bei der Revolution in Prag 1989 und war wirklich an diesem historischen Abend, an dem auf einem kleinen Theater in Prag Václav Havel neben Dubček, dem Gesicht des Prager Frühlings 1968, auf der Bühne stand und sie erfahren haben, es ist gerade das Politbüro der KPÇ zurückgetreten. Also die Revolution hat gewonnen, der Kommunismus in der Tschechoslowakei ist nach 40 Jahren zusammengebrochen, und da haben die auf der Bühne miteinander angestoßen. Und ich habe gewusst, da war ich 23, ich habe gewusst, das ist jetzt Weltgeschichte, was da gerade passiert. Und die Szene, die ich da jetzt gerade sehe, dieses Foto wird in 10 Jahren in Schulbüchern sein. Mhm. Ist auch so, in jedem Schulbuch.
1: War dir das damals schon bewusst?
2: Das war total klar, dass das Weltgeschichte ist. Und es ist auch so, also dieses Foto, wo die beiden mit Sekt anstoßen, ist in fast jedem Geschichtebuch in der Oberstufe Gymnasium. Und da gibt es dieses Foto, und 3 Zentimeter außerhalb dieses Fotos stand ich mit meinem Radiomikro.
1: Wirklich?
2: Ja. Und ich habe gewusst, das ist Geschichte, was da passiert. Und das war unglaublich. Bis ich Außenpolitikredakteur geworden bin, war das einzige Ausland, das ich kannte, Italien, vom Campingurlaub mit unserer Familie.
1: War nicht so weit von Innsbruck, ne?
2: Genau.
1: Zum Fahren. Du hast uns ja viele Fotos mitgebracht. Eins auch, wo man dich mit unvermuteter Haarpracht sieht, nämlich mit langen Haaren.
2: Ja. Das war meine Hippie-Phase.
1: Das war deine Hippie-Phase. Wann war die?
2: Die Hippie-Phase war im November 1995 und hat 2 Stunden gedauert.
1: Weil?
2: Die Haare kleben innen am Hut.
1: Verstehe, die sind nicht echt.
2: Das war ein Sonnenhut, den ich mir am Strand gekauft habe. Und dachte, ich möchte auch einmal cool und wild sein.
1: Was sagt denn deine Frau Euke eigentlich zu diesen Fotos? Das gefällt dir wahrscheinlich. Oder du gefällst ihm mit langen oder kurzen Haaren wahrscheinlich, oder?
2: Sie kennt mich mit langen Haaren nicht. Das war, bevor wir uns kennengelernt haben. Und den jungen Mann neben mir kennen wahrscheinlich viele Menschen, die uns zuschauen, weil es Dieter Baunemann, Moderator von Echo.
1: Hätte ich nicht erkannt, jetzt wo du sagst, sieht man es doch. Ja. Weil ich die Euke gerade angesprochen habe, lange Zeit Chefredakteurin von Woman, jetzt leitet sie Magazine bei der Krone-Zeitung, hier sehen wir euch gemeinsam. Was ich ganz spannend finde, du hast uns erzählt im Vorgespräch, ihr habt euch am Anfang nur über Mails unterhalten. Wieso das?
2: Weil mir Euke nach einer Sendung ein Mail geschrieben hat.
1: Okay.
2: Und ich habe ihr zurückgeschrieben. Und dann haben wir uns knapp 4 Monate lang viele, viele 100 Mails geschrieben, bevor wir uns das erste Mal getroffen haben.
1: Und wieso so lange? Wieso habt ihr so lange gewartet bis zum ersten Treffen?
2: Weil wir beide damals in Beziehungen waren.
1: Ah, verstehe. Aber es hat sich ausgezahlt offensichtlich.
2: Weil wir sind jetzt seit über 21 Jahren zusammen.
1: Ja, und du hast ja Bonuskinder, wie du es nennst quasi. Euke hat ja aus einer früheren Beziehung Kinder. Das heißt, was machst du da anders, als du selbst erlebt hast in deiner Erziehung?
2: Ich war mir ja ganz lang unsicher, ob ich Kinder möchte, eben aufgrund meiner eigenen Biografie. Und da hatte ich dann nicht die Wahl, weil Euke kam eben mit zwei Kindern, die damals 3 und 11,5 waren. Und es ist das größte Glück, das mir passiert ist, weil ich konnte es mir quasi nicht aussuchen. Es sind zwei unglaublich fantastische Kinder, jetzt erwachsene Menschen, 34 und 25. Und ich habe unendlich viel gelernt in diesen 21 Jahren von diesen beiden jungen Menschen.
1: Aber hat die Euke jetzt Angst, wenn du ein Mail von einer Zuseherin bekommst?
2: Nein, weil wir haben eine Regel.
1: Und zwar?
2: Ja, nicht öfter als 2-mal zurückschreiben.
1: Damit das nicht ausartet in ein paar Monaten. Armin, du bist sehr aktiv auf Social Media, auf Twitter, jetzt X, hast du hunderttausende Follower, den Account hast du stillgelegt, bist jetzt auf Blue Sky und du sagst, du bist TikTok-süchtig. Wie kann ich das verstehen?
2: Ja, es ist leider tatsächlich ein Problem. Also ich war ja lang für Social Media in der Zeit im Bild verantwortlich, habe diese Redaktion aufgebaut. Das ist übrigens das, auf das ich eigentlich am meisten stolz bin in meinem Berufsleben. Wir erreichen dort heute 3 Millionen Follower mit diesen Dingen. Und deswegen musste ich mir TikTok anschauen, als wir das eingeführt haben. Ich bin ja eigentlich zu alt für TikTok. Und das Problem ist, dieser Algorithmus ist so furchtbar, dass ich mir immer vornehme, ich schaue jetzt 2 Minuten irgendwie hinein und wenn die 2 Minuten vorbei sind, waren es dann 20 Minuten. Also der Algorithmus ist so wahnsinnig furchtbar gemacht.
1: Wie hoch ist deine Bildschirmzeit, die man am Montag immer bekommt aufs Handy?
2: Das habe ich abgedreht.
1: Hast du abgedreht? Ja. Wie der Florian Klenk, der war letztes Jahr auch da, der hat es auch abgedreht. Ja. Armin, du wirst heute noch unseren Hinter den Schlagzeilen Fragebogen beantworten und uns hoffentlich verraten, was deine letzte Google-Suche war. Davor kommen wir zu einem ganz aktuellen Projekt, nämlich heute Abend läuft die ZIP2 History zum Thema Schicksalsjahr 1986. Was können wir da erwarten?
2: 86, also vor genau 40 Jahren, war ein unglaublich spannendes Jahr, weil das war das Jahr, in dem Kurt Waldheim Bundespräsident geworden ist und der aggressivste Wahlkampf, den Österreich je erlebt hat, ein völlig polarisiertes Land, war 2016 dann Hofer, Van der Bellenfeld, ein bisschen ähnlich, aber Waldheim ging viel tiefer, mit viel größeren Folgen, auch für die Neubewertung von Österreichs Umgang mit seiner NS-Vergangenheit. Es wurde Jörg Haider damals FPÖ-Chef, Franz Vranitzky wurde Bundeskanzler, hat die Koalition dann mit der FPÖ beendet. Die Große Koalition kam nach 20 Jahren wieder. Und im Herbst wurde dann auch noch Hans-Hermann Grohe, Wiener Erzbischof, als Nachfolger von Kardinal König. Und letztlich weiß man ja, was da aus Grohe geworden ist, nämlich der größte Skandal und die tiefste Krise in Österreichs katholischer Kirche. Also ein wahnsinnig spannendes Jahr. Und da haben wir ganz tolle Geschichten mit tollen Bildern, Zeitzeugen, Erinnerungen und Gespräche mit Franz Vranitzky und mit Andreas Kohl, der damals schon ÖVP-Politiker war und in dem Waldheim-Wahlkampf.
1: Heute zu sehen bei uns in ORF 2. Um vielleicht wieder die Klammer zu machen zum Beginn unseres Gesprächs zu deiner neuen Radioreihe, oder neu ist sie nicht, aber du bist neu im Team. Gibt es einen Gast, den du vielleicht für die ZIP2 schon unbedingt einmal haben wolltest oder den du privat dir wünschen würdest? Mit wem würdest du gerne eine Stunde auf Sendung plaudern?
2: Da gibt es so unendlich viele Leute, also unendlich viele, aber ich würde gern ein Gespräch machen, ist uns nie gelungen in der ZIP2 mit Angela Merkel zum Beispiel. Und ich hoffe, dass das auch gelingen könnte, mal sehen, ich werde mich irgendwie bemühen. Aber es gibt unendlich viele Leute, wir versuchen seit zig Jahren René Benko einzuladen, kriege nicht mal eine Antwort. Ja.
1: Na gut, jetzt ist es ein bisschen schwierig zu antworten. Ne?
2: Ja, jetzt ist es schwieriger, wenn ich nicht mehr interviewen kann, wer uns auch nie gelungen ist, ist Dietrich Mateschitz, Red Bull-Gründer, hat nie Fernsehinterviews gegeben.
1: Vielleicht gelingt es beim Sohn.
2: Bin ich auch nicht sehr optimistisch, gibt es auch nicht viele Interviews.
1: Ja. Lieber Armin, vielen Dank für dieses sehr persönliche Interview. Schön, dass du da warst. Bist du bereit für unseren Fragebogen?
2: Schauen wir mal.
1: Kurz und schmerzlos. Diese Schlagzeile würde ich gerne über mich lesen.
2: Ja, fällt mir nichts ein. Mir ist wirklich viel wichtiger, dass unsere Studiogäste in der ZIP2 Schlagzeilen machen.
1: Meine letzte Google-Suche war?
2: Ich suche tatsächlich nicht mehr so viel mit Google. Ich verwende es tatsächlich meistens ChatGPT zum Suchen. Und da ich jeden Tag Dutzende Sachen suche, ich habe keine Ahnung mehr.
1: Wen rufe ich am öftesten an?
2: Ja, schon meine Frau.
1: Deine Frau? Wie oft circa am Tag?
2: Sehr regelmäßig. Also wir telefonieren, da wir ja total verschobene Arbeitszeiten haben, wir telefonieren mindestens 3-mal am Tag.
1: Jetzt haben wir es kurz vor 17 Uhr. Das mache ich normalerweise kurz vor 17 Uhr.
2: Da lese ich ganz viel für den Studiogast heute Abend.
1: Dann sage ich vielen Dank Armin Wolf für dieses Gespräch und einen schönen Nachmittag. Dankeschön.
2: Vielen Dank für die Einladung.
1: Danke Ihnen zu Hause fürs Zuschauen. Das war es auch schon mit Hinter den Schlagzeilen für heute. Nachhören können Sie unser Gespräch wie immer als Podcast sound.orf.at. Auf Teletext-Seite 336 finden Sie alle Infos zur Sendung. Und wenn Sie Feedback zu unserer Sendung haben, schreiben Sie uns gerne an schlagzeilen@orf.at. Im Namen des gesamten Teams wünsche ich Ihnen einen schönen Nachmittag. Hier geht es jetzt weiter mit Kurznachrichten aus Ihrem Bundesland. Und danach übernimmt die ZIP um 5. Haben Sie einen feinen Nachmittag.

0: deutsche Industrie eine erhebliche Einschränkung, wie man auch bei bestimmten Chemiekonzernen sieht, die ihre Produktion bereits eingeschränkt haben.
1: Der Umstieg vom Schiff auf Straße oder Schiene sei keine brauchbare Alternative. Es fehle an ausreichend Transportkapazitäten sowie Infrastruktur. Experten gehen davon aus, dass sich die Lage in Deutschland bis Ende August nicht bessern wird.
2: Die Bedrohung durch eine Rakete soll laut US-Medien der Grund für das Täuschungsmanöver auf dem Rückflug von Donald Trump vom NATO-Gipfel in der Türkei gewesen sein. Es soll sich um eine schultergestützte Rakete oder eine Boden-Luft-Rakete gehandelt haben, berichteten der Fernsehsender CNN und die New York Times. Laut CNN befürchteten die Beamten, dass der US-Präsident in höchster Gefahr sei. Österreich, Deutschland, die Niederlande, Dänemark und Griechenland sind nach Medienberichten in fortgeschrittenen Gesprächen über die Einrichtung eines Zentrums für die Rückführung von Migranten in Uganda. Die Anlage könnte nach bisherigen Planungen bis 2027 ihren Betrieb aufnehmen und zunächst als Pilotprojekt dienen. Menschenrechtsorganisationen kritisieren die Auslagerung staatlicher Verantwortung in Nicht-EU-Länder scharf. Sie warnen vor rechtlichen Grauzonen. Der Flughafen von Catania bleibt wegen der anhaltenden Aktivität des Ätna länger geschlossen als zunächst angekündigt. Die Sperrung des Airports auf Sizilien wurde am späten Abend abermals verlängert. Starts und Landungen sind nun bis Freitag um 2 Uhr früh nicht möglich. Weitere Verlängerungen dürften nicht ausgeschlossen sein. Täglich landen tausende KI-generierte Musiktitel auf Online-Musikplattformen, ohne dass es die Hörer mitbekommen. Ab September soll Musikhören transparenter gemacht werden. Der weltweit größte Musikstreaming-Dienst Spotify will künftig Profile von Interpreten kennzeichnen, die mit künstlicher Intelligenz erstellt worden sind. Claudia Breitner-Schmidt berichtet.
3: Sie wirken menschlich, sind es aber nicht. Auf Spotify tauchen zunehmend KI-generierte Profile auf. Das heißt, bei den Musikern handelt es sich nicht um eine echte Person. Spotify will die KI-generierten Musiktitel nun für seine Hörerinnen und Hörer explizit ausweisen. Die neue Kennzeichnung soll auf Bannern, in den Profilbeschreibungen, in den Suchergebnissen sowie in Playlists zu sehen sein. Profilbetreiber können auch selbst angeben, ob dahinter eine KI-Figur steht. Man wolle Spotify zu einem transparenten und vertrauenswürdigen Ort für Musik machen, heißt es vom schwedischen Unternehmen. Experten gehen davon aus, dass das Problem um automatisch generierte Musik dadurch allein aber nicht gelöst wird. Echte Musiker verlieren seit einigen Jahren durch die künstlichen Konkurrenten immer mehr Aufrufe auf den Musikplattformen und damit Einnahmen.
2: Paris Saint-Germain gewinnt das UEFA-Supercup-Finale in Salzburg gegen Aston Villa und holt sich damit den ersten großen Titel in der neuen Saison. Christoph Ott.
4: Der Champions-League-Sieger setzt sich im Finale mit 2:1 vor über 27.000 Fans gegen den Europa-League-Sieger Aston Villa durch. In einem durchaus attraktiven Endspiel bringt Kvaratskhelia die Franzosen nach einer verhaltenen Anfangsphase in der 20. Minute in Führung. Der erst 17-jährige Aston Villa-Stürmer Macho erzielt kurz vor der Pause den zwischenzeitlich verdienten Ausgleich. Die Engländer können aber das Chancenplus nicht in noch mehr Tore ummünzen. PSG präsentiert sich hingegen eiskalt. Désiré Doué nützt erst die zweite gefährliche Chance und sorgt mit seinem Tor in der 64. Minute für den 2:1 Endstand. Damit kann Paris Saint-Germain nach dem Champions-League-Titel auch den Supercup-Titel erfolgreich verteidigen und ist erst die vierte Mannschaft, der das gelingt. Obendrein dürfen sich die Franzosen über ein Preisgeld von 5 Millionen Euro freuen.
2: Das waren die Nachrichten mit Cornelia Krebs. Zum Wetter.
5: Heute geht es in ganz Österreich strahlend sonnig durch den Tag. Über weite Strecken ist es vollkommen ungetrübte Gewittergefahr, selbst im Gebirge kein Thema. Bei nur wenig Wind wird es hochsommerlich heiß, Höchstwerte 25 bis 33 Grad. In den nächsten Tagen gibt es weiterhin stabiles Hochdruckwetter mit strahlendem Sonnenschein. Nur im Westen bilden sich am Wochenende ein paar Wärmegewitter. Es wird langsam immer heißer, die Temperaturen erreichen 26 bis 34 oder 35, am Sonntag sogar bis zu 37. 30 Grad. So viel zum Wetter von Michael Mattern.

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3: Als ich begonnen habe, über diese neue Folge nachzudenken, war ich der völlig, wie ich heute weiß, irrigen Meinung, der Krieg in der Ukraine könnte bald ein Ende finden und in einem Waffenstillstand münden. Zumindest heuer noch. Da war wohl viel Wunsch Vater des Gedanken. Lucian Kim ist Senior Ukraine Analyst der International Crisis Group.
4: Ich war jetzt gerade wieder in Kiew, also daran glaubt auch keiner in Kiew. Das ist natürlich der Wunsch der Menschen. Also das muss man irgendwie schon klar machen, dass die Ukrainer kriegsmüde sind und wirklich sich nach einem Frieden sehnen. Aber wie das konkret mit Russland, wie ein dauerhafter Frieden aussehen sollte, ist momentan sehr schwierig. Genau, weil die Ukrainer verstehen, dass für Putin die Ukraine wirklich eine Obsession ist. Er ist jetzt über 70 Jahre alt und er denkt schon an die Geschichtsbücher. Und für ihn ist es wichtig, als Herrscher gesehen zu werden, der die Ukraine zurückerobert hat und nicht der russische Herrscher, der die Ukraine sozusagen verloren hat.
3: Wenn Lucian Kim für die Crisis Group, eine Nichtregierungsorganisation, die Analysen und Empfehlungen für die Politik bereitstellt, um Konflikte zu verhindern oder zu lösen, in der Ukraine ist, dann trifft er sich mit Vertreterinnen und Vertretern des Militärs, der Regierung, der Opposition, NGOs und Diplomatinnen und Diplomaten. Länger als der Erste Weltkrieg dauert der Krieg jetzt schon, 4 Jahre und 4 Monate, genau am 24. Juni 2026. Über US-Präsident Donald Trumps Wahlkampfversprechen, den Krieg innerhalb von 24 Stunden zu beenden, spricht eh keiner mehr. Und der war ja jetzt mit einem ganz anderen Krieg beschäftigt. Die Anläufe heuer in Abu Dhabi und in Genf im Jänner und im Februar haben keinen Durchbruch gebracht. Die Feuerpause um den 9. Mai zum Weltkriegsgedenken in Moskau war von gegenseitigen Vorwürfen überschattet, die Waffenruhe gebrochen zu haben. So weit so normal mittlerweile, so deprimierend.

0: Ich bin Susanne Krischke, ORF-Journalistin. Ich gehöre zu jener Kriegsenkelgeneration, die mit transgenerationalen Traumata lebt, die bewusst oder unbewusst weitergegeben wurden und möglicherweise all die Familientraumata noch an ihre Kinder weitergegeben hat. Tod, Todesangst, Verlust. Sie hören den Ö1-Podcast Krieg und Frieden der ORF-Abteilung Religion und Ethik. In zwei Staffeln haben wir ethische und völkerrechtliche Fragen zum Krieg in der Ukraine gestellt. Alle vorangegangenen Folgen können Sie auf ORF Sound nachhören. In dieser Folge wollen wir wissen, wie der Wiederaufbau der Ukraine nach dem Ende des Kriegs aussehen könnte, und wir suchen Antworten auf ethische Fragen. Zum Beispiel nach der Integration von Schuld, der Auseinandersetzung mit Kriegsverbrechen, auch den eigenen, und wie demokratische Prozesse zwischen Krieg und Frieden gelingen könnten.
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0: Bevor wir über die Ukraine von morgen nachdenken, müssen wir auf die Ukraine von heute schauen. Geplagt von einem Abnutzungskrieg, der eine unvorstellbare Zahl an Opfern gefordert hat, bis jetzt auf beiden Seiten. Die Positionen der Kriegsparteien weit auseinander. Die Ukraine will einen Waffenstillstand, dann Verhandlungen, kann sich ein Einfrieren der Frontlinie vorstellen. Russland will, dass die Ukraine die Gebiete im Osten aufgibt, selbst die, die es noch nicht erobert hat. Russlands Präsident Wladimir Putin will eigentlich, dass die Ukraine kapituliert, um russische Geschichte schreiben oder wieder umschreiben zu können, sagt Lucian Kim, Senior Ukraine Analyst der International Crisis Group. Und dazwischen immer wieder einmal US-Präsident Donald Trump.
2: Das ist eigentlich das Hauptproblem in diesen Verhandlungen, dass Donald Trump einfach annimmt, dass die Russen tatsächlich, oder ich denke, wir sollten da genauer sagen, Putin, dass Putin daran interessiert ist, eine friedliche Lösung zu finden. Daran zweifle ich. Ich denke, für ihn ist wirklich wichtig, die Ukraine zu dominieren als Land. Und darum geht es jetzt nicht nur um Territorium, also jetzt um noch eine Region oder noch ein paar Bezirke in der Donetsk-Region. Es geht darum, dass Moskau eine moskautreue Marionettenregierung in Kiew hat.
0: Inakzeptabel für die Ukraine. Dagegen haben die Ukrainerinnen und Ukrainer 4 Jahre lang hart gekämpft und jeden Tag ihr Leben riskiert. Wie also herauskommen aus dieser Pattstellung? Wie die unüberwindbaren Hürden überwinden? Der ukrainische Präsident Volodymyr Zelensky hat es Anfang Juni mit einem offenen Brief an Putin versucht, indem er ihm vorgeschlagen hat, sich persönlich mit ihm zu treffen und über das Ende des Kriegs zu reden. Hat ihm die erwartbare Ablehnung eingebracht. Enthält Elemente der Unhöflichkeit, hat Putin dazu gesagt, weil Zelensky geschrieben hatte, dass die Mehrheit der Russen der ukrainischen Raketen- und Drohnenangriffe, der Inflation und der Treibstoffknappheit überdrüssig sei. Zelensky, der zu Beginn des Krieges nicht, wie Putin wahrscheinlich vermutet hat, aus Kiew geflohen ist, den Putin als illegitimen Präsidenten bezeichnet, weil seine Amtszeit in Friedenszeiten 2024 geendet hätte. Anton Shekhovtsov, ukrainischer Politologe an der CEU, an der Central European University, meint, dass vor allem Druck aus der Wirtschaft Putin zum Einlenken bewegen könnte.
3: I think it's only the economic pressure, like real economic pressure.
4: Ich denke, es ist nur wirtschaftlicher Druck, echter wirtschaftlicher Druck, der das Ende dieses Krieges bewirken kann. Ich glaube, dass dieser Krieg zu einem gewissen Grad in großem Maße das Ergebnis von Putins eigener Entscheidungsfindung ist. Und ich denke, dass es ohne ihn einfacher sein wird, den Krieg zu beenden, weil er viel von seinem eigenen Vermächtnis in diesen Krieg investiert hat. Er kann ihn nicht einfach aus eigenem Antrieb beenden. Er muss gezwungen werden, ihn zu beenden. Entweder kommt das aus seinem eigenen Regime heraus, oder es gibt einen großen Druck aus der Wirtschaft. Aber aus eigenem Antrieb wird er ihn nicht beenden.
0: Nehmen wir trotzdem einmal an, es ist soweit. Die Waffen schweigen, verhandelt wurde vorher oder nachher über die Bedingungen. Dann die nächste Hürde. Irgendjemand muss den Waffenstillstand überwachen. By the way, die Ukraine warnt davor, dass Russland Waffenpausen bisher immer dazu genützt hat, um Kräfte zu sammeln und wieder anzugreifen. siehe Kiew nach dem 9. Mai. Wer also kann und wird künftige Waffenstillstandsvereinbarungen zwischen Russland und der Ukraine überwachen und durchsetzen? Erika de Wet leitet das Institut für Völkerrecht und internationale Beziehungen an der Universität Graz. Sie sagt, auch wenn das Völkerrecht eine Reihe von Optionen bietet, so gibt es in diesem Fall keine guten Optionen, nur wenige schlechte.
5: Ist es mir nicht vorstellbar, dass Russland NATO-Truppen leicht akzeptieren würde. Und trotz aller politischer Rhetorik muss man auch realistisch bleiben, denn kein europäischer Staat wird seine Soldaten freiwillig in eine Lage bringen, die zu einer direkten Konfrontation mit einer Nuklearmacht führen könnte. Eine mögliche Option, es gibt keine richtig gute Option, aber eine Option wäre ein Szenario ähnlich dem auf Zypern, wo Friedenstruppen abgesichert in eine Resolution des Sicherheitsrats in einer Art Pufferzone sich befinden zwischen den Konfliktparteien. Und die besetzten Gebiete würden völkerrechtlich nicht als russisches Staatsgebiet anerkannt werden, aber das würde bedeuten, dass der Konflikt eingefroren wurde. Und die Frage des endgültigen Status bliebe späteren Verhandlungen vorbehalten. Das ist keine gute Lösung aus ukrainischer Sicht, aber eine der realistischeren.
0: Für höchst unrealistisch hält es Erika de Wet, dass der Sicherheitsrat diesen Friedenstruppen ein Gewaltmandat erteilt. Das bedeutet, dass sich die Soldatinnen und Soldaten nur selbst verteidigen dürften. Entscheidend ist für die Völkerrechtsexpertin in all den denkmöglichen Szenarien die Rolle Chinas und dessen Einflussmöglichkeiten.
5: Und Europa darf dabei nicht vergessen, dass es sich nicht leisten kann, Russland noch weiter in die Arme Chinas zu treiben. Und das ist etwas, worüber ungern offen geredet wird, aber worüber wir nachzudenken haben. Die Machtverhältnisse haben sich dramatisch verändert. Auch im Nahen Osten ist es ein anderes Thema, aber auch da haben die Amerikaner die Ordnungsmacht schon verloren. Es wird dort auch schon mit Yuan bezahlt in dieser Meeresenge von Hormuz und das wird auch in Zukunft weiter in diese Richtung gehen. Das zeigt einfach, was für einen enormen Einfluss auch China hat und es hat auch einen wirtschaftlichen Einfluss auf Russland. Aber was wir uns mal auch überlegen wollen, bei allen extrem großen Schwierigkeiten, die wir mit Russland haben, es können wir uns überlauben als Europäer, dass die Russen und die Chinesen sich noch fester umarmen, als jetzt schon der Fall ist. Daran hätten wir auch nichts. Und das sind so Dinge, über die vielleicht nicht in der Öffentlichkeit laut gesprochen werden, aber die zu berücksichtigen sind und auch auf die Art des Waffenstillstandes sich auswirken werden.
0: Realistisch, pragmatisch. Das sind zwei Wörter, die Erika de Wet immer wieder verwendet, wenn sie über die Zukunft und die Sicherheit der Ukraine spricht. Aus diesem Blickwinkel geht sie auch mit dem militärischen und politischen Europa hart ins Gericht. Mit Ausnahme Polens, auch nur möglicherweise, könne in Europa kein einziges Land sein eigenes Territorium wirksam verteidigen, geschweige denn das der Ukraine, meint sie. Die USA hätten ihre Raketenabwehrsysteme im Nahen Osten aufgebraucht. Frankreich sei vor wenigen Jahren aus der Sahelzone gedrängt worden.
5: Wir sind militärisch so schwach wie noch nie und dann geben wir da Dinge von uns. Und wissen Sie, wir erwecken auch Erwartungen bei den Ukrainerinnen und Ukrainern. Das finde ich auch verantwortungslos und das ist eine schwierige Situation. Man muss Stärke zeigen, das verstehe ich. Aber das ist teilweise von einem Hybris geprägt. Von Präsidenten, die in kürzester Zeit ausscheiden werden oder keine interne Mehrheiten haben, wirtschaftlich extrem schwach dastehen und dann solche Dinge von sich geben, was ich dann auch denke, in der Wahrnehmung kommt das weder nach innen noch nach außen glaubwürdig über. Und man erweckt Erwartungen bei der Ukraine, die ich für einfach nicht realistisch halte. Und ich finde, das muss endlich mal auch offen gesagt werden.
0: Doch was bedeutet das alles? Kann dann der Krieg nur am Schlachtfeld entschieden werden?
3: That's a good question. And I don't have an answer to this question.
4: Das ist eine gute Frage und ich habe keine Antwort darauf. Ich denke, es ist eine Kombination aus verschiedenen Faktoren. Es geht nicht nur um den Kriegseinsatz, sondern auch um die Fähigkeit beider Länder, diesen Abnutzungskrieg fortzusetzen. Denn jetzt ist es ein Abnutzungskrieg. Die konventionelle Weisheit besagt, dass es um die Ressourcen geht, dass der Abnutzungskrieg wirklich von den Ressourcen abhängt, die zwei Länder haben. Ich denke nicht, dass das ganz richtig ist. Während Ressourcen sehr wichtig sind, sind auch technologische Fortschritte von enormer Bedeutung.
0: Und da hat die Ukraine große Fortschritte gemacht. Stichwort Drohnenproduktion. Abgesehen davon, dass ihre Armee als die kampferprobteste in Europa gilt.
1: Zwischen Kriegshilfe und Wiederaufbau.
0: Ohne ausländische Geldgeber könnte die Ukraine weder den Krieg noch den Wiederaufbau stemmen. Das Statista Research Department listet die Geldgeber auf. Knapp 120 Milliarden sind von den USA gekommen. Die EU als Staatenbund hat knapp 200 Milliarden bereitgestellt. Dazu kommen dann auch noch die bilateralen Hilfen einzelner Länder. Die Unterstützung umfasst drei Kategorien: militärisch, humanitär und finanziell, in Form von Krediten und Beihilfen. Doris Vitra ist Executive Director of the Salzburg Center of European Union Studies. Eine Wiederaufbauhilfe nach dem Ende der Kämpfe wird es geben müssen, sagt sie. Der Vergleich jedoch mit dem Marshallplan, der Wiederaufbauhilfe der USA für Europa nach dem Zweiten Weltkrieg, greife da aber zu kurz.
6: Wir werden für die Ukraine wesentlich mehr Geld brauchen und deswegen ist das auch nicht mit einem Geldgeber getan, der sozusagen dann auch die Kontrolle darüber hat, sondern es wird Geldgeber auf zahlreichen Ebenen geben müssen, die oft sehr unterschiedliche Interessen wahrscheinlich auch verfolgen werden und deswegen wird es dann auch darum gehen, wie kann man dann die Verwendung von Geldern überprüfen, wie komplex wird das sein, welche Institutionen wird es dazu geben.
0: Das Ziel müsse es sein, dass die Ukraine wieder wettbewerbsfähig wird, sagt Doris Vitra.
6: Man redet ja zurzeit bereits über annähernd 600 Milliarden Euro, die man brauchen wird, um wirklich sozusagen die völlige Wiederinstandsetzung der Ukraine managen zu können. Und das wird die EU alleine nicht stemmen können. Und ich glaube, es ist sozusagen auch wesentlich, dass die Europäische Union da internationale Partner an Bord bekommt, um einerseits auch Legitimation zu erhalten für das, was da ja durchaus auch mit europäischen Steuergeldern passiert, aber auch um starke Partner zu haben, die eben auf ganz vielen Ebenen die Ukraine darin unterstützen, wieder auch ein wettbewerbsfähiges Land zu sein.
0: Schon seit dem ersten Kriegstag wird in der Ukraine wieder aufgebaut. Die Ukrainerin Oksana Stavro ist Juristin und Publizistin. Sie lebt seit 20 Jahren in Österreich.
7: Da sind zwei Schienen. Einmal die Reparaturen, die dringend notwendig sind, um die Funktionsfähigkeit des ukrainischen Staates und das normale Überleben der ukrainischen Gesellschaft und Wirtschaft zu garantieren. Und der Wiederaufbau, der erst nach dem Kriegsende möglich und notwendig sein wird.
0: Erinnern Sie sich noch an die Bilder aus diesem bisher härtesten Kriegswinter? Von Menschen, die in Zelten in ihren Wohnungen in Großstädten wie Kiew ausgeharrt haben, ohne Strom, ohne Wasser, ohne Heizung, bei einstelligen Plusgraden in der Wohnung und minus 20 Grad draußen. Das wird wohl einer der ersten Schritte sein, wenn es keine Bomben mehr hagelt, die Energieversorgung wieder so herzustellen, dass ein normales Leben möglich ist, dann Häuser und Infrastruktur. Entminung der Gebiete wird wesentlich sein, denn kein Land ist so stark vermint wie die Ukraine.
6: Und dann geht es eben nach und nach wirklich darum, das ist ja auch ein Motto, das sich die Europäische Union gegeben hat, Build Back Better, also sozusagen den Wiederaufbau im Hinblick darauf zu starten, das Land wirklich zu modernisieren.
0: Build Back Better, das BBB-Prinzip. Nach einer Krise oder Katastrophe wird nicht nur der vorherige Zustand hergestellt, sondern ein besserer. Bei der Energieversorgung in der Ukraine würde das bedeuten, dass sie nach dem Krieg nachhaltiger und effizienter wird, resilienter, risikoärmer. Heißt also,
7: dass man diesen Chance nutzt und wirklich die modernen, zukunftsträchtigen, klimaschonenden, also Green-Technologien auch angewandt werden.
1: Die Milliardenfrage. Wer bezahlt den Wiederaufbau?
0: Große und entscheidende Frage. Wer wird das alles finanzieren? Barbara Stelzel-Marx ist Historikerin und leitet das Ludwig-Boltzmann-Institut für Kriegsfolgenforschung.
8: Der Knackpunkt, glaube ich, die wahrscheinlich heikelste Frage ist, wie geht man um mit den eingefrorenen russischen Staatsvermögen? Die einen sagen, das ist etwas, was man als Form der Wiedergutmachung, der Entschädigung in diesem Aggressionskrieg heranziehen kann. Andere sagen, das ist rechtlich, völkerrechtlich nicht so ganz eindeutig. Also ich glaube, da wird es noch viele Diskussionen um diesen Punkt gehen. Aber insgesamt wird es so eine Mischung aus unterschiedlichen Töpfen sein, um diese große Summe aufbringen zu können.
0: Russisches Vermögen von rund 300 Milliarden Euro, mehr als 200 Milliarden von der russischen Zentralbank, von russischen Organisationen und Privatpersonen liegen in der EU plus Zinsen. Das Geld könnte als Reparationszahlungen oder als Garantie für Reparationszahlungen genützt werden. Oder ganz anderer Gedanke, die EU könnte es Russland anbieten. Quasi als Teil einer Verhandlungsmasse, genauso wie die Aufhebung der Sanktionen, sagt Lucian Kim von der Crisis Group, sollte sie in Verhandlungen eingebunden werden. Und das sollte sie. Geht es doch ganz wesentlich um die Sicherheit von ganz Europa.
9: Also die Sanktionen gegen Russland sind sehr hart. Also das wäre schon etwas, womit die Europäer zu einem Verhandlungstisch gehen könnten. Und natürlich wissen wir auch, dass ungefähr 300 Milliarden Euro in europäischen Banken liegt. Also das ist auch noch eine zusätzliche Motivation. Es ist nicht so, dass die Europäer keine Karten haben in der Zukunft. Ich meine, Russland ist auch daran interessiert, in der Zukunft, also nach einem Konflikt mit Europa, Handel zu führen. Und das geht nur, wenn sie irgendwie zu einer friedlichen Lösung kommen könnten.
1: Putins Plan für Europa und die Suche nach Sicherheitsgarantien.
0: Russlands Präsident Putin will sich die Zukunft der Sicherheit Europas mit den USA ausmachen. Die EU, euphemistisch gesprochen, interessiere ihn nicht, meint der ukrainische Politologe Anton Chekhovtsov von der CEU. Umso wesentlicher sind für die Ukraine Sicherheitsgarantien. Lange hat die Ukraine auf die NATO-Mitgliedschaft gepocht. Mitte Juni haben die EU-Mitgliedsverhandlungen begonnen. Für Anton Chekhovtsov gibt es vorerst einmal zwei Möglichkeiten. Erstens, die Ukraine wird Teil einer westlichen Sicherheitsallianz. Oder zweitens, die Ukraine ist so stark bewaffnet, dass Russland nicht mehr versucht, sie zu überfallen.
4: In gewisser Weise können diese beiden Perspektiven irgendwie kombiniert werden. Aber normalerweise sprechen Beobachter oder Experten von der zweiten Perspektive. Sie sprechen über ein Modell nach dem Vorbild Israels für die Ukraine. Ich glaube nicht, dass das auf lange Sicht wirklich Sicherheit für die Ukraine bietet, weil es immer noch untergraben werden kann. Und wissen Sie, Israel befindet sich in einer völlig anderen geopolitischen Situation im Vergleich zur Ukraine. Daher ist die Mitgliedschaft in einer Sicherheitsallianz die wichtigste Garantie für die Ukraine.
0: Und umgekehrt braucht auch Russland Sicherheitsgarantien.
4: Und Russland könnte Garantien erhalten, dass Europa, sagen wir, die Ukraine nicht unterstützen wird, um zu versuchen, die von Russland besetzten Gebiete in der Zukunft nach einem Friedensabkommen militärisch zurückzuerobern. Etwas wird benötigt. Ich denke, Russland wird trotzdem etwas fordern. Daher muss diese größere Diskussion stattfinden.
0: In Zeiten, in denen das Gewaltverbot der Vereinten Nationen höchstens ein Vorschlag zu sein scheint, in denen Verhandlungen durch Deals ersetzt werden und die Stärke des Rechts durch das Recht des Stärkeren ersetzt wurde, könnten auch Sicherheitsgarantien wertlos werden. Sicherheit war immer schon fragil, sagt Erika De Wet, Leiterin des Instituts für Völkerrecht an der Universität Graz, abhängig vom politischen Willen und der wirtschaftlichen und militärischen Stärke.
10: In Südostasien haben die Leute jetzt auch eine solche Angst, dass die Amerikaner sie im Stich lassen. Nachdem das auch jahrzehntelang unvorstellbar war und nachdem diese Leute sich eine solche Mühe gegeben haben, auch schlagkräftig zu werden. Das war auch während des Kalten Krieges auch nicht anders gewesen. Was für uns in Europa ein Schock ist, vor allem die jüngere Generation. Ich bin Jahrgang 67, so jung bin ich also nicht mehr. Und ich bin auch erst 1990 nach Europa gekommen. Ich bin südafrikanischer Herkunft. Aber die Europäerinnen und Europäer, die nach 1990 aufgewachsen sind, hat nur eine Welt gekannt, in der der Westen, wie gesagt, mit amerikanischer Unterstützung in allen Hinsichten dominant waren. Und einfach das alles als selbstverständlich wahrgenommen. Das ist unsere Wahrnehmung, dass das Problem ist. Das muss jeden Tag erarbeitet werden.
1: Das Geschäft mit dem Wiederaufbau. Kriegsgewinnler in den Startlöchern.
0: Viel Arbeit wartet auch auf alle Ukrainerinnen und Ukrainer, die ihr Land wieder aufbauen werden. In jedem Bereich. Sei es politisch, gesellschaftlich, juristisch, wirtschaftlich. Der Wiederaufbau wird viele private Investoren anlocken oder hat es bereits. Eine große Spielwiese für Kriegsgewinnler?
6: Also diese Gefahr besteht natürlich immer und es gibt ja schon diverse Gerüchte darüber, dass es da auch Scheinfirmen gibt, die bereits auch in besetzten Gebieten schon gebäudekomplexe Strukturen aufkaufen, weil man sich eben damit auch erhofft, dann auch davon profitieren zu können von diesem Wiederaufbau.
0: Korruption ist schließlich ein Thema in der Ukraine. Siehe der jüngste und größte Korruptionsskandal in der Geschichte – im direkten Umfeld des Präsidenten. Bestechungsgeld soll da in den Bau von Villen geflossen sein. Und wie weit ist Zelensky darin involviert? Was wusste er davon? Korruption, ein Thema also vor, im und nach dem Krieg.
6: Vor dem Krieg war ja die Entoligarchisierung in der Ukraine ein großes Thema für die Europäische Union. Also wie man sozusagen auch diese enge Verknüpfung von Finanzkraft und politischer Macht auflösen kann. Und es besteht natürlich durchaus die Gefahr, dass es so etwas nach dem Krieg wieder geben könnte. Das ist natürlich etwas, wo die Europäische Union und durchaus eben auch mit dieser Zivilgesellschaft sehr aufmerksam sein muss oder die internationale Gebergemeinschaft aufmerksam sein muss und mit der Ukraine auch ausarbeiten muss, wie kann man solche Gefährdungen der Demokratie, die sich auch über die erneute Konsolidierung von Finanzkraft in wenigen Händen durch die Effekte des Krieges oder durch die Investitionen, die nach dem Krieg getätigt werden, ergeben könnte, wie man das unter Kontrolle halten kann und aktiv dagegen vorgehen kann.
8: Hier wird es auf jeden Fall im Idealfall unabhängige Kontrollinstanzen geben müssen, möglichst transparente Verfahren, idealerweise auch eine Beteiligung von außen von internationalen Organisationen, die diesen Prozess begleiten, um die Korruption möglichst gering zu halten. Das führt dann auch dazu, dass ein Auseinanderklaffen der Gesellschaft in einige sehr, sehr Reiche, die vielleicht sich zu Kriegsgewinnlern entwickeln könnten und der Masse der Bevölkerung, dass diese Schere nicht so sehr auseinandergeht. Also das wird sicherlich eine Herausforderung für die Zukunft auch sein.
0: Sagt Barbara Stelzel-Marx vom Ludwig-Boltzmann-Institut für Kriegsfolgenforschung in Graz über mögliche Stolpersteine des Wiederaufbaus.
1: Vom Kriegsrecht zum Rechtsstaat.
0: Die Ukraine ist eine Demokratie mit staatlichen Strukturen auf allen Ebenen. Derzeit gilt Kriegsrecht. Wahlen sind ausgesetzt, so auch die Wahl eines Präsidenten. Volodymyr Selenskys Amtszeit hätte grundsätzlich 2024 geendet.
9: Aber wie ein sehr kluger ukrainischer Botschafter mir vor kurzem gesagt hat, Selenskyj ist wieder Kapitän eines Flugzeuges. Und da hat man keine große Wahl, mitten in einem Flug diesen Kapitän auszuwechseln. Die meisten Ukrainer sind momentan immer noch bereit, die Innenpolitik auf Eis zu legen. Aber sicher, sobald es zu irgendeiner Friedenslösung kommen wird, wird das die Frage Nummer eins sein.
0: Meint Lucian Kim. Gut möglich, dass Wahlen Selenskyjs politisches Ende bedeuten.
9: Ich denke, die Zukunft von Selenskyj wird sehr davon abhängen, was für eine Friedenslösung gefunden werden wird. Ja, also zu welchen Bedingungen wird er als Verräter gesehen? Oder werden die Menschen ihm tatsächlich dankbar sein, dass dieser schreckliche Krieg endlich zu Ende ist?
6: Der politische Wiederaufbau bedeutet auch Wiederherstellung eines politischen Wettbewerbs. Und da ist natürlich die Frage, was bedeutet das für Selenskyj? Selenskyj hat ja durchaus auch schon während des Krieges anklingen lassen, dass er ja bereit ist, die Macht abzugeben, dass es ihm jetzt darum geht, die Ukraine in den Frieden zu führen. Und das wird er dann einlösen müssen, zumindest insofern, als er sich eben dann einer Wahl stellen muss und idealerweise einer Wahl, die auch nach fairen Bedingungen abläuft.
0: Nach dem Krieg gilt es, die Balance zu halten zwischen demokratischen Standards und der Stabilität des Landes. Aber darin sind sich alle einig, das Land braucht nach dem Ende des Kriegs dringend Wahlen, die in Zeiten des Kriegs nicht einmal Selenskyjs Gegner fordern, könnten sie doch das Land spalten und Putin in die Hände spielen. Die letzten Parlamentswahlen in der Ukraine waren vor 7 Jahren.
8: Ganz wesentlich ist hier der Rechtsstaat, dass dieser Bereich gestärkt wird, dass es hier zu einer Transparenz kommt. Das ist insofern wichtig, da das ein Faktor ist, der in der Bevölkerung das Vertrauen in die Politik stärken soll und sukzessive auch an europäische Standards heranführen soll.
0: Transparenz, das gilt vor allem auch für lokale Behörden, sagt Barbara Stelzel-Marx. Und Doris Widra vom Salzburg Center of European Union Studies betont, wie verknüpft Politik, Rechtsstaat und Aufarbeitung des Krieges sein werden.
6: Manche sagen, Selenskyj ist nicht dafür bekannt, dass er ein Institutionalist ist, in dem Sinne, dass er Institutionen anerkennt, dass er Institutionen eigentlich als wesentlich für die Festigung auch von Politik.

0: Gerade auch, wenn es dann um die Aufarbeitung des Konfliktes, des Krieges, auch in der Ukraine, auch der politischen Entscheidungen, die während des Krieges getroffen wurden, geht, natürlich durchaus ein Prozess ist, der sehr sensibel ist und wo man auch von außen sehr darauf achten muss.
1: Apropos Aufarbeitung des Kriegs. Die Ukrainerin Oksana Stavrou hofft, dass sich die Ukraine nach dem Krieg mit sich selbst beschäftigen kann. Und sie denkt dabei auch an russische Kollaborateure.
2: Wir wissen, wie viele eingeschleuste pro-russische Politikerinnen oder Kollaborateure es innerhalb der Ukraine gab. Und wir wissen, dass die feindlichen, aber unterschwellig nicht wahrnehmbaren Aktionen die letzten Jahrzehnte seit 1991 geprägt haben, bis sie in einem offenen Krieg gegipfelt haben. Und die ukrainische politische Realität wird auf jeden Fall von der ukrainischen Gesellschaft bestimmt und geprägt.
1: Wichtig sei aber auch, dass Russland, dass die russische Gesellschaft die Entscheidungen ihrer Führung hinterfragt.
2: Natürlich muss auch dieses Konzept des sogenannten Russki Mir, russische Welt, hinterfragt werden. Das ist die Idee der Außerweltheit und der Straflosigkeit. Und Erhabenheit über dem Recht, über der internationalen Ordnung, selbst über moralische oder ethische Werte. Also während wir in Europa, allgemein im Westen, über die vergangenen Kriege, vor allem über den Zweiten Weltkrieg sagen, nie wieder, ist das Motto in Russland, можем повторить, wir können es wiederholen.
3: Der lange Schatten des Kriegs.
1: Der Krieg wird, jedenfalls aber sollte er ein juristisches Nachspiel haben. Wobei Nachspiel ziemlich harmlos klingt, geht es doch um Kriegsverbrechen und Verbrechen gegen die Menschlichkeit. Der Internationale Strafgerichtshof hat Verfahren eingeleitet. Gegen Wladimir Putin gibt es einen aufrechten Haftbefehl, weil er für die Deportation ukrainischer Kinder nach Russland verantwortlich sein soll. Für das Verbrechen der Aggression hat der Europarat ein Sondertribunal geplant. Erika de Wet warnt davor, sich von diesem Tribunal zu viel zu erwarten.
4: Russland ist kein Mitglied des Europarats mehr und ist an dessen Haftbefehle und Zuständigkeit überhaupt nicht gebunden. Und der Sicherheitsrat wird das alles auch nicht absägen, weil dann hätte ein solches Tribunal auch mehr Power. Das wird alles nicht passieren. Deswegen hat auch der Europarat das jetzt an sich gezogen. Im besten Fall nach ausgesprochen kostspieliger Verfahren, die von den Mitgliedstaaten des Europarats finanziert werden müssten, könnte eventuell nach vielen Jahren Verurteilungen in Abwesenheit ausgesprochen werden, in Absentia-Verfahren. Denn dass Russland seinen Präsidenten und andere Führungskräfte an dieses Tribunal ausliefern würde, halte ich nicht für extrem realistisch. Die Welt kann einen überraschen. Und ich würde mich so freuen, wenn ich Unrecht habe, aber das sofort auch zu geben. Aber ich sehe das so nicht passieren.
1: Aber auch die gesellschaftlichen und wirtschaftlichen Konsequenzen des Kriegs werden die Ukrainerinnen und Ukrainer noch lange beschäftigen. Denn weil viele ins Ausland geflüchtet sind, werden Fachkräfte fehlen für den Wiederaufbau, wird der demografische Wandel als Problem verstärkt auf die Ukraine zukommen, sagt die Kriegsfolgenforscherin Barbara Stelzel-Marx.
5: Wer sind die Menschen, die zurückgeblieben sind? Also vor allem die Männer, die nicht ausreisen durften, da sie wehrpflichtig sind. Oder auch die alten Menschen, die nicht ausreisen, flüchten konnten aufgrund ihres Gesundheitszustandes. Das heißt, viele Junge sind jetzt nicht mehr im Land. Wenn die nicht zurückkehren, hat das eine große Folge für die demografische Zusammensetzung, für das Sozialwesen, für das Gesundheitssystem. Es geht aber auch darum, wenn die Geflüchteten zurückkehren sollten, wie finden sie zurück in dieses vom Krieg jetzt über mehrere Jahre hinweg schon zerstörte und geprägte Land? Also wie kann hier auch ein Zusammenwachsen in der Gesellschaft stattfinden? Wie geht man generell mit diesen traumatischen Kriegserfahrungen um?
1: Werden die Zurückgebliebenen den Geflohenen vorwerfen, dass sie sich vor dem Krieg gedrückt haben?
5: Ich glaube, das kann man so pauschal wahrscheinlich nicht sehen, aber generell wird es eine Herausforderung darstellen, wie geht